Liebe Enkelkinder, ihr seid noch nicht auf der Welt und ich weiß nicht, ob ich euch jemals treffen werde. Deswegen habe ich beschlossen, euch diese Nachricht hier aufzuzeichnen. Ich befinde mich gerade auf der Internationalen Raumstation im Cupola-Aussichtsmodul und schaue auf euren wunderschönen Planeten runter. Und obwohl ich bis jetzt schon fast ein Jahr im All verbracht habe und an jedem einzelnen Tag darunter geschaut habe, kann ich mich einfach nicht daran satt sehen. Ich weiß, es hört sich für euch vermutlich komisch an, aber zu der Zeit, als die ISS gebaut wurde und hier oben im Orbit war, konnte noch nicht jeder Mensch in den Weltraum reisen und die Erde von außen sehen. Und wenn ich so auf den Planeten runterschaue, dann denke ich, dass ich mich bei euch wohl leider entschuldigen muss. Im Moment sieht es so aus, als ob wir, meine Generation, euch den Planeten nicht gerade im besten Zustand hinterlassen werden. Im Nachhinein sagen natürlich immer viele Leute, sie hätten davon nichts gewusst, aber in Wirklichkeit ist es uns Menschen schon sehr klar, dass wir im Moment den Planeten mit Kohlendioxid verpesten, dass wir das Klima zum Kippen bringen, dass wir Wälder roden, dass wir die Meere mit Müll verschmutzen, dass wir die limitierten Ressourcen viel zu schnell verbrauchen. Und jeder von uns muss sich da natürlich an die eigene Nase fassen und sich überlegen, wohin das gerade führt. Ich hoffe sehr für euch, dass wir noch die Kurve kriegen und ein paar Dinge verbessern können. Und ich würde mir wünschen, dass wir nicht bei euch als die Generation in Erinnerung bleiben, die eure Lebensgrundlage egoistisch und rücksichtslos zerstört hat. Ich bin mir sicher,

0: dass ihr die Dinge inzwischen sehr viel besser versteht als meine Generation. Und wer weiß, vielleicht lernen wir ja auch noch was dazu. Dass ein Blick von außen immer hilft. Dass dieses zerbrechliche Raumschiff Erde sehr viel kleiner ist, als die allermeisten Menschen sich das vorstellen können. Wie zerbrechlich seine Biosphäre ist und wie limitiert seine Ressourcen. Dass die Zukunft wichtiger ist als die Vergangenheit. Ich wünschte mir, ich könnte durch eure Augen in die Zukunft schauen, in eure Welt und wie ihr sie seht. Das geht leider nicht und deswegen ist das Einzige, was mir bleibt, zu versuchen, eure Zukunft möglich zu machen.
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Vor einigen Monaten waren die Gammas in Burgund gelandet. Inzwischen haben sie aufsehenerregende Abenteuer überstanden. Aber das Raumschiff, eine Holzfähre, ist ihnen gestohlen worden. Daraufhin haben sie in kühner Entschlossenheit eine neue Kapsel gebaut. Diese ging aber beim ersten Startversuch in Trümmer. Dann haben sie ein uraltes Cognacfass entdeckt. Feuerwassergetränktes Eichenholz aus dem Jahre 1538, als frühere Gammas schon einmal Frankreich besuchten. Und als Treibstoff ein Gemisch von Cognac und seelischer Energie. Der Start glückte, was eigentlich alle überraschte. Den Minister und den Detektiv und sogar die Gammas selber. Die Tochter des Ministers ist zu dessen großer Sorge mit in dem fliegenden Cognacfass. Sie ist verliebt in den jungen Gamma Adrien. Werden sie es bis zum Stern Gamma schaffen? Was wird die Reise bringen? Triumph in Paris. Au revoir la France.

0: Attention, Interest, Desire, Action. Aufmerksamkeit, Interesse, Drang und Aktion. Kurz AIDA. Gemeint ist aber nicht die Oper von Giuseppe Verdi. Herzlich willkommen bei Faszination Psychologie. Das AIDA-Modell ist der Klassiker unter den Werbewirkungsmodellen. Entwickelt wurde es Ende des 19. Jahrhunderts, aber die Basisaussagen stimmen heute immer noch. Werbung erregt Aufmerksamkeit, dadurch entsteht Interesse. Das Interesse wiederum spricht bestimmte Motive in uns an. Und dieser Drang führt schließlich zur gewünschten Aktion, zum Beispiel zum Kauf des Produktes oder der Festigung der Markentreue. Ja, und wie lässt sich nun die Aufmerksamkeit des Kunden erregen? Zum Beispiel dadurch, dass man ihn erstmal überrascht.
1: Werbung.
2: Schau mal.
1: Wofür?
2: Ich bin schon 100 Jahre alt.
3: Ich bin sicher, wenn Sie die Leute nach 5 Sekunden fragen, was wird jetzt da kommen für eine Branche, dann sagen die entweder Banken, Versicherungen oder vielleicht etwas in der Richtung. Das heißt, man hat schon ganz bestimmte Vorstellungen, wie bestimmte Branchen werben. Und innerhalb dieser Vorstellung ist es dann sehr schwierig, eine bestimmte Kreation zu erreichen, die dann einen Überraschungseffekt mitbringt. Da ist hier natürlich etwas gegeben durch die Art, wie die Kinder mit dem Vater umgehen und spielen. Auch, dass der Vater sich da, weil er eben noch so gesund ist oder wieder gesund ist, mit den Kindern mitbewegen kann. Und dann noch eben die letzte Überraschung, dass es nicht um eine Krankenkasse geht, die man jetzt vielleicht erwartet hat, sondern um eine Gesundheitskasse.
4: Gut, wenn Sie bei der AOK versichert sind, weil die AOK ein starker Partner ist, wenn Sie einmal krank sind. Und sie tut einfach mehr, damit Sie gesund und fit bleiben. Nicht umsonst heißt die AOK die Gesundheitskasse.
3: Und das, glaube ich, macht dann auch einen sehr positiven Aspekt für die Wiedererinnerung und überhaupt für die Erinnerung an diese Spots.
1: Das Erinnerungsvermögen des Zuschauers ist von der Werbebranche hart umkämpft. Im Durchschnitt muss er eine TV-Reklame 6-mal sehen, bevor sie richtig wirkt. Pro Tag strömen bis zu 3000 solcher Werbeanreize auf einen Menschen ein. Und jeder einzelne Spot ringt um Aufmerksamkeit. Aufmerksamkeit kann erreicht werden mit auffallend positiven Bildern. Dieser alte Baum soll Sicherheit und Standfestigkeit ausstrahlen und findet sich als Symbol auch im Markenlogo der AOK wieder.
3: Währenddem positive Anstöße, mit denen man sich auch angenehm auseinandersetzt, auch schon während der Beobachtung der Werbung angenehm auseinandersetzt und die weiterverfolgt, die merkt man sich

0: Die Ärzte können eigentlich nichts machen. Ihnen ist die Hände gebunden. Und das ist auch genau die Idee, die Spots. Sie sehen diese gefesselten Hände oder die gefesselten Leiber und Menschen, die da sitzen, teilnahmslos, mahnend sie anschauen. Und die Leere dieser Flure sagen auch, dass dieser ganze Klinikapparat brach liegt.
1: Ganz bewusst wurden diese Szenen in einem Stil gedreht, der eher an einen Kriminalfilm als an Werbung erinnert.
0: Der Zuschauer, der dort auf einmal in dem Werbeblock sitzt und hoffentlich nicht sich gerade ein Bier holt, der denkt, die Werbung ist vorbei. Es geht irgendwie weiter, ein Vorfilm. Was passiert da? Er sieht ein Krankenhaus mit gefesselten Leuten. Merkwürdig. Die Botschaft kommt vielleicht nicht zum Schluss sofort durch, aber im zweiten Mal, weil er unbedingt die Frage gelöst haben will, das will jeder Mensch, wird er genauer hingucken zum Schluss, was die Auflösung bringt. Und weil er sich damit beschäftigt hat, unterbewusst, über ein paar Tage, bis er es nochmal sieht im Fernsehen, hat er die Botschaft dann bei der Auflösung dann richtig gefressen. Ist dann tatsächlich der Groschen gefallen.
2: Der Kognitions- und Wirtschaftspsychologe Dr. Armin Stock von der Uni Würzburg ist heute bei uns. Hallo, Herr Stock.
3: Hallo, Herr Matthies.
2: Aus Sicht der Lernpsychologie könnte man ja fast sagen, Werbung ist gleich Konditionierung. Was meinen Sie?
3: Ja, aus Sicht der Lernpsychologie kann man das durchaus so sehen. Aus Sicht der Motivationspsychologie würde man vielleicht ganz andere Aspekte jetzt in den Vordergrund stellen. Es ist sicherlich so, dass versucht wird, das Phänomen der Konditionierung auch in der Werbung einzusetzen. Aber es gibt ganz andere Mechanismen, die man da auch noch einsetzen kann, wie zum Beispiel Aufmerksamkeit auf sich ziehende Bildelemente oder akustische Elemente und so erstmal Aufmerksamkeit auf die Werbung lenkt und dann versucht, Lern- und Gedächtnisprozesse in Gang zu setzen.
2: Ich habe vorhin AIDA erwähnt, der Klassiker der Werbewirkung. Ich nehme an, es gibt aber auch noch andere Ansätze.
3: Ja, es gibt in der Regel erweiterte Ansätze. AIDA ist ein Grundgerüst. Zu jeder Wahrnehmung gehört Aufmerksamkeit. Erstmal, die brauche ich, sonst nehme ich nichts wahr. Interesse wäre dann schon ein Schritt in Richtung Handlung. Ich muss was anstreben wollen. Daraus kommt eben ein Wunsch und dann kommt die Handlung bei AIDA. So ist es ja aufgebaut. Neuere Werbewirkungsmodelle werden in der Regel bei diesem grundlegenden Ansatz bleiben, ihn aber differenzierter sehen, erweitern. Zum Beispiel, was in AIDA kaum betont wird, sind gedächtnispsychologische Prozesse. Ich muss ja nicht nur behalten, was ich einmal an Werbung gesehen habe, also retrospektives Gedächtnis, sondern ich muss möglicherweise auch Kaufentscheidungen, die ich damals beim Anschauen der Werbung getroffen habe, in die Zukunft hineinbehalten, sodass ich dann, wenn ich im Supermarkt stehe, tatsächlich auch das Produkt kaufe. Das nennt man dann prospektives Gedächtnis, das in die Zukunft gerichtet ist.
2: Spots in Radio und Fernsehen werden öfters mal in kurzer Abfolge hintereinander wiederholt eingesetzt. Was versprechen sich die Werbetreibenden davon?
3: Ja, das ist auch ein gedächtnispsychologischer Effekt, den man sich davon verspricht. Wenn ich immer und immer wieder dasselbe höre, wird es besser behalten zum einen, wie beim Vokabellernen. Wenn man das immer wieder tut, geht es natürlich entsprechend schneller. Das andere ist, dass es auch glaubhafter wird, wenn ich es immer wieder höre und ich höre keine gegenteiligen Stimmen.
2: Ich würde sagen, wir gehen jetzt mal einen Schritt weiter ins Detail. Fachsprachlich formuliert von der Makro- zur Mikroebene. Wir haben uns zwei Spots etwas genauer angeschaut, um Folgendes herauszufinden. Mit welchen Mitteln scheuchen uns denn nun die Werbemacher hoch vom Sofa und zum Beispiel hin zum nächstgelegenen Autohändler unseres Vertrauens?
4: Kann ich mal kurz deinen Wagen haben?
5: Klar. Ist der Corolla.
4: Corolla.

0: Die Zeiten ändern sich. Der neue Toyota Corolla. Nichts ist unmöglich. Toyota.
1: Mika.
2: On värssyä veisat, tuttuta tällaista.
3: Mika.
2: Ei vielä.
3: Mika!
2: Vivukavuvei, mutta tällaista ei vielä. Monta on retkeä reisattu tällä reilun pojan tiellä.
3: Vivukavuvei,
2: vivukavuvei, tällä reilun pojan tiellä.
3: Mama.
4: Man kann Zielgruppen festlegen. Wir wollen alle Menschen von 30 erreichen. Wir wollen alle Menschen erreichen, die weiblich sind und nur 30 und nicht älter. Das sind Möglichkeiten. Wir können bestimmte Einkommensschichten ansprechen, bestimmte Bildungsschichten. Das macht aber die Werbung schon lange nicht mehr. Das reicht ihr nicht, sondern sie geht schon viel stärker.

0: in die innere Befindlichkeit eines Menschen hinein und versucht, bestimmte psychische Prozesse anzusprechen. Also Menschen mit bestimmten Motiven, Menschen mit bestimmten Meinungen, Einstellungen und wenn es geht, sogar Menschen, die einen bestimmten Lebensstil verfolgen. Wenn sie einen bestimmten Lebensstil verfolgen, dann gehört dazu auch eine bestimmte Ausstattung mit Produkten und Marken. Und wenn man ihren Lebensstil kennt, kann man versuchen, eine Marke speziell dazu zu positionieren.
1: Eine moderne männliche Berufswelt. Die beiden Herren wirken dynamisch, erfolgreich und lifestyle-orientiert. Der Toyota-Spot spricht die Kognition, also das Denk- und Urteilsvermögen des potenziellen Käufers an. Wie der Protagonist lässt er sich vielleicht überzeugen, dass ein Corolla ein technisch hochmodernes, schickes und sportliches Auto ist. Mercedes dagegen ist etabliert und möchte sein Image weiterhin verfestigen. Mercedes steht für wertvoll, gediegen, sicher und schnell. Ein Wagen, den jeder kennt. In diesem Spot kennt man sogar den Fahrer. Ein Wagen, den vielleicht jeder fahren möchte. Ein Mercedes ist schließlich ein Statussymbol. Welche Erkenntnisse aus der Psychologie werden in der Werbung eingesetzt?
0: Eingesetzt werden eigentlich, wie unsere Sinnesorgane reagieren. In diesen Spots geht es ja um zweierlei. Einmal um das Bild und dann geht es um den Ton. Und der Ton ist wiederum Sprache und Musik. Und diese Gestaltungsmittel wirken natürlich bei Menschen sehr unterschiedlich. Mit Bildern können sie Emotionen vermitteln, die die Sprache nicht kann. Bilder werden spontan wahrgenommen, Bilder werden automatisch dechiffriert. Die Sprache muss aber sukzessiv dechiffriert werden, Sprache muss verstanden werden. Also Bilder dienen dazu, in erster Linie Emotionen zu transportieren. Und das können sie natürlich durch den Ton, vor allen Dingen durch die Musik unterstützen.
1: Mercedes setzt auf Emotionen. Der Spot benutzt klassische Schlüsselreize wie Tier- und Kindchenschemata. Vom Hund, des Menschen bester Freund, bis zum Wonneproppen, dem sich kaum jemand entziehen kann.
2: Kann ich mal kurz deinen Wagen haben?
3: Klar.
1: Toyota setzt auf Lifestyle-Werbung und benutzt dazu eine kühle Spielfilmästhetik. Auto und Natur gehören eigentlich nicht zusammen. Dennoch fahren beide Autos durch schöne Landschaften. Denn Landschaften jedweder Art sind Schlüsselreize. Gemeinsam haben beide Spots auch, dass sie international einsetzbar sind. Sie verzichten fast gänzlich auf Erklärungen und kommen mit minimalem Dialog aus. Mika und Mama wird überall auf der Welt verstanden.
4: Mama.
5: Weckt Werbung Bedürfnisse, die wir noch gar nicht hatten, oder müssen diese Bedürfnisse zumindest schon latent vorhanden sein?
6: Das ist in jedem Fall eine sehr spannende Frage. Kann Werbung irgendwas in uns hervorrufen, was wir nicht eh schon wollten? Völlig offen meines Wissens nach in der Wissenschaft im Moment. Das ist eine Frage, ist es überhaupt eine wichtige Frage? Entscheidend ist doch sozusagen, dass Werbung dann erinnert wird, wenn ich das Bedürfnis habe und dann zum richtigen Produkt greife. Das ist, glaube ich, für die Werbebranche viel entscheidender, dass das passiert. Natürlich kann man versuchen, durch Werbung Bedürfnisse zu wecken. Ich persönlich bin eigentlich der Meinung, dass ein Bedürfnis latent vorhanden sein muss, sonst nehme ich Werbung gar nicht wahr. Also zum Beispiel den Computerprospekt, den ich jahrelang wegwerfe, bis mein alter Rechner dann doch so langsam geworden ist, dass ich plötzlich ein Interesse dran habe. Und dann auf einmal sehe ich nur noch Computerprospekte.
5: Bisher waren wir etwas Kfz-lastig bei der Auswahl der gezeigten Werbespots. Das lässt sich leicht ändern.

0: Hornbach, es gibt immer was zu tun.
1: Eine doch recht überraschende Mischung aus Heimwerken und schwarzem Humor, obwohl der deutsche Mann beim Thema Heimwerken ja an sich gar keinen Spaß versteht, wenn es um Flexen und Tapezieren geht. Aber was soll denn wohl aus Sicht der Werbetreibenden bei uns hier im Kopf ablaufen?
2: Ja, das sind mehrere Aspekte, die man jetzt hier betrachten muss bei diesem Spot. Zum einen, wenn wir uns das Eingangsbild ansehen, dann wird da eine ganz bestimmte Emotion, eine Stimmung induziert. Wir haben ein Landhaus. Es ist kein sehr blauer Himmel. Ne? Es ist auch ein bisschen ein blasses Bild. Also es wirkt schon alles etwas gedrückt und trüb im Grunde. Und im Moment denke ich mir, naja, mittelprächtig interessant. Aber es ist ja auch nur ganz kurz eingeblendet. Und dann geht es ja schon weiter und dann können wir uns anschauen, wie es innen aussieht. Jetzt ist eine Situation, die auch wieder Emotionen in uns weckt, vielleicht auch ein bisschen Furcht in uns weckt. Die letzte Stunde hat geschlagen. Und im Grunde bleibe ich jetzt noch bei der Geschichte, das Leben läuft ab. Aber jetzt langsam wird es auch schon wieder irgendwo langweilig, weil jetzt denke ich, jetzt stirbt er gleich. Und dann passiert das Entscheidende. Jetzt kommt nämlich der Überraschungseffekt. Er erinnert sich an eine Arbeit, die er noch nicht erledigt hat. Und steht auf aus dem Bett und beginnt diese Arbeit zu bewältigen. Und das ist das Wesentliche an dieser Werbung. Dass sozusagen der Lernprozess dann in Gang gesetzt wird, wenn eine Erwartung verletzt wird. Unsere Erwartung war, dass er jetzt stirbt. Das tut er nicht. Er steht auf, macht etwas, was wir überhaupt nicht erwarten würden in diesem Kontext. Und das zieht A, Aufmerksamkeit auf sich. Und in dem Moment, das behalten wir auch recht gut. Da ist was, was wir so nicht kennen. Ne? Lernen findet immer grundsätzlich dann statt, wenn Erwartungen verletzt werden.
1: Und in dem Moment kommt ja am Ende auch der Markenname und der sollte sich dann wohl tief eingraben.
2: Gut, der Markenname wird gerne am Ende gezeigt. Es gibt aus der Gedächtnispsychologie den sogenannten Recency-Effekt. Also wenn wir eine ganze Reihe von Informationen bekommen, dann werden die am Anfang gut behalten und besonders die am Ende und die in der Mitte wird eher vergessen. Deswegen ist es gut, so einen Markenname am Ende zu bringen. Es wäre auch nicht gut, ihn jetzt im Zusammenhang mit diesem sterbenden Menschen zu zeigen. Das könnte zu negativen Assoziationen führen, ganz genau. Und deswegen am Ende.
1: Leuchtet ein. Drei Dinge lassen sich in der Werbung immer gut verkaufen. Kinder und Tiere, die hatten wir heute schon. Fehlt noch Nummer drei, Sex.

0: Da beißt sie in das Eis, die Schöne, und dann geht sie auch gleich ganz, ganz viel besser. Jetzt bin ich doch gespannt, wie Sie diesen Spot analysieren.
1: Ja, da gibt es eine ganze Reihe von Dingen, die man beachten kann, die einem auffallen können. Zum einen fängt es gleich an mit einer sehr positiven Urlaubsstimmung. Schöner blauer Himmel, lauter junge, sehr gut aussehende Menschen. Alles erotisch angehaucht, die ganze Szene hier, diese Tanzszene links gleich. Und jetzt kommt eigentlich ein ganz entscheidender Moment in dieser Werbung. Sie packt das Produkt aus. Und das ist ganz wichtig, dass das jetzt hier auch mal angehalten wird. Das Produkt wird gezeigt und wenn es jetzt weitergeht, wird ein zweiter Reiz damit verknüpft und es findet eine Konditionierung statt. Und das kann man auch als emotionale Konditionierung bezeichnen. Man hat kurz den Blick ins Dekolleté gehabt. Das Eis wird jetzt automatisch mit all dem verbunden, was mit so einem Dekolleté halt mitschwingt und damit sehr positiv besetzt. Dann verfällt sie in Ekstase, sozusagen auch der Eisgenuss wird ganz extrem betont und auch wieder mit viel erotischen Reizen, also uns sehr angenehm nahegebracht. Und zu alledem läuft noch eine wirklich bekannte Popgruppe im Hintergrund, die No Angels, die also auch wieder Sympathieträger sind, die Modellfunktion haben. Also schon sehr pfiffig gemacht, der ganze Spot, bis hin zum Logo am Ende, das dann also auch wieder gut im Gedächtnis behalten wird.
0: Ich kann mir schon vorstellen, dass die Männer mit dem Dekolleté was anfangen können, aber spricht das Frauen denn in gleicher Weise an?
1: Also es wird sie gewiss nicht abweisen. Es ist eine schöne Urlaubsstimmung, es sind ja auch ein paar Männer dabei. Also ich glaube, die Wirkung auf Frauen ist genauso hoch, besonders weil Frauen vielleicht auch sogar eher die Zielgruppe sind.
0: So, einen Spot habe ich jetzt noch für Sie, ohne viel zu verraten. Der ist wirklich recht kurzweilig. Da vergeht Ihnen beim Zuschauen die Zeit wie im Flug, da bin ich mir sicher. Dem Hauptdarsteller geht es übrigens ganz genauso.

0: dieser Spot haut irgendwie rein, oder? Der hat sogar einen Preis bekommen. Andererseits wurde er in England aus dem Fernsehprogramm genommen, nachdem sich Menschen darüber beschwert haben. Eine schlechte Werbung?
1: Ja und nein. Also im Grunde muss man sagen, psychologisch gesehen ist sie ganz fantastisch. Ein 30-Sekunden-Spot, man schaut hin, man kann gar nicht wegschauen. Ich glaube, jedem geht es erstmal so. Man muss wissen, was passiert da bis zum Ende. Die Botschaft ist sozusagen zwingend vermittelt. Für die Zielgruppe ideal. Natürlich muss man davon ausgehen, dass die Zielgruppe hier also junge Menschen sind, die mit dieser Spielekonsole eben spielen werden. Ältere Menschen, für die kann das pietätlos sein und die können da durchaus auch verärgert sein. Aber vielleicht kann man das als Werbetreibender durchaus in Kauf nehmen, weil entscheidend ist doch letztendlich, dass die Zielgruppe das kauft. Und Werbung ist halt manchmal auch wirklich ein bisschen unmenschlich.
0: Der Spot setzt unzweifelhaft auf das Stilmittel Humor. Kann man mit Humor auch mal daneben liegen?
1: Also bei der Zielgruppe trifft der Humor bestimmt. Der Humor trifft halt nur nicht bei denen, die auch

0: nicht gar nicht angesprochen sein sollen. So gesehen, aus werbepsychologischer Sicht liegt der Humor richtig.
1: Was sind denn die Vorteile des Einsatzes von Humor?
0: Also Humor hilft einfach dabei, dass wir Dinge schneller aufnehmen, dass wir bereit sind, ein bisschen länger hinzugucken. Das sind so die wesentlichen Elemente. Wenn Sie bedenken, wie viel Werbung auf uns einströmt, dann geht es darum, vielleicht innerhalb der ersten 5, 6 Sekunden den Zuschauer gefangen zu halten. Wenn einem das nicht gelingt, dann ist er weg und dann geht auch die Botschaft ins Leere und das Geld ist eigentlich umsonst ausgegeben. Und Humor hilft da einfach dabei, wie eben Sexappeal auch und auch andere Dinge noch.
1: Herr Stock, ich würde sagen, wir gehen jetzt einkaufen, zumindest im übertragenen Sinne. Hier drüben haben wir zwei Einkaufsregale aufgebaut. Ein Regal nur als Aufbewahrungsort für Waren zu bezeichnen, ist natürlich völlig falsch. Das sind ja regelrecht aktive Verkaufshelfer, wenn sie denn richtig bestückt sind. Und das trifft in diesem Fall nur für eines zu.
0: Genau, weil sie sonst zum aktiven Verkaufshemmer werden können, dass also der Kunde wirklich verärgert ist und den Laden vielleicht auch nicht mehr aufsucht. Der erste Eindruck hier sieht ja sehr ähnlich aus. Man muss schon ein bisschen genauer hinschauen, dann werden Unterschiede auffallen. Denken wir an die Zielgruppe, zum Beispiel an kleine Kinder. Dann sind hier alkoholhaltige Süßigkeiten platziert, die eigentlich nicht in die Finger kriegen sollten. Erwachsene, die suchen sie vielleicht etwa in der Höhe und werden sie dort nicht finden, werden sie unter Umständen also einfach nicht kaufen, weil sie sie nicht entdecken. Darüber hinaus fällt eine gewisse Unordnung hier auf, die beim Kunden vielleicht den Eindruck hinterlässt, als wäre es den Eigentümern des Ladens relativ egal, ob überhaupt gekauft wird. Also sie scheinen sich nicht viel Mühe geben zu wollen. Und auch so Kleinigkeiten wie versteckte Produkte, wie zum Beispiel hier, die also auch dann gar nicht im Blickfeld sind.
1: Hier drüben sieht es besser
0: aus. Hier drüben sieht es deutlich besser aus. Wir haben eine klare Ordnung. Wir haben oben ungefähr auf Augenhöhe für erwachsene Menschen, also die alkoholhaltigen Süßigkeiten und die Kinderüberraschung wirklich ganz verlockend in Kinderhöhe, auch griffbereit, auch die Kinderschokolade natürlich.
1: Das wird funktionieren.
0: Da wird es mancher Mutter schwerfallen, da Nein zu sagen. Ich meine, generell kann man dazu sagen, dass Regale immer idealerweise so bestückt sein sollten, dass sie in funktionalen Zusammenhängen sortiert sind. Das heißt also zum Beispiel, wenn ich den Kaffee kaufe, will ich da in unmittelbarer Nähe auch die Kaffeefilter haben, die Kaffeesahne, alles, was ich dazu benötige. Das fällt einem auch vom Gedächtnis her leichter ein. Also alles, was wir in Alltagshandlungszusammenhängen abspeichern, können wir sehr gut reproduzieren. Und das ist natürlich dann für den Verkauf ideal.
1: Leuchtet ein. Vielen Dank für diese Analyse. Ja, bitte. Wir bleiben noch etwas beim Thema Kaufen. Kaufen ist gar nicht so einfach, wie man gemeinhin denkt. Regale, Werbung, Marketing hin oder her. Kaufen ist sogar ein ziemlich komplexer kognitiver Prozess mit eigenen Regeln, Gesetzmäßigkeiten und, nicht wundern, das wird gleich erklärt, mit mentaler Kontoführung.
2: Auch wenn die Werbewirtschaft uns einem täglichen Bombardement von Botschaften aussetzt, sind Konsumenten dennoch keine Marionetten, die irgendwann gar nicht mehr anders können, als im Supermarkt schließlich doch nach den Produkten zu greifen, die sie eigentlich niemals haben wollten. Wie wir Informationen aufnehmen und verarbeiten, um uns dann für oder gegen den Kauf eines bestimmten Produkts zu entscheiden, ist nicht allein vom Einfallsreichtum der jeweiligen Werbeagenturen, sondern auch von einer Reihe psychologischer Mechanismen abhängig. Der Wirtschaftspsychologe Georg Felser von der Hochschule Harz hat sich intensiv mit der Psychologie der Kaufentscheidung auseinandergesetzt.
3: Die Psychologie der Kaufentscheidung ist im Grunde die gleiche wie die Psychologie der Entscheidung überhaupt. Wenn wir Entscheidungen zu treffen haben, haben wir in der Regel nicht alle Informationen, die wir brauchen würden, um die perfekt rationale Entscheidung zu treffen. Wir müssen da verkürzen. Wir können nicht alle Folgen absehen. Und bei allen Formen von Entscheidungen gibt es bestimmte Faustregeln, die wir dann anwenden. Und diese Faustregeln sind in der Psychologie der Kaufentscheidung, wie gesagt, nicht wesentlich anders als bei anderen Entscheidungen auch.
2: Ein Beispiel, an dem sich dies besonders gut zeigen lässt, ist die Planung eines Urlaubs. Bei einer solchen Entscheidung gilt es, eine ganze Reihe von Faktoren zu berücksichtigen. Da ist zum einen erst einmal der Termin, dann die eigentliche Ortsauswahl. Die wiederum bestimmt die Art der Anreise und damit die Wahl des Transportmittels. Die Unterbringung spielt genauso eine Rolle wie etwa die Wünsche der Mitreisenden. Als erstes aber könnte auch ein ganz anderes Argument auftauchen.
3: Wir können uns vorstellen, dass aus einem ganz banalen Grund, der mit der Entscheidung eigentlich wenig zu tun hat, Ihnen als allererstes zum Beispiel einfällt, dass man auf die Betten achten soll, vielleicht weil Sie oder ein Bekannter schlechte Betten hatten beim letzten Urlaub. Der Punkt ist jetzt, die Tatsache, dass es Ihnen so schnell eingefallen ist, das werten Sie selbst wieder wie eine Information. Sie handeln nach dem Prinzip, achte auf das, was dir besonders früh einfällt, was dir sehr schnell einfällt und gewichte das besonders hoch. In dem Fall würden Sie also beispielsweise auf die Betten ganz besonders achten.

0: Ein ganz anderer Mechanismus, der unser Konsumverhalten bestimmt, wird als mentale Kontoführung bezeichnet. Dazu gibt es folgendes Experiment. Situation Nummer 1. Sie haben eine Kinokarte für 10 Euro gekauft und beim Eintreten ins Kino bemerken Sie, dass Sie die Karte verloren haben. Situation Nummer 2. Sie bemerken noch vor dem Kauf der Kinokarte, dass Sie 10 Euro verloren haben. Obwohl der Verlust der gleiche ist, nehmen wesentlich mehr Personen Abstand vom Kinobesuch, wenn sie die Karte, als wenn sie das Geld verloren haben.
1: Die Leute, die die Karte verloren haben und jetzt eine neue kaufen müssten, haben das Gefühl, zweimal fürs Kino zu bezahlen. Das liegt daran, dass wir dazu neigen, uns gedankliche Konten, mentale Budgets einzurichten. Und das Konto fürs Kino ist ja durch den ersten Kauf der Karte schon einmal belastet worden. Und dieses Gefühl haben jetzt die Leute, die die Karte verloren haben. Wer den 10-Euro-Schein verloren hat dagegen, dessen Kinokonto ist noch gar nicht belastet worden. Deshalb hat er weniger Probleme mit dem Kauf der neuen Karte.
0: Damit wird erklärlich, weshalb man beispielsweise nach dem Kauf einer DVD nicht sofort ein zweites Mal im Bereich Freizeitunterhaltung investieren und etwa noch eine CD erwerben würde. Im Gegenzug dazu könnte man jedoch durchaus bereit sein, dieselbe Summe für einen Roman auszugeben. Das hängt aber davon ab, welchen Bereichen man die Konsumartikel DVD, CD und Buch zurechnet. Rechnet man den Roman nämlich nicht dem Bereich Freizeitunterhaltung, sondern etwa dem Bereich Bildung zu, wird auch die Ausgabe hierfür unterschiedlichen Konten zugerechnet und man ist eher bereit, diese Ausgabe zu tätigen. Ein anderer Mechanismus, der uns ökonomisch völlig gleichwertige Situationen als ungleichwertig empfinden und wahrnehmen lässt und damit unser Handeln entsprechend lenkt, ist der sogenannte Endowment-Effekt.
1: Stellen Sie sich vor, Sie haben ein Lotterielos gekauft und ich biete Ihnen nun an, dieses Lotterielos gegen ein anderes einzutauschen, das objektiv die gleichen Gewinnchancen hat. Trotzdem sind Sie nicht geneigt, diesen Tausch vorzunehmen. Sie wären sogar durch Geld nicht dazu zu bewegen. Dinge, die wir bereits besitzen, werten wir durch den bloßen Besitz bereits sehr viel höher. Das heißt auch, dass uns drohende Verluste stärker motivieren als die Hoffnung auf gleichwertige Gewinne. Und wenn man diesen Effekt ausnutzt, kann man objektiv gleiche Angebote ganz unterschiedlich zu ganz unterschiedlichen Bewertungen bei den Konsumenten bringen.
0: Ein Feldexperiment hat dies nachgewiesen. Es ging darum, Hausbesitzer zu einer besseren Isolierung ihrer Häuser zu bewegen. Wenn man diesen Hausbesitzern nun in Aussicht stellte, dass ihnen dadurch beachtliche Summen zusätzlich in die Haushaltskasse fließen würden, hatte dies keinen so großen Effekt, als wenn man ihnen vorrechnete, wie viel Geld sie durch unsachgemäße Isolierung an ihrem Haus völlig unnötig verheizten.
2: Wir sind ja regelrechte Weltmeister im Sparen geworden. Es kann gar nicht billig genug sein. Also der Preis spielt natürlich beim Kaufen eine Rolle. Andererseits lassen wir es auch mal so richtig krachen. Bei bestimmten Produkten darf es richtig teuer sein. Wie erklären denn Psychologen diese Wankelmütigkeit?
3: Ja, der Preis muss einer gewissen Bandbreite sein. Wenn es zu billig ist, wird es suspekt irgendwo. Dann denken wir, wo ist der Haken? Wenn es zu teuer ist, kaufen wir es auch nicht. Andererseits gilt immer noch der Grundsatz, teure Geräte müssen auch gute Geräte sein, auch wenn sie eigentlich schlecht sind. Aber der Eindruck wird immer erstmal entstehen, dass es ein gutes Gerät ist. Also Preisfindung ist etwas doch relativ Kompliziertes. Das muss man sozusagen in einem dynamischen Prozess mit dem Markt immer abgleichen, was geht nicht. Und man kann das natürlich vortesten. Kann Befragungen machen, wie viel sind denn Kunden bereit, für entsprechende Produkte auch auszugeben. Aber generell ein relativ kompliziertes Problem.
2: Abgesehen vom Preis, was spielt denn aus psychologischer Sicht noch eine Rolle beim Kaufen?
3: Ja, ganz wichtig ist, Kaufen ist nicht sozusagen ein Prozess, der irgendwo beginnt und in einem Zug dann abgeschlossen wird. Je nach Produkt kann Kaufen über mehrere Phasen gehen. Das kann bei einem Hightech-Produkt eine Phase der Informationssuche sein, erstmal des Vergleichs, welchen Videorekorder nehme ich jetzt im Vergleich zu anderen, was kann der mehr, was kann der weniger, wie ist auch das Preis-Leistungs-Verhältnis, gibt es positive Testergebnisse darüber, das heißt eine Phase, in der ich sehr viel Information aufnehme. Dies ist dann gefolgt von einer Phase, in der die Entscheidung reift, wo ich vielleicht nur noch wenig bestätigende Informationen suche und dann einer Phase, wo ich die Entscheidung umsetze und tatsächlich das Gerät kaufe. Das ist jetzt wichtig für den Verkäufer zu erkennen, in welcher Phase sich der Kunde befindet. Ist er noch auf der Phase der Informationssuche? Kann ich ihn mit Prospekten füttern? Ich kann ihm viele Geräte zeigen und demonstrieren. Ist er hingegen schon in der Phase der Kaufentscheidung? Wird ihn das gar nicht mehr interessieren, weil er sich bereits für ein Gerät entschieden hat? Dann verärgert ihn der Verkäufer nur. Das soll ja nicht passieren, der soll zufrieden rausgehen. Deswegen, der Verkäufer muss darauf achten, wo steht mein Kunde gerade, was

0: muss ich ihm jetzt bieten, damit er in seinem Kaufprozess ein Stück weiterkommt.
1: Herr Stock, herzlichen Dank, dass Sie heute bei uns waren.
0: Gern geschehen.
1: Am Schluss einer Sendung über Markt-, Werbe- und Konsumentenpsychologie dürfen Sie eines mit Fug und Recht erwarten. Werbung in eigener Sache. Also schauen Sie mal rein auf unsere Internetseiten. Vielleicht hat Ihr mentales Psychologiekonto noch ein wenig Kapazität. Machen Sie es gut. Tschüss.

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0: So, also wir brauchen B, R, A, L, P, wo haben wir das H? Da, okay. Ganz schön aufwendig. Aber so wie hier im Zentrum für Industriekultur in Nürnberg wurden bis in die 60er Jahre noch alle Wörter, die gedruckt wurden, aus einzelnen Buchstaben zusammengesetzt. Die müssen erstmal sortiert werden. Jetzt schauen wir uns an, wie du mit Bindewörtern Sätze spannend einleiten kannst oder mehrere kurze Sätze zu längeren und damit interessanteren Sätzen verbinden kannst. Camilla, what can we do here?
1: Well, here in the printers you can do lots of cool stuff. You can see that around we have thousands of different letters and different pictures. And over here, the first machine, we're going to print lots of different words and then later each of you will get the chance to print your own bookmark.
0: Stark. Aber bevor uns Camilla die Druckerpresse erklären wird, hast du wieder die Aufgabe, genau zuzuhören. Denn zwei Dinge solltest du herausbekommen. Camilla wird in die Druckpresse zwei Bögen Papier einlegen, obwohl sie eigentlich nur einen drucken will. Warum tut sie das? Und die zweite Frage ist, wozu braucht Camilla das Tuch beim Drucken?
1: Okay, just look at this printing press. Isn't it fantastic? This machine can print whatever you like. So I'm going to show you how it works, okay?
2: Okay.
1: First, we need to take some paint from here and put it on the board. Secondly, we get the roller and we need to roll the color out until it's nice and even. Okay, that's that. Then we need to put the words or the letters on the machine. And here you can see we have single words that we're going to print. Now we need to put the color over the words. So then we take the roller and making sure we do it diagonally, we put

0: the color over the words.
1: Can I try it?
0: Yeah, of course you can.
1: Here, take it.
0: Okay, good. So make sure that you get color all over the words because we want the words to come out nice and clear. Okay. Yeah, it's better when you do it diagonally.
1: Okay.
0: Uh-huh. And making sure we've got all, I think there's a little space here. Good. Let's just have a check. Yeah, super, well done. Okay, let me take that back off you.
1: Thank you.
0: And we can put that down. And if you get some colour on the side, like I've done, then you just take the cloth and wipe it off because we don't want to have extra colour on our words. Okay. So now we need to put the paper on and we're going to take two pieces of paper because this puts more pressure onto the words when we print them.
1: Okay.
0: Okay, so now we need to place the paper on and we put it in the corner first and then we drop the paper down. Do you want to have a chat? Okay, so if you come round here.
1: Okay.
0: Good. And make sure you put the paper on here and let it, right over to the side. Good, that's it.
1: Like that?
0: Yep, and put your finger in the corner and let go. Good, super. And finally, you roll it slowly over the words. And then hopefully, if we've done it correct, if we lift up the paper, then we shall see we have our words. Good, well done, you two.
2: Wenn du genau zugehört hast, war es ja gar nicht so schwer. Zwei Fragen gab es diesmal zu beantworten. Erstens, warum legt Camilla eigentlich zwei Bögen Papier in die Presse, obwohl sie doch nur einen drucken will? Verena, das hast du mitbekommen.
3: Um mehr Druck auszuüben.
2: Richtig. Camilla hat gesagt, this way I can add more pressure. Die zweite Frage war, wofür ist eigentlich das Tuch beim Druckvorgang nötig? Paulina, weißt du es noch?
3: Ja, damit sie die Platte um die Wörter herum reinigen kann.
2: Genau. Camilla hat gesagt, I need the cloth to clean around the words. And if you want to improve your listening comprehension, go online for more questions. Alle diese Wörter, die Camilla und die Mädchen gedruckt haben, sind Bindewörter. Mit ihnen kannst du Sätze einleiten oder kürzere Sätze miteinander verbinden. Ganz klar, wenn du einen Satz damit einleiten möchtest, stehen diese Bindewörter am Anfang des Satzes, ansonsten in der Mitte zwischen den beiden ursprünglichen kurzen Sätzen. So, und jetzt seid ihr dran. Wir verwenden jetzt die Bindewörter, die ihr vorhin gedruckt habt, und bauen sie in die Sätze ein, die in Camillas Erklärung vorhin vorkamen. Einige der Sätze habe ich hier schon dabei. Und mit den ersten zweien können wir gleich mal anfangen. Verena, lies doch bitte mal vor.
3: You can use large letters.
2: Genau, und dazu passt er.
3: Genau.
2: Liest du noch mal vor?
3: You can use little letters.
2: Gut. Sucht euch von den Konjunktionen, von den Bindewörtern aus, was reinpasst.
3: Naja, entweder and.
2: Ja.
3: Genau.
2: Dann was würde es, legt ruhig mal hin, was würde es bedeuten, wenn du diese zwei Sätze mit and verbindest?
3: Dass sowohl große als auch kleine Buchstaben in dem Satz oder Wort vorhanden sind.
2: Vorkommt gut, richtig. Gibt es noch eine andere Möglichkeit?
3: Dann gibt es noch or, genau.
2: Ja.
3: Das entscheidet dann jetzt wiederum, ob man jetzt nur die großen Buchstaben wählen will oder eben nur die kleinen.
2: Gut, richtig. Sehr gut. Gehen wir gleich zu den nächsten zwei Teilen. Ja, du hast die mal zur Seite.
3: Legen.
2: Bitte.
3: There's too much paint. Use the cloth.
2: The cloth, okay. Gut, was würde reinpassen?
3: Was haben wir denn? Vielleicht ist then.
2: Weil ja, probier's mal aus.
3: Mehr das eine und dann das andere. Dann müssen wir es umdrehen, oder?
2: Okay.
3: Genau.

0: Oder?
1: Ja, es würde funktionieren, wenn hier ein Fragezeichen wäre. Ne? Wenn jemand sagt, there is too much paint, then use the cloth. Gut, vielleicht gibt es noch eine Möglichkeit, das noch besser zu verbinden.
0: Ich glaube, because wäre ein bisschen besser.
1: Okay.
0: Wenn man das umdreht,
1: ja?
0: Use the cloth, because there is too much pain.
1: Gut, richtig.
0: Dann ja, ist es eben eine Begründung.
1: Super, ganz genau. Mit because kannst du es begründen. Okay, gut. Und einen letzten Versuch machen wir noch zusammen.
0: Okay. You put the paint on the letters and you put a piece of paper into the machine. Mhm.
1: Was fällt auf bei diesen beiden Sätzen? Wenn ihr mal dran denkt, in welcher Reihenfolge die einzelnen Schritte erklärt wurden?
0: Naja, erst muss ich die Farbe auf die Buchstaben.
1: Richtig? Aufbringen, ja?
0: Und dann erst das Blatt Papier auf die Maschine legen.
1: Gut, ihr müsst also versuchen, jetzt eine Reihenfolge auszudrücken. Auch dafür findet ihr Bindewörter.
2: Ja, dann würde ich auch sagen.
0: Mostly.
2: Genau.
0: Ja. Man könnte sogar zwei nehmen.
1: Gut.
0: Erst, firstly, you put paint on the letters.
2: Genau, damit man ausdrückt, was man eben als erstes macht.
1: Gut.
0: Und danach, and then, you put a piece of paper into the machine.
1: Gut, genau. Du hast jetzt gerade sogar zwei Bindewörter verwendet. And then, haben wir das and noch da?
0: Ja.
1: War noch irgendwo? Gut. Ja, and then, you put a piece of paper into the machine.
0: Genau.
1: Es würde sogar noch andere Möglichkeiten geben. And then kannst du ersetzen durch after that. Oder wenn ich schon mit, genau, wenn ich schon mit firstly beginne, wäre die nächste Möglichkeit secondly.
0: Ja.
1: Gut. Okay. Durch den Gebrauch von diesen Bindewörtern kannst du also deinen Satzbau viel interessanter gestalten, als wenn du nur die einzelnen Sätze verwenden würdest und sie nicht verbindest. Und für dich gibt es hierfür jetzt noch mehr Übungen online.
3: Okay, so now we're going to print our own bookmarks. And you can see this is an example of the bookmark that we're going to print. So, first of all, we need to take a blank bookmark. And then we carefully slide it into these yellow clips here and then along till it touches the silver parts. It should be touching all three silver parts. Then we need to take hold of the handle and slowly pull the handle down. To here it stops naturally, and then you just push it a little bit more and it clicks.
0: Okay.
3: And then straight away lift it up, making sure you hold onto it because here it springs forward. Okay, so slowly up to the top. And then here you can see our finished bookmark. Now you need to carefully bring the bookmark out, watching you don't touch the paint because it's still wet. And otherwise the picture will smudge. And there we have our finished bookmark. Okay, so now it's your turn. Who wants to go first?
0: Yep,
3: Paulina. So we'll swap places.
0: Okay.
3: Okay. Super. And then along to the side. Yep, that's you. Good.
0: Okay.
3: And then slowly down. Super. And then straight away, you can lift it back up. Keep holding on to it. Good. And there's your bookmark. Carefully taking it out. Perfect. Well done. Okay, Romina, your turn.
2: Okay. And I slide it down.
3: Yep, okay. Good.
2: Okay.
3: And then along to the side. Super.
2: And I'll pull this one.
3: Yep. Oh, okay. Maybe with both hands, because it's quite difficult. Good. And then straight away back up.
2: Okay.
3: And there is your finished bookmark. Well done.
2: Okay.
3: Carefully out. Good. Well done. And now we've all got a lovely bookmark to take away from the museum.

0: Ja, komm, ich nehme dich mal auf den Arm. Ja.
1: Schau. Okay, heute darf die Carla raus. So, wirklich süß, hey. Ja. Wie gut, dass es einen Platz gibt wie das Nürnberger Tierheim, wo pro Jahr bis zu 5000 Tiere ein neues Zuhause finden. Wir werden uns hier heute ein bisschen umschauen. Außerdem erfährst du, wie du auf Englisch sagen kannst, dass jemand etwas tun soll oder nicht tun soll. Und du erhältst wichtige Tipps, wie du einen englischen Kurzvortrag vorbereiten und halten kannst. Camilla. What else can we do here today?
2: Here at the animal home in Nuremberg, you can actually do many things. You can see some of the animals, of course, and we have many different animals here. We have cats, dogs, hamsters, iguanas, budgies, and many more. Very importantly, you will also learn how to look after the animals properly. You will also get a chance to meet one of our professional dog trainers, but firstly, Verena and Jessica, you're going to get the chance to actually walk one of our dogs. So, let's go.

0: Na, ihr beiden? Na, geht's euch gut?
1: Hallo, ja.
0: Das ist die Hexe. Ha? Habt ihr Interesse dran?
1: Ja.
0: Wollt ihr das mal anschauen? Wollt ihr mal Gassi gehen? Willst du mal mit mir gehen? Du kannst das mal anfassen. Schau mal einfach mal. Pass auf, jetzt gebe ich dir erstmal die Leine. Wird oben so zusammengezwickt. Okay. Musst du gucken, hat ein Halsband oben. Das ist mal die Leine. So, oder? Und dann könnt ihr einfach da mal. So, oder? Wieder rein. So, oder? Also, viel Spaß.
1: Danke.
0: Ciao, ciao.

0: Camilla wird uns gleich einige Tipps zur Hundehaltung geben und du solltest wieder ganz genau zuhören. Denn danach gibt es zwei Fragen, die du beantworten solltest. Erstens, welche Tipps gibt Camilla für die Fütterung von Hunden? Vor allem, was solltest du hier besser nicht tun? Und zweitens, es gibt auch einen Schlafplatz für deinen Hund, den Camilla so gar nicht empfehlen kann. Welcher Schlafplatz ist das?
1: Okay, so as you can see in the background, we have Marcel Combi, and he is our professional dog trainer and of course a great dog owner. And if you want to be like Marcel, there are certain things that you should and shouldn't do.
2: Okay.
1: Firstly, you should spend some time with your dog and you shouldn't leave the dog alone for a long time.
2: Okay.
1: You should feed your dog regularly, but you shouldn't give the dog

0: food from your own plate.
1: Okay.
0: You should train your dog, but you should never hit your dog. And probably most importantly, you should play with your dog and you should have lots of fun, but you shouldn't let your dog sleep in your own bed. And finally, if you're out and about, make sure that you clean up after your dog.
1: Okay.
2: Ja, wenn du genau zugehört hast, war es ja gar nicht so schwer, diese zwei Fragen zu beantworten. Die erste Frage, die wir gestellt hatten, bezog sich auf die Tipps, die Camilla zur Fütterung deines Hundes gegeben hat. Denn da solltest du ja einiges beachten. Verena, was sollst du bei der Fütterung deines Hundes beachten?
1: Du solltest ihn regelmäßig füttern und ihm kein Essen von deinem Teller geben.
2: Richtig. Camilla sagte, you should feed your dog regularly, but you shouldn't allow your dog to eat from your plate. Die zweite Frage lautete folgendermaßen. Eine Schlafgelegenheit für deinen Hund kann Camilla so gar nicht empfehlen. Welche war das denn, Jessica?
3: Ja, der Hund sollte nicht im Bett schlafen.
2: Richtig. Camilla sagte, you shouldn't allow your dog to sleep in your bed. Und für dich gibt es jetzt weitere Fragen zu unseren Hundetipps online. Ja, die Tipps, die uns Camilla zur Hundehaltung gegeben hat, die waren ja sehr hilfreich. Und sicher weißt du auch noch eine ganze Menge davon, Jessica, sodass es jetzt kein Problem mehr ist, diese Tipps hier zu vervollständigen, denn da fehlen die wichtigsten Wörter. Leg doch gleich mal bei dem ersten los, bitte.
3: Also, da steht, you feed the dog regularly. Und ich würde jetzt should einsetzen, weil man sollte den Hund natürlich regelmäßig füttern.
2: Jawohl, richtig. Schau ja, du hast den Stift und du setzt bitte should ein. Richtig. Wie schaut's bei unserer zweiten Karte aus? Auch da fehlt ein wichtiges Wort.
3: Ja, da steht jetzt, the dog sleep in your bed. Und das sollte er natürlich nicht tun. Deswegen heißt es, the dog shouldn't sleep in your bed.
2: Ganz genau. Denn wenn jemand etwas nicht tun soll, setzt du should not ein oder einfach die Kurzform shouldn't. Klasse. Dankeschön. Verena, bei dir geht's gleich weiter. Auch bei dir sind einige Lücken in den Texten. Fang doch gleich mal an, bitte.
1: Ja, also hier steht, you train your dog. Hier würde ich should nehmen, weil man soll ja seinen Hund erziehen.
2: Richtig. Bitte, gleich rein damit. Und zum Schluss.
1: Und beim letzten steht, you hit your dog. Hier würde ich die Verneinung, also shouldn't, einsetzen, weil man sollte ja seinen Hund nicht schlagen.
2: Ganz genau, das ist richtig. So, und jetzt bist du dran. Unser professioneller Hundetrainer Marcel Combe und seine Hexe werden uns jetzt einige Tipps geben, wie du deinen Hund am besten erziehen kannst. Wir schauen genau zu und versuchen dann, das, was wir von Hexe vorgeführt bekommen, in Tipps für Hundehalter umzuwandeln. Natürlich verwenden wir dabei should, wenn es ein Tipp ist, den wir tun sollen, und shouldn't für etwas, was wir nicht tun sollen. Und es geht auch gleich los. Hexe zeigt uns gleich den ersten Tipp.
4: Hopp, hopp, und hopp, hopp, jawohl, hab ihn, jawohl, deins, jawohl, so ist fein, deins, jawohl, das ist deins, jawohl.
2: So, was meint ihr?
1: Ich denke, das könnte sein, you shouldn't allow your dog to eat from your table.
2: Richtig, you shouldn't allow your dog to eat from your... Table ist okay, noch genauer, from your
1: plate.
2: From your plate. Ganz gut, richtig. Und dann geht's auch gleich in den zweiten Tipp. Hexe, bitte.
4: Was ist los mit dir? Was ist los mit dir? Komm her. Das ist meins. Das ist alles meins. Das ist alles meins. Alles meins. Alles meins.
2: So, ja?
3: Ich denke, das ist, you should play with your dog.
2: Richtig. Brauchen wir nichts hinzuzufügen. You should play with your dog. Richtig. Hexe, dann warten wir auf den dritten Tipp.
4: So, da, da. So, da, da. Schnell die Ohren mal ein bisschen machen. Die Augen, den Schnabel, alles mit dir machen. So, da, da. Jetzt wirst du nicht schwer.
1: Ich denke, das könnte sein, you should clean your dog.
2: Gut, richtig. In bestimmten Situationen. Wann muss man ihn besonders sauber machen, Jessica?
3: When it is raining.
2: Genau. Nochmal als ganzen Satz bitte, Verena.
1: You should clean your dog when it is raining.
2: Sehr gut. Und dann kommen wir auch schon zum letzten Tipp. Hexe, bitte.
4: Hexe, schau mal.
3: Vielleicht, you shouldn't feed your dog with chocolate.
2: Ja, eindeutig. Das ist also keine gute Idee für den Hund. Sehr gut. Und für dich gibt es weitere Übungen zu should und shouldn't online.
5: Okay, so now it's time to feed the animals. So you each need a can of dog food. If you can open the can for me, please. And you do that just by pulling back. Yeah. Super. And Verena, you're going to do food for one dog. And Jessica, you're going to do food for two dogs. So you each need a spoon. There you go. And you need to put half of the can into each bowl. Super, so Verena, that's you done. And Jessica, you can then just put the other half in this bowl. You can just scoop it all out at once. Is it not coming out? Get a good shake. Yes, super, that's it. Good, okay. So now we also need to add some dry food into the mix. So you each need a cup. And Verena, you need to fill your cup just to the halfway point. And Jessica, you can fill yours all the way up. And we have the dry food here and here. And you can use your hand to help you as well if you need.
6: Okay.
5: Yep, that's super.
6: Okay.
5: Okay, so Verena, you can put all of your food in here. And Jessica, you need to divide yours in two, half in each bowl. Super. So now what we have to do is to mix all the food together. So if you can get your spoon and then mix the wet food in with the dry food.

0: Super. And Jessica, you need to do your second bowl as well. Good, Fiona, that looks super. I think you can, you're finished with that one now. You can take the spoon out. Dogs don't need spoons. And Jessica, super. That's us ready. So now we can go and feed the dogs.
1: Wenn du ein englisches Kurzreferat vorbereiten möchtest, können dir die folgenden Tipps dabei helfen. Nachdem du dich für ein Thema entschieden hast, musst du natürlich zuerst einmal Stoff sammeln. Das kannst du hier vor Ort oder im Internet online. Mach dir genügend Notizen und ordne die Fakten, die du gefunden hast, in eine sinnvolle Reihenfolge. Jetzt kannst du deinen ersten Entwurf schreiben. Zeige diesen ersten Entwurf einem Experten, der sich gut mit Englisch auskennt, zum Beispiel deinem Englischlehrer. Er kann alle Fehler verbessern. Nachdem du alle Fehler verbessert hast, solltest du jetzt versuchen, dein Referat auf wenige Stichpunkte zu reduzieren. Denke daran, so viel wie nötig, aber so wenig wie möglich. Jetzt kommt der schwierigste Teil. Übe dein Referat frei zu sprechen. Zuerst vor dem Spiegel und dann vor Freunden und der Familie. Wenn du ganz sicher bist, dass du dich in deinem Referat von vorne bis hinten gut auskennst, kannst du problemlos in den Vortrag gehen. Eine Auswahl an Texten mit Informationen zum Tierheim und den Tieren, die hier leben, findest du auch bei uns zum Nachlesen im Online-Teil. Camilla,
2: yeah.
1: Thank you for showing us around the animal home.
0: No problem.
1: But I think you should go back to work again now.
0: Yeah, and you shouldn't be left here on your own.
1: That's right. So let's go together.
0: Okay.
1: And you should do some more exercises
0: online.

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0: Es ist 7 Uhr morgens und ich bin eigentlich schon topfit, denn es ist ja Frühstückszeit und heute gibt es was ganz Gesundes zum Frühstücken. Karotten. Und die teile ich mir mit der Eva. Eva. Heute bin ich nämlich auf einem Gestüt und schauen wir mal an, was da so los ist.
1: Was die Ponys auf Trab hält, habe ich auf dem Ödhof bei Adelkofen erfahren. Der Hof heißt so, weil er ganz allein in der Einöde eben liegt. Ihr werdet noch sehen. Ich habe mich sogar ein Pferd reiten getraut. Das war richtig.
2: Klasse.
1: Aber ihr wisst ja, erst die Arbeit, dann das Vergnügen.
2: Jetzt machen wir da auf. Und dann
1: geht's wieder raus. Werner ist der Stallmeister und er wird mir zeigen, was am Morgen auf einem Gestüt zu tun ist.
2: Ja, das läuft da. Sehr gut.
0: Sind das eigentlich Pferde oder Ponys, weil die so klein sind?
2: Natürlich sind es Pferde. Die gehören zu der Gattung der Ponys, aber Ponys sind auch Pferde.
0: Aha, ganz klar. Weil sie so klein sind, ja, eben.
2: Und das sind Islandpferde.
0: Das heißt, die kommen aus Island?
2: Die kommen aus Island.
0: Wie verstehen die dich überhaupt?
2: Die haben bayerisch gelernt, die sind lange Jahre da.
0: Und jetzt kriegen sie endlich was zu fressen.
2: Ja, freuen die sich die ganze Nacht drauf.
0: Dann haben wir ja nichts mehr zu tun.
2: Doch, ja, wir haben was zu tun. Du wirst es sehen, Ställe misten. Wir haben den ganzen Tag zu tun.
0: Wisst ihr eigentlich, was aus dem ganzen Gras und dem Heu wird, was die Pferde gefressen haben? Dann schaut mal hier in die Box rein auf den Boden. Da landet das, gell?
2: Ja, Willi, da landet das. Und das muss nachher im Schubkarren landen.
0: Ja.
2: Und das kannst du jetzt gleich mal probieren. Ja. Tja.
0: Danke. Mist. Im wahrsten Sinne des Wortes. Und auf was stehen die überhaupt hier in der Box?
2: Gummimatten, dass die weicher stehen.
0: Ja, ist schön weich, wie in der Turnhalle eigentlich.
2: Ja.
0: Werner, kannst du mir das eigentlich nachsagen? Das ist ein kleiner Zungenbrecher. Pferde mampfen, dampfende Äpfel, dampfende Pferdeäpfel mampft niemand.
2: Pferde mampfen, dampfende Äpfel, dampfende Pferdeäpfel mampft niemand.
0: Oh, herzlichen Glückwunsch. Super. Dafür darfst du mir auch helfen beim Schubkarrebeladen.
2: Darf ich dir helfen? Das ist gut.
0: Wo kommt denn der her? Hallo.
2: Der schaut, ob du das richtig sauber gemacht hast.
0: Wie heißt der denn?
2: Slingör.
0: Slingör. Du bist aber ein Hübscher mit einer langen Mähne.
2: Ja, hübscher.
0: Was ist denn das hinten in der Ecke eigentlich?
2: Das ist ein Salzleckstein.

0: Schrei.
1: Das ist schwer jetzt. So.
0: So, gut, das reicht.
1: Ist das alles, was der kriegt?
0: Jetzt kriegt er nur Kraftfutter.
1: Aha, da kann er mir auch die Hände abschlecken. Oh, das ist ja Müsli.
0: Ist Müsli, ja, so viel, das passt.
1: Was ist da drin?
0: Getreide. Mais, Hafer, Gerste.
1: Hier sind ja sogar Cornflakes.
0: Cornflakes, ja.
1: Also ich fütter jetzt mal mit der Hand. Gibt es da irgendeinen Trick?
0: Einen Trick gibt es nur, wenn du nicht gebissen werden willst. Dann wendest du den Trick an, dass die Hand ganz flach ist. Okay.
1: Schön weiche Lippen. Und den Rest, der kommt da rein.
0: In Futterdruck.
2: Hey, kommt mal kurz her. Ich muss euch ein kleines Geheimnis anvertrauen. Ich habe eigentlich Angst vor Pferden. Aber ich will halt allen Mut zusammennehmen. Deswegen, pst.
1: Ja, und wir machen jetzt auch Frühstückspause, oder?
0: Na, wir noch nicht. Ich habe noch mehr Pferde zu füttern.
1: So?
0: Und du, wenn du willst, kannst mit Jessica Pferde kontrollieren.
1: Hey, das mache ich.
0: Ja?
1: Werner, Dankeschön. Au!
0: Servus, Willi.
1: Hi, Jessica.
3: Hi, moin, komm, schnell, schnell.
1: Willst du dich mit auf Kontrolltour?
3: Ja. Auf geht's. So, jetzt sind wir hier auf der Koppel, wo die Mutterstuten sind. Vorher muss ich immer die Tränken kontrollieren, damit sie auch genügend Wasser haben.
1: Da drücken die mit der Schnauze gegen.
3: Ja, genau. Und dann saugen sie das Wasser raus.
1: Wie viel trinken die?
3: Ja, es kommt drauf an, wie warm das ist. 20 bis 60 Liter am Tag.
1: Was?
3: Ja.
1: Das sind ja 6 Eimer Wasser.
3: Ja, ja, das stimmt.
1: Also trinken ist das nicht, das ist Saufen.
3: Saufen, ja.
1: Schau mal, das Pferd wälzt sich.
3: Ja, ja. Die juckt sich nämlich. Und zwar ist sie allergisch auf die Krippelmücke, weil in Island, da gibt es diese Mücken nicht. Und das verursacht dann bei den Pferden einen fürchterlich juckenden Ausschlag.
2: Ui, und das ist sozusagen ein ganz dicker Mückenstich.
3: Ja, und diese offenen Stellen, die werden wir dann mit der Zinksalbe behandeln. Und das ist jetzt ein Fliegenschutz.
1: Aha. Ja.
3: So, kommst du mal her.
1: Kann man gut abnehmen.
3: Ja, genau. So. Und zwar tue ich das auf die Hand. Und der Mähnkamm, der ist immer sehr betroffen und richtig einmassieren.
1: Und das ist, damit die Mücken nicht an sie dran gehen?
3: Genau, dass die Mücken fernbleiben und das kühlt auch ein bisschen und heilt die Stellen. Nämlich, wenn wir gar nichts machen täten, dann wäre sie total blutig und krustig.
1: Oh.
3: Ja, und das wird nachher eine Qual.
1: Dann gib mir auch mal was für mich.
3: Ja, dann machst du dir da auch mal was drauf.
1: Für mich?
3: Hier hin? Ich weiß, ja, hier oben.
1: Hier oben?
3: Ja, da einfach an den Mähnkamm weiter streichen.
1: Boah. Hey, du Frechdachs! Hey, du Frechdachs! Das ist doch. Also, du bist aber einer.
3: Ja, dumm sind sie ja nicht.
1: Aber der.
3: Weil es heißt, je mehr man einem Tier beibringen kann, desto gescheiter sind sie. Also, ein Hund dürfte noch intelligenter sein, weil man einem Hund noch mehr beibringen kann als ein Pferd.
1: Hey, das ist ein Schimmel, gell?
3: Ja, aber sag jetzt nicht weißer Schimmel, weil Schimmel sind immer weiß. Und zwar werden die dunkel geboren und werden mit jedem Jahr heller.
1: Das ist interessant.
3: Ja, jetzt muss ich bei ihr aber mal Fieber messen, weil sie krank war. Und das ist einfach noch mal zur Nachkontrolle.
1: Ui, wie geht das?
3: Ja, ich mache hier das Halfter rum. So.
1: Okay.
3: Dazu nehme ich den Schweif dann so zur Seite.
1: Ah, jetzt kann ich mir das gar nicht angucken.
3: Ja, das ist jetzt schlecht.
1: Ich hab sie an der langen Leine.
3: Ja, schau. Und dann kommt es in den Popo. Das Fieberthermometer.
1: Das ist ein ganz normales Fieber.
3: Genau, das ist ein ganz normales Fieberthermometer. Und gut festhalten, weil sie können es nämlich auch einziehen. Und dann ist es im Darm verschwunden.
1: Was ist eine normale Temperatur bei einem Pferd?
3: Ja, zwischen 37,5 und 38,2. Und Fohlen, die können höheres, also höhere Temperatur.
1: Das heißt, Pferde sind ein bisschen wärmer als Menschen?
3: Ja. So.
1: Was hat sie denn?
3: 37,6.
1: 37,6, bei einem Menschen wäre das leicht erhöhte Temperatur. Und beim Pferd?
3: Ist es normal.
1: Ja, Adda, dann bist du wieder gesund.
3: Jo.
1: Aber die Fohlen, die sind noch viel süßer als ein alter Schimmel.
3: Ja, nett, hä?
1: Wer ist denn das überhaupt?
3: Ah, das ist meine Chefin, die Renate, mit ihrer Tochter Stefanie.
1: Da gehe ich mal hin.
3: Ja, der kannst du auch noch viele Fragen stellen.
1: Jessica,
3: ja?
1: Fall nicht runter.
3: Na, bestimmt nicht. Also, tschüss.
1: Ciao.
4: Du bist der Willi.
1: Ja.
4: Grüß dich.
1: Hi. Die Chefin vom Gestüt.
4: Hallo.
1: Hi.
4: Steffi.
1: Hi, Steffi. Ich habe Karotten dabei. Könnte ich mal so einem Fohlen was geben?
4: Also, das geht nicht, Willi. Das können die noch nicht fressen.

0: haben noch keine Zähnchen. Die sind alle noch nur am Trinken.
1: Boah, können wir mal zu einem hingehen?
0: Ja, wir werden es mal versuchen. Aber die sind natürlich alle ein bisschen scheu. Wenn du dich vielleicht ein bisschen klein machst, dass du so ein bisschen auf der Höhe bist. Das Älteste hier ist so 2 Monate alt.
1: Aber es hat schon Zähne, kann ich gerade sehen.
0: Ja, das hat auch schon Zähne, aber es kaut noch nichts Festes. Es knappert so ein bisschen am Gras rum und trinkt halt noch bei der Mama.
1: Und wo trinkt das Fohlen bei dem Schäfer? So, können wir uns das mal anschauen?
0: Hier, die haben einen Beuter.
1: Hier ist auch ein, nee, das ist ein Hund.
0: Ja, das ist unser Hund, ja.
1: Wie heißt du denn?
0: Das ist die Bessie.
1: Hallo, Bessie.
0: Bessie, das Beste, was wir haben. So, das ist die Stulka.
1: Stulka.
0: Das ist eine junge Stute.
1: Ach, das ist ja...
0: Und das ist die Stutenmilch. Schmeckt übrigens gut. Schmeckt wie nüssig. Kann man auch selber trinken, soll man natürlich nicht.
1: Jetzt ein bisschen leise sein.
0: Bessie,
1: da drüben ist ein schlafendes Fohlen. Oh, das liegt da wie ein Reh.
0: So, das ist übrigens das jüngste Fohlen hier. Das ist gerade mal eine Woche alt. Jetzt haben wir es aufgeweckt. Jetzt schau mal, wie es aufsteht.
1: Sieht aus, als ob das so Streichholzbeine hat.
0: Ja, ja.
1: Das möchten wir ja am liebsten kuscheln.
0: Kann man auch. Das ist auch ein ganz zutrauliches. Oder eigentlich die. Das ist nämlich ein kleines Mädchen. Das kannst du auch sehen, wenn Schwänzlein hochgeht. Siehst du oben ein Loch, da kommt der Pferdeappel raus. Und jetzt demonstriert es uns, wo es rauspindelt.

0: Wo sind denn eigentlich die Hengste, also die Väter von den?
1: Die darfst du natürlich hier nicht dabei lassen, weil sonst kriege ich ja gleich wieder neue Fohlen. Und das hat nichts mehr mit Zucht zu tun, das wäre nur vermehren.
0: Bei euch ist eigentlich auch eine Aufgabe bei einem Gestüt, dass ihr Pferde züchtet.
1: Ja, also, das sagt das Name Gestüt, heißt eigentlich Zuchtbetrieb, hat nichts mit Stute zu tun, hängt wohl ein bisschen zusammen. Und das ist eigentlich die Aufgabe. Das heißt, wir züchten Reitpferde, sollen das ja alle mal werden.
0: Habt ihr eigentlich auch Blumentopferde?
1: Blumentopferde? Du meinst Blumentopferde? Die haben wir, Willi. Ich bin auch mal klein gewesen. Den Trick kenne ich. Ja, das ist eine seltene Rasse. Die gibt es aber auch bei uns.
2: Danke. Mit Werner habe ich Slingers Box ausgemistet. Und danach gab es Frühstück für die Ponys. Die Creme hilft Kolbra gegen ihre Kribbelmückenallergie. Ada hatte Fieber, aber jetzt ist ihre Temperatur wieder normal. Die Aufgabe eines Gestüts ist die Zucht von sehr guten Pferden. Das heißt, nur die besten Stuten sollen von den besten Hengsten ihre Fohlen bekommen. Ponys sind sehr lebhaft und verletzen sich ab und zu. Deswegen und auch zur Vorsorge kommt die Tierärztin regelmäßig auf den Öthof. Heute steht die Zahnkontrolle an.
3: Ein Maulgatter. Warte mal, ich muss den Mund aufmachen.
0: Wie heißt das, Maulgatter?
3: Ja. So, jetzt auch nichts passt.
0: Hat der schiefe Zähne, der kriegt jetzt eine Spange.
4: Nee, das wirst du jetzt gleich sehen. Noch eins mehr?
3: Eins kürzer noch. Schnappen wir uns die Zunge.
0: Der hat aber eine lange Zunge.
3: Ja, und eine glitschige Zunge.
4: Beine.
0: Tut ihm das weh?
4: Nee, das ist ein bisschen unangenehm, wenn man so die ganze Zeit mit offenem Maul da steht, aber das tut nicht weh.
3: Da ist alles in Ordnung auf dieser Seite. So,
0: was hat er da an der Zunge für einen komischen Knubbel?
3: Da hat er sich anscheinend mal gebissen. Das ist eine alte Verletzung, schon verheilt, aber...
0: Ich habe mir da noch eine Frage notiert. Und zwar, es gibt doch so ein altes Sprichwort, einen geschenkten Gaul schaut man nicht ins Maul. Was soll denn das bedeuten?
3: Tja, weil... An den Zähnen kann man halt das Alter der Pferde ungefähr abschätzen. Das hat vielleicht damit was zu tun, dass man
0: sich da nicht beklagen soll, wenn es ein alter Gaul ist.
3: Wenn es geschenkt ist, ja. Also.
0: Wie, das heißt, wir können da jetzt reingucken und bestimmen, wie alt er ist?
3: Ja.
0: Woran siehst du das?
3: Das sieht man. Erstens mal sieht man es an der Winkelung der Zähne. Ein junges Pferd hat eher so ein Gebiss und im Laufe der Zeit wird es immer spitzer.
0: Und das heißt, das ist ja noch relativ gerade, also hier sind ja die Zähne.
3: Das ist noch wie ein Zangengebiss, also das ist noch ein jüngeres Pferd.
0: Das ist ja interessant, da habe ich was gelernt. So gehen die Zähne zusammen bei einem alten Pferd und so gehen die bei einem jungen Pferd zusammen. Deswegen sagt man einem geschenkten Gaul, schaut man nicht ins Maul.
3: Wahrscheinlich.
0: Wenn man dann mal ein Gaul geschenkt bekommt, dann soll man sich halt freuen, dass man überhaupt einen bekommen hat.
2: Jetzt zeigt mir Steffi etwas Besonderes. Island-Ponys haben nämlich zwei Gangarten mehr drauf als andere Pferde. Los geht's ganz einfach mit Schritt.
5: Das Pferd hat immer zwei oder drei Beine am Boden. Relativ langsam, ungefährlich.
0: Da kann ich auch noch ganz locker mitgehen.
5: Genau.
0: Vielleicht gehe ich mal hinterher einfach.
2: Aha, das hört sich schon schneller an. Das ist Trab. Trab erkennt man daran, dass ein Vorderfuß und der dazu entgegengesetzte Hinterfuß zugleich aufgesetzt werden.
0: Ich gehe die Abkürzung.
2: Und jetzt schalten wir in den dritten Gang. Galopp ist viel schneller als Trab und deshalb nichts für Anfänger. Dafür muss man schon ganz schön Übung haben. Na und jetzt bin ich mal gespannt, was es mit den speziellen Gangarten auf sich hat.
0: Und jetzt kommt Tölt.
5: Genau.
0: T-Ö-L-T.
5: Genau.
0: Da bin ich mal gespannt.
5: Ja, versuche ich jetzt langsam und dann auch schneller. Geht beides. Und ich denke, du sollst mal gucken, wie ich auch sitze. Also nicht nur auf die Füße schauen, sondern auch schauen, was ich mache. Weil im Trab, hast du gesehen, eben bin ich immer so aufgestanden und wieder hingesetzt. Und jetzt sitze ich eigentlich recht ruhig. Es sei denn, er macht einen Taktfehler, aber das glaube ich nicht.
0: Ich passe auf wie ein Schießhund.
5: Gut, wir starten langsam und versuchen schneller.
2: Jetzt wird's schneller, noch ein bisschen und noch mehr. Und Steffi sitzt ganz ruhig im Sattel. Habe ich noch nie gesehen. Toll, der Tölt.
0: Wow. Also Schritt habe ich gesehen, Trab habe ich gesehen, Galopp, Tölt. Und jetzt kommt der fünfte Gang.
5: Genau.
0: Wie heißt der?
5: Pass, also Rennpass.
0: Auf, bitteschön.
5: Ja, das können wir ja nicht.
0: Wieso nicht?
5: Dazu braucht man das andere Pferd, weil der Ötzi ja ein Viergänger ist. Der kann nur tölten.
0: Ach so.
5: Und dazu haben wir den Blätter dabei, der kann Rennpass. Das ist ein sogenannter Fünfgänger.
0: Wie beim Auto, manche haben Viergänge, manche haben Fünfgänge.
5: Genau so.
2: Beim Rennpass berühren jeweils die Beine einer Seite gleichzeitig den Boden. Dazwischen liegt eine kurze Flugphase, in der kein Bein den Boden berührt. Klingt kompliziert. Kein Wunder, dass das nicht jedes Pony kann.
0: Du hast ja richtig Staub aufgewirbelt da hinten.
5: War gar nicht so schlecht, ja.
0: Sie
5: können noch schneller werden, wenn die Strecke länger ist. Das ist halt schwierig da mit der Kurve.
0: Ich wollte erst sagen, das Pferd geht ja ab wie Schmidts Katze, aber ist ja ein Pferd. Das ist mein Lieblingsgangstil. Pass, wow. Wahnsinn. Und du bist aber relativ ruhig eigentlich, wenn du auf dem Rücken sitzt.
5: Muss durch die Geschwindigkeit, da ist nicht viel Bewegung im Pferd.
0: Du schwebst über die Erde.
5: Sozusagen.
0: Und du bist außer Atem?
5: Ja, es ist schon anstrengend.
0: Ja.
5: Reitet man auch normalerweise nicht so oft und wie gesagt, normal auch nur auf so kurze Strecken.
0: Kommt ganz heiße Luft aus den Nüstern raus.
5: Also das war jetzt ziemlich anstrengend für den, ja.
0: Gibt es eigentlich auch noch eine sechste Gangart?
5: Nein, rückwärts vielleicht noch, aber...
0: Kann das Pferd auch rückwärts gehen?
5: Natürlich kann das Pferd rückwärts gehen, aber nur langsam, nur im Schritt so.
0: Aber er geht rückwärts.
5: Brav. Brav.
0: Das hier, das ist mein Schuh. Und das Hufeisen hier, das soll mal der Schuh vom Sitor werden, dem Hengst hier. Und das Ganze, das macht der Bertel. Das ist nämlich ein Hufschmied. Wie viel Grad hat das?
6: Ich schätze mal so an die 500.
0: Was hat es denn eigentlich damit auf sich, dass ein Hufeisen Glück bringen soll? Ja, ich dachte, du bist Experte.
6: Ja, über das nicht, übers Glück.
0: Jeder ist seines Glückes Schmied, aber nicht jeder Schmied hat Glück.
6: Ja, das stimmt.
0: Aber du schon.
6: Teils. So.
0: Das ist so zahm, das Pferd.
6: Ja, man muss auch ruhig mit den Pferden umgehen, keine Hektik auswirken.
0: Aber das ist auf dem Huf, das heißt, ihm tut das nicht weh?
6: Nee.
0: Boah, das stinkt!
6: So, das passt jetzt.
0: Ciao. Der Schuster für die Pferde.
6: Dann kannst du das Eisen abkühlen.
0: Oh ja. Und ich habe schon gesehen, das muss man so mehrmals reinmachen, gell?
6: Genau.
0: Also, einmal. Boah, schön. Das ist wie ein Silvester beim Bleigießen.
6: So, da schneidet man halt auch mit dem Hufmesser aus, den Stahl.
0: Tut alles nicht weh?
6: Nee.
0: Ist wie Fingernägel.
6: Wie Fingernägel schneiden. So, und dann schauen wir, ob das passt. Genau, das legen wir da so rauf.
0: Was heißt Strahl, das hier? Oder?
6: Das, genau, da ist der Strahl.
0: Hey, das ist schön weich eigentlich.
6: Das ist weich, ja.
0: Und hier ist es ganz, ganz fest.
6: Genau, da ist, das ist fest. So.
0: Bertel, schau mich mal ganz kurz an. Schaut mal den Bertel an. Hast du schon mal einen runtergeschluckt?
6: Nee, eigentlich nicht.
0: Gott sei
6: Dank. Aber die Kinder sollten das auch nicht nachmachen. So.
0: Ich bin froh, dass du kein Zahnarzt geworden bist.
6: Ja. So. Genau. Oh, danke.
0: Da muss man aber ganz genau zuschlagen.
6: Genau. So. Jetzt lassen wir ihn mal treten.
0: Sehr schön.
6: So. Und dann ziehen wir da den Aufzug fest. Genau.
0: Sind das jetzt Passt Sportschuhe nicht. Oder normale Straßenschuhe?
6: Das sind normale Straßenschuhe.
0: Pferd. Oh, Entschuldigung. Entschuldigung, ich wollte dich nicht erschrecken.
6: Komm.
0: Ein Fehler gemacht.
6: Stell dich wieder hin. Tu dich nicht auf, Finger, wo schießen.
5: So, Willi.
0: Ja?
5: Wie schaut's aus? Hast du Lust? Gehen wir reiten?
0: Ja, sicher.
5: Ja?
0: Damit.
5: Sicher?
0: Ja, klar.
5: Gut, da, schau her.
0: Bertel.
6: Willi.
0: Mach's gut, servus.
6: Und viel Glück. Stark. Viel Glück.
2: Meine erste Reitstunde. Aber zuerst muss Duna geputzt werden, damit der Dreck im Fell die Haut nicht wundscheuert. Und die Hufe auskratzen, um Entzündungen vorzubeugen. Ganz langsam kommt der Sattel drauf. Duna soll sich ja nicht erschrecken. Die Steigbügel sind ungefähr passend, wenn sie so lang sind, wie der Arm des Reiters. Und zum Schluss noch die Trense ins Maul für die Zügel, damit ich Duna auch lenken kann. Bevor es mit dem Reiten richtig losgeht, will Steffi noch ein paar Bewegungsübungen mit mir machen. Also, aufsitzen.
5: Dann versuchst du dich mal hinten drauf zu lehnen, so auf die Kruppe, so ganz weit nach hinten.
0: Auf ihren Hintern?
5: Hintern, genau.
0: Ja, das ist schön bequem.
5: Richtig runter, mit dem Kopf drauf, ganz runter.
7: Steffi, kannst du mich hochziehen?
5: Das sind Anfänger-Idioten-Übungen. Ich könnte dich jetzt kitzeln oder sowas, und du bist völlig hilflos. Darfst du wieder aufstehen?
0: Ja.
5: Knie dich hin, auf den Sattel. Ich halte sie fest.
0: Okay.
5: Füße raus aus den Steigbügeln.
0: Aber die Duna?
5: Die geht, die steht. Genau, du kniest dich. Ja. Ja, erstmal hinknien, das langt schon. Knie erstmal und dann hoch und die Arme auseinander.
0: Tada!
5: Der große Willi. Tada. Hey.
2: Ich auf dem Pferd, das gibt's ja gar nicht. Ferse, Hintern und Schulter in einer Linie. Darauf kommt's an, sagt Steffi.
0: Was war denn das?
5: Klasse, dann noch mal so ein bisschen beide Arme kreisen. Super. So, Achtung, wir bremsen. Genau, so ist gut. Brave Duna.
0: Steffi, was ist mit der Duna los? Da fehlt doch was. Hallo?
5: Schon mal überlegt, dass du in die falsche Richtung reitest. Feine Duna.
0: So, jetzt muss ich noch runter vom Gaul.
2: Oh Gott, meine Beine! Das gibt Muskelkater. Alle Pferde und auch ich können Schritt, Trab und Galopp. Die Isländer können zwei Gangarten mehr: Tölt und den Rennpass, meine Lieblingsgangart. Das Hufeisen ist 500 Grad heiß, wenn Bertel es zurechthämmert. Der Huf ist so unempfindlich wie ein Fingernagel und deshalb tut dem Pony das Beschlagen nicht weh. Steffi hat mir Reitunterricht gegeben. Für die erste Stunde war ich gar nicht so schlecht.
0: Mit Karotten hat's angefangen, mit Karotten geht's zu Ende.
7: Duna, schau mal, hier kriegst du noch was. So, und außerdem habe ich ja noch eine Menge über Pferde gelernt
0: und natürlich das Reiten von dir. Danke, Steffi.
5: Bitte, war mir ein Vergnügen.
0: Ja, und jetzt zeige ich dir mal, und natürlich euch auch, was ich kann. Hier, Duna. Hier.
8: Yippie.
0: Duna, da lang. Nein, nicht im Kreis. Du willst doch nicht etwa zum Hengst?

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1: Jetzt wird's ernst. Wird die befruchtete Eizelle eingezogen in den Katheter, der dann bei meiner Frau eingesetzt wird.
2: Ja, sie geht's nicht so gut weiter.
3: Ist ja auch so eine Art Hilflosigkeit. Wie kann ich dir helfen? Du hast keine Antwort drauf.
4: Also ich wünsche mir eigentlich ein Mädchen. Und ich sag schon von Anfang an, es wird ein Junge, von dem her. Mädchen wäre schon schön, aber ist doch okay, wenn es ein Junge wird. Bereit? Willst du? Soll
5: nein.
4: Ich halten?
5: Nein, nein, ich halte das.
6: Trommelwirbel, Mädchen oder Junge? Oh Gott.
4: Und dann wurden wir, kurze Zeit später, wurden wir dann veräppelt. Hä? Es wird divers! Ein Regenbogenbaby!
6: Super!
4: Überraschung, Zwillinge! Wieso haben wir sowas gewusst und wer räumt es nachher auf? Da wussten wir jetzt nichts mit anzufangen.
5: Und ich dachte dann erst, ja, da war ein bisschen rosa mit drin. Wird es ein Mädchen? Ist vielleicht irgendwie, weiß ich nicht. Also
4: ich dachte auch, erfahren die es jetzt vielleicht doch gar nicht. Ist das die Überraschung für uns? Das sagt uns keiner. Wie viele Luftballons? Wie lang? Na doch. Ah. Und dann gab es ja noch einen zweiten Luftballon.
6: Ja. Wir haben noch 20 verschiedene Ballons
4: da. Oh Mann. Bist du jetzt Pikachu?
5: Nein.
4: Okay. Bereit? Ich wusste es. Ich wusste es nicht, aber ist auch okay. Die Bekanntgabe von dem Geschlecht musste ich schon erstmal verarbeiten. Also ich habe mich schon versucht zusammenzureißen, aber ich glaube, man hat mir vielleicht die mich kennen, haben mir schon angesehen. Okay, damit hat sie jetzt nicht gerechnet. Das hat mich schon sehr überrascht.
5: Es wird ein Junge.
6: Es wird ein Junge.
4: Aber es war dann auch hinterher gar kein Thema mehr. Aber ich musste mich an den Gedanken schon gewöhnen. Also danke, dass ihr alle hier seid, dass ihr den Tag mit uns verbringt. Das ist uns sowieso das Wichtigste. Das Geschlecht ist jetzt mal so nebenher. War auch wichtig, aber nicht ganz so wichtig.
5: Den ganzen Tag darf ich mich schon an. Wann darf ich den Luftballon zerplatzen?
4: Jetzt haben wir es ja gemacht. Auf jeden Fall, danke, dass ihr da seid. Danke, dass ihr so viel mitgebracht habt. Schön, dass ihr hier seid. Bedient euch. Und euer Buffet ist eröffnet. Jetzt bist du wieder ein Junge.
5: Wir wussten dann, es wird ein Junge. Und dann war...
4: Da wollte ich ihn nur noch kennenlernen. Dann wollte ich endlich, dass er kommt.
5: So nach zwei Tagen Bedenkzeit wolltest du dann einfach nur noch... Jetzt wissen wir endlich, was es wird und jetzt einfach nur noch kennenlernen. Ja. Jetzt muss man nicht mehr eh sagen, jetzt kann man endlich mal sagen, es wird ein Junge, er.
7: Genau, jetzt können wir auch die Namen eingrenzen und können einkaufen gehen, shoppen.
5: Ja. Endlich, ja.
4: Da kommen die blauen Dinger raus, schau.
5: Es wird ein Junge.
8: Überraschung.
4: Ja, super. Du warst nur da hinten noch nicht irgendwie, oder?
8: Ja, machen wir auch
4: Fotos. Ach so, lässt du mit Absicht noch liegen dann?
9: Heute ist der Transfertag. Wir kriegen heute unser Baby zurück. Die befruchtete Eizelle ist jetzt, also die wurde nach 5 Tagen ja eingefroren und heute wurde sie aufgetaut. Und ja, die wird mir heute eingesetzt. Ja, ich bin jetzt super nervös, super aufgeregt, weil wir haben vorher den Anruf bekommen, dass alles gut ging beim Auftauen und ich habe Schweißausbrüche und bin nervös.
1: Ich bin entspannt.
9: Ja, wie immer. Ja, ich bin trotzdem immer ein bisschen besorgt, ob dann auch alles so klappt. Und diesmal ist die Angst schon präsenter wie sonst. So werde ich wieder einen positiven Test haben und dann geht ja alles wieder von vorne los. So, jetzt aber schnell. Was überlegst du?
1: Nicht so lange es dauert heute.
9: Weiß ich nicht. Ich habe im Vorfeld schon einige OPs gehabt, was dann auch den Muttermund vernarben ließ. Und ich habe die gekämmte Gebärmutter. Und deswegen ist es sehr, sehr schwierig, mit dem Transferkatheter in die Gebärmutter reinzukommen, weil das quasi um die Kurve geht. Ja, und deswegen geht es bei mir nur in Vollnarkose, dass einfach alles entspannter ist und vor allem schmerzlos. Im November haben wir es ohne probiert, aber das war der Horror. Also ja, da mussten wir abbrechen. Es ging nicht mehr, er ist nicht mehr reingekommen und ja. Dennis kann nicht mit in den OP-Raum rein.
1: Sonst würde ich mit operieren. Und dann wärst du 100% schwanger.
9: Ich meine, normalerweise wäre der Papa ja auch dabei bei der Zeugung.
10: Bestenfalls, ja.
9: Ja, okay. Hallo, Frau Doktor.
11: Wir kennen uns.
9: Ja. Ist jetzt die 6. Narkose dieses Jahr.
11: Ja. Gibt es für Sie irgendetwas, was Ihnen noch wichtig wäre zu besprechen? Soweit ist ja sachlich alles klar.
9: Ja.
11: Und wie gesagt, Sie sind ja auch schon erfahren.
9: Genau.
11: Dann nehme ich Sie gleich mit in die Umkleide.
9: Gut.
12: Also, und dann darf Sie. Wir dürfen dann sich vorbereiten. Wir treffen uns dann gleich im OP, ja, zusammen mit der Kollegin, die mir assistiert. Und wir zwei gehen jetzt zum Transferraum, weil da ist natürlich unsere Kamera oder ich sage immer, das ist die Live-Schaltung und das Mikroskop, wenn dann soweit im OP alles vorbereitet ist. Und dann erst wird der Embryo aus dem Brutschrank geholt und dann auch nochmal gezeigt. Okay.
9: Alles klar. Dann bis nachher.
1: Jo.
9: Tschüss.
1: Tschüss.
9: Ich liebe dich. Noch einen.
12: Jetzt drücken wir die Daumen, dass alles gut klappt, gell?
1: Alles klar. Jo. Ja, hast du so ein bisschen Sorgen und hoffst du natürlich auch, dass alles klappt und sowas. Aber so, wenn man es jetzt sieht, da kommt dann schon die Aufregung. Dann kann ich es auch eher nachvollziehen, weswegen sie jetzt dann auch so nervös ist. Dann werde ich auch nervös, dann fieber ich natürlich noch intensiver mit. Und ja, es ist halt trotzdem Narkose, es ist ein Eingriff und ein Stück weit macht man sich natürlich auch ein bisschen Sorgen, dass alles klappt. Aber sie macht schon viel mit, das ist schon eine Tortur. Ja, ich bin optimistisch. Ich habe immer ein gutes Gefühl, eigentlich. Ah, da kommt es raus. Jetzt haben sie die befruchtete Eizelle aus dem Brutschrank geholt. Und jetzt wird er unter das Mikroskop gelegt. Jetzt wird die befruchtete Eizelle eingezogen in den Katheter, der dann bei meiner Frau eingesetzt wird. Jetzt wird's ernst.
2: Hallo.
13: Hi, Max.
2: Hi.
13: Na, heute ohne Jasmin?
2: Ja.
13: Wieso?
2: Ja, sie geht's nicht so gut heute. Deswegen hat sie gesagt, sie bleibt immer zu Hause.
14: Also, eigentlich wollten wir alle zusammen zum Fußball fahren. Aber leider hat das nicht geklappt, weil Jasmin ging's leider nicht so gut an dem Tag nach dem Transfer.
2: Sie ist eigentlich ein bisschen, ich sag mal, so müde ist. Es geht jetzt, sie merkt jetzt gerade nicht viel, aber sie hat gesagt, sie wird sich lieber ausruhen. War heute früh halt auch wieder um 3 wach oder um 4 und kann dann wieder nicht richtig einschlafen. Da habe ich gesagt, ja, dann ruhe ich halt aus. So, geht's los. Wir spielen gegen Lieberbeug heute. Aktuell Tabellendritter. Wir sind 7. gerade, aber wollen das Ding natürlich erziehen. Deswegen hauen wir jetzt alles rein. Sind alle heiß, die Jungs? Ich bin auch heiß. Deswegen kann es jetzt losgehen.
15: Ja, wenn ich jetzt viel Freizeit habe, komme ich immer mal noch ins Grübeln. Ja, wie geht es jetzt weiter oder so? Oder denke halt mehr so an den Kinderwunsch. Aber wenn ich was zu tun habe, sage ich jetzt mal, kann ich da auch gut abschalten und kann es auch gut beiseite lassen.
3: Also wenn es im Spiel ist, kann ich alles vergessen um mich rundherum. Dann sind wirklich nur die 90 Minuten auf dem Fußballplatz, dann egal welche Probleme es da gibt, die sind dann erstmal weg. Also da kann ich voll abschalten. Situation jetzt, wo es Jasmin nicht so gut geht, geht es mir vielleicht manchmal auch nicht so gut.
16: Ja! Ja! Schade!
3: Du kannst ihr nicht helfen. Also, ist ja auch so eine Art Hilflosigkeit, die du dann fühlst. Und ja, das ist schon ein Scheißgefühl, ehrlich gesagt. Wie kann ich ihr helfen? Und du hast keine Antwort drauf. Aber in dem Sinn will ich ihr das natürlich nicht zeigen, weil ich ihr in der Hinsicht eher ein positives Gefühl geben will. Naja, im Endeffekt, ich denke da immer eigentlich gar nicht so sehr an mich, sondern ich denke immer, was kann ich Jasmin Gutes tun? Gerade so, wenn der Transfer läuft, dass das alles hinhaut und so weiter, bin ich auch ein bisschen aufgeregt, bin ich auch ehrlich, ist ja auch normal. Und danach, ja, hoffe ich halt immer, dass es alles gut läuft.
17: Nee. Leider geht der Anrufbeantworter wieder ran. Na, dann schreibe ich dir einfach eine Nachricht.
18: Hallo Hase. Heute leider nicht die 3 Punkte im Gepäck. Haben 4-2 verloren. Wir sehen uns nachher. Bis dann.
3: Bei jedem Versuch jetzt habe ich immer die Hoffnung gehabt, okay, das ist jetzt der letzte Versuch. Danach können wir mit dem Thema, klingt zwar doof, aber können wir mit dem Thema abschließen. Dann haben wir endlich unser Ziel erreicht, dass wir dann unsere kleine Familie haben, dass, ja, dass wir alle dann zusammen leben können. Das ist eigentlich so mein größter Wunsch.
4: Mit dem Magnesium musst du jetzt 1 oder 2 nehmen am Tag?
19: 2. Oh, Gott sei Dank. Eisentabletten.
4: 1, 2?
19: Eine pro Tag.
5: Wir hatten ja so ein bisschen Probleme, dass sich das Baby dreht und genau, als letztes Mal hieß es, hätte sich gedreht bei der Frauenärztin, jetzt waren wir aber halt nicht mehr da. Jetzt hoffen wir, dass die Hebamme uns halt sagen kann, das ist alles noch in der richtigen Position und es kann jetzt quasi losgehen so. Das ist jetzt heute eigentlich noch mal so das Letzte, was wir besprechen wollen.
20: Magst du schnell den Mutterpass? Den brauchen wir für die Susanne noch. Ja.
4: Den ich so schön aufgeräumt habe.
20: Mhm.
4: Dann schauen, ob ich ihn wieder finde.
20: Also die Susanne ist unsere Hebamme und wir sind wirklich mit der sehr froh, dass wir sie haben. Beim letzten Termin vor der Geburt war es für uns einfach noch mal ganz wichtig, das wirklich so in einem kleinen, intimen Rahmen einfach zu halten. Für uns als kleine Familie mit Hebamme.
21: Und da ist er jetzt. Und da guckt er jetzt zur Seite.
4: Okay.
21: Und er ist aber schon so ein bisschen also im Becken drin. Eben.
4: Mhm.
21: Der liegt jetzt da nicht über dem Becken.
4: Mhm.
21: Der liegt da fest mit dem Köpfchen drin. Schauen wir mal, ob es so bleibt oder ob es sich mal dreht, dass man irgendwie weiß, wie groß ist denn die Chance, dass sich überhaupt noch mal zurückdreht.
4: 25%, ist das richtig?
20: Ja,
4: dass es sich wieder zurückdreht. Ist das zu viel?
21: Ja. Also das ist nicht meine Erfahrung.
4: Der, wenn strampelt, der ist überall. Da weiß man überhaupt nicht, was irgendwie wo ist. Welches Körperteil.
20: Wir haben auch viel darüber gesprochen, wenn es jetzt dann losgeht, was macht man dann? Ich meine, jetzt haben wir uns 3,5 Jahre oder so darauf vorbereitet, ein Kind zu bekommen. Aber da waren dann auf einmal doch noch mal viele Fragen. Und was machen wir jetzt, wenn wir eigentlich ein Kind haben?
22: Und was hat die gesagt?
20: Oh Gott, viel heute. Das Baby liegt genau richtig. Es ist ein sehr großes Baby, hat sie gesagt. Sie schätzt so irgendwie 3,5 Kilo wahrscheinlich.
4: Bis zur Geburt.
20: Ja, es gibt natürlich so ein paar kleine Tricks irgendwie, wie man es jetzt etwas beschleunigen kann.
4: Ja.
20: Es ging jetzt darum, dass man 6 Datteln essen soll.
4: Genau, 6 Datteln.
20: Genau, dass das irgendwie für auch Eisen und so gut wäre und dass man da einfach irgendwie das jetzt anregt, genau, dass es weitergeht. Schwangerschaftstee, hat sie gesagt, und
4: der auch so ein bisschen entwässert, weil sie eben Wasser in den Beinen hat. Und die Laura hatte anscheinend schon Senkwehen, die sie als
20: Seitenstechen
4: bezeichnet hat. Weil er ist schon gesenkt. Also das ist schon passiert und sie hat es aber nicht richtig mitbekommen.
20: Nee.
0: Und das heißt, es könnte jetzt wieder Zeit losgehen?
20: Also theoretisch, er liegt jetzt so, dass es jetzt losgehen könnte, genau. Und jetzt futtert er sich nur noch ein bisschen Speck an. Und dann kann es eigentlich, genau, jederzeit losgehen.

0: die befruchtete Eizelle. Also mit meinem Laienwissen sieht die auch ziemlich gut aus. Jetzt wird der Katheter gebracht. Meine Frau liegt noch auf dem OP-Tisch. Ich weiß nicht, ob sie schon den Weg gefunden haben oder noch dabei sind. Dann findet der Transfer statt. Ja, da kommt sie.
1: Wir haben es geschafft.
0: Ja, sehr gut.
1: Und ich habe hier das Bild und dieser kleine Punkt hier oben in der Gebärmutterhöhle. Das ist das Flüssigkeitströpfchen, mit dem wir uns ja die Stelle markieren. Mhm. Das ist immer unser Erinnerungsfoto an den Moment.
0: Ja, sehr schön.
1: Ihr geht's gut und sie bleibt noch einen Moment im Abwachraum und ich darf Ihnen das Bild schon geben. Sie hatte mich extra drum gebeten.
0: Vielen Dank.
1: Aber bevor es denn drüben verloren geht, bekommen Sie es gleich.
0: Danke.
1: Jetzt drücken wir ganz, ganz fest die Daumen.
0: Ja. Okay. Danke. Und welche Qualität hat er jetzt?
1: Der war perfekt. Der war wirklich perfekt.
0: Sehr schön.
1: Okay. Alles klar.
0: Vielen Dank. Geschafft. Hier ist der Punkt. Weiß zu erkennen. Wenn es klappt, dann ist das hier das erste Bild. Dann wird es natürlich eingerahmt. Ja, glücklich. Ich bin glücklich. Ich bin glücklich, dass es auch meiner Frau gut geht. Das ist mit unter anderem das Wichtigste. Und in dem Fall jetzt heißt Daumen drücken. Hoffen, dass es diesmal der Versuch ist, der funktioniert hat, der klappt. Aber die Chancen, so wie es jetzt steht, perfekt. Sehr gut.
1: Der Kabine.
0: Hallo.
2: Na?
0: Jetzt.
2: Gut.
0: Müde.
2: Ja. Hat lang gedauert, oder?
0: Waren ordentlich beschäftigt auf jeden Fall. Der ganze Eingriff hat so gute 25 Minuten gebraucht, 20 Minuten so. Und hat alles geklappt. Ich hab hier ein Bild, hast du schon gesehen?
2: Mhm.
0: Ein weißer Punkt.
2: Und da hast du den Embryo.
0: Ja.
1: Das haben wir hingekriegt. Also wenn Sie wüssten, wie viele da mitgeholfen haben, dass der jetzt da drin ist.
2: Okay.
1: Und dann tut mir die Frau Janowitsch einen Gefallen. Sie weiß welchen. Sie weiß welchen. Wissen Sie welchen?
2: Frühtest.
1: Ja, genau.
0: Ich weiß es auch schon.
1: Sie kriegt vor der nächsten Woche kriegt sie noch keinen Test in die Hand. Okay.
2: Ja, das habe ich ihr so versprochen.
1: Dann hoffen wir, dass dann der Smiley kommt. Also.
2: Dankeschön.
1: Drück die Daumen.
2: Ja.
0: Tschüss.
2: Tschüss. Ja, schön. Glücklich. Jetzt geht's Hibbeln wieder los. Ja.
0: Hardly a man takes a half hour's nap after dinner. Jetzt Schmerzen.
2: Ich spüre, dass was gemacht wurde, aber das ist okay, ist nicht der Rede wert. Das Baby muss sich jetzt festbeißen in den nächsten Tagen. Und dann, ich habe ja Verbot bekommen, früh zu testen von der Ärztin. Jetzt gucke ich mal, wie lange ich es aushalte. Aber dann, ja, so in der Woche wünsche ich mir schon einen positiven Test. Ich versuche mich da schon, also natürlich auch jetzt, also jetzt kommt der fünfte Versuch, versuche ich mich da schon zurückzuhalten, auch um mich selber zu schützen. Aber ja, wenn dann der Moment kommt, wo dann eigentlich Fakt ist, dass es nicht geklappt hat, das wäre sehr doof. Ja.
3: Ja, ist immer wichtig. Haare müssen liegen, ohne geht's nicht aus dem Haus. Ja, also heute ist quasi ein sehr wichtiger Tag, da der Bluttest ansteht. Heißt, da wird festgestellt, ob Jasmin schwanger ist oder halt nicht. Also ob sich die befruchtete Eizelle weiterentwickelt hat oder nicht. Ja, ist natürlich eine kleine Anspannung jetzt schon morgens auch da. Ja, bei Jasmin auch, die ist ja jetzt schon auf Arbeit quasi. Beziehungsweise ist jetzt auf dem Weg gerade dahin, jetzt wird gerade das Blut abgenommen sozusagen.
4: Jetzt in dem Moment gerade?
3: 7.30 Uhr, genau, also jetzt gerade. Ja, genau.
4: Krass, da steigt der Puls, oder?
3: Da, auf jeden Fall. Also auch wenn wir jetzt schon mehrere Versuche hatten, aber man ist immer noch aufgeregt, also das legt sich nicht. Ich versuche mich jetzt erstmal auf die Arbeit zu konzentrieren. Aber wie gesagt, es ist halt im Hinterkopf ist es auf jeden Fall drin und ja, ich denke schon viel an Jasmin.

0: bei dir aus? Fühlst du dich gerade?
1: Ja, natürlich jetzt schon ganz schön aufgeregt. Also gucke jetzt schon öfter aufs Telefon, wann es klingelt. Und ja, für die Entscheidung oder das Resultat jetzt natürlich gern wissen. Jetzt ruft es an. So.
2: Hallo?
1: Hörst du mich?
2: Ja, ein bisschen schlecht, aber es geht.
1: Und hau raus.
2: Ich habe angerufen, sogar eher als die Zeit.
1: Ja.
2: 24,5.
1: Ist der Wert.
2: Ich soll Montag noch mal hinkommen.

0: wie müsste das jetzt, oder wie müsste der Wert jetzt sein?
1: Naja, das letzte Mal hat man, glaube ich, 230 oder so. Also der müsste eigentlich über 100 sein.
0: Okay, aber die Chance ist quasi, also es, die können es noch nicht richtig sagen sozusagen, oder was?
1: Nein, an einem Wert kann man das nicht sagen. Die müssen sehen, ob der sich verdoppelt oder nicht.
0: Okay, dann spannen sie uns ja doch noch ein bisschen auf die Folter. Und haben die gesagt, woran das liegen könnte, dass das jetzt nur 24 ist und nicht so wie beim letzten Mal?
1: Naja, kann sein, dass es jetzt wieder eine Fehlgeburt wird oder... Naja, ich denke nicht, dass es von den Spritzen kommt. Es sind zu viele Faktoren, die da reinspielen.
0: Na gut, malen wir mal nicht einen Teufel klein an der Wand.
1: Ja, aber wir sind ja Profis.
0: Ja. Na gut, mein Schatz, dann weiß ich erstmal Bescheid.
1: Okay.
0: Dann danke ich dir und dann sehen wir uns heute Abend, wa?
1: Ja, ich muss jetzt weitermachen.
0: Alles klar. Viel Spaß. Gut. Bis dann.
1: Tschüss.
0: Ciao. Ist natürlich jetzt wieder schwierig. Also so richtig können sie nicht sagen, ob es jetzt positiv ist oder negativ. Also es gibt so einen HCG-Wert, nennt sich das. Der zeigt halt an, ob man schwanger ist oder nicht. So, der ist jetzt leicht erhöht. Aber beim letzten Mal war der Wert 10-mal so hoch, wie er jetzt ist. Ja, das ist eher so ein mulmiges Gefühl bei der ganzen Sache.
2: Dein Geldbeutel habe ich auch, da hast du deine Versichertenkarte auch drin, oder? Ja, hast du auch drin. Die ganzen Zettel, die wir haben, Geld haben wir dabei.
3: Testament.
2: Testament.
3: Bei mir hat es um 12 angefangen, dass ich gemerkt habe, dass ich irgendwie Fruchtwasser verliere. Und dann haben wir in der um 4, glaube ich, haben wir dann schon mal beim Krankenhaus angerufen. Und die haben gemeint, ja, es kann verschiedene Gründe haben. Es kann Blasensprung sein, es kann einfach die Fruchtblase geplatzt sein. Wir sollten jetzt bis um 12 warten. Und jetzt ist es 11:30 umbenannt und jetzt machen wir uns langsam auf den Weg und fahren in die Klinik. Und genau, da wird dann erstmal ein CTG gemacht. Und einfach geguckt, was jetzt genau Stand der Dinge ist. Und ja, ob es vielleicht dann schon losgeht, ob der kleine Mann schon kommen mag.
2: Genau.
4: Ich glaube, wir sind auch in der Nacht dann echt erschrocken. Ja, ich habe halt Wasser verloren quasi. Fruchtwasser verloren.
5: Also ich fand schon komisch, weil sonst war die Laura nie so lange auf Toilette. Du bist dann auch hier oben auf Toilette gegangen. Dachten wir, sie kommt nicht und sie kommt nicht und irgendwas war komisch.
4: Was halt noch wichtig war, dass in der Tasche einfach von Anfang an das Testament von mir zum Beispiel drin war, weil das ja einfach ganz wichtig für uns war, dass wenn was passieren sollte, dass die Julia halt alle Rechte hat zu entscheiden und so. Also das war was, das haben wir eigentlich als erstes in die Tasche gepackt. Und auch so eine Patientenverfügung haben wir gemacht, dass da einfach alles abgeklärt ist. Aber so an Babyklamotten oder sonst irgendwas war nichts drin, nee.
5: Nein.
4: Ja, also in der Nacht hatte ich so ein paar Wehen, oder ich glaube zumindest, es waren Wehen. Genau, habe das aber mehr im Rücken gemerkt und nicht im Bauch. Auch eigentlich relativ regelmäßig. Also die schauen jetzt eben, wie der momentane Stand der Dinge ist. Und
2: dem Kleinen halt auch geht.
4: Genau, ob da noch alles passt, ob noch alles genügend irgendwie da ist. Und es kann sein, dass sie uns vielleicht auch wieder nach Hause schicken, wenn alles passt. Oder vielleicht auch jetzt, meinte sie, einleiten irgendwann im Laufe des Tages oder so.
3: Also ich war davon felsenfest überzeugt, dass wir jetzt wieder heimfahren dann.
5: Ich dachte auch, ja. Weil es einfach zu früh war und dann dachten wir, gut, dann fahren wir halt hin, schauen, ob einfach mit dem Kind und mit der Laura alles okay ist und dann fährt man halt wieder nach Hause.
4: Ja. Es wären jetzt noch 11 Tage bis zum errechneten.
6: Also du denkst, das ist Fehlalarm?
4: Ja, irgendwie schon.
2: Wir gehen uns jetzt mal anmelden, ne?
3: Let's go.
2: Okay. Was?

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Wir atmen tief ein. Aus. Letztes Mal. Wir ziehen zur Seite. Noch einmal. Wir schieben zur Seite. Handfläche. Tief atmen. Und letztes Mal. Wir neigen den Kopf zur Seite. Ganz weich. Wir drehen den Kopf. Als nächstes sind die Schultern dran. Richtig mit Tap. Und Tap. Wir kreisen die Schultern. Die Ellbogen. Ganzer Arm. Schwing die Arme. Eng. Weit. Eng. Und zieh. Nochmal. Wir kommen ins Marschieren. Und Arme mitnehmen. Knie hoch, locker von den Beinen abrollen. Als nächstes Tap nach vorne dran. Tap. Ellbogen zur Seite. Schieb. Richtig tief. Hüpfen mit Doppelfedern. Ganz locker und weich. Als nächstes ist Laufen dran. Arme locker mitnehmen. Wir wollen etwas für unseren Oberkörper tun. Die Arme ziehen tief. Jetzt schnell. Und von unten zieh. Mit Kraft. Jetzt schnell. Als nächstes wollen wir unseren Bizeps trainieren. Und hoch. Wichtig, Arme nicht ganz durchstrecken. Weich und doch kraftvoll. Der Trizeps ist dran. Wichtig dabei ist, Oberarme bleiben ruhig. Wir arbeiten nur aus dem Unterarm. Arme werden auch nicht ganz durchgestreckt.

wir kommen zurück in die Mitte. Spannung aufbauen, Schultern tief, Knie auseinanderdrücken und nur den Oberkörper drehen. Arme öffnen. Nochmal. Wir kommen ins Marschieren und wieder fleißig abrollen von den Ballen. Knie mitnehmen. Arme natürlich auch nicht vergessen. Tap zur Seite ist das nächste. Tap. Die Arme schieben. Arme nach oben. Und box die Arme. Jetzt kommen die Knie dran. Nach oben ziehen mit Box. Immer vier und dann Wechsel. Und richtig hoch die Knie. Letztes Mal. Jetzt immer doppelt. Und doppelt. Und eins, zwei. Und nochmal. Jetzt kommen die Fersen nach oben. Schnell. Oberkörper bleibt ganz ruhig. Einzeln. Und die Fersen nach oben. Immer viermal im Wechsel. Wichtig, Knie zeigen zum Boden. Und die Arme locker mitnehmen. Jetzt immer den Zweierwechsel. Und eins, zwei. Denkt an eure Knie. Und Knie beugen. Langsam. Gesäß nach hinten schieben. Und schnell. Als nächstes wollen wir unsere Oberschenkelaußenseite trainieren. Achtung, es geht. Seit. Richtig rausschieben. Und zieh. Ganz ruhig bleiben im Oberkörper, Bauchspannung. Durchhalten. Balance auf dem Standbein. Und Seite. Achtung, als nächstes kommen wir locker ins Laufen. Einen Achter laufen. Mit Armen. Springen jetzt. Oh. Arme mitnehmen. Als nächstes schnelle Kicks. Und hopp, hopp, hopp. Gut. Richtig raustreten. Jetzt sind Ausfallschritte dran. Es geht tief. Richtig tief. Richtig aufstützen. Sprünge mit Öffnen und Schließen der Beine. Wieder Ausfallschritte. Tief. Und Sprünge. Wir wollen twisten. Und mitmarschieren. Noch einmal. Marschieren. Wir twisten. Und marschieren. Und twisten. Letztes Mal marschieren. Richtig die Knie hoch und hüpfen. Das ist ein dreifach belastender Sprung.

uns vor, wir springen über einen großen Baumstamm drüber. Jetzt mit Armen schwingen. Weit groß bleiben. Als nächstes kommen die Knie hoch und raus. Und richtig hochziehen. Hopp. Und hoch. Wir ruhen uns aus und rollen locker von den Ballen ab. Wieder zu Atem kommen. Mit Kicks. Aus. Ein. Aus. Und zur Ruhe kommen, durchatmen. Wir drehen uns zur Seite, schieben unsere Ferse in den Boden, ganz fest mit Druck. Füße parallel, Oberkörper tief. Langsam auflösen. Gewicht ist auf dem hinteren Bein. Wir gehen tief, nehmen unseren Oberkörper übers vordere Bein und schieben das Gesäß nach hinten. Zug ist auf der Oberschenkel-Hinterseite. Langsam lösen. Nach vorne belasten. Hand legt sich ums Fußgelenk. Tief gehen, Bauchnabel zieht nach innen. Aber das Becken nichtsdestotrotz nach vorne schieben. Halten. Lösen. Zur Seite. Mit den Handflächen die Knie auseinanderdrücken. Schultern tief. Tief durchatmen. Und lösen. Gewicht wieder auf das vordere Bein. Balance. Hand ums Fußgelenk legen. Tief gehen, Becken nach vorne schieben. Bauch anspannen, ganz wichtig. Richtig Bauchnabel einziehen. Nach hinten belasten, Gesäß rausschieben, Oberkörper aufs vordere Bein legen. Zug spürt ihr wieder in der Oberschenkelrückseite. Langsam lösen, Bein nach hinten strecken, Ferse richtig tief schieben. Oberkörper nach vorne, Becken vorschieben, halten und in die Mitte zurückkommen. Arm vor die Brust, Schulter tief und ziehen. Den gleichen Arm nach oben und zur Seite. Atmen nicht vergessen, Knie beugen und anderer Arm zur Seite. Langsam vor die Brust. Ziehen, Schulter tief. Und lösen. Arme nach vorne, Handflächen nach innen. Schultern rausdrücken. Arme nach hinten, Schulterblätter zusammenziehen. Langsam lösen den Kopf zur Seite. Arm nach unten strecken, den Gegenarm. Tief in den Knien bleiben, langsam wechseln, Arm dagegen strecken, auflösen, tief einatmen. Ein. Letztes Mal und zur Ruhe kommen.

0: Wir heben und senken nun Arm und Bein. Los geht's.
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0: Dieser Schmetterling ist in der Nordeifel schon seit Jahren nicht mehr gesehen worden. Der goldene Scheckenfalter. Für Biologen und Naturschützer ein Alarmsignal.
1: Aktuell ist er hier in unserer Projektkulisse verschollen. Auch in weiten Teilen Deutschlands gibt es ihn nicht mehr, obwohl er früher häufiger vorgekommen ist.
0: Der Eifalia-Schmetterlingsgarten in Ahütte bei Nettersheim. Hier in diesem Pavillon soll Schmetterlingsexpertin Ulla Große-Meininghaus im Auftrag der Biostation den goldenen Scheckenfalter nachzüchten. Das ist gar nicht so leicht. Der erste Versuch im vergangenen Jahr schlug fehl.
2: Bei den elf Raupen, die wir bekommen haben, haben sich erfolgreich auch nur 5 verpuppt, weil wir noch einen Parasitenbefall dabei hatten. Ja, und diese 5 sind aber dann auch geflogen. Aber es hat leider keine Vermehrung gegeben, weil wahrscheinlich zu wenig Männchen, Weibchen, es war vielleicht zu viel von einer Sorte dabei.
0: In diesem Jahr soll alles anders werden. Projektleiterin Marietta Schmitz hat darum diesmal keine Raupen, sondern die Eier des Scheckenfalters mitgebracht. Aus Gebieten im Saarland und aus der Nähe von Prüm, wo es den Schmetterling noch gibt. 80 bis 300 Eier befinden sich in so einem Eispiegel. Aus dem weißen Bereich sind die Raupen bereits geschlüpft.
2: Wir sind sehr zufrieden, dass sie schon mal auf jeden Fall alle geschlüpft sind. Bis auf ein Gelege, was nicht ganz hundertprozentig geschlüpft ist, aber sonst sehr, sehr gut geschlüpft ist. Und jetzt haben sich alle fein eingesponnen und beginnen auch schon das große Fressen.
0: Dabei spielt diese eher unscheinbare Pflanze eine entscheidende Rolle, der Teufelsabbiss. Nur auf ihm legt der goldene Scheckenfalter seine Eier ab und von ihm ernähren sich auch die Raupen. Um dabei vor Fressfeinden geschützt zu sein, hüllen sich die Tiere in ein Gespinst. Scheckenfalterraupen sind ziemlich klein, nur wenige Millimeter lang. Diese hier sind schon früher geschlüpft und durch fleißiges Fressen ein wenig gewachsen, aber nicht mehr lange, dann ist erstmal Schluss damit.
2: Den ganzen Winter ist komplett Pause, Fresspause und dann geht es erst im Frühling weiter. Und das ist dann auch die Generation, die dann nächstes Jahr dann als Schmetterling fliegt und dann hoffentlich hier ganz viele Eier ablegt an unseren Pflanzen.
0: Wenn die Zucht diesmal gelingt, dann sollen die Tiere in der Nordeifel ausgesetzt werden, um sich dort selbstständig zu vermehren. Das klappt natürlich nur auf Flächen wie dieser, auf denen der Teufelsabbiss wächst. Dass es davon wieder mehr gibt, auch dafür will Marietta Schmitz mit dem Projekt sorgen, damit der goldene Scheckenfalter hier dauerhaft wieder eine Heimat findet.
3: Das ist der sogenannte Flieder des Südens. Und Markus Flippen sagt uns jetzt, warum der ihn so begeistert. Erstmal hallo Markus, schön,
4: hallo,
3: dass
4: Anne.
3: Du da bist.
4: Ja, wir haben es richtig schön, ja, wie im
3: wir
4: Süden.
3: Wir brutzeln so ein bisschen, es passt ja aber, ne?
4: Und dazu passt hier die Lagerströmia, so heißt die.
3: Lagerströmia ist der lateinische Name.
4: Ist der lateinische Name, also der Entdecker hieß Lagerström, ich glaube, es waren.
3: Ach so, das war sogar, das klingt so nordisch, ne?
4: Könnte ein Schwede oder so gewesen
3: ja
4: sein, muss ich nochmal gucken. Das Besondere an der Lagerströmia ist halt Flieder des Südens oder auch Kreppmyrte heißt sie auch.
3: Weil es so kräuselt ist.
4: Weil es so kräuselt, genau. Diese Blütenblätter, die sehen aus wie so gekräuseltes Papier. Und in der Mitte sind die Staubgefäße. Und das ist echt ein super Angebot, einmal für Insekten und ein super Angebot für uns Gärtner.
3: Ich wollte gerade sagen, und für uns als Gartenliebhaber, die jetzt gerade hier sehr beeindruckt sind, duften die auch?
4: Ich glaube nicht. Nee,
3: der ist ganz neutral.
4: Nicht. Das Tolle ist, die hat eine ewig lange oder eine recht lange Blütezeit. Man sieht es an dem Hochstämmchen hier, das ist wie so ein Fliederblütenstand. Mhm. Und diese Knospen, die gehen nach und nach auf. Und das geht von Juli bis Ende Oktober.
3: Blüht also ein sogenannter Dauerblüher.
4: Wirklich ein Dauerblüher, kann man sagen.
3: Was braucht der? Also erstmal, wenn ich höre Pflanze des Südens oder Flieder des Südens, dann denke ich, der hält auch mal Trockenheit aus. Und diese Temperaturen kommen dem ganz gelegen, oder?
4: Er mag absolut die Wärme und die Sonne, um zu blühen. Mhm. Aber jetzt, wenn man es zum Beispiel mit Oleander vergleichen würde,

0: Er kann die Trockenheit nicht so gut ab. Er muss immer so gleichmäßig gegossen werden. Das ist wichtig. Wir pflanzen den jetzt hier in diesen großen blauen Kübel ein.
1: Da hast du hier schon was reingemacht, nämlich so Tonscherben. Ne?
0: Genau, wenn wir hier reingucken, da liegen halt so Tonscherben auf den großen Löchern. Das ist unser Boden sozusagen, unsere Drainage. Und dann habe ich hier selber eine Erde gemischt. Wenn man einkaufen geht, kann man Kübelpflanzenerde kaufen.
1: Ja.
0: Oder man mischt sich eine torffreie, normale Erde mit solchen Steinchen. Hier sind so Steinchen drin.
1: Ach, dann ist das noch so ein bisschen luftiger?
0: Selber zusammen. Ist luftiger, ist aber auch, man sagt, strukturstabiler. Also es schrumpft nicht so zusammen.
1: Okay.
0: Weil wenn du so eine Pflanze jahrelang im Topf stehen hast, schrumpft ja sonst die Erde so langsam zusammen.
1: Und, das heißt, die hält das jetzt auch jahrelang in so einem Kübel aus, wenn der groß genug ist?
0: Ja, ich würde sagen, die muss man alle 3 Jahre, der ist eh groß.
1: Mhm.
0: Aber sonst, wenn man jetzt einfach nur so einen 2 Fingerbreit größeren Tontopf für diese hier nehmen würde, dann müsste man alle 3 Jahre umtopfen. Das ist ein bisschen ähnlich wie beim Oleander. Und hier gucken wir immer mal rein. Der hat schöne weiße Wurzelspitzen.
1: Das heißt, der ist gesund.
0: Das ist gut. Das ist schön gesund. Den haben wir gut ausgesucht. Ich setze den ein bisschen nach hinten, weil der Kübel ist ja größer. Jetzt muss ich mal für die Kamera und die Zuschauer die
1: Das Blühende nach vorne. Aber du hast recht. Also hier sind wirklich so viele Knospen noch drin. Und wenn die alle aufgehen, wenn die anderen verblühen, dann hat man wirklich immer eine blühende Pflanze. Ne? Das ist toll.
0: Absolut.
1: Das ist eine schöne Farbe.
0: Die hat auch relativ wenig Probleme mit Schädlingen. Wenn so feuchte Sommer sind, kann schon mal ein bisschen Mehltau auf den Blättern entstehen. Mhm. Aber das ist ja in diesem Sommer sowieso bei ganz vielen Pflanzen, weil wir hatten ja so eine feuchte Zeit.
1: Aber macht der jetzt an sich nichts?
0: Macht der gar nichts. Ja. Das ist dann, man kann da so ein bisschen bei Mehltau, da gibt es immer so einen Trick. Es gibt den alten Trick, Milch und Wasser 1:8 mischen.
1: Mhm.
0: Und dann damit spritzen, dann hat man eine ganz gute Bekämpfung.
1: So ein bisschen im Griff.
0: Ich habe hier noch
1: machst du da noch rein?
0: Was Exotisches mitgebracht. Das ist eine Kuffea, eine Köcherblume heißt
1: die. Wie schön, ja, das sieht
0: die
1: man
0: hat so
1: hier.
0: Ganz schmale, lange Blüten.
1: Mhm.
0: Manchmal findet man die auch unter dem Namen Zigarettenblümchen,
1: so,
0: weil das
1: aussieht wie,
0: wie so ein Glimmstängel. Ne?
1: Ja, genau. Jetzt wird es vorne einmal schon angebrannt
0: aus Mexiko. Und ebenfalls aus Südamerika kommt hier, das ist wie so eine Balkonsonnenblume, könnte man sagen. Die heißen Husarenknöpfchen. Jetzt brauchen wir hinten noch ein bisschen mehr Erde dazu.
1: Wie muss ich diese Pflanzen denn gießen? Ich gehe davon aus, das sind jetzt welche, die passen gut zusammen, ne, bei ihren Bedürfnissen.
0: Diese Balkonblümchen, die passen sich auf jeden Fall an.
1: Ja.
0: Aber wie gesagt, die Lagerströme, die würde ich schon jeden Tag mal kontrollieren, bei diesen heißen Bedingungen. Die muss relativ gleichmäßig feucht gehalten werden.
1: Ist jetzt auch nicht zu nass, ne? Schön.
0: Das habe ich jetzt schon mal so ganz gut auch vorgewässert.
1: Mhm.
0: Da, hier kann man auch noch was dazu tun. Bei dir ist noch ein Vlies, was da liegt.
1: Ja,
0: und damit,
1: das wäre auch meine nächste Frage gewesen.
0: Genau.
1: Weil das ist ja dann spätestens, wenn es kälter wird, draußen ein Thema. Ne? Wie lange halten die es draußen aus?
0: Genau, Stichwort Winterhärte. Die kommt halt aus dem chinesischen Süden. Und die könnte draußen, bei uns im Rheinland schafft ihr das.
1: Ja, aber das habe ich mir gedacht.
0: Aber,
1: und bei mir im Siegerland?
0: Im Siegerland würde ich...
1: Eine Kuscheldecke.
0: Brauchst du eine Kuscheldecke. Als Kübelpflanze würde ich sie sowieso reintun und dann bei 5 Grad etwa, also plus 5 Grad irgendwo überwintern. Das geht.
1: Wie sieht die denn aus im Winter?
0: Die verliert die Blätter.
1: Mhm.
0: Die kriegt nochmal eine tolle Herbstfärbung, fällt mir da gerade ein. Die ist nochmal ein richtiger Knaller. Gelb, rot.
1: Ach, wie schön.
0: Wirklich. Es gibt auch so grüne Formen, die dann richtig knallrot werden.
1: Also ich habe da wirklich richtig lange was von.
0: Da ist richtig lange was von. Und dann würde ich die in plus 5 Grad überwintern. Das kann aber auch eine Garage sein, wenn man jetzt keinen hellen Platz hat. Weil sie halt die Blätter verliert. Ist ja nicht schlimm, wenn sie dunkel steht.
1: Und wie muss ich die dann pflegen? Muss ich die auch schneiden?
0: Der Schnitt ist, das ist was ganz Wichtiges. Da gucken wir uns nochmal diese schöne Kerze hier an. Und dieser Trieb ist dieses Jahr entstanden. Und man schneidet die wirklich nach der Blüte tiefer ab.
1: Oh.
0: Und dann verzweigt sie sich wieder. Und das kann man aber auch erst im Frühjahr machen. Also man sieht ja den alten Blütenstand. Man holt die praktisch raus aus dem Winterquartier und schneidet dann die alten Blütenstände ab. Und dann gibt es direkt darunter eine Verzweigung und die blüht dann doppelt so viel im neuen Jahr.
1: Da kann ich also nichts falsch machen? Oder würdest du sagen, man sollte sich schon so ein bisschen, auch wie wir es jetzt tun, so ein paar doch mehr so Hintergrundinfos holen? Ne? Ist nicht ganz ohne.
0: Also ich bin, wenn man sich Sorgen um Schnitttechnik macht, dann sage ich immer erstmal wachsen lassen und die Pflanze mal beobachten. Man hat sich was Neues gekauft und guckt sich die mal so ein Jahr lang an und dann entdeckt man selber, die blüht immer am Ende der neuen Triebe. Die schneidet man dann am Anfang des Jahres. Wenn man aber Pflanzen hat, die schon ganz früh blühen, im März, oder im April etwa Forsythie oder so, die haben schon letztes Jahr die Triebe gemacht. Mhm. Und wenn man da nämlich kurz vorher alles abrasiert, ja, dann hast du keine
1: doof,
0: Blüte. Ne?
1: Dann ist nichts mit Blüten.
0: Genau, das ist dann die Regel. Also das wäre der Schnitt.
1: Ja, und dann das mache ich dann aber ganz normal mit einer Schere oder muss ich da irgendwas beachten, dass das
0: da würde ich normalerweise mit einer Rosenschere rangehen und die unterhalb von, also von dem Blütenstängel ungefähr, da würde ich die jetzt im nächsten Jahr abschneiden, im Frühjahr.
1: Im Frühjahr.
0: Und dann ist noch ein Thema, die Nährstoffe, die braucht relativ viel Dünger, muss man sagen.
1: Den haben wir auch hier,
0: Den haben wir auch hier.
1: Das ist mediterraner Pflanzendünger, also eher sowas Universales.
0: Genau, die kann man, wenn ihr mir noch die Gießkanne gibt, kann man das nochmal hier bei unserem direkt machen.
1: Guck mal, ist das da schon drin? Wahrscheinlich nicht.
0: Nee, ich würde es dann hier einfach mal kurz rein.
1: Dosierung auch wichtig? Oder
0: die steht, also je nach Hersteller steht das dann drauf. Das sind meistens so 10 Milliliter auf eine ganze Kanne. Mhm. Und damit würde man alle 2 Wochen in der ganzen Blütezeit von Juli bis Oktober.
1: Ach, dann schon auch gut für Nährstoffe sorgen, ne? Dass sie auch die
0: darüber Blüten freuen sich jetzt natürlich hier die Balkonblumen sowieso. Aber mit diesem mediterranen Pflanzendünger kannst du wunderbar bei einer Kübelpflanze arbeiten. Bei einer Pflanze, die du jetzt wirklich eingepflanzt hast, weil du im schönen warmen Rheintal wohnst und nicht im Sieger, da kannst du im Frühjahr auch so ein bisschen organischen Dünger in den Boden einarbeiten.
2: Dass Erdbeeren und Knoblauch gute Beetpartner sind, ist bekannt. Im Leipziger Stadtgarten Konnewitz darf die gesunde Knolle auch blühen und Samen bilden. Knoblauch ist mehrjährig. Hier bleibt er einfach zusammen mit den Erdbeeren einige Jahre im Boden. Denn wer die Knollen nicht erntet, wird mit den essbaren Samenständen belohnt.
3: Ja, bei uns auch eher eine Zufallsentdeckung gewesen, dass man Knoblauch nicht nur unten, sondern tatsächlich auch oben ernten kann. Da sind quasi die kleinen Saatanlagen vom Knoblauch drin. Die schmecken tatsächlich, haben volle Knoblaucharoma, sind gleich portioniert, sind so kleine Kügelchen. Genau, kann man trocknen und dann ganz normal in der Küche verwenden. Wir schneiden es jetzt runter nach der Ernte und dann treibt das wieder aus und nächstes Jahr können wir wieder oben ernten.
2: Durch Abmoosen kann ein Beerenstöckling direkt an der Mutterpflanze Wurzeln bilden. Lehmige Erde, etwas Moos und eine Tüte sind dafür nötig. Wichtig ist permanente Feuchtigkeit in der Packung rund um einen angeritzten Trieb. Nach circa 6 Wochen ist der Johannisbeerenstöckling bewurzelt.
3: Es hat diesmal wirklich super funktioniert, wie man sieht. Also der Trieb entspricht ja sonst einer Pflanze von locker 2-3 Jahren, ne? Die man jetzt einfach mal innerhalb von wenigen Wochen hergezaubert hat.
2: Und die kann gleich gepflanzt werden. Antje Osterland gibt gern Kleepellets als Starthilfe ins Pflanzloch. Abmoosen ist eine alte Vermehrungsmethode, die nicht nur bei Beeren gut funktioniert. Auch stärkere Äste können damit bewurzelt werden.
4: Rettich spielt in seiner Küche eine wichtige Rolle. Der Koch Jörg Ilshöfer verwendet das schmackhafte Wurzelgemüse gerne bei der Zubereitung.
5: Wir können ihn warm und kalt verwenden. Wir können nur raspeln, manchmal nur als Garnitur, so ganz leicht obendrauf, so eine ganz kleine Note, dieses leicht säuerliche. Man kann so kleine Nuancen an Schärfe, an Knackigkeit, an Frische reinzaubern und für uns in der Küche durch die Vielzahl und durch die verschiedenen Farben, die er auch hat, einfach eine Bereicherung in der Küche.
4: Welche Rettichsorten gibt es? Es gibt ihn in vielen Farben und Formen. Mal ist er weiß, wie etwa der Bierrettich. Mal rot oder gar schwarz, der sogenannte Winterrettich. Mal kugelrund, mal länglich. Scharf ist er immer. Radieschen sind die kleinste Form des Rettichs. Der Meerrettich ist nur vom Namen her verwandt. Die Schärfe ist das Merkmal des Rettichs und ist unterschiedlich, je nachdem, wie viel ätherische Senföle er enthält. Der Ölgehalt hängt auch von der Bodenart ab. Angebaut in schwerem Boden wird er eher mild, in sandigem, trockenem Boden wird er eher schärfer. Die größten Anbaugebiete des Rettichs liegen in Rheinland-Pfalz, gefolgt von Bayern, Nordrhein-Westfalen und Baden-Württemberg. Was kann man aus Rettich machen? Rettich wird häufig roh gegessen, zum Beispiel als Beilage zu Schwarzbrot mit Butter. Oder auch der Rettich-Klassiker, Salat. Dafür verwendet Jörg Ilshöfer roten und weißen Rettich. Das Blattgrün verwendet er ebenfalls für die feine Würze. Jetzt das Dressing. Senf, Zucker, Olivenöl, Balsamico-Essig, Salz und Pfeffer. Auf die richtige Konsistenz kommt es an, denn Rettich enthält viel Wasser.
5: Immer berücksichtigen, dass sobald Salz im Spiel ist, Feuchtigkeit aus dem Rettich getrieben wird. Das heißt, wenn wir jetzt ein Dressing machen, der per se sehr flüssig wäre, und wir haben nachher noch dieses Rettichwasser drin, dann schwimmt der, dann geht er unter. Also den Dressing jetzt eher so ein bisschen cremeliger halten.
4: Dazu schlägt er das Dressing mit einem Schneebesen. Er gibt den Rettich in die Schüssel und zum Abschluss noch etwas Lauchzwiebeln dazu. Für das Mundgefühl und die Optik. Außerdem noch etwas Zitronenschale.
5: Zitronenschale, ätherisches Öl. Saft wäre Säure. Säure haben dort den Essig schon. Also machen wir jetzt ätherisches Öl obendrauf. Das ist wie ein Parfüm, das ist anregend. Allein jetzt, wie es schon toll riecht.
4: Den Salat vermengen und für eine gute halbe Stunde bei Zimmertemperatur ziehen lassen. Als fruchtige Note gibt Jörg Ilshöfer noch Himbeeren und Johannisbeeren dazu. Warum ist Rettich so gesund? Rettich hat wenig Kalorien, dafür aber viel Vitamin C und ist reich an Kalium und Calcium. Außerdem enthält er viele Senföle. Und je mehr Senföle ein Rettich enthält, umso gesünder ist er. Denn die Öle haben eine heilsame Wirkung auf Leber, Galle und Verdauung. Weitere Vorteile des Rettichs kennt Ernährungsmediziner Matthias Riedl.
6: Ein ganz besonderer Benefit, den der Rettich noch für uns hat, sind eben die Bitterstoffe. Wir wissen mittlerweile, dass die Bitterstoffe überall im Körper Rezeptoren, das heißt Andockstellen haben. Und dadurch haben wir eine ganze Reihe von positiven Effekten. Wir wissen, dass daraus eine geringere Wahrscheinlichkeit für die Krebsentstehung resultiert, aber auch eine antientzündliche Wirkung und das reduziert auch die Geschwindigkeit des Alterns.
4: Und der schwarze Rettich hilft bei Husten. Dazu einen Rettich aufschneiden, aushöhlen, ein kleines Loch bohren und mit Kandiszucker oder Honig füllen. Darunter ein Gefäß stellen. Es bildet sich ein Saft, der Husten und Heiserkeit lindern kann. Rettich ist sehr vielseitig. Roh und gekocht lecker und mehr als nur eine Beilage. Außerdem sehr gesund, ein Gemüse für alle Fälle.
7: Einen Kronleuchter aus Blumen sehen wir hier ganz wunderbar hier vorne. Sieht ganz, ganz toll aus. Es sind ein paar kleine Schritte. Wie geht's?
8: Also ich brauche ein bisschen Geduld und ein bisschen Zeit. Und zwar, was ich als Grundmaterial brauche, ist quasi ein Holzreif, könnte auch ein Metallreif sein. Ich könnte auch einen alten Stickrahmen umfunktionieren. Ja. Und darauf arrangiere ich die Blumen so, dass es nachher diesen Kronleuchter- oder Mobile-Charakter bekommt. Und Schnur, oder ich finde ganz schön, wenn man einfach weißes Band nimmt, so Satinband, dann wirkt es nochmal ein bisschen eleganter und festlicher. Und dann mache ich einfach mit zwei gleich langen Stücken, links und rechts, gegenüberliegend voneinander, die Aufhängung von meinem Ring. Ich brauche wirklich nur einen Doppelknoten, das ist alles, was ich benötige. Und dann eben auf der anderen Seite auch. Und dass es ausbalanciert ist, kann ich das oben auch nochmal zusammenknoten. Dann kippt es mir nicht in eine Richtung, wenn ich jetzt hier eine schwere Rose nachher dranhängen möchte.
7: Muss man sich merken, damit dieser Kronleuchter keine Schlagseite bekommt. Und
8: oben die Mitte fixieren.
7: Oben die Mitte
8: das
7: fixieren.
8: Das ist wichtig, okay. Weil sonst wird es ein Geduldsspiel. Und alles, was ich dann brauche, ist eine schöne Mischung aus verschiedenen Grünmaterialien und Blumen. Und ganz schön sind Sachen, die eben auch eintrocknen. Ich kann aber auch frische Blumen verwenden, weil ich dann beobachten kann, wie sie eintrocknen.
7: Ah,
8: das ist halt das Schöne.
7: Und welche Blumen bieten sich denn dafür an? Rosen erkenne ich,
8: aller Art.
7: Die Varianz ist ja groß.
8: Also Gomphrena-Blüten, die hat so ein bisschen den Kleecharakter. Und man sieht es schon, man spürt es auch an der Textur. Wenn es so ein bisschen sich strohig anfühlt, dann hat man eine gute Tendenz, dass es auch nachher gut eintrocknet. Ich würde es aber auch immer gern ausprobieren. Also ich empfehle auch immer, dass man ein bisschen experimentell unterwegs ist und einfach mal schaut, ob die Blume denn eintrocknet. Weil manchmal wird man auch überrascht, auch wenn es frisch schön aussieht und sich dann das Zwischenstadium so ein bisschen verändert. Im Endergebnis ist es manchmal doch ganz zauberhaft und sehr schön.
7: Bist du denn jemand, der getrocknete Blüten noch bearbeitet? Gibt ja
8: Nein.
7: dieses Haus mit. Okay,
8: Bitte
7: man kann
8: nicht.
7: Ja Haarspray benutzen, habe ich schon mal gehört.
8: Ja, ist ganz fatal, weil wenn ich Haarspray auf die getrockneten Blüten dann nachher drauf mache, dann löst sich das bei Luftfeuchtigkeit wieder an. Sonst könnten wir es ja nie mehr aus den Haaren auswaschen.
7: Dann wird es so eine Sauerei.
8: Und dann wird es klebrig für Staub und Co. Und das ist einfach nicht schön.
7: Okay, verstehe.
8: Was ich mache, ich knote einfach dieses Satinband an meinen unterschiedlich langen Schnittblumen fest. Das muss gar nicht so ein langer Stiel sein, so ein paar Zentimeter reichen. Auch wieder nur ein Doppelknoten und dann sind die so aufgefädelt. Wenn ich jetzt aber eine frische Rose zum Beispiel nehme, dann wird ja der Stiel mit der Zeit Wasser verlieren, ja, und er wird trockener und dünner.
7: Dann stürzt die Rose ab.
8: Genau, dann fällt sie runter. Das heißt, als Verstärkung quasi nehme ich so Floraltape. Man könnte jetzt auch vom Bastelbedarf so Masking Tape nehmen. Und damit umwickle ich und tape diese Bandagier quasi, diesen Blütenstiel nochmal. Und dann hält es auf jeden Fall fest.
7: Aber ich sehe schon, du nimmst auch nicht nur Blüten, sondern, wie würde die Floristin sagen, Gräser noch dazwischen?
8: Gräser sind ganz schön. Also es ist immer ein schönes Zusammenspiel aus verschiedenen Strukturen, dass man es voll aufgeblühte hat und dann beobachtet, wie das trocknen kann. Aber eben auch Grünzweige, wie hier habe ich jetzt zum Beispiel einen kleinen Eukalyptus. Kräuter eignen sich auch ganz schön. Kann man auch mal ausprobieren, dann duftet es auch. Also da kann man ruhig einfach mal entdecken und schauen, dass man so eine schöne Mischung aus eben großen und kleinen Blüten hat.
7: Also Kräuter wären für dich jetzt Lavendel,
8: Schnittlauchblüte. Rosmarin, Schnittlauchblüte, ja, sehr gut. Ist sogar ziemlich ähnlich zu der Gonfrena-Blüte hier. Also das wäre auch eine ganz schöne Alternative. Ja, Rosmarin zum Beispiel, aber auch Minze. Also Minze ist im frischen Zustand dann für das Gartenfest super schön. Und im getrockneten Zustand kann ich dann einfach beobachten, was ist schön eingetrocknet und was kann ich vielleicht austauschen. Also dadurch, dass ich jetzt keine komplett getrockneten Blumen verwende, sondern nach und nach schaue, wie verändert sich's, würde ich empfehlen, dass man schaut, okay, muss ich eine Rose vielleicht mal austauschen, weil die mit der Zeit blass wird. Eigentlich über Monate hinweg, je sonniger es aber hängt, desto häufiger muss ich die Blumen austauschen, weil die einfach ihre Farbechte verlieren.
7: Es ist eine total süße und schöne Idee und ich überlege mir gerade, was wären so die idealen Einsatzorte?
8: Ein Gartenfest, ein Sommerfest, wunderschön, wenn man in verschiedenen Höhen das dann in die Bäume hängen kann und arrangieren kann. Aber auch als Kinderzimmerdeko ist es einfach was ganz Schönes. Da kann die ganze Familie mithelfen beim Basteln und beim Kreativwerden jetzt in den Ferien.
7: Weil es romantisch ist, Hochzeiten.
8: Hochzeit ist auch ganz was Sinnliches. Und wenn ich dann die Knotenenden, die ich hier oben habe, kaschieren möchte, dann macht es noch mal romantischer, wenn ich zum Beispiel so eine romantische Gardinenspitze, vielleicht finde ich ja sowas noch im Haushalt bei der Oma, oben einfach mit ein bisschen Kleber fixiere und dann hat es noch mal einen schönen Rahmen.
9: Guck mal, Thomas, hier haben wir doch das Klassentreffen der Schädlinge.
10: Genau, so sieht's aus. Der gefürchtete Apfelschorf, gerade bei empfindlichen Sorten häufig anzutreffen. Und natürlich Schnecken, die sich unter den Bedingungen sehr wohl fühlen.
9: Lösung?
10: Schnittmaßnahmen durchführen. Wer den Sommerschnitt jetzt noch nicht gemacht hat bei den Obstgehölzen, jetzt durchführen, dann hat man gleich die Pilzsporen sozusagen aufgehalten und die Weiterverbreitung auch. Fertig, mir geht's.
9: Thomas, da kreucht's und fleucht's.
10: In der Tat, das sieht nicht gut aus. Die kleinen Rackerchen hier, das sind die Kohlweißlingsräubchen des gefürchteten Kleinschmetterlings, der jetzt beim Kohl für Unruhe sorgt und durch seine Fraßtätigkeit in kurzer Zeit dafür sorgt, dass kaum noch Blätter da sind.
9: Was hätte man dagegen machen können?
10: Rechtzeitige Abdeckung mit Vlies wäre hilfreich gewesen, beziehungsweise Gemüseschutznetz.
9: Dafür ist jetzt zu spät.
10: Hat der Gärtner wieder verpennt, stimmt. Man könnte jetzt natürlich nur die Blätter noch mal absuchen mit den Eigelegen und den Räubchen. Das wäre sicherlich eine ganz sinnvolle Tätigkeit.
9: Hast du eine Alternative?
10: Ja, es gibt eine biologische Wunderwaffe namens Bacillus thuringiensis. Und dieser Wirkstoff hilft, ich habe den selber ausprobiert, im Frühling und auch jetzt gegen den Buchsbaumzünster. Und wenn man dieses Präparat rechtzeitig einsetzt, hat man auch mit diesen Viechern keine Schwierigkeiten.
11: Kommt wieder, wenn ihr Schmetterlinge seid.
10: So, hier kannst du jetzt auch nochmal die Saugtätigkeit von den Viechern erkennen. Vor allen Dingen diese Aufwölbungen von den Viechern selber ist nichts mehr zu sehen, weil ganz viele natürliche Gegenspieler wie Florfliegen, Marienkäfern schon da gewesen sind.
9: Das heißt, die haben die Arbeit für uns gemacht?
10: Jo. Die fühlen sich hier im Umfeld sehr wohl, es ist standortgerecht bepflanzt und von daher brauchen wir da gar nichts anderes zu machen, nur abzuwarten.
9: Du, abwarten finde ich eher am besten.
12: Hier oben über den Dächern von Kottenheim ist eine ganz besondere Gartenidylle entstanden. Die beiden Reiseblogger Julia Lassner und Patrick Endres haben einen kleinen Selbstversorgergarten mit Gemüse- und Kräuterpflanzen angebaut.
13: Es hat alles angefangen vor 3-4 Jahren ungefähr in unserer alten Wohnung. Da hatten wir auch eine kleine Dachterrasse und da haben wir zum ersten Mal Tomaten angebaut. Einfach in so einem Müllsack war das damals und es hat total gut funktioniert. Und dann dachten wir, okay, wir probieren das einfach aus. Wir sind dann umgezogen und dann haben wir alles bepflanzt und alles ausprobiert.
12: Auf 40 Quadratmetern ist nun diese gemütliche Dachgarten-Lounge entstanden. In selbstgebauten Hochbeeten duften Zitronenverbene und Rosmarin. In

0: Gärtnern vom Flohmarkt wachsen Pfefferminzen für Cocktails und in Hängeampeln sitzen kleine Erdbeerpflanzen. Das Tomatenhochbeet hat der gelernte Dachdecker auch selbst gebaut.
1: Mein Steckenpferd sind die Tomaten, da achte ich sehr drauf. Einfach die Nachhaltigkeit. Man kann auch alte Materialien verwenden, auch wenn sie am ersten Blick nicht mehr so hübsch aussehen. Aber man kriegt es einfach immer wieder hin. Es ist Holz. Man kann es immer wieder abschleifen, immer wieder mit der Kaffeebeize schön dunkel machen.
0: Sogar Himbeeren gedeihen in Kästen und locken Insekten an. Davon gibt es hier übrigens jede Menge. Eine Herausforderung ist dieses Jahr die Hitze. Auf dem Dach fehlt der Schatten, deshalb verbrennen die Gurkenpflanzen zunehmend.
2: Guck mal, wie die Köpfe hängen lassen. Ich glaube, es ist viel zu heiß einfach für die Gurken.
1: Viel zu heiß, viel zu viel Sonne.
2: Vielleicht hängen wir mal das Sonnensegel auf.
1: Das können wir gerne tun, ja.
2: Also wir haben am Anfang des Sommers richtig viel geerntet. Ich glaube, wir haben schon 25 Gurken ungefähr hier rausgenommen. Aber jetzt ist es einfach zu heiß und zu trocken die ganze Zeit.
0: Mit dem Glasdach funktioniert der Dachgarten wie ein Gewächshaus. Das fördert am Anfang das Wachstum der Pflanzen, aber nun muss ein Sonnensegel Schatten spenden. In den Gefäßen bleibt es lange feucht, aber Wasser ist auch auf einem Dachgarten wichtig. Patricks Tipp: ein kleiner Teich mit Gräsern und Wasserminze.
1: Da wir viele Insekten hier auf unserer Dachterrasse haben und auch im Herbst viele Vögel, haben wir uns gedacht, gut, die brauchen ja auch was zu trinken. Und haben uns dann so einen kleinen Mini-Teich hingestellt. Ja, und jetzt muss der, weil es so heiß ist, auch mal wieder gefüllt werden.
0: Julia liebt die Pflanzenzucht.
2: Wir haben letztes Jahr auf dem Sperrmüll hier so eine kleine Kiste gefunden und die eignet sich perfekt, um Radieschen zu pflanzen, weil die sind nicht sehr anspruchsvoll, die wachsen eigentlich überall. Wir haben so eine Folie ohne Weichmacher reingemacht und dann einfach die Erde drauf und die Radieschen wachsen da super.
0: Als Pflanzenstärkungsmittel nehmen sie ganz einfach Brennnesseln.
1: Wir benutzen immer Brennnesselsud, wir machen den immer selber. Man nimmt einfach ein Kilo Brennnesseln, schneidet den klein, ein bisschen Wasser drauf, 3 bis 4 Stunden ziehen lassen und dann einfach gießen.
0: Wirkungsvoll und günstig. Den Dünger verwenden sie übrigens auch bei ihren Kräutern, die hier prächtig gedeihen. Die Zitronenverbene ist Julias Lieblingskraut.
2: Bei der Hitze kann ich empfehlen, frische Zitronenverbene. Die können wir hier direkt aus dem Kräuterbeet ernten und die schmeckt ganz wunderbar. Einfach in Wasser mit ein bisschen Zitrone rein oder ein bisschen Minze. Das ist total erfrischend im Sommer.
0: Die eigenen Produkte ernten und genießen. Der Dachgarten ist ein Geschenk für beide.
1: Ein bisschen Ausgleich zu meinem anderen Job. Halt. Ist schön auf der Dachterrasse zu sein, auch sein eigenes Gemüse zu essen ohne Pestizide. Und am Anfang haben wir gedacht, das ist eigentlich ziemlich schwierig, aber es ist eigentlich einfach.
2: Garten macht mich sehr glücklich und am schönsten finde ich einfach, das eigene Gemüse hier anzubauen. Auch wenn es nicht groß ist, aber einfach so ein paar kleine Sachen, das macht Spaß.
0: Garten auf kleinstem Raum.
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0: Sie sind der Schrecken jeder Speisekammer. Rotbraune Reismehlkäfer befallen nahezu alle Getreidearten. Sie vertilgen auch Rosinen, Kakao oder Nüsse. In der Küche sind die Käfer und ihre Larven eine echte Plage. Im Labor dagegen ist der Reismehlkäfer ein wichtiges Versuchstier. Am Fraunhofer Institut für Insektenbiotechnologie in Gießen hilft der Käfer im Kampf gegen Parkinson. Füttert man ihn mit dem Pflanzenschutzmittel Paraquat, bekommt er Nervenentzündungen und verhält sich auffällig.
1: Ich kann also eine bestimmte Chemikalie verfüttern und dann Symptome beim Auslesen, die ähnlich sind wie Parkinson. Und dann kann man zum Beispiel Pflanzenextrakte mit ins Futter mischen und sehen, ob irgendwas darin ist, was diese Symptome kuriert. Und so kann ich dann identifizieren, in welchem Extrakt ist eine Substanz. Danach kann ich das Extrakt sozusagen weiter auflösen, in der Hoffnung, dass wir auch eine neue Substanz finden, die neuroaktiv ist, also Verhaltensänderung macht und die man vielleicht zu einem Medikament entwickeln kann.
0: Für diese Suche nutzen die Forscher Teststreifen, an denen die Insekten hochkrabbeln sollen. Das tun Reismehlkäfer in der Natur auch, weil sie auf diese Weise ihr Umfeld erkunden. Doch die Parkinson-Symptome verlangsamen ihre Bewegungen und machen sie unsicher. Die Frage ist nun, welche Käfergruppe klettert innerhalb von einer Minute am höchsten auf der Skala? Die erfolgreichsten Kletterer hatten die Substanz im Futter, die sie am besten gegen Parkinson-Symptome schützt. So die Theorie. In der Tat zeigen sich deutliche Unterschiede. Manche Käfer sind kaum zu stoppen, andere schaffen nur wenige Zentimeter. Den deutlichsten Effekt hat ein bereits zugelassenes Parkinson-Medikament. Aber auch Vitamin C und ein chinesischer Tee-Extrakt zeigen gute Wirkungen.
1: Das ist also ein insektenbasiertes Suchsystem für neue Wirkstoffe.
0: Während einige Insekten als Versuchstier für neue Substanzen dienen, verfügen andere selbst über interessante Wirkstoffe. Beispiel Marienkäfer. Sie vertilgen Tausende von Blattläusen. Ihre länglich geformten Larven sind besonders gefräßig. Sie machen auch vor der eigenen Familie nicht Halt. Hier frisst die Larve eines europäischen Marienkäfers die jüngere Larve eines asiatischen Verwandten. Mit gravierenden Folgen.
1: Die wichtigsten Feinde von vielen Marienkäfern sind die Marienkäfer selbst. Wo auch immer eine größere Marienkäferlarve die Eier oder kleinere Larven findet, frisst sie diese. Und man hat beobachtet, dass wenn einheimische Marienkäfer an den Eiern oder den Larven vom asiatischen Marienkäfer fressen, dass sie daran sterben. Umgedreht aber, wenn der asiatische Marienkäfer die Larven oder die Eier der einheimischen Art frisst, passiert nichts.
0: Aber woran sterben die Fressfeinde des asiatischen Marienkäfers? Die Gießener Forscher untersuchen dessen Blut, die sogenannte Hämolymphe, und machen eine erstaunliche Entdeckung. Es ist voll mit tödlichen Parasiten. Eine Biowaffe, die dem asiatischen Marienkäfer selbst nichts anhaben kann.
1: Ich wollte es nicht glauben. Ich war so überrascht. Ich arbeite 20 Jahre im Immunsystem der Insekten. Ich habe 1000 Insekten untersucht. Ich habe sowas noch nie gesehen. Also so ein Bild war für mich neu. Das kennt man höchstens von Insekten, die todkrank sind. Da sich dann ein totes Tier untersuche und sehe diesen Form mit Krankheitserreger. Aber von fitten Tieren, die fliegen, sich fortpflanzen, fressen und sowas und so, das habe ich noch nie gesehen vorher.
0: Der asiatische Marienkäfer muss extrem starke Abwehrstoffe haben, um die Parasiten in Schach zu halten. Diese Stoffe gilt es nun zu finden, um neue Medikamente zu entwickeln. Vielleicht werden im Käfer entdeckte Wirkstoffe dann später an diesen Insekten getestet. Wachsmotten leben normalerweise in Bienenstöcken. Sie haben sich auf die dort herrschende Temperatur von 37 Grad eingestellt. Das entspricht der Körpertemperatur von Säugetieren und macht die Wachsmotte zum wertvollen Versuchstier in der Medizinforschung.
1: In einem Screeningsystem entdeckt man neue Substanzen. Da stellt man fest, die wirken wunderbar gegen menschliche Krankheitserreger. Und die erste Frage, die danach kommt, ist, wirkt es denn auch in einem lebenden Tier? Und das kann man natürlich an Mäusen machen, aber das ist nicht nur aufwendig, sondern auch ethisch sehr bedenklich. Das kostet nicht nur viel, sondern diese Mäuse sterben, wenn es mit Krankheitserregern infiziert.

0: Forschung ist.
1: Die Entwicklung von Medikamenten, sei es Antibiotika oder andere, dauert ja heute bis zu 15 Jahren. Und sie müssen sehr viele Schritte in der präklinischen Forschung erst überspringen. Das ist ja extrem teuer und sehr langwierig. Deswegen ist es ja so eine Herausforderung. Aber um immer wieder neue Substanzen zu bekommen, müssen wir eben auch über geeignete Organismen verfügen. Und die Insekten sind da wirklich eine Riesenfundgrube.
0: Das Potenzial der Insekten in der medizinischen Forschung ist jedenfalls gigantisch.
2: Gesagt, ich mach das nicht mehr mit, ich fühle mich vernachlässigt. Und es ist immer das Gleiche, deine Ausreden, du bist nur auf der Arbeit.
3: Nein.
4: Streit in der Partnerschaft. Da geht's manchmal zu wie auf einem Kinderspielplatz. Im Streit werden immer wieder alte Geschichten ausgegraben. Psychologin Andrea Hillenbrand aus Wiesbaden weiß, warum wir manchmal so schwer vergessen können.
5: Wir sind ja verletzliche Wesen und wenn wir dann in einem Konflikt möglichen Angriffen ausgesetzt sind, Kritik ausgesetzt sind, dann haben wir immer gern ein bisschen Munition in der Hinterhand. Und so, wenn irgendwas in der Partnerschaft ist und wir schlucken es mal runter, dann neigen wir dazu, es in die Waffenkammer zu packen, um es dann beim nächsten Streit auszupacken. Ist natürlich ganz ungünstig, weil dann kommen wir ganz weg von dem, worum es eigentlich geht.
4: Auch ein Dauerbrenner, mit dem sich ein Streit immer wieder hochschaukeln kann? Verallgemeinerungen.
6: Immer steht der Müll da, nie ist der Müll weggebracht, wenn ich nach Hause komme.
2: Du hörst mir nie zu und du hast immer nur die gleichen Ausreden. Jeden Tag dasselbe, immer das Gleiche.
5: Das Problem beim Verallgemeinern ist, dass wir einmal davon im aktuellen Ärger weg sind, worum es jetzt eigentlich geht. Und dass es dann mehr so ein Angriff auf die ganze Person wird. Du machst das immer, du bist so. Und damit wird es eine persönliche Kritik und für den anderen sehr verletzend und schlechter annehmbar. Dagegen wird der sich vermutlich verwehren und dann schaukelt sich's hoch.
4: Du-Botschaften treiben das Ganze noch auf die Spitze.
2: Du hast nur Ausreden, Herr Schlager. Du erkennst nicht mal die Wahrheit, wenn sie vor dir ist.
6: Du hast überhaupt nichts drauf.
5: Das ist ein Angriff, ja? Und dagegen wird sich der andere verwehren. Da, so sind wir gestrickt, das mögen wir nicht gerne. Es geht aber ja darum, dem anderen verständlich zu machen, wie es mir in der Situation geht. Und das geht auch wieder, das kennt man so, das Psychologische, mit den Ich-Botschaften sprechen. Also sagen, für mich ist das blöd, wenn du nicht nach Hause kommst und nicht anrufst, weil ich nicht weiß, kommst du noch, kommst du später. Ich kann dann nicht planen. Mich bringt's in eine blöde Situation.
4: Auch Machtspiele.
7: Jetzt mache ich ihn genauso eifersüchtig wie er mich.
4: Helfen in einer Partnerschaft kaum weiter.
5: Machtspiele in Partnerschaften sind sehr häufig. Das kommt davon, weil die meisten von uns auch so ein bisschen mit ihrem Selbstwert mal hadern. Und wenn wir dann im Streit uns klein fühlen in der Partnerschaft, uns unterlegen fühlen, uns hilflos fühlen, dann ist das ein Gefühl, was wir schwer aushalten. Und dann wäre ja eigentlich das Gesunde, mich selber ein bisschen aufzurichten und selbstbewusster und erwachsen in die Situation reinzugehen. Aber was uns eher einfällt, ist, den anderen klein zu machen, damit ich mich nicht so klein fühle. Ja? Und dann kommen wir wie in so eine Wipp-Bewegung rein, wie auf so einem Kinderspielplatz, wo immer die Partner gegenseitig versuchen, wieder Oberwasser zu gewinnen. Und dann geht es überhaupt nicht mehr um uns beide und um was zu klären, sondern nur noch, ich will mich bloß nicht so klein fühlen.
4: Damit ein Konflikt auch zu einer Lösung führt, gibt es ein paar Regeln zu beachten. Erstens:
5: Zuhören ist das Allerwichtigste und das Allerschwierigste. Meistens hören wir gar nicht richtig zu, um zu verstehen, was der andere sagt, sondern wir tun zwar so und nicken vielleicht sogar, aber im Kopf sind wir schon beim Formulieren der Antwort, des Gegenangriffs, meines Punkts und dann kriegen wir leider gar nicht mit, was der andere sagt. Und das macht es dann schwer, tatsächlich miteinander zu sprechen und nicht nur sich gegenseitig was an den Kopf zu werfen.
4: Damit sich im Streit beide Partner nicht immer nur im Kreis drehen und Kritik zur Dauerschleife wird, gilt diese Regel Nummer 2.
5: Damit mein Partner sich durch die Kritik nicht umhaut, ist es gut, wenn wir eine stabile Basis haben und wenn ich auch immer mal wieder ausspreche, tatsächlich auch was gut läuft bei uns und was ich an meinem Partner schätze. Und da gibt es so eine Regel 5:1. Das heißt, 5-mal mehr Positives sollte unser Gespräch bestimmen als Kritik oder Negatives. Und dann stimmt die Basis und dann kann auch die Kritik ganz gut ankommen.
4: Dann gerät die Beziehung auch nicht so schnell aus der Balance. Und Regel Nummer 3. Bei allen Konflikten sollte man nicht zu hart mit sich und seinem Partner sein. Denn
5: eine Partnerschaft besteht aus zwei unvollkommenen Menschen, die zusammen eine unvollkommene Partnerschaft haben. Und

0: Das ist okay so.
1: Und ganz wichtig, hinterher versöhnen. Auf das eigene Recht auf Rache verzichten und alte Konflikte aus der Waffenkammer aussortieren.
2: Sie haben uns Tipps mitgebracht für langjährige Beziehungen. Wie kann ich aus so einer müden Beziehung wieder eine lebendigere machen? Was ist Ihr wichtigster Tipp?
3: Das Wichtigste ist, sich Zeit füreinander zu nehmen, weil der Alltag, der Stress, wenn man für die Kinder da ist, da kommt das Paar mit der Zeit zu kurz. Man denkt zwar, man verbringt viel Zeit, weil man steht ja gleichzeitig in der Küche oder fährt die Kinder irgendwo hin oder man arbeitet zusammen im Garten, aber das ist eben keine Zeit, die man wirklich miteinander verbringt und man wirklich für die Partnerschaft was tut, wo man sich wirklich begegnet.
2: Also tatsächlich auch nach Jahren oder Jahrzehnten mal ein gezieltes Date zum Beispiel ausmachen mit der Partnerin, dem Partner.
3: Absolut. Also am besten sogar wirklich so einen festen Datingabend. Babysitter engagieren, sich wirklich die Zeit nehmen, sich die Zeit fest einplanen.
2: Ihr zweiter Tipp lautet, dem Partner zuhören und ihn verstehen wollen. Ist es wirklich so schwer?
3: Ja, das ist es wirklich. Wir haben es ja eben zum Thema Streit auch schon gehört. Wir sind oft schon dabei, eben nicht dem anderen wirklich zuzuhören, sondern formulieren im Kopf schon die Antwort, formulieren im Kopf schon das, was wir jetzt endlich mal loswerden wollen und kriegen gar nicht mit, was mein Partner wieder Spannendes zu sagen hat. Und man denkt in so einer langjährigen Partnerschaft, ich weiß ja eh, was der sagen will, ich
2: genau,
3: weiß ja eh, was der denkt.
2: Ja. Ne?
3: Aber genau, das ist die Falle, weil dann höre ich gar nicht mehr richtig zu. Meistens kommt man überhaupt gar nicht mehr bis zum Satzende, bevor der Partner schon wieder einhakt. Und oft weiß man tatsächlich, worauf der andere hinaus will, aber nicht immer. Und das kann den anderen auch sehr wütend machen.
2: Was macht man eigentlich in so einer Beziehung, wo der eine immer ganz viel redet und der andere nicht so richtig aus sich rauskommt? Gibt es da einen Trick?
3: Das ist ja ganz häufig so, weil Partnerschaften leben ja auch davon, dass man sich einen komplementären Partner sucht. Das ist ja eigentlich auch ganz gut. Da ist es aber wichtig, dass es nicht zu sehr auseinanderklafft. Das heißt, der Partner, dem Reden leicht fällt, der ein hohes Mitteilungsbedürfnis hat, der darf dann üben, sich mal ein bisschen zurückzunehmen und sich wirklich mal auf die Lippen beißen und wirklich hören, was sagt denn mir mein Partner, dem anderen auch ein bisschen Raum geben. Und der bisschen Stillere, der darf üben, sich auch mal wirklich aus sich rauszugehen und sich mal mitzuteilen.
2: Also eine Übung, die am Ende trotzdem, wo beide was leisten müssen. Nicht nur der, der plötzlich mal mehr sagt, als er bisher gesagt hat.
3: Auf jeden Fall. Das geht nämlich nie nur einer, sondern es ist immer ein Spiel, an dem zwei beteiligt sind.
2: Ein anderer Tipp, den Sie uns vorab schon genannt hatten, war bei sich selbst anfangen. Was meinen Sie damit?
3: Wir denken oft, ja, wenn mein Mann doch endlich mal zuerst machen würde oder ich wäre ja bereit für die Partnerschaft was zu tun, aber dazu müsste er halt auch mal seine Bereitschaft erst mal zeigen. Ist auch so ein bisschen diese Machtsache oder so Angst da, zu viel zu geben, zu kurz zu kommen. Aber wie ich es eben schon gesagt habe im Beitrag, eine Partnerschaft ist kein Machtspiel, sondern es geht darum, was kann ich dazu beitragen, dass wir zusammen eine bessere Partnerschaft haben.
2: Haben Sie ein Beispiel? Was könnte ich jetzt machen, wenn ich jetzt nach Feierabend rauskomme?
3: Also Sie könnten zum Beispiel Ihre Partnerin fragen, wo sie sich vielleicht mal wünschen würde, wo sie mal mitkommen oder was sie mal anders machen könnten. Und zwar nicht, indem sie innerlich schon eine Strichliste führen. Wenn ich jetzt einen Schritt auf sie zugegangen bin, dann habe ich mir aber auch verdient, dass sie mitgeht. Wenn Ihre Partnerin das auch kapiert mit dem Verbessern der Partnerschaft, dann wird sie das vielleicht von sich aus auch anbieten.
2: Letzter Tipp noch, Interesse an den Interessen des anderen haben. Was meinen Sie damit? Weil Interesse, an einem Interesse zu haben, was mich nicht so interessiert, ist ja nicht so einfach, oder?
3: Ja, und das hat was mit Wertschätzung für den Partner zu tun. Dass ich mir wirklich die Mühe mache, mich da rein zu versetzen und zuzuhören. Gerade Stichwort Fußball. Ja, vielleicht frage ich mal, was fasziniert dich da so im Stadion? Was macht denn da so Spaß? Und eben nicht, wenn es mich sowieso interessiert, dann ist es ja keine Übung, sondern eben auch mal über meinen Schatten springen und wirklich mich mit was mit Computerspielen interessieren, weil mir mein Partner das wirklich wert ist.
4: Greens stehen für gesunde Lebensmittel. Einfach 1 bis 2 Löffel Pulver ins Getränk oder ins Essen gemischt und fertig ist die tägliche Vitaminzufuhr. Doch ist das so? Besonders bei jungen Menschen sind die grünen Nährstoffpulver beliebt, da es schnell geht und super praktisch ist. Andreas Schönfelder ist Fitnesstrainer und Ernährungsberater der Deutschen Gesellschaft für Ernährung. Er sieht die Greens eher als Trendfood. Wie gesund sind die Gemüsepulver?
5: Die Greens, die sind bei Fitnesssportlern sehr beliebt. Da wird einfach gehofft, dass sich die extra Portion Mikronährstoffe, sprich Vitamine, Mineralstoffe, dass ich die dazuführen kann. Nur da muss man leider dazu sagen, es fehlt bei so einem Gemüsepulver einfach ein bisschen der Sättigungswert, der Genuss geht verloren und oftmals sind die Pulver auch thermisch bearbeitet. Das heißt, ich habe da auch Verluste von Vitaminen und sekundären Pflanzenstoffen und was auch noch fehlt, was auch ein großes Thema ist, die Ballaststoffe.
4: Die sind wichtig für den Darm. Außerdem gibt es bisher keine Studien, die eine bessere Wirksamkeit der Nährstoffe im Vergleich zu frischem Gemüse bestätigen. Weshalb die Deutsche Gesellschaft für Ernährung die grünen Pulverprodukte eher als Marketingstrategie sieht.
5: Das Problem bei den Greens ist, die rechtlich gesehen laufen die unter Nahrungsergänzungsmittel. Das heißt, sie werden behandelt wie Lebensmittel. Und wenn da ein Hersteller so ein Pulver auf den Markt bringen möchte, dann muss er keine Studien durchführen. Das heißt, er kann da einfach x-beliebige verschiedene grüne Inhaltsstoffe zusammenmischen und dementsprechend das als Pulver vermarkten.
4: Es gibt zum Beispiel Gemüse-, Gräser- und Grünpflanzenmischungen.
5: Als Verbraucher sollte ich schon gucken, dass das Produkt Bioqualität aufweist und nach Möglichkeit möglichst viele heimische oder bekannte Zutaten und sollten jetzt nicht unbedingt irgendwelche Exoten drin sein, von denen ich noch nie was gehört habe.
4: Was sagt der Verbraucherschutz zu den grünen Pulvern? Susanne Umbach sieht Produkte kritisch, die keine Markenware sind und deren Zutaten mit exotischen Rohstoffen vermischt wurden.
0: Viele dieser Rohstoffe werden importiert, sie kommen aus Asien und dort kann es bei der Produktion durchaus Probleme geben. Das heißt, wenn nicht ordnungsgemäß sauber gearbeitet wird, nicht die Produkte gut getrocknet werden, kann es sein, dass krankmachende Bakterien enthalten sind oder aber Schimmelpilze. Es sind auch Schwermetalle, die sich anreichern können. Das gilt beispielsweise, wenn getrocknete Algen verwendet werden.
4: Am besten bei der Verpackung auf eine Kennzeichnung mit deutscher oder europäischer Herstellung achten und besser zum Bioprodukt greifen, dann sind weniger Pestizidrückstände enthalten.
0: Bei den Bioprodukten ist es ja so, dann muss ja das entsprechend mit dem europäischen Biosiegel gekennzeichnet sein. Daran kann ich das auch erkennen und das wäre einfach eine gute Wahl, darauf zurückzugreifen.
4: Die Produkte kosten zwischen 9 und 25 Euro. Sie sind also mindestens 3-mal teurer als frisches Gemüse. Welche Pulveralternativen gibt es? Die Deutsche Gesellschaft für Ernährung empfiehlt, grüne Gemüse oder Blattpulver einfach selbst herzustellen. Dann weiß man, was drin ist. Gut eignen sich Kohl, Wurzel und feste Gemüse- und Salatsorten. Alles kleinschneiden und dann auf einem Backblech bei 80 Grad ein paar Stunden dörren, bis die Zutaten trocken sind und knistern. Anschließend im Mixer oder Mörser zerkleinern und luftdicht abfüllen. So hält sich das Pulver mindestens ein halbes Jahr. Fazit? Bei den Greens auf Herkunft und Bioqualität achten. Wer auf diese Nahrungsergänzung nicht verzichten will, kann das Pulver am besten selbst herstellen. Das ist günstiger und man kennt die Zutaten genau.
6: Grillen, schwimmen oder sonnen, das ist Sommer. Die Weltgesundheitsorganisation warnt jetzt, dass dazu seit einigen Jahren auch der Sommerschnupfen gehört. Zu 92% selbst ausgelöst durch Klimaanlagen. Die kühlen die Schleimhäute und den Rachen aus. Schon ein Unterschied von 4 Grad zwischen drinnen und draußen führt zu einem tausendfachen Anstieg der Virenvermehrung. Coxsackie-Viren haben dann Hochsaison. Bis zu 2 Wochen kann die Sommererkältung andauern. Um sich die nicht einzufangen, raten Forscher dazu, sich auch im Sommer regelmäßig die Hände zu waschen. Außerdem soll Knoblauchmilch helfen. Knoblauch mit etwas Alkohol vermischt 10 Tage ruhen lassen. Das dann 3-mal täglich mit einem Glas Milch trinken. Laut der Universität Western Australia verringert das zugegeben fiese Getränk eine Infektionsgefahr um fast ein Drittel.
7: Die kommen aus Schierlanden und die werden gefüllt. Und zwar mit dem Fruchtfleisch der Aubergine. Ich habe Auberginen halbiert und die ganz einfach mit dem Messer so ratzifatzi eingeritzt, damit die Aromen da richtigen Platz drin finden. Das wird hinterher dann ausgekratzt. Das Ganze nennt man auch Kaviar der Aubergine. Hier kommt ein ganz klein bisschen Knoblauch rüber. So ein bisschen Aroma will ich haben. Dann habe ich hier Chiliflocken. Dann habe ich hier Kumin, also Kreuzkümmel auch so obendrauf. Und dann ganz einfach ein bisschen Wasser hier dazugeben. Relativ viel Olivenöl. Hier oben einfach so rauf. Gucken Sie sich das an. Das braucht es. Dann kommt Meersalz obendrauf. Bei mir, wo Salz ist, immer so ein Hauch Zucker. Und aufs Blech lege ich so ein ganz paar Kräuter, ein bisschen Thymian und Rosmarin. Und das Ganze schiebt man in den Ofen bei 200 Grad. Die sind hier eine halbe Stunde drin, haben schon wirklich ein schönes Aroma abgegeben. Und so werden sie ausgekratzt. Und das Fruchtfleisch so hier auf das Blech geben, meine Damen und Herren. Und wirklich pingelig zusehen, dass man hier wirklich alles rauskriegt. Das ist sehr kostbar und hat einen traumhaften, wunderschönen Geschmack. Gewürzt wird das Ganze noch mit einem ganz klein bisschen Zitrone, also Zitronenabrieb. Und dann habe ich hier noch Kardamom, also so ein ganz bisschen Kardamom. Das sind diese kleinen Samen, die darauf kommen. Und das Ganze wird... In diese ganze Füllung kommt so in die Tomaten. Ich zeige das noch mal einmal. Also alles richtig schön gewürzt in diese Tomaten geben. Und obendrauf kommt international jetzt also italienischer Blauschimmelkäse, nämlich Gorgonzola. Und wenn wir schon international sind, dann habe ich natürlich noch Panko-Mehl. Das ist Paniermehl aus Asien. Und das Ganze schiebt man noch mal für gut 10 Minuten in den Ofen. Und das ist der Rest der ausgekratzten Tomaten. Und da mache ich so eine geile Soße von. Und so sieht die ganze Masse aus, wenn sie richtig aufgemixt ist. Also mit dem Mixer richtig schön durchmixen. Unterstützt wird das Ganze mit einem Esslöffel Tomatenmark. Und dann kommt ein bisschen Salz noch dazu und ein ganz klein bisschen Zucker. Das wird leicht erwärmt. Da kommt noch ein Strahl Olivenöl dazu. Und schon hat man eine tolle Soße. Also so rühren. Diese Struktur will ich haben hier. Das sieht sehr, sehr gut aus. Auch gut aussehen unsere Tomaten. Die sind jetzt erst ein paar Minuten drin. Sie kriegen drei Tipps. Ich richte an. Kardamom, meine Damen und Herren, nie gemahlen kaufen, sondern als Kapseln. Da pult man mit ein bisschen Arbeit die Samen raus und die müssen gemörsert werden. Dann haben sie volles Aroma. Das sind die Samen vom Kreuzkümmel, meine Damen und Herren. So sieht das Ganze gemahlen aus, hat auch nicht so ein tolles Aroma. Lieber ein eigenes Aroma schaffen und selbst im Mörser bearbeiten. Gorgonzola gibt es in zwei Variationen. Einmal hier als traditionale und dann gibt es ihn noch als deutsche, ein bisschen weicher. Zum Überbacken immer diesen nehmen. Kochfinale, meine Damen und Herren. Gefüllte Tomate, mal mit Gorgonzola und mit Aubergine. Das ist wunderschön. Dazu diese traumhafte Soße. Da kommt oben noch so ein kleiner Kick drauf, nämlich frischer Rosmarin und frisches Olivenöl. Einfach so ein Strahl.
8: Heute ist schon der Weg zur Yogastunde eine sportliche Leistung.
9: Stellt hin. So ging es auch hin.
8: Christine Bergmann und Maxi Neubacher sind die Insel-Yoga-Lehrerinnen auf Spiekeroog. Ihre Spezialität? Yoga am und auf dem Wasser, bei fast jedem Wetter.
10: Wir haben sehr unterschiedliche Tage und das macht es so spannend. Das heißt, Gäste, die es noch nie gemacht haben oder vielleicht mal auf einem See, lernen das ganz anders kennen. Für uns ist es jedes Mal anders, deswegen bleibt es spannend über die Saison.
8: Spiekeroog bietet den Yogalehrerinnen optimale Bedingungen für Übungen auf dem Meer. Vor der Insel liegt eine Sandbank, die die Wucht der Brandung abhält. Trotzdem wackeln die Bretter bei 6 Windstärken ganz ordentlich. Christine ist in Afrika aufgewachsen. Aber schon als Kind hat sie, wie ihre Kollegin, jeden Sommer auf Spiekeroog verbracht. Irgendwann ist die 47-Jährige auf der Insel geblieben.
11: Tief atmen und
9: einatmen in die Länge. Und einatmen, das rechte Bein zum Himmel nach oben. Einatmen in die Länge. Und ausatmen, Knie zum Ellenbogen nach vorne ins Brett.
11: Wenn ich am Meer bin, dann kann ich sehr schön diese Weite wahrnehmen. Also für viele Menschen hat es was Beengendes, hier auf der Insel zu sein und die Weite. Und das habe ich eben gar nicht. Für mich ist es weit und frei und einfach dieses Verbinden mit den Elementen, Verbinden mit Himmel und Erde und Wasser und bei mir selbst ankommen. Das ist einfach, am Meer zu sein, ist ja immer tatsächlich Urlaub. Selbst wenn es nur mal eine Stunde ist, ist es ich selber zu sein.
8: Eigentlich ist Christine Osteopathin. Ihre Yoga-Ausbildung hat sie gemacht, weil sie eine Auszeit wollte. Vor 4 Jahren probierte sie aus Spaß ein paar Übungen auf dem Board aus und war begeistert vom Yoga auf dem Meer.
10: Heute ein bisschen schwieriger. Maxi war dann auch 2-3 Wochen später mit auf dem Board. Der wurde erstmal seekrank. Deswegen macht sie die Kurse jetzt selber, weil dann geht's, dann hat man keine Seekrankheit mehr.
8: Auch das gehört zum Yoga am Meer. Gemeinsames Aufwärmen nach der Stunde in der Strandbar Old Laramie bei Tee und heißem Sanddornsaft.
10: Ingo, das zweite Mal auf dem Wasser.
12: Das zweite Mal. Und nicht reingefallen.
10: Und nicht reingefallen, eben.
8: Maxi und Christine bieten an 7 Tagen in der Woche Yoga an. Im Winter kommen vor allem Einheimische. Im Sommer suchen viele Touristen während ihres Urlaubs nach innerem Gleichgewicht und Entspannung. Die beiden haben auch einen Yogaraum im Ort gemietet. Aber am liebsten mögen sie ihren Sport draußen, in der Natur, am Inselstrand.
13: Wenn ich am Meer bin, dann bin ich auf jeden Fall ruhiger und ein bisschen mehr gesettelt. Ich kann besser atmen und ich bin auch ein bisschen nostalgisch und das ist das Schöne, auch wenn es ganz viel zu tun ist oder so. Sobald man in die Wäldchen geht oder eben ans Meer, hat man wirklich einen Kurzurlaub irgendwie. Und das ist sehr viel wert.
8: Meditative Musik brauchen Maxi und Christine nicht für ihre Stunden. Der Klang von Wellen und Strand ist inspirierend genug, finden sie.
13: Ich finde ein bisschen Wind tatsächlich eigentlich auch schöner, weil es erstens halt eben Nordsee ist. Ne? Also es ist ja auch bekannt, dass hier mal ein bisschen raueres Wetter ist und das Feeling ist ein bisschen Nordsee, ja, ein bisschen mehr Nordsee dann.
8: Ihren inspirierenden Freiluftarbeitsplatz jedenfalls wollen die Yoga-Lehrerinnen von Spiekeroog auf keinen Fall eintauschen.

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0: Das ist keine Reise nach Jerusalem, aber ins gelobte Oberschwaben. Eine Region voller Gefahren, Genüsse und Geheimnisse.
1: Das ist definitiv die schönste Art, sich unserer heutigen Region zu nähern. Und damit hallo und herzlich willkommen zur Expedition in die Heimat. Diesmal sind wir im Hinterland des Bodensees unterwegs. Eine Region, die wirklich reich ist. Reich an spannenden Geschichten und wunderschönen Ecken.
0: Unsere Reiseroute bewegt sich heute an der Grenze zwischen Oberschwaben und dem Allgäu. Sie führt vorbei am Schleinsee und Amt Zell und geht bis Kisleck. Zunächst bleiben wir aber am Bodenseeufer, und zwar in Kressbronn.
1: So, wir nähern uns dem Land. Ich muss von Bord. Also, auf geht's.

0: Na, super. Das nenne ich mal einen tollen Empfang in Kressbronn. Ist das bei euch immer so? Mit der Musikkapelle Kressbronn?
1: Klar, wir empfangen alle Schiffe so. Ja.
0: Heute ist Hock am Ring. Nee, Hock am See.
1: Hock am See.
0: So ist es. Okay, also, ich bräuchte einen Stadtführer für euer schönes Kressbronn und dann würde ich sagen, dann nehme ich doch schon ihn, oder? Ja, wenn der Bürgermeister sogar mal mitspielt, darf ich ihn mitnehmen? Oder braucht ihr ihn noch?
2: Wir brauchen ihn.
0: Ich brauche ihn aber auch. Vielen Dank. Hock am Ring, sag ich auch noch. So, die spielen doch eigentlich ganz gut, auch ohne einen Bürgermeister.
3: Absolut. Also, ich bin froh, dass ich dabei sein darf, aber die werden jetzt nicht unbedingt auf mich angewiesen. Das ist der große Vorteil.
0: Sie sind der jüngste Bürgermeister im Moment am Bodensee. Und nicht nur das, Sie sind auch hier in Kressbronn geboren. Wenn Sie sich das alles so anschauen, wobei geht Ihnen das Herz auf?
3: Es ist natürlich einfach immer wieder schön anzuschauen, wie schön der See ist, der Blick in die Schweiz rüber.
0: Das ist der Sentis, gell?
3: Der Sentis, genau, ja. Aha.
0: Worüber sind Sie als Bürgermeister besonders stolz?
3: Ich bin natürlich deswegen besonders auf die Gemeinde stolz, weil wir einfach touristisch ein so vielfältiges Angebot haben, dass man bei uns einfach so viel machen kann.
0: Strandbad haben Sie zum Beispiel ein tolles, ne?
3: Genau, ja. Das Naturstrandbad, das zu den größten hier in der Umgebung gehört und das auch immer sehr gut gepflegt wird.
0: Und was heißt jetzt Naturstrandbad?
3: Naturstrandbad deswegen, weil es einfach, wir haben keinen Swimmingpool oder irgendwas in der Richtung, sondern es besteht einfach die Möglichkeit, am See direkt baden zu gehen, auf die Wiese zu liegen und dort eben sich zu sonnen und schwimmen zu gehen.
0: Und das Leben zu genießen.
3: Und das Leben zu genießen, genau. Ja. Und das alles so natürlich wie möglich.
0: Es ist heute schon wunderschön in Ihrer Gemeinde, aber Kressbronn soll ja noch schöner werden, heißt es. Ne? Was haben Sie sich vorgenommen?
3: Ja, wir haben uns verschiedene Projekte vorgenommen, um vor allem die touristische Attraktivität zu steigern. Einerseits haben wir das Bodan-Areal.
0: Das ist dahin, die ehemalige Bodan-Werft?
3: Genau, ja. Die ehemalige Bodan-Werft war einfach früher eine Werft. Und die hat leider schließen müssen. Und dann hat sich die Gemeinde überlegt, wie wir eben dieses Areal neu beplanen können. Und dann haben wir uns für eine Kombination aus Wohnbebauung und aus einer öffentlichen Begehbarkeit, sprich einer Uferpromenade, einer Seepromenade entschieden, wo dann die Möglichkeit eben besteht, dass man am See einfach mal entlanglaufen kann und den See auf diese Art und Weise genießen kann.
0: Was für Sehenswürdigkeiten gibt es hier noch in Kressbronn?
3: Ja, wir haben natürlich in Kressbronn vor allem noch die Hofanlage Milz in Rettershin, die auch im Denkmalbuch für das Land Baden-Württemberg eingetragen ist, eine alte Bauern- und Schultheißenhofanlage. Ja, die Besonderheit an der Hofanlage Milz ist eben, dass das nichts Gestelltes, nichts Falsches ist, sondern dass es einfach alles im Original belassen ist, so wie früher einfach das bäuerliche Leben gewesen ist.
0: Und das ist jetzt hier die grüne Seite Kressbronns.
3: Genau, ja, der Schlüsselpark. Das ist im Prinzip die größte Park- und Grünanlage, die wir innerhalb vom Kernort in Kressbronn haben. Hier kann man schön zur Ruhe kommen und einfach sich ein bisschen zurückziehen. Früher, aber wirklich ganz früher, war es sozusagen, ja, der Garten zum Schlössle, dieser Villa hier, die dem Freier Hans von und zu Aufsitz gehört hat.
0: Was ist heute drin?
3: Heute ist im Schlössle vor allem natürlich das Museum für historische Schiffsmodelle drin. Von dem Schiffsbauer, der auch früher an der Bodanwerft mal gearbeitet hat, ja, ein Künstler, Ivan Tirtan, der hier in seiner Freizeit schon immer historische Schiffsmodelle nach originalen historischen Plänen, Bauplänen konstruiert hat, in kleinster Detailarbeit.
1: Man, das ist clever.
4: Okay, hier habt ihr eure Achterleine. So.
0: Könnt ihr Hilfe gebrauchen? Oh, hallo. Hi,
5: super, ja, vielen Dank.
0: Oh, das sieht ja nicht schon ganz gut aus, oder?
5: Klasse, ja. Top. Spitze, Jungs.
1: Super, Mann,
0: und der Hafenmeister höchstpersönlich hat geholfen.
1: Ja.
0: Das ist Ihr Reich.
1: Genau, ist mein Reich.
0: Zeigen Sie es mir ein bisschen?
1: Gerne.
0: Ist ja riesig. Wie viele Boote gibt's hier?
1: Insgesamt haben wir 1500 Liegeplätze und wir selber, die Firma Ultramarin, wir verwalten 1000.
0: Ja. Wie kommt es überhaupt, dass es hier so einen großen und schicken Hafen gibt in Goren?
1: Das hier war ursprünglich eine Kiesgrube. Da hat man Anfang letzten Jahrhunderts angefangen, Kies abzubauen. Und irgendwann wurde das Geschäft weniger und dann hat man das Areal umgenutzt und hat statt Kies abgebaut Liegeplätze geschafft. Und seitdem hat man hier diesen Hafen.
0: Ist aber gut, oder?
1: Ja, aha. Sind 200.000 Quadratmeter etwa groß, das Areal.
0: Und auch ein richtig guter Arbeitsplatz hier, ne?
1: Ja. Ein schöner Arbeitsplatz, auch mitunter anstrengend. Wie überall. Wenn alle Freizeit haben und man muss arbeiten, wenn alles Freizeit hat, ist es immer schwierig.
6: Da klagt einer auf ziemlich hohem Niveau. Goren ist der größte Binnenhafen Deutschlands und sogar der zweitgrößte Europas. Die meist wohlhabenden Bootsbesitzer kommen vor allem aus Stuttgart und München.
0: Und egal, ob viel Geld oder wenig Geld, egal, irgendwie abends hockt man dann doch zusammen.
1: Auf dem Wasser sind alle gleich. Aha. Da gibt es keinen Doktor, da gibt es keine Reichen. Da duzt man sich fast immer und es ist eigentlich eine schöne Atmosphäre.
0: Ah, es hat schon was. So ein Boot haben und einfach hinfahren, wohin man möchte. Hm?
1: Ja, der Bodensee ist schon schön. Und Segel, Wassersport ist ein toller Sport.
0: Hallo.
7: Hallo.
0: Ja, wo kommt ihr denn her? Aus der Schweiz, oder?
7: Genau, so ist das.
0: Und fahrt ihr heute noch heim?
7: Ja, jetzt gleich.
0: Echt?
7: Lust mitzukommen?
0: Nichts lieber als das.
7: Hallo.
0: Mensch, dann fahr, ja.
7: Bitte schön.
0: Herr Grassel, danke für die Führung und Hafenmeister, super Job. Aber wissen Sie was?
8: Meiner ist mindestens genauso gut.
0: Okay, tschüss, vielen Dank, alles Gute. Gell? Tschüss. Ja, meine Expedition geht weiter.
1: Tschüss.
0: Wie ist es jetzt so zum Segeln auf dem Bodensee?
9: Es hat wenig Wind oder sehr viel Wind.
0: Heute hat es sehr viel Wind.
9: Heute war es gut, ja.
0: Okay. Ihr macht heute eine Tagestour oder fahrt 3 Tage, dann schlaft ihr heute auch auf dem Boot.
9: Ja. Mhm. Letzte Nacht.
0: Romantisch?
9: Ja.
7: Hey. Wie man es nimmt.
0: Ja. Es ist so der Reiz, so mal 3 Tage hier auf dem Bodensee zu sein.
9: Unabhängig.
7: Ja. Das ist einfach Freiheit.
9: Heute da, morgen dort, je nach Wetter.
0: Und den Wind im Haar.
7: Genau.
0: Ja. Boah, und guck mal da. Was ist das für ein Schiff? Also ich glaube, das würde mich interessieren.
1: Das so schöne Boot, da, das
0: ja? Boot. Ja? Ja, mal hin, ja. Setz sie mich ab,
7: ja.
0: Dann sage ich schon mal danke, aber ich glaube, ich steige um auf ein größeres Boot.

0: So, da bin ich. Und zwar auf dem Forschungsschiff Kormoran. Für wen fahren Sie? In wessen Auftrag?
1: Wir sind das Institut für Seenforschung. Wir gehören mit zur Landesanstalt für Umwelt Baden-Württemberg. Viele Untersuchungen machen wir aber auch im Rahmen der Internationalen Gewässerschutzkommission Bodensee, der IGKB. Mhm.
0: Und was haben Sie sich für heute vorgenommen?
1: Wir waren heute schon in der Bregenzer Bucht vor Wasserburg, vor dem Rheinspitz. Jetzt sind wir gerade zwischen Langenargen und Abern und später fahren wir dann noch zu Fischbach-Utwil. Das ist unsere Hauptmessstelle. Das ist die tiefste Stelle im See.
0: Wie tief?
1: Jetzt neu vermessen 251 Meter.
0: Oh, oh, da geht's. Ah. Genau. Warum ist es jetzt wichtig für den Bodensee, dass solche Proben genommen werden?
1: Der Bodensee ist ein sehr sensibles Ökosystem. Und mit diesen Parametern können wir einschätzen, wie der Zustand des Bodensees ist. Vor allem, wie er sich auch verändert im Laufe der Jahreszeit, aber auch im Laufe der Jahrzehnte. Wir machen hier ja die Untersuchungen schon seit Anfang der 60er Jahre.
0: Und wie steht der Bodensee gerade da?
1: Im Moment steht er sehr gut da. Wir haben niedrige Nährstoffgehalte. Wir haben ein angepasstes Biomassewachstum, also Phytoplankton und Zooplanktonwachstum. Das Problem ist eher der Klimawandel. Wir sehen tatsächlich eine Erhöhung der Oberflächentemperatur.
0: Was kommt da jetzt in die Tiefe?
1: Das ist jetzt ein Netz, ein Planktonnetz. Es hat eine Maschenweite von 55 Mikrometern.
0: Oh, da geht ja kaum was durch.
1: Plankton ist mikroskopisch klein, deswegen diese 55 Mikrometer. Mit bloßen Augen sieht man die Maschen ja gar nicht.
0: Ja, dann erstmal herzlichen Dank für die kleine Einweisung in Sachen Seeforschung. War interessant.
1: Gern geschehen.
0: Jetzt muss ich allerdings an Land, denn dort habe ich eine Verabredung mit jemandem, der auch forscht und in diesem Metier sogar Weltmeister ist.
2: Schaut da aber die Rohrbrand 1 ist die Brennerei, die Rohrbrand 2 ist die da drüben und ist die Feinbrand, die ist da drinnen im Verschluss.
0: Hier in Kressbronn ist nämlich der Gin-Weltmeister zu Hause und er erklärt gerade seinen Jungs, wie es geht. Hier wird er gebraut, der Gin, nein, destilliert.
2: Das ist nicht ganz richtig, hier wird gerade Weinbrand destilliert, weil wir haben eine Obstverschlussbrennerei und auf Obstverschlussbrennerei, da dürfen wir kein Whisky brennen und auch kein Gin. Der Gin wird woanders gebrannt. Christian und Moritz, wenn Sie jetzt mal kurz auf die Brennerei aufpasst, dann gehen wir mal zur Gin-Brennerei.
0: Gin-Brennerei? Aus was wird überhaupt Gin gemacht?
2: Gin ist Wacholder. Aha. Gin ist Wacholder. Wir haben hier den Wacholder. Ah. Das wird angesetzt im Alkohol. Die sind natürlich sehr getrocknet, die liegen schon länger hier. Das wird eingelegt und nach gewisser Zeit, nach gewissen Wochen wird das destilliert. Und so sind wir 2014 in England. Von 200 Sorten Gin haben wir ersten Platz gemacht, wo für mich immer noch unvorstellbar ist.
0: Ja, und vor allen Dingen wahrscheinlich für die Engländer. Ich meine, das ist das Mutterland des Gins. Da kommt einer aus Kressbronn und holt den Titel weg. Was haben die
2: vom
0: gesagt?
2: See, sage ich immer.
0: Auch das noch.
2: Das ist immer. Ja, das ist natürlich sensationell. Wir sind noch mit 10 Mann drüber rübergeflogen, haben die Trophäe geholt. Ist natürlich Hammer, weil so einen Platz belegen kannst, da kommst du vor wie der Sebastian Vettel oder sowas. Genial.
0: Das ist jetzt hier euer Fasslager und riecht hier gut, hä?
2: Ja, das ist unser Whisky-Fasslager, unser Whisky-Stadel. Hier reift unser Brigantia, unser Whisky in verschiedene Fässer. Da haben wir schottische Whisky-Fässer, da ist unser Brigantia drin, da haben wir Süßweinfässer oder neue Fässer. Hier machen wir Whisky-Seminare, Gin-Seminare, werden hier abgehalten.
0: Und wie muss ich mir das dann vorstellen, wenn hier so ein Whisky-Seminar beispielsweise stattfindet?
2: Das ist eine super Veranstaltung, da hat es 30, 35 Leute, wo noch halt schottischer Whisky oder deutscher Whisky oder Gin, egal, wir haben immer ein neues Thema, wird hier verkostet.
0: Wie viele Gläser werden da so getrunken?
2: Ist immer unterschiedlich, zwischen 4 und 7.
0: Das schafft man.
2: Ja, das schafft man, man muss halt ein bisschen einteilen. Und ein bisschen Wasser, ein bisschen Wasser dazu trinken. Hat 56 Volumenprozent. Wenn du mal den probierst, ist er relativ mild für diese hohe Alkoholgehalt. Einfach mal schwenken, mal riechen, linke, rechte Nase, ist ganz wichtig.
0: Ihr macht nicht nur Seminare hier, ihr macht auch Führungen?
2: Genau, wir machen Führungen durch unseren ganzen Betrieb. Was wir alles machen, wir sind eine Weinkellerei, wir sind eine Brennerei, Obstbrände und wir machen Whisky und Gin. Bei diesen Tanks können wir jetzt jeden Tank separat kühlen. Da sehen wir die Temperaturanzeige, 23,9 Grad. Und das ist halt genial für die Qualität, wo wir inzwischen herstellen, dass wir kontrollierte Vergärung haben.
0: Oh, und wenn man da nichts getrunken hat, dann darf man damit wegfahren.
2: So sieht's aus. Kein Problem.
0: Also ich könnte einen Chauffeur gut gebrauchen.
2: Können wir loslegen?
0: Echt? Mann, was ein süßes Auto. Klasse.
2: So, bitte rutschen. Ich
1: muss. Hat aber ein paar Jahre auf dem Buckel, oder?
2: Da ist 1957.
0: Super. Und der fährt noch.
2: So, ja, einmal frei. 250 Kubik, Vollgas. Mit 60.
0: Na dann, Vollgas.
2: Also wir kommen an. Wir brauchen Zeit, Geduld und kein Handy. Hervorragend.
3: Das passt zum Whisky-Destillateur. Genussvolles Reisen im gemütlichen Oldtimer. Unser Ziel, die Golden Gate Bridge, aber die von Langenargen.
2: Also, hab mich gefreut. Ich wünsche was. Ciao, ciao.
3: Die von König Wilhelm II. Erbaute Brücke über das kleine Flüsschen Argen ist ein echter Hingucker und immer noch die drittgrößte Hängebrücke Deutschlands. Auch noch nach 120 Jahren. Es heißt, der Erbauer der George Washington Bridge von New York habe hier als Praktikant mitgeholfen. Ob das stimmt?
4: Eigentlich ist diese Brücke ja nur für Fußgänger und Fahrradfahrer, aber was höre ich denn da? Ja, hallo! Oh, Mensch, was für tolle Pferde! Grüße Sie, hallo! Darf ich mitfahren? Ja, seid ihr schon eine Weile unterwegs?
5: Ja, klar.
4: Jetzt fahren wir wieder, oder? Aber schön.
6: Ja, also komm, wir fangen an.
7: Heute machen wir mit der Kutsche eine Kapellentour. Wir beginnen hier bei der Kabelhängebrücke. Dann fahren wir an der Kapelle, an der Sebastianskapelle in Betznau vorbei. Und dann geht's zur allerschönsten wieder zurück nach Schleinsee. Ich liebe die Kapellen, nicht nur die in Schleinsee, weil das einfach noch Tradition ist und ein Überbleibsel von einer ganz, ganz frommen und christlichen Region.
4: Herr Frau Gürer, Sie kennt man ja quasi aus dem SWR-Fernsehen. Sie waren die erste Gewinnerin unserer Sendung Lecker aufs Land.
7: Ja, das war ich, ja.
4: Und Sie sind echte Oberschwäbin, kommen von woher genau?
7: Ich komme in der Nähe von Neukirch her, Gunzenweiler, das ist ein kleiner Ort. Gehört zu Neukirch und habe hier eingeheiratet, den Schleinsee.
4: Jetzt müssen Sie mir mal noch mal ganz kurz sagen, mit wem ich hier eigentlich alles fahre.
7: Also, das ist das Bäsli und das ist der Mann vom Bäsli. Und das ist die Frau vom Vetter.
4: Und der Mann mit dem Hut ist ihrer.
7: Das ist mein Mann. Das ist der Kutscher.

0: relativ groß für die Gleikapelle,
1: ja,
0: gell?
1: Ja, ja.
2: Aber echt. Und sie liegt so ein bisschen abseits.
0: Das hat seinen Grund. Die liegt an einer Handelsstraße zwischen Lindau und Ravensburg. Und die ist so gebaut worden, dass die Leute am Vorbeifahren zum Nachdenken kommen.
2: Ach,
0: das war sehr klug. Ja. Das war immer so faszinierend. Die Adeligen haben einen Grund gehabt, um dankbar zu sein. Das war die Mondvater, die war beim 30-jährigen Krieg, sind die ins Exil noch in die Schweiz gegangen. Und wo sie zurückgekommen sind, haben sie aus Dankbarkeit, dass sie noch gelebt haben und alles wieder übernehmen konnten, die Kapelle gespendet. Das ist doch ein schöner Grund, oder?
2: Absolut. Ja, wie im Urlaub ist bei euch hier in Oberschwaben.
3: Schön.
2: Im Hinterland des Bodensees, muss man ja sagen, gell?
0: Es ist eine wunderschöne Gegend, ein wunderschönes Land, weil es so abwechslungsreich ist. Das sind ebene Fläche, dann wieder Hügel. Eigentlich sieht es aus wie eine Puppenstube.

0: ist aber schön hier. Das ist jetzt die Marienkapelle?
1: Das ist jetzt die letzte, wo wir besuchen, und auch die schönste und die größte. Das ist die Marienkapelle von Schleinsee.
0: Wahnsinn. Aber Schleinsee ist doch gar nicht so groß, oder wie groß?
1: Nein, vielleicht 10 Einwohner, aber der Gedanke, warum man so eine große Kapelle baut hat, weil das hier ein besonders schöner Platz ist. Und man wollte einfach die Leute
2: anziehen. Es war, man wollte einen Wallfahrtsort draus machen. Das war auch ein pekuniäres Problem. Und die Wallfahrten und auch die Maiandachten sind hier immer.
0: Gibt es immer noch Gottesdienste
2: immer
0: noch, hier?
2: Ja, wunderschön. Ja. Und das ist natürlich auch was fürs Herz.
1: Und es gibt auch Hochzeiten hier. Aha. Und das ist natürlich genau der richtige Rahmen für Hochzeiten. Und anschließend wird fürs leibliche Wohl drüben im Kaffee gesorgt. Da sind wir zuständig.
0: Selbstgebackener Kuchen. Ja.
1: Natürlich.
0: Und was mache ich dann, wenn ich viel Kuchen gegessen habe? Was gibt es hier noch so zu tun?
1: Man kann rudern zum Beispiel. Rudern.
0: Auch im Steinsee.
2: Jawohl, wunderschön.
0: Ist das schön? Man braucht doch eigentlich nicht mehr. Ein bisschen blauer Himmel, ein Ruderboot und ein wunderschöner See. Aber was ist das denn?

0: Na, das macht mich doch jetzt mal neugierig. Hallo, grüße Sie. Darf ich stören? Ja. Was machen Sie hier?
1: Wir sind Unterwasserarchäologen und im Auftrag des Landesamts für Denkmalpflege hier an der Erforschung des Schleinsees. Wir wissen vom benachbarten Degersee, dass es hier steinzeitliche Dörfer gab. Und jetzt ist eben der Schleinsee an der Reihe, von dem wir noch sehr wenig wissen.
0: Und das haben Sie schon gefunden?
2: Ja.
0: Oh, was ist das? Darf ich das mal?
2: Taucher herausgebracht, ja. Das ist also ein Stück, was aus einem Rindenstück gearbeitet wurde, mit Löchern hier, was als Netzsenker benutzt wurde.
0: Wie alt ist das?
2: Das ist so etwa 6000 Jahre alt.
0: 6000 Jahre alt? Also da zittern mir fast die Hände. Wie geht es Ihnen als professioneller Archäologe?
2: Ja, wir haben ja sowas öfters in der Hand, aber gewöhnen uns auch noch nicht wirklich dran. Also es ist tatsächlich so, dass wir vor Ehrfurcht auch immer noch selber vor diesen Objekten stehen.
0: Was wissen Sie über die Menschen, die hier mal gelebt haben, in diesem Dorf oder in dieser Stadt und in diesem See?
2: Ja, wir können sagen, dass diese Leute vor 6000 Jahren eigentlich wie heute Dörfer hatten, sesshaft waren, Ackerbau und Viehzucht betrieben haben, geangelt haben an den Seen, also verschiedene Ressourcen genutzt haben, dass sie Rinder hatten, dass sie Schafe hatten, Ziegen hatten. Kleidungsstücke sind zwar nicht hier gefunden worden, aber zahlreich am Bodensee. Wir haben eine ähnliche Kultur wie die Fallbeuten am Bodensee, ja. Oh ja.
1: Vorsichtig.
2: Ja.
0: Das haben Sie gerade eben unten gefunden.
1: Ja, und das, ein, also das hier wäre ein ganz klassischer Pfahl, so wie wir ihn aus unseren Pfahlbauten am Bodensee auch kennen.
2: Können Sie mal in die Hand nehmen. Also auch.
0: Den haben Sie jetzt gerade aus dem Wasser
2: ja,
0: geholt?
2: Ja, da können wir ja noch kein Datum jetzt sagen, so frisch wie der jetzt rauskommt. Aber so,
0: der ist ja ganz weich.
2: Der ist weich, der ist schon teilweise zersetzt.
0: Sah denn damals die Gegend hier schon genauso aus wie heute? Also 6000 Jahre zurück, wissen Sie das?
2: Ja, der See hatte noch nicht so viel Schlamm wie heute, weil der sich über die Jahrzehnte, Jahrhunderte auch ansammelt. Wir stellen uns auch die Landschaft ähnlich vor wie heute. Also ein Mosaik aus Waldbeständen, Wäldern, offenen Bereichen, wo die Leute eben ihre Ackerflächen hatten, wo sie ihr Vieh weiden ließen. Also ja, ganz vergleichbar zu heute.
0: Ist doch einfach unglaublich, was man in oberschwäbischen Seen alles finden kann. Und wenn Sie mehr darüber erfahren möchten, dann schauen Sie unbedingt mal im Pfahlbauteninformationszentrum auf der Höri in Hemmenhofen vorbei. Hier in Hinteressach, da habe ich jetzt was wirklich Skurriles entdeckt, dieses Hexenhäusle. Erbaut hat das einst der renommierte Künstler Melchior Setz. Der hat bis zu seinem Tod 1989 da drin gelebt und sich damit eine ganz eigene Fantasiewelt erschaffen. Ein Haus bevölkert von Geistern, Hexen und anderen Fabelwesen. Heute gilt hier allerdings von außen anschauen ja, reingehen leider nicht, denn es ist in Privatbesitz. Dafür besuche ich jetzt einen anderen Hexenmeister und der hat schon für mich angeheizt. Ha, das sieht schon mal super aus. Ja, ich bin nämlich bei Spitzenkoch Arthur Renz. Heute wird aber nicht gekocht.
3: Nee, heute grillen wir.
0: Gut.
3: Schauen wir mal.
0: Hier im Gasthof zum Hirsch in Goppertsweiler, da kann man aber nicht nur gut essen und trinken, sondern auch was lernen.
3: Ja, wir geben tolle Kochkurse, angefangen vom Wildkochkurs über Fischkochkurs, Grill, Schwäbisch sogar, mal auf eine andere Art, Schwäbisch das Ganze, in einer Reihe Kochkurs.
0: Sie haben ja auch in tollen Häusern gelernt, unter anderem im Elsass, bei Heberlin. Sie haben aber auch die Welt kennengelernt, waren in der Karibik, in Barbados.
3: Ja.
0: Aber dann trotzdem wieder hierher gekommen, in die Region. Warum?
3: Ja, weil ich was Ländliches wollte, einfach zu Hause sein. Mal meine eigenen vier Wände, hier in der Region einfach.
0: Und die Region ist ja wunderschön.
3: Ja, so ist es. Ja.
0: Ja.
3: Das war Wetter, aber auch noch. Franz, was gut zu
4: Franz, hä?
0: Das ist ja ein Spitzenort hier.
3: Das hier, die obere und die untere Arge.
0: Das ist toll, gefällt dir auch, hä?
3: Das ist, ja.
0: Hallo.
3: Franz,
0: hallo.
3: Hast du den Fisch in Ruhe? Da hat es ja noch schöne Fische auch noch.
4: Ja,
3: grüß dich.
4: So, ich hab's schon gefangen.
3: Ah, gut.
0: Ja, wir brauchen auch ein paar Fische.
3: Wir brauchen noch mal
0: einen,
3: ja. Jetzt aber.
0: Hat's, oh, kommt was?
4: Jetzt hätte ich eine. Aber du bring mal den Käse.

0: Also, ja.
1: Jetzt haben wir schon denk.
0: Die möchtet ihr auf deinen Grill. Jetzt hast du sie.
2: Nee, was gut. Ist jetzt?
1: Ja. Das ist ein Barbie, ja.
2: Guck mal.
0: Jetzt.
2: Das ist aber ein ganz schöner Kavenzmann.
0: Das ist ja schön.
2: Ein paar Kilo, oder?
0: Na ja.
2: Und schmeckt die?
0: Fleisch ist sehr gut von denen.
1: Gut, aber die, hat
0: aber die sind wahnsinnig grätig.
1: Ja.
2: Oh, die essen aber wir zum Schluss, oder?
1: Na, da gibt es einen tollen Schnitt. Dann schneiden wir die Gräte einfach raus.
2: Ah, wie beim Karpfen.
1: So auf die Art.
2: Ja,
1: die Bauchklappe-Gräte, wenn es so ist, da sind sie fest, da heben sie noch. Und jetzt fahre ich so einfach rein und drücke mit dem Messer richtig drauf. Und dann kriege ich das so richtig schön raus.
2: Es geht bei denen immer so butterzart irgendwo.
3: Ja, genau.
2: Wer kocht denn überhaupt? Heute eher die Männer oder die Frauen hier? Oder Grill?
1: Ja, wir haben halt zwei Frauen dabei.
2: Finger hoch. Der Grill. Und wer hat hier wen für den Grillkurs angemeldet?
4: Ich, mein Mann.
2: Wer ist der Mann?
4: Hier.
2: Der kann nicht kochen.
4: Doch.
2: Jetzt kann er noch besser kochen. Okay.
1: So, also gut.
4: Du weißt.
5: Ja, das wollen wir. So sind wir halt.
2: Ah, ja.
6: Junger Mann, ist das okay so? Du kennst dich raus, hast du gesagt.
2: Kommt der Maestro.
5: Junger Mann, du lässt ja kommen.
1: Das passt schon, das passt.
2: Aber das hat es super gemacht, oder?
1: Doch, doch. Das ist schön.
2: Doch,
1: das
2: doch.
1: Doch, das kann man
2: doch, heißt beim Schwaben super.
1: Ja. Nichts sagt, ich nur gelobet.
2: So. Warum eigentlich überhaupt ein Grillkurs? Ich meine, es ist doch irgendwie nur Wurst drauflegen und fertig, oder?
7: Ja, eben, das ist es bisher. Und ich erwarte, dass es vielleicht etwas mehr ist, wie nur Wurst drauflegen.
1: Und hier, wir haben jetzt gerade da die erste Soße schon fertig. Die muss jetzt hier. Und die kriegen jetzt einen schönen Rauchschmack an. Bisschen umrühren und wenn es richtig braucht.
2: Warum macht eigentlich so ein Spitzenkoch einen Grillkurs? Also ich meine, ist das nicht ein bisschen
1: ja, gut,
2: so?
1: Das ist heute in aller Munde. Es ist allerdings natürlich schon so, ja. Man muss da ehrlich sein. Es kennen sehr viele gut grillen. Absolut. Das sind Autodidaktiker, die sind wirklich top. Aber die haben natürlich nicht das Gefühl drauf wie mir. Ein paar Sachen fehlt ihnen einfach. Das ist, die kennen.
2: Und das kriegen die heute gelernt?
1: Heute kriegt man das gelernt.
2: Ich hab schon mal einen.
5: Ah, ja.
2: Kommt ruhig her, gell? Sind eigentlich schon alle da?
1: Ja, jetzt schauen wir mal da rein, oder? Was wir da drin haben,
2: oh ja, kommt mal ran.
5: Oh.
2: Oh.
5: Aber sieht auch toll aus.
6: Wenig Soße.
2: Und wie durch Zufall habe ich einen Löffel in der Hand.
1: Heiß.
6: Sondern
1: Ruppe
6: ist anders.
2: Ja. Wunderbar. Also ich sehe schon, ihr macht hier wirklich mit heißen Sachen rum, aber jetzt bin ich mit einem verabredet, der mag es noch heißer.
6: Also wenn wir sowas kochen.
2: Gibt's sowas, ohne Witz.
1: Das glaube ich nicht.
2: Ist es nicht klasse? So ein altes Wasserrad, das auch noch funktioniert. Ich bin jetzt in Amfzell vor der Voglerschmiede. Das war früher mal ein alter Handwerksbetrieb. Heute wird da immer noch drin geschafft. Ein echtes Kleinod. Und es raucht und raucht. So muss es sein. Ich war ja schon in vielen Schmieden, aber ich glaube noch nie in so einer tollen, Herr Ort.
8: Grüß Gott.
2: Grüße Sie. Hallo, grüß Gott. Ja. Ist ja wie vor 100 Jahren hier noch.
8: Ja, das ist auch schon eine alte Schmiede. Das Gebäude selber hier ist aus dem 17. Jahrhundert.
2: Boah.
8: Und 1818 rund wurden die vier Essen und die Schwanzhämmer eingebaut.
2: Und was ist das eigentlich da?
8: Das sind die zwei Schwanzhämmer.
2: Ach, diese Schwanzhämmer sind das.
8: Ja, da werden die große Eise geschmiedet.
2: Und die funktionieren auch
8: und
2: noch?
8: Und die werden mit dem Wasserrad angetrieben.
2: Noch jeden Tag hier in der Schmiede?
8: Ja, wenn es so Gott will. Ja, wann schon.
2: Aha.
8: Muss ich was schnell hammern?
2: Ja, gerne. Ich meine, ich würde Ihnen auch was helfen, aber ich glaube, ich bin da ja ungeschickt.
8: Ich kann auch gerne mal. Nehmen Sie doch mal einen Hammer und klopfen Sie auch mal raus.
2: Ja? Kann man nichts kaputt machen?
8: Da kann man nichts kaputt machen.
2: Das einfach Eise drauf?
8: Ist geduldig. Einfach drauf.
2: So und mit Schmackes oder?
8: Fest drauf. Das Eis muss geschmiedet werden,
2: solange es heiß ist.
8: Ja, toll, Martin. Das ist ja ganz super.
2: Soll ich bleiben?
8: Ja, das bleibt. Gut, jetzt sollen wir es noch rundum biegen, ein bisschen. Sehen Sie, jetzt haben wir schon ein schönes Häkchen nachgeschmiedet, wir zwei.
2: Ah, super.
8: Die Leute sind so begeistert von der Schmiede, das ist unheimlich.
2: Mhm.
8: Und auch die Kinder schon, die Kleinen.
2: Ja, wenn alles so heiß ist,
8: die,
2: ne, und irgendwas.
8: Die wollen da das Eis warm machen und hammern und klopfen.
2: Und es entsteht ja auch was, ne?
8: Ja, dann entsteht auch was. Mhm.
2: Und dieses Kleinod an Schmiede liegt auch noch in einer wirklich traumhaften Gegend.
8: Herrliche Gegend. Da sind wir, also wirklich, wir am Feller sind da ganz stolz, dass wir hier im Allgäu so eine schöne Gegend haben. Mhm. Haben eine wunderbare Kapelle oben am Berg.
2: Und es gibt auch noch mehr so alte, historische Handwerksbetriebe wie diese Schmiede hier.
8: Die Mühle, wo Getreide gemahlen wird zum Brotbacken und zum Kuchenbacken, ist sehr interessant, sehr gut. Dann haben wir noch ein Sägewerk in Karbach, wo früher die Holzbalken und die Bretter gesägt wurden. Auch interessant, wie früher das gemacht war. Und ebenfalls haben wir noch eine alte Käserei in Pörrich oben, wo man früher Käse gemacht hat, Butter und so weiter.
2: Toll. Wenn etwas zum Allgäu dazugehört, dann ist es natürlich der berühmte Käse. Und von wo kommt der? Von der Milch dieser glücklichen Kühe natürlich. Und wer holt die? Er.
3: Morgen, Annette.
2: Ja, super. Darf ich mitfahren?
3: Klasse. Ja, schnell.
2: Ja, hallo. Verkehr. Hm? Okay. Und ab geht's. So, hallo, Herr Fuchs.
3: Morgen.
2: Schön, dass ich mit Ihnen mitfahren darf. So, wie viel Milch haben wir uns vorgenommen für heute?
3: Heute, wir haben 3 Tonnen zum Abholen, ca. 60.000 Liter.
2: Wir sind in Wangen-Leupolz,
3: auch Leupolz-Kirch zu Wangen, und fahren jetzt Richtung Kisleck. Im Umkreis von 15 Kilometer holen wir die kleineren Bauern ab 100, 150 Litern, wo noch der Opa melkt. Oder auch große Landwirte zwischen 2.500 und 3.000 Liter tägliche Abholung.
2: Können Sie überhaupt noch Milch sehen?
3: Ich trinke jeden Morgen seit Geburt einen halben Liter Milch.
2: Aha. So.
3: So.
2: Vollautomatisch hier, hä?
3: Ja, das geht automatisch hoch. Der LKW weiß genau, bei welchem Baum wir sind, was für Milch der hat, was für Menge der hat. Und einfach anschließen und fertig.
2: Das ist ein LKW mit 4 Rädern. Beziehungsweise ein Computer mit 4 Rädern.
3: Genau. Mhm. Machen wir den Hahn auf. Und die Kühlung ausschalten.
2: Wie viel Liter kommt da jetzt heute wohl raus?
9: Es ist jetzt von 2 Tagen. Und ich schätze, dass es dieses Mal vielleicht 1500 Liter
2: sind. Ordentlich, oder?
9: Ja, das kommt immer drauf an, kriegen Sie junges Gras, kriegen Sie altes Gras, was heiß, was nicht so heiß. Aha. Also da sind die eigentlich schon ein Stück weit empfindlich und will es halt, ja. Wie es uns auch geht. Manchmal sind wir leistungsfähiger und manchmal nicht so.
2: Unfassbar. Diese Mädels sorgen täglich für etwa 100.000 Liter Milch im Käsekessel von Jürgen Fricker.
10: Das wird jetzt unser Allgäu-Emmentaler. Mhm. Wir sind jetzt gerade dabei, einen Bruch zu machen. Und da schneiden wir jetzt, das war vorher eine Galotte, und die schneiden wir uns ganz kleine Bruchstücke, Weizenkorn bis Erbsenkorngröße. Nämlich je kleiner wir das schneiden, umso mehr Molke dort aus, wie man hier schön sehen kann, und umso höher wird dann unsere Trockenmasse.
2: Ist da noch ein bisschen Handarbeit dabei? Ah ja.
10: Ja, da muss man halt ein bisschen mitschaffen, damit man den Bruch aufrühren, damit die Harfe auch nachher alles schneiden kann, damit man alles gleichmäßig reinkriegt.
2: Wie lange lagert der dann noch?
10: Also insgesamt lagert er 3 Monate. Das ist schon vorgeschrieben, der muss 3 Monate mindestens reifen und dann darf der schon noch verkaufen.
2: Und zwar in ganz Deutschland, aber auch in Frankreich. Denn neuerdings produziert man einmal im Monat unter Aufsicht eines französischen Rabbi koscheren Käse. Und der geht dann nach Vichy.
10: Also hier sind wir jetzt im Reifungsraum, im sogenannten Gärkeller. Bei einer Temperatur von 21 Grad fühlen sich unsere Käse am wohlsten. Denn da fühlen sich unsere Bouillonsäurebakterien am wohlsten, denn da bauen sie die Milchsäure zum CO2, also zum Gas, ab. Und dieses Gas bleibt dann im Käse drin. Weil wir da harte Rinde haben, kann es nicht entweichen und bildet so unsere typischen Lochen für den Allgäu-Emmentaler.
2: Alles klar? Haben Sie es verstanden? Jetzt weiß ich, wie die Löcher in den Käse kommen. Ich habe euch was mitgebracht.
11: Oh, super, toll, ja.

0: So könnt ihr euch jetzt ein Bild machen, wie hoch das Moor wäre, wenn man nicht Torf abgebaut hätte. Da, Hanna, sind wir bei 2000, also so hoch wär's. Das Moos, das ist wie ein Schwamm. Also es kann Vielfache seiner eigenen Masse an Wasser aufnehmen. Ist ganz nass. Und unten, man sieht es dann, stolpert die Partikel dann ab. Und oben wächst es immer weiter. Das wächst immer weiter. Man muss sich das vorstellen, darf ich es gerade mal weitergeben, wie Wolle, unten stürzt ab und oben wächst es immer weiter. Über Jahrtausende wächst es weiter. Das wächst immer, immer weiter und unten stürzt langsam ab, aber kann sich nicht zersetzen. Man sieht hier auf dem Bild einen Elch und man hat hier wohl tatsächlich ein Skelett vom Elch gefunden.
1: Aha. Also der ist von Schweden hier runtergelaufen.
0: Damals hat es halt noch Elche hier gehabt. Gell? Ich denke, dass er von so weit komisch.
1: Aber so ein Moor ist schon gefährlich.
0: Es gibt natürlich auch Moorleichen, aber die hat man hier nicht gefunden. Wir kommen jetzt zur ehemaligen Torffabrik. Hier sieht man noch überall die Fundamente von der Fabrik. Jetzt müssen wir mal zum Zeigen, wie so eine Torffabrik ausgesehen hat und wie die Leute damals ausgesehen haben, vor allem. Die hier gearbeitet haben, die waren ja nicht in die blaue Wanne oder so. Die waren richtig bis zum Boden angezogen, die waren bis oben zu.
2: Holz und vom Torf. Was ist das?
3: Kommt nun her! Kommt her, ihr! Habt ihr was dabei? Was sind ihr für armselige Wanderer, wenn ihr nichts dabei habt? Los, wo ist Geldsäckle? Und wenn ich mich der Hanne so umguck, sind da erwärmete Hasen dabei?
4: Da lass du Finger weg, das sagst
3: du! Sonst ist aus! Der gehört mir! Du, komm mal her! Du bist die Schönste von allen!
4: Finger weg!
5: Keine Schlägereien, meine Herren.
3: Damit sie wissen, wo sie dran sind. Ihr kommt jetzt nämlich alle mit. Wir verkaufen euch.
6: Scheine.
3: Auf geht's mit euch. Fund mit euch. Los, wir gehen jetzt da nach, wo wir herkommen.
7: Vorwärts. Und dass mir ja keinen raphaut. Zu, Alex.
3: Auf geht's.
7: Vorwärts.
3: Und schneller.
7: Und du auch mit deiner großen Gosch.
8: Bis dahin war es eine schöne Wanderung.
7: Oh je, oh je. Lauf zu.
3: Ach, Mann. Wir nehmen euch alles außer Hund.
1: Moment mal. Das sieht ja hier jetzt nicht wirklich nach Bestrafung aus, hä?
9: Tja, Annette, da wir euch so schandhaft im Wald überfallen haben, haben wir gedacht, wir tun euch jetzt was Gutes und ladet euch jetzt mal ein bisschen zum Essen ein.
1: Das sieht ja super aus.
9: Ja.
1: Wunderbar. Aber ich glaube, jetzt müssen wir ein bisschen was erklären. Wer seid ihr? Wo sind wir?
9: Ja, wir sind der Hanne im Burgermoorstiebli in Oberirdgarten bei der Familie Mangold. Und wir veranstalten hier regelmäßig im Haupst ab Oktober, November ein Räuberessen. Da gibt es genug zum Essen, genug zum Trinken und vor allen Dingen für alle sehr viel Erlebnis.
1: Also man wird überfallen und danach kann man sich im Bauch vollschlagen.
9: Genau.
1: Ja, also der Überfall hat sich schon mal echt gelohnt. Es gibt was zu essen, aber was sollte ich mir überhaupt hier rund um Kisleck anschauen oder in Kisleck?
0: Also Kisleck, der ganze Flecken ist interessant. Kisleck ist ja ein Marktflecken, also ist eine kleine Gemeinde. Also da gibt es eine ganz tolle barocke Kirche, wo sehr sehenswert ist. Und dann natürlich haben wir in Kisleck zwei Schlösser.
10: Eines davon das neue Schloss. Es ist heute im Besitz der Gemeinde und öffentlich zugänglich. Gebaut wurde das prunkvolle Gebäude Anfang des 18. Jahrhunderts von den Grafen von Waldburg-Trauchburg. Heute eine geniale Kombination. Barocke Innenausstattung und moderne Kunst. Zum Beispiel die Werke von Rudolf Wachter. Dazu noch regelmäßige Sonderausstellungen. Beeindruckend die Werke des Künstlers Andreas Scholz, der seine Motive vor allem am nahegelegenen Bodensee sucht und findet.

0: Wenn es geht, nimmt er sich Zeit für den Künstlernachwuchs.
1: Warum ist das hell? Danke auch, dass ihr hier wart, für euer Interesse.
2: Ja, wenn man Glück
1: empfiehlt
2: hat,
1: das Schloss weiter.
2: Dann trifft man sogar den Künstler selber, Andreas Scholz, und auch ein paar Kinder. Hat es euch gut gefallen?
3: Ja.
2: Ja, gut.
1: Tschüss.
2: So, und Sie nehmen mich jetzt mit in Ihr Atelier?
1: Ja, gerne. 5 Kilometer von hier entfernt, in Dürren. Das ist ein altes Hofgut, was eine Brauerei war früher. Und in dem Brauereibesitzerhaus habe ich mein Atelier. Man hat sehr viel Ruhe, weil bisher war ich alleine da draußen. Jetzt hat man ein Hotel daneben gebaut, das ist auch sehr schön geworden. Und so kann ich jetzt auch Gäste empfangen. Herzlich willkommen in der Farni-Villa im Hofgut Dürren. Hier sieht man schon den Herrn Farni, seine Frau, und wie er gerade den Konrad Adenauer begrüßt. Ach. So wie ich Sie jetzt begrüße.
2: Woher kannten die sich?
1: Der Herr Farni, der war Minister nach dem Krieg, war für die Landwirtschaft zuständig, für die Milchfachbetriebe und so weiter. Und der hatte sehr viel Besuch von den Politikern aus Bonn.
2: Ah. Oh, hallo.
4: Hallo,
2: grüß Gott. Sie.
4: Hallo. Aha.
2: Sie sind die Gattin, nehme ich an.
4: Genau.
2: Sie sind Künstler.
4: Ich bin die bessere Hälfte.
2: Okay, ja, schön haben Sie es hier. Aber Sie leben nicht wirklich hier drin, ne?
1: Es ist eigentlich mein Atelier, und viele Leute interessieren sich auch für die Geschichte des Hauses. Mhm. Und um denen das zeigen zu können, haben wir die untere Etage so ein bisschen gemischt. Wohnen, Bilder, Historie.
4: Hier sehen Sie zum Beispiel einen Eintrag aus dem Gästebuch vom Herrn Farni. Da hat sich Erwin Rommel eingetragen.
2: Der war auch hier im
4: Haus? Er war befreundet mit Erwin Rommel, noch aus der Zeit von vor dem Ersten Weltkrieg.
2: Wie viele Räume hat das Haus?
4: Also der Andreas belegt 13 Räume mit seinen Bildern.
2: Oh, Sie haben ein einnehmendes Wesen. Okay.
4: Auf dem Dachboden habe ich den Stuhl gefunden, auf dem Adenauer saß, als er hier Kaffee getrunken hat.
2: Woher wissen Sie, dass der genau auf dem saß?
4: Ja, man sieht es genau auf dem Foto hier. Ach,
2: tatsächlich, da ist der Stuhl, ja.
4: Ja. Und auch ganz witzig, das habe ich auch entdeckt, dieses Weinglas, aus dem Herr Lübcke trinkt. Oben auf dem Dachboden gibt es einen Schrank mit Gläsern, und da ist genau das Glas.
2: Nett. Warum war der Herr Farni überhaupt gerade hier in diesem Haus?
1: Ja, das hier, sein Vater war hier. Und er hat praktisch die Brauerei dann fortgeführt.
5: Und damit ihr immer sehen
4: könnt. Ja, das ist der Stammtisch hier von der Farni Brauereiwirtschaft.
2: Und die Inspirationsquelle von ihm, hm?
4: Ja, er trinkt Gott sei Dank nicht so viel Bier. Oh, da kommt aber schon eins.
2: Ja, okay.
1: Nur wenn sie nicht dabei ist.
2: Ach, okay, so ist es bei den Künstlern, ne?
4: Ja. Das ist ein ganz besonderes Bier hier, das ist ein Kristallweizen.
2: Ah, Kristallweizen, warum ist das besonders?
4: Der Kristallweizen, ja, das ist erfunden von der Brauerei Farni, der Kristallweizen.
2: Ach nee, weil er im Kristallglas kommt.
4: Nee, weil er kristallklar ist, also nicht hefetrüb, fein mousierend wie Champagner.
2: Hier lernt man nicht nur was, sondern diese Region ist auch wunderschön, eine zum immer, immer wiederkommen. In diesem Sinne, darauf trinken wir. Schön war's.
4: Prost.
1: Prost. Prost.

0: Der Peter ist einer meiner Physiotherapeuten. Der Peter hat sich ja angeboten, mit mir zwei Trainingstouren zu gehen, um mal zu schauen, wie geht das Berggehen überhaupt, bergauf, bergab. Was sollte ich vielleicht noch trainieren, damit ich dann die Kampenwandtour gut schaffen kann. Und die erste Trainingstour hat er geplant, am Heuberg zu gehen. Und ich habe schon am Morgen gemerkt, ich bin wahnsinnig aufgeregt, vor Freude aufgeregt, weil es endlich in die Höhe geht.
1: Ziel ist, die Anja mal auf diesem Terrain zu sehen, das für mich neu ist. Also was, ich kenne sie halt nicht unter den Bedingungen. Und das möchte ich schon mal gern sehen, wie sie, eine Stunde, eineinhalb Stunden werden wir wahrscheinlich brauchen, rauf und runter, wie sie sich da so anstellt. Ich möchte auf die Kampenwand, das war ihr Ziel, das hat sie klar so formuliert. Ja, es ist halt Schritt für Schritt, also wir haben jetzt so ein paar Anforderungen drin. Jetzt zum Beispiel ist es ein relativ steiler Anstieg, wo es ein bisschen glatt auch ist, wo man einfach schauen muss, wie schafft sie das, wie packt sie das. Und wenn das gut hinhaut, wenn das klappt, dann kann man sagen, okay, dann legen wir die Latte ein bisschen höher. Und beim nächsten Mal wird es noch ein bisschen anstrengender.

0: eigentlich mag ich sowas ja nicht.
1: Was?
0: Ja, sowas gehe ich gar nicht gern, als zum Berg gehen.
1: Ja, bloß, wir müssen jetzt mal eine Stunde, eineinhalb Stunden gehen.
0: Ja. Nee, deswegen meine ich, das andere reizt mich ja so. Da ist ja schon mal so dieses Wollen noch mal viel höher als das.
1: Aber sie sagt ja gerade, das ist, solange es jetzt seit dem Unfall nicht gegangen, da müssen wir uns natürlich Gelände aussuchen, was für sie machbar ist. Ja. Da fangen wir natürlich nicht mit dem Schwierigsten an, sondern mit dem, was erstmal naheliegend ist. Ja. Und wenn das gut hinhaut, dann steigern wir das Ganze.
0: Die Paulina ist die Tochter meiner Freundin Claudia. Und ich kenne die Paulina ja fast von Geburt an, kann man sagen.
1: Gut läuft's.
0: Ja.
1: Gut läuft's. Ich hatte es ehrlich gesagt so erhofft und auch so erwartet.
0: Ah! Das klang immer ganz anders.
1: Nee,
0: ja, das ist immer so, da denke ich immer, tue ich mich überschätzen. Also ich bin dann ganz unsicher, weil ich immer denke, vielleicht überschätze ich mich und du meinst, das ist alles gar nicht so.
1: Ja, deswegen haben wir jetzt einfach mal so einen schönen Abschnitt rausgesucht. Nicht so lang, nicht so schwer, nicht so steil.
0: Genau.
1: Kammwand.
0: Wir kommen.
1: Das, was ich zu überwinden hatte, verlangt viel höhere mentale Stabilität oder Robustheit, wie jetzt ein Sportler vielleicht hat. Ja? Und die Kraft, sich da halt rauszuholen, ist halt schon stark gewesen, meine Anja. Und das, im Laufe der Jahre kriegt man das dann schon mit, Menschen einzuschätzen. Was kann der schultern oder was packt der oder was schafft der weg? Und da ist die Anja schon ganz gut dabei.
0: Schön zu hören.
1: Schön zu hören, gell?
0: Ja.
1: Und das hier.
0: Das ist einfach Freiheit pur für mich, Berg gehen.

0: Wie geht's weiter? Also, sie kriegt jetzt als Hausaufgabe, also du kriegst es als Hausaufgabe.
1: Ja.
0: Darfst du ruhig noch ein paar so Stücke gehen, gell?
1: Ja.
0: So eine Stunde, bergauf, ja. Bergab, uneben.
1: Ja.
0: Und,
1: also darf auch mehr Unebenheit sein, als wir da hatten. Ja, jetzt bin ich's gegangen und bin total erstaunt, wie gut es gegangen ist. Und jetzt bin ich so richtig. Ja, jetzt merke ich so richtig die Herausforderung. Ich will mehr. Ich will länger gehen und ich will unebener gehen und ich will wieder richtige Bergtouren gehen.

Ich versuche gerade auf alle möglichen Dinge zu achten, um gut wieder nach unten zu kommen. Ich spüre es im linken Knie, einfach das Abstoppen beim Backup gehen. Fällt doch schwerer als berghoch. Ja, es stimmt.

0: Toll, toll. Ich bin ganz zufrieden und ganz glücklich, dass wir es gewagt haben und dass wir es so gut geschafft haben.
1: Und das Runtergehen mit den Knien?
0: Ja, es ist schon nicht ohne. Also viel anstrengender als bergauf zu gehen. Doch, spüre ich schon und es ist jetzt auch gut. Also die Strecke hat jetzt wirklich so für das erste Mal gereicht. Es ist jetzt gut, dass ich mich ins Auto setzen darf.
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0: Heute nehme ich euch mit auf die Radetour mit dem Heinrich, der die tolle Idee hatte, doch den Berg erstmal mit dem Rad zu erklimmen, weil ich halt einfach nicht so weit laufen kann und dann die letzten Meter noch bis zum Gipfel zu Fuß zu gehen.
4: Hallo, grüß dich.
5: Ja, hallo.
4: Hallo.
6: Was haben wir heute vor? Ihr nehmt uns mit.
5: Ja.
0: Ja, wir nehmen euch mit ein Stück mit den Rädern auf den Berg, dass ich nicht so weit laufen muss und trotzdem noch ein Gipfelerlebnis haben darf. Genau, fahren wir so weit, wie es geht mit den Rädern und würden dann eventuell noch ein Stück zu Fuß reiten.
5: Und wie weit wir kommen, müssen wir noch mal sehen, je nach Tagesform. Aber ich glaube, die Tagesform ist gut.
0: Ja. Ich glaube, dass mein Physiotherapeut, der Peter, irgendwann mal zu mir gesagt hat, er meint, dass es gut wäre, wenn ich E-Bike fahren würde. Um da einfach, er wollte mich immer weghaben von dem Trainieren in der Klinik, weg von den Geräten, mehr in die Freizeit hinein, das Trainieren zu machen. Und dann mittlerweile muss ich jetzt sagen, hat er sowas von Recht gehabt, weil es einfach viel mehr Spaß macht.

0: Ja, ich bin wieder viel ins Gehen gegangen. Mit der Selbsthilfegruppe trotzdem gehen. Privat einfach gelaufen. Im Urlaub echt viel gelaufen. Und auch eine Bergtour gemacht, wo ich dann das erste Mal eigentlich so richtig ausprobiert habe, wie viele Höhenmeter schaffe ich eigentlich. Und es waren doch 450 Höhenmeter.
1: Wow.
0: Wo ich ganz erstaunt, weil ich kann es einfach immer nicht einschätzen. Schaffe ich es nicht? Wie weit schaffe ich es? Schaffe ich es auch zurück? Und es ging prima. Und da kann ich ja dann aufbauen und einfach noch mal erweitern. Einfach noch mal ein paar mehr Höhenmeter versuchen. Also das macht mir echt Hoffnung. Also da war ich total glücklich. Ja. Ja, einfach immer ein bisschen was tun. Das merke ich, tut mir unwahrscheinlich gut.
1: Das heißt, das Ziel Kampenwand dieses Jahr noch rückt immer näher, oder?
0: Richtig, genau. Ich habe sie erst am Donnerstag wieder gesehen, als ich eine Bergtour gemacht habe. Und es ist schon toll, dann da so hinzuschauen und zu sagen, ja, ich komme. Bin sehr gespannt.
1: Da wird ja der Buchhafen, der Berg ruft.
0: Ja, er hat mich gerufen, eindeutig.
1: Er ruft und du kommst.
0: Ja.

0: Körper möchte sich bewegen. Rad hilft, bergauf. Und ja, jetzt kommen wir ja in die schöne Almgegend und in die eher unbefestigteren Wege, wo es noch mal viel mehr Spaß macht.
1: Also wir sind beide sehr neugierige Menschen. Also wir tun unwahrscheinlich gern neue Regionen kennenlernen, auch neue Menschen kennenlernen. Und es ist so einfach mit ihm. Also es ist so ganz harmonisch zwischen uns und braucht auch gar nicht viele Worte, dass wir uns groß abstimmen müssten. Es ist sehr einfach. Und er fordert mich aber auch raus und macht das aber auf so eine ganz leichte Art, sodass es mir überhaupt nicht schwer fällt. Also es ist eigentlich immer eine Einladung. Also für mich ist schon dieser Anblick dieser Almwiesen was ganz Schönes. Und wenn die Kühe da sind und ich das Glockengeläut höre, ist das sowas. Also es ist für mich ganz viel Geborgenheit und Heimat. Und also ich fühle mich da total wohl. Es ist so ein bisschen wie Back to the Roots irgendwie. Pause.
0: Pause?
1: Ja, mir reicht's. Doch, Pause wäre jetzt, glaube ich, gut. Ah, ein wenig ausruhen.
2: Hier wird es dann so, dass es mit dem Rad nicht mehr so sinnvoll ist. Und laufen da ein Stück nach hoch,
1: ja.
2: Zwängst Brotzeit.
1: Der Weg wird jetzt echt richtig unbefestigt und mit Steinen übersät. Also wir müssen schon so ein bisschen kraxeln. Aber ich liebe diese Wege. Also ich liebe das total, wenn ich einfach steigen muss und schauen muss, wo drehe ich als nächstes hin.
0: Ich habe im Urlaub eine neue Taktik entwickelt. Wenn ich mir den ganzen Weg anschaue, dann kommt sofort dieses, oh nein, das schaffe ich nicht. Und aber immer in Bewegung zu bleiben und immer nur so den nächsten Schritt zu machen. Also nie große Pause, sondern einfach immer und dann ganz langsam. Langsam Bewegung und immer weitergehen und Schritt für Schritt und Schritt. Und dann denke ich, wow, jetzt bist du doch wieder ein ganzes Stück weitergekommen. Das hilft enorm. Und ich denke, jedes Gehen, jedes Wandern, jedes Gehen, jedes Radfahren ist Training. Ist einfach immer wieder Training, welche Muskulatur das dann auch anspricht. Willst du da rauf?
2: Da will ich rauf, ja.
0: Aber davon sieht es auch schön aus.
2: Vielleicht geht es da noch, da vorne.
0: Vielleicht geht es da noch mal ein bisschen leichter.
2: Ja, dann machen wir es da.
0: Da ist doch der Grenzpunkt, oder?
2: Ja.
0: Grenzübertritt. Nur Mitnahme zollfreier Waren und nur mit gültigem Ausweis.
3: Was ist hier los? Hier ist die Grenze.
0: Hier ist ja. Die Grenze.
2: Wir kommen jetzt wieder nach Bayern.

ich bin eigentlich immer nur bei dem Punkt, wo ich gerade bin und nehme gar nicht so weder das unter mir wahr, noch das, die Strecke, die dann noch kommen wird, sondern bin eigentlich immer an dem Punkt, wo ich gerade klettere. Ist eigentlich genauso wie beim Klettern auch. Weil das ist Klettern, hilft mir unwahrscheinlich bei dem Berg gehen.

0: gehen.
1: Das ist jetzt die maximale Herausforderung.
0: Heftig.
1: Aber die ist gleich vorbei. Soll ich dir die Stecken abnehmen oder brauchst du sie gut?
0: Ich kann es gar nicht sagen. Ich möchte es dann allein schaffen und einfach auch ausprobieren, was schaffe ich und was geht dann vielleicht doch nicht mehr. Aber bis jetzt ist immer alles gegangen.
1: Super.
0: Oh. Oh.
1: Du sagst, dass du hier vom Klettern profitierst, was du in der Halle machst.
0: Ja. Und auch im Urlaub habe ich das auch gemerkt. Einfach dieses, die Kraft aus den Beinen nehmen. Weil die Margit immer zu mir sagt, drück dich hoch, nimm die Kraft aus den Beinen. Und das merke ich, das kann ich beim Wandern, beim Berggehen total gebrauchen. Da profitiere ich voll davon. Das ist echt gut. Mhm.
1: Dann jetzt noch die letzten Meter zum Panorama-Brotzeitplatz.
0: Genau.

0: Ja.
1: Tata.
0: Ja, man kann gleich wieder was brauchen, ne? Gegen den frischen Wind.
1: Das ist jedes Mal grandios. Einfach zu merken, ich schaffe das. Ich kann einen Berg gehen. Muss das nicht. Ich habe wirklich die Zeit lang nach dem Unfall gedacht, das war's jetzt. Berg gehen werde ich nie wieder können. Normal spazieren gehen auf glatter Straße, das geht. Aber Berg gehen, keine Chance. Und jetzt zu fühlen, es geht, ich kann es. Und alles andere ist, glaube ich, einfach Übungssache. Einfach Ausdauer, noch viel Kondition ist, glaube ich, einfach nur Übung. Einfach nur weitermachen und der Rest, mein Bein, schafft das, glaube ich. Genau.
0: Ja, und wenn man daran denkt, wie du erzählt hast, nach dem Unfall, die ersten Male, wo sie dich überhaupt haben probieren laufen zu lassen, ne? Ja, dass das also wenige Meter als nicht machbar erschienen.
1: Ja, mit diesem Wagen, mit diesem Gehwagen da. Auf Krücken gehen, wie gesagt, nie, das funktioniert. Also man muss sich das vorstellen, es fühlt sich an, als wenn du nicht mehr in deinem eigenen Körper steckst. Es fühlt sich an, wie die haben dich jetzt in irgendwas reingesteckt, aber es ist nicht mehr dein Körper. Du hast das Gefühl, du hast das nicht mehr unter Kontrolle. So kann man sich das, glaube ich, vorstellen. Und man muss das, also ganz, ganz schwer, ganz, ja, das ist, glaube ich, die beste Bezeichnung, wie sich das jemand vorstellen kann, der sowas ja Gott sei Dank nicht erlebt hat.
0: So ein Marsch wie hier hoch, dass du den ohne Mullen und Knullen so hinter dich bringst, ist schon toll. Ja.

0: Dann wird man belohnt und darf sich ausruhen und Brotzeit machen und einfach genießen, diese Ruhe, die dann auch da ist und dieses Einssein mit der Natur, sowas ist das für mich. Und es ist unwahrscheinlich viel Freiheit für mich, einfach irgendwo hingehen zu können oder zu radeln zu können, wo man halt nicht mit Bus und Bahn und Taxi hinkommt. Also es ist ganz viel Freiheitsgefühl für mich, da sein zu können und mal weg auch von der Zivilisation, von den Menschen. Dann sind wir runtergegangen und es geht in der Regel, oder es geht immer schwerer als das Raufgehen. Also einfach dieses Abbremsen fällt mir viel schwerer als das Raufgehen. Ja, macht dann auch nicht mehr so viel Spaß, aber gut, das gehört nun mal dazu. Ja, gut.
1: Angekommen.
0: Also es ist für mich definitiv Training, auch wenn es schön verpacktes Training ist. Aber ich schaue wirklich, dass ich so doch zweimal die Woche entweder mit dem Rad viel fahre oder auch mit einer Freundin eine Bergtour mache, um den Körper einfach weiter im Training zu behalten, um dann die Kampenwandtour schaffen zu können. Und finde sogar langsam Gefallen daran, mich anzustrengen, was ich so von mir gar nicht kenne. War eher, eigentlich immer eher so, oh, was anstrengend, das mochte ich nicht so. Und jetzt finde ich Gefallen, den Körper zu fordern und auch zu merken, es ist anstrengend für ihn, aber er schafft es. Und hinterher ist es dann einfach so eine Erfüllung.

0: die Kampenwand, der Gipfel. Freue mich sehr. Schlafe gut, aber dafür war der ganze gestrige Tag sehr aufregend für mich. War schon, ja, einfach aufgeregt. Genau, wie es wird, wie es mir geht, ob ich es überhaupt schaffe. Fragezeichen, Fragezeichen, Fragezeichen und Freude natürlich. Freude, es auszuprobieren und vielleicht tatsächlich nachher da oben zu stehen zu können und Aussicht zu genießen. Ich würde es für mich einfach ganz gut vom Tempo her so einschätzen, dass ich gut gehen kann. Und dann einfach schauen, wie die einzelnen Passagen sind und dann einfach kurz Rückmeldung geben, wenn ich merke, finde ich jetzt gerade etwas schwierig, es wäre vielleicht gut, wenn jetzt jemand bei mir ist. Es wird sehr steinig, sehr geröllig und es beginnt ja jetzt schon, aber ich glaube, es kommen auch noch mal ein paar Strecken, die etwas einfacher sind, bevor es dann so richtig geröllig im oberen Teil wird. Mhm.
1: Ne? Ja, und wir haben ja neulich gesehen, dass du dann sehr kreativ wirst, wenn das Gelände schwieriger wird und dass dir vielleicht dann nochmal eine Pause gut tut.
0: Ja.
1: Wenn es ist, schiebe ich ein bisschen an.
0: Nein, das möchte ich schaffen.
1: Du willst es als eigener
0: Kraft. Aber ich habe schon Respekt. Also wenn ich jetzt schon so dieses erste Steinfeld hier vor mir sehe, kommt schon ein Respekt auf. Ja, ja, doch, muss ich schon sagen.

0: Das ist echt so, ich muss mich jeden Schritt konzentrieren. Also es ist schon noch mal anspruchsvoller. Jetzt wird es langsam warm. Körper fährt auf Betriebstemperatur.
1: Ja, Körper ist warm, Ohren sind kalt. Ja.
0: Ohren sind kalt, meine nicht.
1: Ja, deine nicht.
0: Boah, jetzt sind wir schon fast am Fels.
1: Ja, es ist meint man.
0: Das meint man?
1: Das meint man.
0: Es dauert noch. Oh, das ist eine Aussicht, das ist Wahnsinn. Das ist toll. Das wird nachher schwierig. Bergab.
1: Wir haben ja ganz viel Zeit.

bei mir hat es immer so geschwankt. Klar, ich möchte zum Gipfel kommen. Und also, wo ich dann wirklich den Weg gesehen habe, und der war mir so nicht mehr bewusst, ich dachte, puh, könnte echt schwierig werden. Ich muss jetzt echt gucken. Da hatte ich schon Angst, ich habe mich vielleicht überschätzt.

0: Ich glaube, das ist die Stelle, wo das Foto entstanden ist, als ich damals von der Bergbahn bis zum Gipfel raufgelaufen bin. Ich meine, das ist, dass ich dann genau da gestanden bin. Und das muss 2013 gewesen sein, also vor acht Jahren, genau. Ja, das müssen wir eigentlich wiederholen. Ja, klar müssen wir das wiederholen. Also. Jetzt muss ich echt diese Jacke ausziehen. Also da habe ich 2019 nie dran geglaubt. Passe ich hier durch?
1: Ja.
0: Meinst du? Ja! Oh, da macht sich das Klettern bemerkbar. Ich merke unwahrscheinlich das Klettern. Einfach dieses drück dich aus den Beinen hoch, weil ich ja viel auch über die Hände, Arme gemacht habe. Und einfach nur dieser eine Satz ist so in meinem Kopf und ich merke das unwahrscheinlich. Die Beine können das, drück dich aus den Beinen hoch, die Beine einsetzen.

0: Wenn du die erst hältst und dann...
1: Ja.
0: Ach, da ist ja noch was zum Festheben. Dann geht's. Ja,
1: wohin mit den Hufen?
0: Ich meine, wir gehen jetzt links um die Ecke und dann kommt, glaube ich, so ein Stück Klettersteig, wo es auch wirklich steil nach unten geht. Da habe ich jetzt schon Respekt. Ich glaube, wir müssen durch die Ritze.
1: Lieber andersrum, okay, ja.
0: Nee, da geht's nicht weiter.
1: Schau, hier kann es gehen, wenn du da.

0: Wie war das beim Klettern? Einfach hochdrücken?
1: Jetzt bist du mit dem Fuß weit weg, aber das kannst du schaffen.

0: Boah.
1: Ja, super.
0: Das war jetzt enorm. Boah.
2: Dass das inzwischen geht.
1: Also, dass das inzwischen geht, das ist unglaublich. Das ist wirklich unglaublich. Dass so einen Weg hier, dass die den hinter sich bringt, dass die das schafft.
0: Ja, jetzt sind wir kurz vorm Gipfel am kleinen Klettersteig. Und jetzt muss ich bloß noch das überwinden, um dann ganz raufgehen zu können zum Gipfelkreuz. Und habe aber jetzt echt so ein bisschen Bammel davor, muss ich sagen.
3: Vor was genau?
0: Ja, weil jetzt geht es ja doch steil runter, dass ich wirklich gut ausbalanciert bin, dass ich nicht fehltrete, abrutsche, sonstiges.

0: echt 4 Jahre gebraucht hat, um sowas erleben zu dürfen wieder. 4 Jahre Training, Physiotherapie, Osteopathie. Aber es geht, ja. Es funktioniert. So ein bisschen sprachlos.
1: Ja.
0: kann gar nicht viel sagen.
1: Was soll man auch sagen nach der langen Zeit?
0: Ist echt schön.
2: You made it!

0: Jetzt suchen wir uns da einen schönen Platz und machen Brotzeit, oder?
1: Finde ich gut.
0: In der Sonne?
1: Ja. Sehr guter Vorschlag. Die Dohlen kriegen dann auch was.
0: Von deiner Semmel?
1: Von meiner.

0: Ich hab's geschafft.
1: Das auch.
0: Und wieder runter. Für den Physiotherapeut muss ich ein Foto machen, dass ich es geschafft habe, rauf und auch wieder runter zu gehen, ohne mich zu verletzen. Alles gut gegangen. Ich glaube, das braucht jetzt erstmal noch so ein bisschen Zeit, um das. Ich glaube, es ist jetzt noch so frisch, dass es erstmal noch ein bisschen Zeit bis morgen braucht, um das. Oder vielleicht kommt es heute Abend auch erst dieses. Wow, was habe ich gemacht? Ich war wirklich oben. Ja.
1: Cappuccino.
0: Cappuccino, genau.

0: als kleines Kind kennt man das vielleicht, wenn man so ein Haus verlassen gehabt hat, wo man mal reingeht. Das war ja immer spannend und genauso spannend ist es jetzt gerade für uns auch.
1: Hallo, servus. Wir sind die Familie Rackwitz-Hartmann und sind die neuen Wirte der Lamsenjochhütte. Ich bin die Claudia.
2: Ich bin die Emilia.
3: Ich bin die Lili.
0: Und ich bin der Bertel. Servus, grüßt euch.

0: Bertel, wie tun wir heute?
1: Ja, jetzt schauen wir uns einmal die Lamsjochhütte an. Wir waren schon oben, aber noch nicht von dieser Seite, weil das unsere Versorgungsstraße ist.
0: Ja.
1: Und wir uns gerne die Gegebenheiten anschauen möchten.
0: Ja.
1: Genau, die Bergwacht Schwarz ist dabei, die uns begleitet, die auch ihren eigenen Raum oben haben und involviert sind und uns tatkräftig unterstützen.
2: Wir waren im Sommer mal oben, aber heute das erste Mal, dass wir rein dürfen und uns anschauen dürfen.
0: Mhm.
2: Und ich bin auch gespannt, weil es ist ja doch schon fast Mitte Mai, wie es dann sein wird mit dem Schnee. Bin echt gespannt. Ich glaube, es ist auch interessant für die Leute, das sehen.
3: Ja.
2: Es kommen schon so viele Anfragen rein, wann wir aufmachen, ob wir jetzt schon aufmachen kann Pfingsten. Mhm. Es ist einfach nur zu viel Schnee.
1: Ja.
2: Lassen wir uns überraschen.
0: Ja.
2: Ich bin gespannt.
0: Viel Spaß.
4: Machen wir's.
0: Jawohl.

0: Hinter dem Baum lurrt so vorher, ich weiß nicht, ob du es siehst. Ja, was haben wir noch? Kilometer, oder? Könnte das sein?
1: Kilometer. Das ist nicht unterschätzen.
2: Damals war das sehr aufregend alles. Für mich war es ja wirklich das allererste Mal, da hochzukommen. Und ich habe einfach nicht gewusst, was mich erwartet. Ja. Und mir wurde die Aufregung schon ganz schnell genommen, als wir ausgestiegen sind und mit den Bergretter losgezogen sind. Weil die waren sowas von nett und von entspannt und haben so viel erzählt. Und das machen wir so und das machst du so. Und es hat schon ein gutes Gefühl gegeben.
0: Ein paar Stühle auszutragen, dass man sie juckt. Warte, ich habe Bilder mit. Ja, warum die Hütte noch? Ja, wir haben die Enzianhütte in Fieberbrunn, die Après-Ski-Hütte und Restaurant. Dadurch, dass wir so viel Personal da haben und ich gerne mein Personal behalten möchte, das auch sehr gut ist, wir haben ein super Team, haben wir uns ja für die Falkenhütte entschieden, dass wir das also im Sommer machen können. Und dann war es ein bisschen schwierig, durch die Corona-Zeit jetzt hier einen Pächter zu finden. Viele haben sich nicht getraut, ist aufwendig. Es ist auch sehr aufwendig, hier hochzukommen. Es muss wirklich alles gefahren werden, auch mit kleineren Fahrzeugen, weil es einfach zu steil und zu umwegig ist. Der Alpenverein hat uns gefragt, ob wir das gerne machen möchten. Und wir haben uns dann darauf beworben, genau, und haben gesagt, ja, das können wir machen. Nein, wir haben uns einmal so ein riesen Wohnmobil gekauft, gell, wie sich das jeder vorstellt. Und weil wir die Enzianhütte nur im Winter aufgehabt haben. Und dann haben wir 8 Monate mehr oder weniger, freilich haben wir umgebaut und immer wieder was gemacht. Aber eigentlich haben wir 8 Monate frei gehabt. Und 8 Monate, dafür bin ich jetzt zu jung, dass ich 8 Monate im Sommer nichts tue. Dann sind wir mit dem Wohnmobil durch die ganze Welt. Das war dann auch irgendwann uns langweilig, sage ich mal so.
3: Oder?
0: Ja, das habe ich dann alles gesehen. Und wir arbeiten lieber, haben wir festgestellt.
4: Wie bei den Pyramiden, ne? Wie man es sagt.
0: Oh, schon
3: ja, jetzt haben wir mal Glück gehabt.
0: Ach, das ist ein bisschen schwer.
5: Schaut aber ordentlich aus, gell?
0: Ja, das gehört schon.
5: So die anderen nicht
0: putzt.
5: Ja, ja, putzt, klar, aber ja. Schaut ordentlich aus sonst.
0: Ja. Weil, das ist halt einmal so.
3: Also, ihr seid jetzt heute herum, weil ihr es einfach mal anschauen wollt.

0: Zum Einteilen wachse ich schon mal schauen, wie wir das Personal unterbringen können. Die Betten wird man mal anschauen, wie die Abstände sind, wie viele Gäste, dass wir wirklich aufnehmen können.
1: Was wir halt alles haben, dass man sieht, okay, Kombidämpfer, Gasherd, Spülbecken, noch ein Herd mit Gas, zwei Flammen, Spülmaschine ist da, was wir alles brauchen, genau, dass wir überhaupt starten können. Ja. Bei Töpfe und
0: Geschirr
1: ist soweit noch nicht da. Ja, aber das ist nett, aber wenig. Genau, Gläser. Und dann, ja, das ist jetzt für uns ein bisschen so eine Entdeckungsreise.
0: Ja, genau.
1: Als kleines Kind kennt man das vielleicht, wenn man so ein Haus verlassen gehabt hat, wo man mal reingeht. Das war ja immer spannend und genauso spannend ist es jetzt gerade für uns auch.
0: Die Stube.

0: Freut euch da ein bisschen schwer vom Herzen, dass nicht so viel zu machen ist? Oder?
1: Wir sind überrascht.
2: Wir sind sehr überrascht, ja.
1: Ja. Ja, wir sind jetzt überrascht, weil in der Regel wird es nicht immer so schön hinterlassen zum Schluss. Es ist ja doch eine ältere Hütte und man weiß nicht, was einen erwartet. Aber, na,
2: tipptopp.
1: Also tipptopp, ja, schöner Boden und alles. Also es ist jetzt nichts Abgenutztes so auf die Schnelle. Klar, es ist benutzt worden, aber es ist nicht, wo ich jetzt sage, okay, um Gottes Willen, uns erwartet jetzt mal eine Baustelle am Anfang gleich. Also bis jetzt. Bis jetzt.
3: Ich hätte nicht gedacht, dass noch ein Auto kommt.
1: Drei. Vier.
3: Der Juro schon mit der 96.
2: Hochzeitswitch. Wir fühlen uns hier wie auf dem Spielplatz. Finde ich total schön. Richtig romantisch. Gefällt mir echt gut.
1: Die Pater sind unten, oder?
2: Ja, stimmt, die Pater vom Stift unten. Es gehört ja doch alles zusammen hier in der Gegend. Das Ziel ist eigentlich Mitte Juni, Anfang Juni aufzusperren. Und davor, dass mal 3 Wochen brauchen wir definitiv hier alles einzurichten.
1: Mhm, ja.
2: Ja, 3 Wochen, wenn wir locker brauchen.
1: Ja, wir wissen noch gar nicht, ob wir Brennholz, ob noch was da ist oder ob wir es gleich jetzt halt hochfahren müssen. Natürlich fahren wir was hoch, aber ob wir es gleich hochfahren müssen. Ja. Dass wir Tassenteller, Geschirr, Messergabel, Löffeln, Zahnstocher, alles. Servietten, Salzstreuer, Töpfe, das ganze Gerätschaften für die Köche. Haben wir ja gesehen, ist nichts da. Muss hergerichtet werden, hochgefahren werden.
2: Geputzt werden.
1: Auch wenn nicht vorhanden, gekauft werden, dass wir das halt in Windeseile und auch zweckmäßig machen. Und jetzt halt, deswegen besuchen wir das immer sehr gerne davor, ein paar Mal, dass wir einfach jetzt halt schon mal im Kopf haben, okay, das muss ich erledigen, das muss ich erledigen und uns auch darauf einstellen können, was kommt uns auf zu und gleichzeitig auch das Personal ein.
2: Mit einbeziehen,
1: mit
2: aufnehmen, dass es sehen, auf was auf sie auch zukommt.
1: Genau, das ist wichtig. Ja. Weil ich habe jetzt zum Beispiel unten die Zimmer gesehen, ich bin jetzt zwar durchgegangen mit euch, aber ich habe zum Beispiel gesehen, die Zimmer haben zum Beispiel keinen Fernsehanschluss. Es ist aber wichtig auch fürs Personal, die ständig hier oben sind und die auch mal Pause haben wollen oder entspannen oder mal einen freien Tag haben wollen. Nein, es ist nicht so, dass die dann sich ein Buch rausholen und lesen, die wollen einfach mal sich berieseln lassen, auch durch den Fernseher und einfach mal runterkommen und sich auch zurückziehen können. Mit ihren Freunden, Verwandten und sowas wollen sie auch Kontakt haben, dass wir hier ein stabiles Internet haben, dass sie einfach sagen können, du, mir geht's gut, alles klar, oder auch mal telefonieren können. Das ist uns sehr wichtig, dass die Angestellten sich auch wohlfühlen. Es ist auch mal gut, wie bei jedem normalen, der in die Arbeit geht auch. Und das wollen wir natürlich auch dem Angestellten geben und da bemühen wir uns auch sehr, wie auch das Internet dazugehört. Ja. Weil man sagt, okay, braucht man nicht auf der Hütte. Ja, der jetzt halt mal am Wochenende auf der Hütte verbringt, der braucht es natürlich nicht. Oder geht ja eigentlich auf die Hütte, dass er Abstand vom Alltag hat. Aber hier ist es so, dass die ja in der Arbeit sind und das dann eigentlich schon benötigen.

0: nochmal schön teuer. Ja. Das waren so meine Tonnen.
1: Da oben, gerade ist so ein unzählige Klettertour. Da zum Beispiel

0: Und wie ist jetzt der Gesamteindruck vom ersten Mal durch die Hütten gehen? Wie fühlt sich so?
1: Ganz gut, super. Also alles tipptopp in Schuss. Viel putzen muss man, klar, aber ansonsten alles tipptopp in Schuss. Ja. Wirklich ordentlich hinterlassen.
0: Du, Wertl, was sagst du?
2: Ja, kurz gesagt, kriegen wir hin.
0: Also es ist noch Arbeit, aber
2: jetzt. Ja, das kriegen wir schon hier. Ein bisschen Arbeit haben wir noch. Und die kaputten Sachen oder was jetzt über den Winter einfach kaputt gegangen ist durch den Frost oder wie auch immer, wird sich herausstellen, wenn wir das Gerät einschalten. Und dann werden wir das abarbeiten, dass wir es einfach in die Saison starten können und hoffentlich bald die Gäste begrüßen dürfen.
0: Genau. Aufregung? Anspannung?
1: Nein, gar nicht.
2: Wird es auch.
1: Nein, wir freuen uns. Wir freuen uns, wenn es endlich wieder losgeht.
2: Ja, es ist eigentlich so, Anspannung haben wir so gesehen keine, weil wir wissen, was wir machen und wir haben das auch schon öfters gemacht. Und wie soll ich sagen, es ist eine neue Herausforderung, die natürlich sehr reizend ist für uns, weil es jetzt halt auch jetzt halt nicht nur zwei, sondern drei Hütten sind. Und wir aber so ein starkes Team haben und so ein zuverlässiges Team haben, dass wir jetzt da eigentlich entspannt in die Sache reingehen. Und aufregen wird es von alleine.
0: Na dann, kommt's gut, aber...

0: finde ich. Jetzt bin ich total aufgeregt.
1: Es ist ja auch nichts anderes wie du laufst durch die Berge. Du musst da nicht steil laufen oder extrem. Es geht ja nur darum, dass du halt auf einem unbefestigten Weg laufen musst. Da brauchst du ja nicht einmal Berg dazu. Trailrunning, das kannst du daheim machen. Du kannst in Minger die Isar Trails laufen oder am Ammersee um einen See. Es ist alles ein Weg und alles ist ein Trail. Und insofern brauchst du jetzt nicht unbedingt den Berg dazu. Wetter gut, Gäsch gut, Hütten wird gut, alles gut.
2: Claudia, heute haben wir einen Trailrunner da, der Öf, der geht die Südrouten durchs Karwendel. Bist du das auch schon mal gelaufen?
3: Leider nein, noch nie. Ich war auch gern mitgelaufen, aber es geht zeitlich nicht aus. Wir haben schon geredet mit zwei.
1: Ja. Wir könnten ja ein bisschen schneller laufen und dann die Runde trotzdem machen.
3: Oder
1: und wir da.
3: Oder so. Nein, wir machen das anders mal nochmal.
1: Das wäre fein. Ich komme gern.
3: Sehr gerne.
2: Bertel, das heißt, ihr seid auch noch gar nicht dazugekommen, irgendwie da in der Umgebung was zu erkundschaften, weil es war halt erstmal heute ein Startbringer drin, oder?
4: Ja, doch, wir sind eigentlich schon die meisten Sachen gelaufen. Aber heute habe ich leider nicht meine Bergschuhe dabei. Deswegen kann ich mitlaufen. Sondern bloß meine Slippers.
2: Nein. Also das bleibt einfach wenig Zeit auch zwischendurch. Also ihr geht's die Zwischenhütten seid ihr ein paar Mal gegangen,
3: da das haben wir
2: in der letzten Folge auch gesehen. Gell?
3: Genau. Aber, das geht sich gut aus, aber alles andere. Na, bleibt echt auf der Strecke gerade. Ihr seid aber schon aufgelaufen jetzt von der Gramai.
1: Genau, da sind wir gemütlich raufgelaufen.
2: Und der Weg geht jetzt da hinten irgendwo weiter, gell?
5: Wir müssen jetzt da hinten auf, unter dem Schneefeld durch.
3: Aha.
5: Und dann geht es da über das Lanzenjoch drüber und auf der Trentanseite geht es dann runter. Und da geht es zum Hallanger Haus.
4: Genau. Ja. Die sind ja fast 1000 Höhenmeter runter und wieder hoch, oder?
5: Ja.
4: Schon, gell?
3: Cool.
4: Ich bin jetzt nicht mehr schon mal gelaufen.
2: Kennst du das?
4: Ja, das macht Spaß.
2: Ganz generell, klar, da kommen wir viele Trailrunner vorbei
3: ja,
2: bei euch.
3: Immer mehr. Also mir ist letztes Jahr schon aufgefallen, dass echt viele da waren. Und jetzt die Pendel zwischen den Hütten hin und her und es sind wahnsinnig viele Trailrunner.
2: Ja.
3: Ich sehe wirklich extrem viel.
2: Ja.
3: Schön, ich glaube, das ist voll im Kommen.
4: Ja.
2: Was gibt es am Öfen noch mit auf seiner Reise ins Hallangerhaus?
1: Jetzt bin ich gespannt.
4: Eine lange Hose.
1: Die habe.
3: Nein, total viel Spaß.
1: Ja, danke.
4: Ja, na, heute passt das Wetter. Zum Laufen ist es super, nicht zu warm.
3: Ich glaube, das passt.
1: Ja. Ich glaube auch.
4: Bewegt man sich schneller.
1: Einen Weg werden wir finden.
3: Ja.
2: Dann backen wir es.
3: Und ein gutes Essen.
1: Gut
3: essen da dort.
2: Ja.
4: Und einen schönen Gruß.
3: Schöne Grüße ans Hallanger Haus.

0: Ja, ich habe mir eine besondere Tour ausgedacht für die zwei Tage. Nachdem das Wetter jetzt nach dem Regen endlich schön wird, können wir jetzt auch was machen, was länger dauert, sprich zwei Tage. Und wir machen jetzt eine Karwendeldurchquerung auf der Südseite. Wir gehen von der Lamsenhütte los, gehen über das Lamsenjoch, dann südseitig runter und zur Hallanger Hütte. Das ist unser erster Tag. Da gehen wir dann gemütlich Abendessen, genießen den Abend. Essen ist ganz wichtig. Wurscht, ob man wandert, lauft oder was auch immer Berg macht. Dazu trinkt man vielleicht auch noch ein kurzes Bier oder ein Glas Roden. Und morgen gehen wir dann die nächste Runde. Das erkläre ich euch dann heute Abend.
1: Also Bertl und Claudia sind zwar super geile Menschen. Da wäre ich sicher noch mal herkommen. Die Reise, die dritte nochmal an. Bloß, dass ich da mal zur Hütte noch mal herkomme. Die liegt schön, liegt weit oben. Du hast eine schöne Sicht nach links, nach rechts, brutal. Schöne Weitsicht, geile Berge außenrum und man, Essen gut, Wetter gut, Gäste gut, Hütten wird gut, alles gut.

Ja, na, das ist immer heißt, wir sind die Minimalisten am Berg und da kann ja nie alles drin sein. Das meint man jetzt als Außenstehender, weil man es halt einfach nicht kennt. Wenn ich jetzt eine normale Gore-Tex-Jacke habe, die wiegt halt ein halbes Kilo, ist wasserdicht, winddicht, hat eine Kapuze und wiegt halt 105 Gramm. Die kriege ich halt auf so klar zusammenpackt. Und eine Hose ist genauso groß wie ein Apfel, die da reinpasst. Und dann habe ich einmal eine Regenhaut komplett drüber. Und ich habe einen Puff dabei, das kann ich als Mütze hernehmen, das kann ich als Halstuch hernehmen. Dann bin ich schon mal warm eingepackt. Ich habe ein Wechselshirt dabei, dass ich mich umziehen kann, wenn ich an der Hütte ankomme oder wenn ich einfach oben sage, mir ist es kalt, ich brauche ein trockenes Hemd, kommt das drüber. Und was halt wichtig ist, auch wenn man jetzt beim Laufen unterwegs ist, eine erste Hilfe gehört immer in den Rucksack einer. Und das hilft jetzt nichts, wenn ich da bloß ein Pflaster rein tue, weil ein Pflaster, das brauche ich, wenn ich mich anschlage. Also ein Pflaster ist am Berg jetzt eigentlich nicht so wirklich wichtig, weil das, was ich mit Pflaster abdecke, das geht ohne Pflaster auch bis zur nächsten Hütte oder bis zum Auto. Was wichtig ist, ist einfach ein Verbandsmaterial, das ich dabei habe, dass ich was Großes, was blutet, einfach stillen kann. Das ist unerlässlich. Und wenn ich auf der Hütte schlafe, brauche ich natürlich einen Schlafsack, logischerweise. Ich brauche vielleicht eine Stirnlampe, gerade wenn der Tag einmal länger wird. Ich brauche genügend Akku für die Stirnlampe, dass ich dann auch Schuss komme. Da habe ich für die Stirnlampe die Möglichkeit, dass er mit Adapterstecker das Handy mal lädt, dass da der Strom nicht ausgeht, für die Karte. Natürlich braucht man was zum Trinken. Und klassischerweise hat man da eine Thermoskanne dabei, die relativ schwer ist. Wir haben halt da bloß so im Rucksack so Sackerl drin, die halt relativ dünn sind. Das ist wie so eine Plastiktüte. Wiegt auch nichts, da ist eigentlich nur das Getränk das Schwere. Und dann halt den Rucksack selber. Und der ist halt auch einfach ein ganz dünnes Material. Sehr dehnbar, dass man viel reinkriegt und halt auch auf Gewicht trimmt, dass das möglichst alles sehr leicht ist. Aber dabei haben wir genau das Gleiche, was ein Wanderer auch dabei hat, bloß aus anderen Materialien. Ist klar, du normal laufst die ganze Zeit, wenn du jetzt sagst, du kannst ja weiterlaufen, weil du hast ein Gewitter, Notfall, du musst dich irgendwo halt zurückziehen, dann kommt der Biwaksack raus, dann lege ich mir den Biwaksack und ab da ist dann zumindest mal warm und trocken, aber nicht angenehm, weil meistens ist der Untergrund dann felsig. Das heißt, so wirklich fein liegen du hast nicht, aber du bleibst zumindest warm und du bleibst trocken. Und das ist das Wichtige. Ohne Biwaksack am Berg, ja, lebensmüde ist vielleicht ein bisschen weit hergeholt, aber mehr wie leichtsinnig. Sowas findet in jedem Rucksack Platz. Selbst in einem kleinen Rucksack beim Berglaufen findet ein Biwaksack einen Platz. Ja, die Steckerl, gell? Das ist jetzt so eine Sache, jeder Trailrunner sieht das anders, wie er das mag, ob er mitstecken gehen mag oder lieber ohne Stecken. Der eine sagt, ohne Stecken fühle ich mich unsicher, der andere sagt, ich brauche die Stecken einfach, weil es aus der Füße allein nicht der Radl, da kann ich mit der Arm mitschirmen. Da gibt es verschiedene, entweder kann man den stecken, das sind ja alles so moderne Faltstecken, die zieht man einmal und dann ist das einfach als Stecken fix beieinander. Müsst euch das so vorstellen, ihr geht den ganzen Tag Treppen. Und den ganzen Tag gehst du nur aus dem Fuß die Treppen auf und irgendwann wird halt der Fuß lahm. Und so kann ich halt dann sagen, wie wenn ich jetzt ein Glander an der Hand habe, ich kann mir am Glander ein bisschen ziehen und so habe ich dann Stecken und kann am Stecken ein bisschen schirmen. Und dann tue ich mir halt ein bisschen leichter und kann länger durchhalten, wenn es der Oberkörper mitmacht. Das ist dann das andere. Gewicht ist okay, 190 Gramm ist vollkommen okay, kein Problem.

0: Es war eine super Runde, die war brutal schön, es war alles dabei. Es war steil, es war Schotter, es war flach, es waren Flow-Stellen drin. Also von der Technik her war jetzt der Downhill gut laufbar. Das, was wir quer rüber gelaufen sind, das war ein bisschen tricky, weil es einfach ausgesetzt war, steil war. Da hat man vorsichtig laufen müssen und dann der letzte Uphill war gut, aber da waren wir halt auch schon trainiert. Ja, morgen laufen wir von der Hütte hier weg, da wo wir jetzt Feierabend machen, und laufen dann ungefähr 900 Höhenmeter auf die Speckkarspitz und machen da eine Überschreitung von der Speckkarspitz, kommen da wieder vorbei, laufen das Tal hinaus, Isar Ursprung und ab nach Scharnitz. Und dann haben wir uns einen Feierabend verdient.
1: Prost.
0: Prost. Auf den schönen Tag. Danke, Trischi.

Schön, dass Sie wieder dabei sind bei einer neuen Folge von Funktionellem Figurtraining. Heute beschäftigen wir uns mit der Kräftigung von Gesäß- und Beinmuskulatur. Das Gesäß ist nicht nur unser größter Muskel, sondern fixiert auch unsere Beckenstellung, hält uns aufrecht. Zusammen mit unserer Beinmuskulatur hilft es uns auch bei vielen Alltagssituationen. Ich wünsche Ihnen viel Spaß. Sie gehen erstmal am Platz, nehmen die Arme ganz locker mit, rollen Sie die Füße richtig schön ab. Denken Sie dran, dass Sie Ihr Brustbein anheben, Ihre Schultern nach hinten unten ziehen und rollen Sie wirklich bis zur Ferse ab. Sehr schön. Nochmal. Atmen Sie tief ein, nehmen Sie beide Arme nach oben, atmen Sie aus. Tief ein durch die Nase und tief aus. Noch zweimal einatmen und aus. Ein letztes Mal noch ein. Und dann tippen Sie nach vorne. Einmal die eine und die andere Seite. Die Arme dürfen Sie locker mitnehmen. Werden Sie schon warm? Noch vier. Und tippen Sie zur Seite. Die eine und die andere Seite. Nochmal vor. Sehr gut. Zur Seite. Noch einmal nach vorne. Ein letztes Mal jetzt zur Seite. Bleiben Sie hier. Stützen Sie die Arme erstmal ein. Werden Sie noch ein bisschen größer. Und verlagern Sie dann Ihr Gewicht. Von einer zur anderen Seite. Denken Sie nochmal an Ihre Haltung. Und kreisen Sie jetzt die Schultern. Ganz locker zurück. Den Atem lassen Sie fließen. Größer werden, Ellbogen zurückziehen, sehr gut und strecken Sie Ihre Arme weit zur Decke. Und nochmal die Schultern, Ellbogen und die langen Arme, sehr schön. Und dann lassen Sie Ihre Arme wieder an den Oberschenkeln, Schultern zurück. Werden Sie etwas langsamer und tippen Sie ein Stück weiter zurück. Noch ein bisschen langsamer, kleiner. Die Füße gehen zurück. Jawohl. Und jetzt ein bisschen langsamer. Einmal rechts und einmal links zurückkommen. Denken Sie dabei an Ihr Knie. Ihr Knie bleibt über der Ferse. Nochmal. Die letzten. Und bleiben Sie dann auf einer Seite. Kommen Sie tief und hoch. Sehr gut. Denken Sie an Ihr vorderes Knie. Wechseln Sie nochmal die Seite. Noch einmal wechseln. Und nehmen Sie jetzt Ihre Hände hinter den Kopf. Nehmen Sie tief und hoch. Noch einmal Seite wechseln. Und ein letztes Mal wechseln. Die andere Seite. Noch einmal wechseln und versuchen Sie jetzt hier zu bleiben. Drehen Sie Ihren Rumpf, werden Sie etwas langsamer zur Seite des vorderen Beines. Wenn Sie möchten, heben sogar Ihr vorderes Knie nach oben. Sehr gut. Nochmal. Spüren Sie die Oberschenkel, Ihr Gesäß. Ein letztes Mal noch und mal kurz auslockern. Die andere Seite. Das andere Bein zurück und erstmal nach vorne tippen. Versuchen Sie sich dann zum vorderen Bein zu drehen. Musik
Trauen Sie sich ruhig, jetzt das Knie nach oben anzuheben. Sehr gut. Wenn es wackelig wird, ist das gut. Sie trainieren Ihr Gleichgewicht. Und zweimal noch. Und lassen Sie wieder locker. Lockern Sie Ihre Beine aus. Lockern Sie Ihre Arme aus. Atmen Sie tief durch. Sehr schön. Als nächstes kommen wir in einen hüftbreiten Stand. Brustbein wieder aufrichten und setzen Sie sich weit nach hinten ab, Richtung Ferse. Nochmal. Ganz tief gehen und wieder nach oben. Und wieder nach oben. Denken Sie an Ihre Knie. Ihre Knie bleiben über den Fersen. Und gehen Sie wirklich so tief wie möglich. Und Sie möchten, bis die Oberschenkel waagrecht sind. Und wieder nach oben. Nochmal. Tief und hoch. Beim nächsten Mal nach oben kommen, öffnen Sie Ihre Arme. Mal Brustbein aufmachen. Sehr gut. Beim nächsten Mal Ihre Arme neben dem Körper zurückführen. Denken Sie an die Bauchspannung. Wenn Sie möchten, bleiben Sie bei der Bewegung. Oder fordern Sie sich heraus und kommen Sie in eine kleine Landung. Wirklich ganz tief. Die Bewegung brauchen Sie oft im Alltag. Stärkt Ihre Gelenke. Oder bleiben Sie bei der vorangegangenen Übung. Letztes Mal. Und nochmal auslockern. Sehr gut. Richtig ausschütteln, die Beine entspannen. Und dann gehen Sie einen weiten Schritt nach außen. Auch hier wieder an Ihr Brustbein denken, Ihre Schultern. Ziehen Sie den Bauchnabel sanft nach innen. Und kommen Sie jetzt tief und wieder nach oben. Spüren Sie noch mehr Oberschenkel und Gesäß. Auch hier denken Sie dran, Ihre Knie über den Fersen zu halten und sich weit nach hinten abzusetzen. Nochmal. Gehen Sie auch hier wieder so tief wie möglich. Beim nächsten Mal heben Sie eine Ferse an und die andere Ferse. Fordert unser Gleichgewicht, trainiert auch noch mal die Wadenmuskulatur. Gut. Die letzten zweimal noch. Dann bleiben Sie jetzt unten dreimal und richten sich noch mal auf. Noch mal dreimal tief und aufrichten. Jede Seite noch einmal. Und bleiben Sie jetzt weit unten. Beide Hände vorne schließen. Beim nach oben kommen, wieder öffnen. Jetzt trainieren wir gleich unser Gleichgewicht. Und heben Sie dann ein Bein hoch. Und heben Sie das andere Bein. Versuchen Sie wirklich kurz zu halten und dann wieder tief zu gehen. Gut. Und ein letztes Mal ein Bein oben halten.
Gleichgewicht finden oder kurz auftippen. Und jetzt heben und senken Sie das Bein. Kleine Bewegung oben. Vielleicht können Sie sich im Gleichgewicht halten. Nochmal langsam. Nach oben, Brustbein heben, Schultern zurückziehen. Den Bauchnabel sanft nach innen. Nochmal kleine. Spüren Sie jetzt Ihre Außenseite, Ihr Gesäß. Oberschenkel, Außenseite. Lang ziehen, halten. Und nochmal tief und hoch. Gleich machen wir die andere Seite. Halten Sie auf dem anderen Bein. Halten. Und langsam hoch und tief. Denken Sie auch beim Standbein an Ihr Knie. Ihr Knie zeigt Richtung Fußspitze. Nochmal an Ihre Bauchspannung denken. Und halten Sie oben. Kleine, vielleicht schaffen Sie es im Gleichgewicht. Und nochmal langsam. Hoch und tief. Die letzten Male. Kleine oben halten. Aufrichten. Lang ziehen, halten und lockern Sie dann Ihre Beine aus. Sehr, sehr gut. Arme und Beine ausschütteln. Sie haben es geschafft. Kommen wir jetzt zur Dehnung. Nehmen Sie ein Bein nach oben, heben Sie noch mehr Brustbein und versuchen Sie, das Bein zurückzuziehen. Die Knie schließen, den Bauch anspannen, Ihr Brustbein heben. Po anspannen und die Dehnung halten. Spüren Sie Ihre Oberschenkel Vorderseite.

Und langsam lösen, das Bein nach oben ziehen, das Knie anziehen. Wenn Sie sicher stehen, ziehen Sie noch ein Stück weiter. Spüren Sie die Dehnung im Gesäß. Und lassen Sie dann wieder los. Wechseln Sie die Seite. Erst wieder das Bein anziehen, den Fuß fassen, die Knie zusammen, drücken Sie den Fuß gegen die Hand. Richten Sie sich im Brustbein auf.

und wieder lösen. Das Knie nach vorne ziehen. Ranziehen. Wenn Sie sich sicher sind, noch ein Stück weiter nach oben. Und langsam wieder lösen. Beine auslockern. Atmen Sie tief ein. Die Arme gehen nach oben. Nochmal aus. Tief durch die Nase ein. Und nochmal aus. Ein. Öffnen Sie die Arme. Und atmen Sie aus. Denken Sie im Alltag ab und zu an die tiefe Kniebeuge. Schön, dass Sie wieder dabei waren. Bis zum nächsten Mal.

In dem heutigen Programm konzentrieren wir uns auf die Kräftigung der Bauch- und Rückenmuskulatur. Lassen Sie uns gemeinsam beginnen. Wir verlagern das Gewicht auf die eine Seite und ziehen die Arme weich vor den Körper.

atmen bewusst weiter. Ein letztes Mal, wir heben die Arme jetzt einzeln zur Seite und weit ziehen. Achten Sie darauf, dass bei jedem Beugen das Knie über die Fußspitze zeigt.

Letztes Mal, die Beine bleiben jetzt fest in der Mitte und wir ziehen den Oberkörper weit zur Seite und zur anderen Seite. Das mobilisiert unsere Wirbelsäule und wärmt den Rücken auf.

letztes Mal die gleiche Bewegung etwas langsamer gezogen und derselbe Arm kreist groß vor dem Körper. Großer Kreis. Etwas fließendere Bewegungen. Und wir lassen die Luft raus bei der Seitbeugung. Ein letztes Mal. Wir bringen die Knie zusammen und runden den Rücken. Und richten uns wieder auf und blicken zum Himmel und runden. Und richten uns wieder auf. Und das Kinn zieht zur Brust. Ein letztes Mal runden und wir rollen uns auf. Und wir setzen uns rückenschonend ab, stützen uns am Bein und am Boden. Halten die Wirbelsäule gerade. Wir legen die Fußsohlen zusammen. Kippen unser Becken nach vorne, ziehen die Wirbelsäule lang, stellen Sie sich vor, ein Faden zieht Sie am Scheitelpunkt nach oben und wir öffnen die Arme und runden den Rücken und richten ihn wieder auf und lassen dabei die Luft raus und atmen wieder ein. Und

ein letztes Mal. Wir ziehen den Arm weit über oben zur Seite und der Gegenarm zieht kraftvoll nach vorne. Und wir halten diese Position, richten uns auf, das gleiche zur anderen Seite und der Arm zieht kraftvoll. Und wir richten uns auf, stützen den Ellenbogen ab, die Schulter ist direkt über dem Ellenbogen. Und wenn Sie möchten, können Sie ein Knie aufstellen und wir bringen Ellenbogen und Knie zusammen. Und wir ziehen ein letztes Mal und wechseln die Seiten. Und wir ziehen kräftig zusammen. Das trainiert besonders unsere seitliche Bauchmuskulatur. Halten Sie durch. Und ein letztes Mal ziehen und lang ausstrecken. Und wir setzen uns ab und legen die Handgelenke auf die Knie. Der Rücken neigt sich minimal zurück. Der Rücken ist ganz lang. Und wir öffnen die Handflächen zum Himmel. Und die Brust zieht weit nach oben. Und wir bewegen die Arme in kleinen Wellen vor dem Körper. Der Bauch ist fest. Und wir runden den Rücken und legen nochmal die Handgelenke auf die Knie. Das Becken bleibt nach vorne gekippt und wir öffnen die Hände.

Gut, und wir runden den Rücken und setzen uns auf die Fersen. Die Knie sind leicht geöffnet und wir neigen den Rücken gerade nach vorne zurück. Der Nacken ist in der Verlängerung zur Wirbelsäule. Beim nächsten Mal heben wir das Gesäß ab und halten die Position. Spüren Sie die Muskulatur im Rücken. Und wir setzen uns ab und ziehen nun die Arme einzeln nach vorne. Der Rücken schwingt mit.

und der Oberkörper zieht mit. Wir ziehen ein letztes Mal und setzen uns zurück. Wir schließen die Knie, nehmen unser Gewicht auf die Hände und bringen den Bauchnabel zur Wirbelsäule und setzen uns wieder ab. Und nur aus der Bauchkraft heraus. Ein letztes Mal, das Kinn zieht weit zur Brust. Gut. Wir bringen die Arme über außen vor dem Körper zusammen, legen die Unterarme vor uns ab, strecken die Beine aus, senken unser Gesäß, sodass Oberkörper und Beine in einer Linie sind. Der Bauch ist ganz fest. Wir schieben jetzt unser Gewicht über die Unterarme und zurück und vor. Ein letztes Mal. Und wir legen uns auf den Bauch ab. Arm und Gegenbein heben minimal vom Boden ab. Die Nase zeigt nach unten. Und wir bringen Hand und Fuß zusammen, strecken uns wieder aus und legen uns ab. Das gleiche zur anderen Seite. Und Hand und Fuß zusammen. Und ausstrecken. Wir machen uns noch mal lang, bevor wir ablegen. Etwas fließendere Bewegungen. Und ein letztes Mal lang ziehen. Gut. Wir setzen uns zurück. Legen uns auf den Rücken ab. Ein Bein ist angestellt, das andere ist lang ausgestreckt und wir heben das ausgestreckte Bein und den Oberkörper zusammen und schließen wieder und legen alles ab. Und nochmal, die Lendenwirbelsäule ist fest am Boden und jetzt machen wir kleine Wellenbewegungen seitlich vom Körper. Brust zieht weit nach oben. Ein letztes Mal ziehen und wir wechseln die Seiten. Wir stellen das andere Bein an und schließen die Arme vorm Körper. Spüren Sie Ihre Bauchmuskulatur und hochziehen. Gut. Und kleine Wellen. Halten Sie durch, das ist anstrengend, aber wir haben es gleich geschafft. Gut. Und jetzt strecken wir uns lang aus und atmen tief durch. Legen Sie die Hände auf den Bauch. Und spüren Sie, wie sich Ihre Bauchdecke hebt und senkt bei jedem Ein- und Ausatmen. Arme und Oberkörper kommen auf eine Seite. Wir überkreuzen ein Bein, um die Dehnung zu verstärken. Das gleiche zur anderen Seite.

gut. Wir stellen ein Bein an, halten uns am anderen fest und schaukeln nach oben. Legen Sie wieder die Fußsohlen zusammen, verschränken Sie die Hände und wir dehnen den Rücken rund aus. Atmen Sie bewusst weiter und spüren Sie, wie sich Ihre Schulterblätter weiten. Und wir dehnen unsere Seiten aus. Die Arme ziehen lang in die Diagonale. Das gleiche zur anderen Seite. Und wir kommen zur Mitte und kreisen nochmal die Schultern zurück. Und ich bedanke mich, dass Sie wieder mitgemacht haben und wünsche Ihnen einen wunderschönen Tag.

0: Boah, fantastisch.
1: Wer wissen will, wie es einem Fluss geht, muss genau hinsehen und reingehen. Denn das verraten seine Bewohner. Jedes Tier gibt Hinweise zur Flussqualität. Und während die einen forschen, suchen die anderen nach gefährlichen Blindgängern aus vergangener Zeit.
0: Oh Gott, ist das schwer.
2: Deswegen möchte ich euch bitten, den Bereich zu räumen.
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3: Herzlich willkommen. 2021 gab es einen Weckruf. Nur 8% unserer Flüsse und Bäche sind in einem guten oder sehr guten ökologischen Zustand. Und der Hitzesommer 2026, der macht derzeit alles noch schlimmer. In Rhein, Elbe und Mosel wurden schon Ende Juni Rekordtemperaturen von knapp 30 Grad gemessen. Und die Auswirkungen vom Niedrigwasser, die sehen wir regelmäßig in den Nachrichten. Die gute Nachricht immerhin, die größte Naturschutzaufgabe Europas ist in vollem Gange, damit unsere Flüsse wieder lebendig werden. Für Artenvielfalt, bestes Trinkwasser und Schutz vor Niedrig- und Hochwasser. Was genau dafür getan wird und wie auch Sie helfen können, das zeigen wir Ihnen heute. Doch erstmal schauen wir unter die Wasseroberfläche. Denn auf dem Grund unserer Flüsse schlummert so manches, was dort überhaupt nicht hingehört. Und hier sind Profis gefragt, denn das kann lebensgefährlich werden.
1: Hamburg, die Elbe. Ein Fluss zeigt nur seine Oberfläche. Was darunter liegt, weiß niemand so genau. Ein Team mit hochspezialisierten Berufstauchern will das ändern. Mit gutem Grund.
2: Ja, an dieser Stelle sind Baumaßnahmen geplant. Und da es sich hierbei um eine Fläche handelt, die während des Krieges stark bombardiert worden ist, besteht hier ein allgemeiner Bombenblindgängerverdacht. Und da ist vor Eingriff in den Baugrund eine Suche nach Kampfmitteln erforderlich.
1: Taucher Jan Günzlein wird diese Blindgänger gleich suchen. 10 Meter tief im Wasser, bei schlechter Sicht. Er braucht dafür eine besondere Ausrüstung.
4: Was man jetzt so vom Scuba-Diven kennt oder aus Ägypten oder so, das eignet sich jetzt nicht zum Tauchen in der Elbe. Ne? Das kann man vielleicht mal machen, aber jetzt auch nicht zum Arbeiten. Ne? Auch natürlich, wenn man sich den Kopf stößt, ist das ein Schutz. Und die Luftversorgung ist halt quasi viel stabiler. Man hat ja jetzt ja nicht diesen Schnorchel im Mund, der ja auch rausfallen könnte oder so. Dann findet man den im Schwarzwasser nicht.
1: Ein weiterer Gegner ist der Fluss selbst. Mit seinen sich ständig ändernden Strömungen.
4: Also hier war es vor ein paar Stunden so, dass man hätte nicht tauchen können. Das kann man sich manchmal jetzt gar nicht vorstellen, weil jetzt ist es ja mehr oder weniger, sieht aus wie ein See, die Elbe. Aber das ist in 2 Stunden anders. Ne? Das ist ein sehr gefährlicher Fluss, der ja also durch Strömungen und Unterströmungen und so diverse Gefahren birgt. Und der Taucher ist natürlich maximal geschützt dagegen, weil er ja auch diese Ausrüstung anhat, dass er ja luftversorgt ist und so weiter. Aber selbst für den wird es dann irgendwann die Strömung einfach zu stark, dass er sich nicht richtig mehr arbeiten kann, effektiv.
1: Berufstauchen ist Teamarbeit. Die Crew rüstet Günzlein aus und prüft jeden Anschluss, bevor er ins Wasser darf.
4: Auf der rechten Seite haben wir die Lampe, auf der linken Seite haben wir die Kamera. Hier ist der Zeitblock, hier kann man einen Freeflow einstellen, wo die Scheibe mit gereinigt wird und auch der Taucher frische Luft bekommt. An der Seite das Wichtigste, der Reservehahn. Der blaue Schlauch ist für die Luftversorgung, gelber Schlauch ist für den Pneumo, der hinten am Rücken ist. Damit kann man die Wassertiefe ermitteln. Und gelb ist Kommunikation und Videokabel. Das ist mir orange, Entschuldigung. Okay, ab ins Kühle.
1: Während des Abstiegs überwacht die Crew seine Luftversorgung. Erst am Grund beginnt die eigentliche Suche. Hamburg wird im Zweiten Weltkrieg 213 Mal aus der Luft angegriffen. Mehr als 100.000 Sprengbomben fallen auf die Stadt. An den Wasserwegen liegen wichtige Ziele: Hafen, Werften und Industrie. Doch schätzungsweise etwa 10-15% der Sprengbomben detonieren nicht. Für Hamburg sind das rund 14.000 Blindgänger. Ein Großteil wurde zwar bereits beseitigt, doch noch immer könnten sich mehr als 2500 Bombenblindgänger im Boden und in den Gewässern Hamburgs befinden. Voruntersuchungen haben hier zwei magnetische Auffälligkeiten ergeben. Zu diesen Verdachtspunkten wird Günzlein jetzt geführt.
4: Also wir haben hier einmal unser Tablet mit der GPS-Position, mit dem GPS-Programm, damit wir sehen, wo der Taucher ist oder ihn auf Position fahren können. Unser PC, damit haben wir, da haben wir unsere Tabellen jetzt unter anderem von den Verdachtspunkten und die jeweiligen Werte dazu mit Tiefenangaben und Größe des Objekts. Oben läuft die Taucherkamera mit.
5: Ja, wenn da lang geht's, okay.
4: Genau, hier haben wir unser Tauchpanel, die komplette Überwachung der Druckluftversorgung der Taucher. Hier oben ist noch die Kommunikation mit angebaut. Hier haben wir unser Magnetometer, damit sucht der Taucher quasi das Objekt unter Wasser.
1: Diese sogenannte ferromagnetische Sonde führt der Taucher dicht über den Grund. Eisen oder Stahl im Sediment verändern das natürliche Magnetfeld. Die Sonde schlägt an.
5: Ich bin nochmal tiefer, über 2 Meter oder so, aber mitgekommen außer meiner eigenen Messung.
1: Am ersten Verdachtspunkt findet der Taucher nichts.
4: Guck nur mal drumherum, ansonsten fahren wir gleich auf den nächsten Punkt. Kommt manchmal vor, es gibt natürlich auch Fehlmessungen, gerade im Hamburger Hafen bei so einer Verschrottung, dass man da nichts vorfindet oder die Teile sind vielleicht schon weggespült, weil hier sind natürlich auch die Schifffahrt oder Spielschiffe unterwegs. Passiert ab und zu, dass man da tatsächlich nichts findet. Ich schätze mal beim nächsten Punkt, da ist der Wert größer. Da sind auf jeden Fall die Erfolgschancen ein bisschen höher.
1: Mit jeder Ebbe und Flut bewegt die Strömung Sand, Schlick und Steine über den Flussgrund. Dabei kann Sediment abgetragen und ein Blindgänger freigelegt werden. Trotz ihres Gewichts können sie leichter sein, als ihre Größe vermuten lässt. Zum Beispiel durch Hohlräume im Inneren. Das kann sie beweglich machen.
2: Und das heißt, selbst Flächen, die heute untersucht werden, wenn wir jetzt auch diese Fläche hier sehen, wenn wir die jetzt absuchen, dann ist der Kampfmittelverdacht hier erstmal beseitigt. Aber es könnte theoretisch sein, dass in 10 Jahren hier tatsächlich auch wieder eine Bombe gefunden wird. Die Bomben bewegen sich aufgrund der Stromgeschwindigkeit, der starken Strömung und dadurch, dass sie einen leichten Auftrieb haben, bewegen die sich über Grund.
1: Auch nach mehr als 80 Jahren verlieren die Bomben kaum an Gefährlichkeit. Unter Wasser und im sauerstoffarmen Schlick rosten sie nur langsam. Inzwischen hat der Taucher den zweiten Verdachtspunkt erreicht.
5: Okay, das ist das Objekt hier, ne? Relativ eindeutig. Das ist irgendwie eine Beton. Irgendwas aus Beton.
4: Der kommt nochmal, spürt ein bisschen frei, hat wahrscheinlich Beton oder irgendwie sowas in der Art. Und da ist ja auch eine Unierung drin und deswegen haben wir da auch ein Signal an der Stelle. Er versucht jetzt gerade da Ecken frei zu spülen, dass er es anschlagen kann vernünftig, dass wir es abwägen können.
1: An Deck sichert die Crew. Unter Wasser kämpft Günzlein das Fundstück frei.
0: Ja. Oh Gott, ist das schwer.
5: Junge. Ja. Ich habe die beiden rausgehoben, die beiden Betonteile. Okay. Gib mal den Korb.
1: Der Fund kommt an Deck. Was da genau hochkommt, weiß noch niemand.
3: Komisch. Diese Kampfmitteltaucher, die müssen ja häufig an derselben Stelle nach neuen gefährlichen Objekten suchen. Das liegt daran, dass so ein Fluss im Grunde wie ein gigantisches Förderband ist. Sand, Kies und Steine werden transportiert. Das sogenannte Geschiebe. Je größer und schneller der Fluss, desto mehr Geschiebe transportiert er. Und genau das wird bei unseren begradigten Flüssen zum Problem. Das sehen wir besonders gut am Rhein. Und zwar genau hier. Früher verlief der Rhein an dieser Stelle nicht nur gerade, sondern in vielen Kurven. Er floss langsamer, verlagerte sein Bett immer wieder und von oben kam ständig neues Geschiebe nach. Mit der Begradigung aber nahm der Rhein an Fahrt auf. Gleichzeitig wurde oberhalb dieser Stelle der Strom durch Staustufen für die Stromgewinnung abgebremst. Von oben also kam kaum noch Nachschub. Die Folge: Unterhalb der letzten Stufe frisst sich der Rhein immer tiefer in sein Flussbett. Und wenn sich ein Fluss eingräbt, zieht er auch ringsum das Grundwasser mit sich, also unser Trinkwasser. Damit das nicht passiert und auch die Fahrrinne für die Schifffahrt erhalten bleibt, werden seit 1978 fast täglich Kies und Sand in den Rhein eingebracht. Jedes Jahr rund 20.000 Lkw-Ladungen. Schon erstaunlich, wie massiv wir in Flüsse eingegriffen haben und wie aufwendig es ist, sie so zu erhalten. Umso wichtiger ist es zu schauen, welche Lebewesen es unter der Wasseroberfläche gibt. Denn sie zeigen an, wie es dem Fluss wirklich geht. Ein Forscherteam untersucht deshalb regelmäßig kleine Flüsse in Hessen. 2023 fanden sie eine der seltensten Muscheln Deutschlands, die Bachmuschel. Wo es sie gibt, geht es dem Fluss gut. Jetzt ist das Team zurück und prüft, hat sich die Qualität des Flusses verändert und gibt es die Bachmuschel noch?
6: Irgendwo hier könnte sie leben, die Bachmuschel, versteckt zwischen Kies und Steinen. Vor 3 Jahren hat Fischbiologe Christoph Dümpelmann sie hier in der Klein bei Stadtallendorf überraschend entdeckt. Und sie ist nicht irgendeine Muschel. Wo sie lebt, ist das ein Zeichen dafür, dass es dem Ökosystem gut geht.
7: Es wäre halt schon sehr spektakulär, wenn wir sie finden würden, weil die Art halt extrem selten ist und auch besonders geschützt. Und das ist dann auch schon immer ein Highlight, sowas zu finden. Und deswegen bin ich mal gespannt, ob das heute noch passiert.
6: Die Bachmuschel ist anspruchsvoll. Sie braucht sauberes, sauerstoffreiches Wasser, lockeren Kies und die richtigen Fische.
7: Sie brauchen einen gut reproduzierenden, also mit vielen Jungfischen vorhandenen einheimischen Fischbestand, weil die Larven sich der Muscheln sich an den Kiemen dieser Fische entwickeln.
6: Deshalb hofft Christoph Dümpelmann heute, möglichst viele Jungfische zu finden. Alle 3 Jahre erheben die Biologen an der Klein den Fischbestand. Mit einem Elektrofischfanggerät. Ein schwacher Stromstoß betäubt die Fische kurz. So können Christoph Dümpelmann und seine Kollegen sie unversehrt fangen. Um sie dann zu bestimmen, zu zählen und zu messen.
8: Gründling 11, Döbel von 17,
9: Döbel 12.
6: Nach der ersten Stunde ein Zwischenergebnis.
7: Wir haben mehr Döbel als die letzten Jahre jetzt für die ersten 100 Meter. Da müssen wir gucken, wie das sich entwickelt. Döbel ist auch ein Würzfisch für die Bachmuschel zum Beispiel. Und von daher wäre da guter Bestand auch gut für die Bachmuschel. Aber ansonsten haben wir das Spektrum, was in den letzten Jahren auch gefangen worden ist.
6: Neben Döbel sind auch Elritzen und Stichlinge wichtige Würzfische. Doch mit bloßem Auge kann auch der Experte nicht erkennen, ob ein Fisch Muschelnachwuchs mit sich trägt. Denn die Larven werden von den Fischen eingeatmet und setzen sich an deren Kiemen fest. Dort wachsen sie heran, denn der Fisch versorgt sie mit Nährstoffen. In nur wenigen Wochen entwickeln sie eine Schale und einen kleinen Fuß zum Eingraben. Sind die jungen Muscheln weit genug entwickelt, lassen sie sich von ihrem Wirt fallen und sinken auf den Gewässergrund. Dort leben sie dann jahrelang nahezu unsichtbar, verborgen tief im Sediment. Für ihre Entwicklung ist es wichtig, dass die Larve auf Jungfische trifft. Denn
7: wenn die Larven von einer Bachmuschel jetzt auf den Kiemen sich eines Fisches entwickeln, dann funktioniert das in der Regel einmal. Weil beim nächsten Mal das Immunsystem des Fisches schon Bescheid weiß und diese Larven abkapselt. Und dann können sich keine Muscheln mehr entwickeln. Das heißt, diese einheimischen Muscheln, auch die Bachmuschel, sind darauf angewiesen, dass permanent neue, noch nicht mit Larven infizierte Jungfische im Gewässer sind, damit dieser Zyklus vollzogen werden kann.
6: Ob es in der Klein genügend Jungfische gibt, interessiert auch Thomas Wanke. Der Gewässerökologe ist extra aus Wiesbaden angereist. Er betreut die Fischuntersuchungen, welche die Europäische Wasserrahmenrichtlinie regelmäßig auch für hessische Gewässer vorsieht.
10: Es geht langsam voran. Bei den Fischen ist nicht mehr die chemische Belastung maßgebend oder auch die Nährstoffbelastung. Das ist alles in den letzten 20, 30 Jahren deutlich besser geworden. Häufig ist bei den Fischen die Gewässerstruktur das Problem. Dass also zu wenig Habitate zur Verfügung stehen, dass die Gewässer nicht durchgängig sind, dass also die Fische nicht im Gewässersystem wandern können zu den Stellen, die sie für ihr Laichen, Fressen, Aufwachsen gerade brauchen.
6: Auch die Klein hat Probleme mit Querbauwerken. Trotzdem bietet sie noch unterschiedliche Lebensräume. Langsame und schnellere Strömungen. Flache und tiefere Bereiche. Kiesbänke. Genau das, was auch die Bachmuschel braucht. Christoph Dümpelmann und Thomas Wanke gehen jetzt 200 Meter flussaufwärts auf Muscheljagd.
7: Mal gucken, wenn die Sicht gut ist, was ich aber nicht glaube. Ich probiere erstmal mit dem Aquaskop. Wenn das nicht funktioniert, nehmen wir einen Kescher. Das hat nicht viel Zweck hier mit dem Ding. Nee, Aquaskop geht nicht, dann brauche ich mal den Kescher.
11: Was ist mein Name?
7: Genau. Wollen wir mal schauen. Ich schiebe jetzt mit dem Fuß obere Bodenschichten in den Kescher. Ja, weil in den oberen Bodenschichten sitzen die Tiere.
6: Die Chancen stehen eigentlich gut, die Bachmuschel hier zu finden. Das Sediment scheint locker und sauerstoffreich zu sein.
7: Ha! Da! Zwei Stück. Siehst du, das, die grüne?
6: Da sind sie tatsächlich. Bachmuscheln.
7: Hier ist noch eine, Jungtier, guck mal hier.
10: Ja, oh ja.
7: Wow, fantastisch.
10: Und die große von den beiden hat schon so zwei Jahre?
7: Zwei Jahre, ja.
10: Zwei Jahre, ne?
7: Ja. Die ist von letztem Jahr, die ist von vorletztem Jahr. Fantastisch. Mhm. Und das ist natürlich hier spektakulär. Da haben wir gleich die ersten drei Jahrgänge mit Top. Also das ist
10: einmal gekeschert und drei
7: einmal Jahrgänge gekeschert.
10: Das ist schon erstaunlich.
6: Drei Jahre nach ihrer Entdeckung lebt die Bachmuschel noch immer in der Klein. Nach weiteren 20 Minuten haben sie sogar noch mehr Jahrgänge der Muschel gefunden. Von einem Jahr bis zu 5 Jahren alt.
7: Ist natürlich spektakulär, auch in der Dichte. Weil wenn man ansonsten in Beständen so keschert, wenn dann mal eine im Kescher ist, das ist schon immer gut. Aber wir hatten jetzt ja hier mehrere und dann auch noch gleich mit Jungtieren spektakuläres Ergebnis.
12: Ja, die können rein.
6: Und wenn es der Bachmuschel gut geht, geht es in der Regel auch den Fischen gut.
7: Bin super happy, weil schöner Bestand, reproduktiv. Dem geht's gut hier. Alles super.
6: Das Ergebnis nach 500 Metern Fischmonitoring ist ähnlich wie vor 3 Jahren. Es gibt viele Jungfische. Doch einige Arten wie Hasel oder Groppe fehlen. Nicht ganz so erfreulich für die Biologen. Aber die Bachmuschel ist da. Und wo sie lebt, funktioniert vieles gleichzeitig. Sauberes Wasser, lockerer Grund und genug junge Fische.
3: Wie gut es einem Fluss geht, hat man früher allein an Wasserproben festgemacht. Wenn er nicht mit Chemikalien verunreinigt war, galt der Fluss als gesund. Aber ob er wirklich lebt, zeigen doch viel besser seine Bewohner, wie die Bachmuschel, wie wir ja gerade gesehen haben. Und genau das prüft die Europäische Wasserrahmenrichtlinie. Wer lebt hier? Können die Fische wandern? Hat der Fluss noch seine natürliche Struktur? Und diese Richtlinie, die ist streng. Die schlechteste Note bestimmt nämlich das Gesamtzeugnis. Reißt nur ein Wert, fällt der gesamte Fluss durch. Auch deshalb schnitten zuletzt nur 8% unserer Flüsse mit gut oder sehr gut ab. Industrieverbänden ist das zu streng. Sie hätten gerne entspanntere Regeln. Aber niedrigere Maßstäbe machen zwar das Zeugnis schöner, jedoch nicht den Fluss. Und nur wenn wir da ehrlich und streng messen, finden wir auch Lösungen. Aber jetzt noch mal zurück zu unseren Kampfmitteltauchern. Was genau haben sie denn jetzt gefunden?
1: Zurück auf der Elbe. Das Magnetometer hat deutlich angeschlagen. Die beiden schweren Objekte bleiben verdächtig. Was wirklich darin steckt, können die Männer erst an Deck klären.
13: Ja, war relativ schwer. Ich bin mal gespannt, was die wiegen. War relativ kraftintensiv. Hat mehr so ein Konglomerat verbacken, vielleicht auch irgendwas in Beton gegossen. habe da schon so ein bisschen Drähte und so durchguckt. Müssen wir uns gleich mal angucken. Also das hängt da. Das war halt in diesem Loch drin. Ja, so ungefähr 2 Meter tief. Konnte ich ja nur so mit den Füßen ran. Und dann muss ich einmal bücken und das halt so schnappen und dann halt hoch und dann da rein. Ja, ich meine, unter Wasser hat man ja mehr Kraft, weil man ja so diesen Auftrieb von dem Wasser selber hat. Ja, aber es war trotzdem relativ anstrengend. Aber ja, das waren halt diese magnetischen Anomalien jetzt.
1: Magnetische Anomalien sind noch kein Beweis für Kampfmittel. Noch ist völlig unklar, was sich in dem Brocken befindet.
2: Wir haben einen außergewöhnlich schweren Gegenstand hier. Und das passt eigentlich nicht zu den Steinen, sodass die Gefahr besteht, dass sich also im Inneren noch etwas befindet. Vielleicht sogar eine Granate. Und das müssen wir jetzt erstmal klären. Deswegen möchte ich euch bitten, dann jetzt ja auch erstmal den Bereich zu räumen.

0: nix.
1: Kühn.
2: In diesem Fall gibt er Entwarnung. Zum Glück. Aber es gibt auch noch den zweiten, größeren Brocken. Mit der Drohnenkamera sind wir weit genug entfernt. Auch hier Entwarnung.
3: Ja, das sind Wasserbausteine, nennt man die, oder Eisensilikatsteine. Die werden hier in Hamburg viel benutzt, um die Böschung zu sichern. Das ist auf jeden Fall ein Abfallprodukt, entsteht jetzt nicht aus der Natur selber. Und der hat magnetische Eigenschaften sowieso. Das ist halt sozusagen Böschungsmaterial, was jetzt hier quasi irgendwie ins Fahrwasser gekommen ist, wie auch immer. Also die gehören hier per se nicht direkt hierhin, wo wir sie gefunden haben, und deswegen auch dieser Verdachtspunkt.
0: Und wir können ausschließen, dass sich darin Munition befindet, und so gesehen ist dieser Punkt abgehakt und aus einem Punkt weniger auf der Liste.
2: Zwei Verdachtspunkte weniger. Doch die Elbe verändert ihren Grund ständig. Für die Kampfmittelräumer gibt es noch jede Menge Arbeit.
4: Ein Fluss braucht einfach seinen Platz. Erst dann kann er seine ökologische Wirkung so richtig entfalten. Und das gilt nicht nur in der Breite, wo er uns vor Hochwasser schützt, sondern ein Fluss braucht auch freie Fahrt der Länge nach. Denn nur dann kommen die, die drin leben, überall hin. Und auch das Geschiebe am Grund, also Kies und Sand, bleibt in Bewegung. Wird ein Fluss dagegen aufgestaut und ausgebremst, erwärmt sich das Wasser stärker. Dabei sollte ein Fluss im Sommer ja eigentlich kühlen. Und je wärmer das Wasser, desto weniger Sauerstoff steckt darin. Für die Fische wird die Luft im wahrsten Sinne dünn. Diese freie Fahrt der Länge nach, genau die fehlt unseren Flüssen. Legen Sie sich im Kopf mal auf einen kleinen deutschen Fluss und lassen sich treiben. Wie weit kommen Sie wohl, bevor Ihnen irgendwas den Weg versperrt? Ein Wehr, ein altes Rohr, ein Damm? Schätzungen nach kommen sie im Schnitt etwa 2 Kilometer weit. Andere Schätzungen sagen nur 500 Meter. Genau weiß man es nicht, weil einfach die Daten fehlen. Aber da kommen Sie ins Spiel. Besuchen Sie mal Ihren nächsten kleinen Fluss oder Bach. Wenn Sie ein Hindernis sehen, fotografieren Sie es mit der App Barrier Tracker. Die ist kostenlos. Den QR-Code zur App, den sehen Sie hier. Und so melden Sie die Barriere direkt der Wissenschaft. Daraus entsteht dann eine Datenbank, mit der europaweit Barrieren entfernt werden können. Das lohnt sich auch wirklich. Schauen Sie mal. Diese knapp 10.000 Hindernisse in Europa konnten bisher schon zurückgebaut werden, sodass Flüsse wieder richtig fließen. Aber Sie sehen schon, bei uns besteht Nachholbedarf. Manchmal aber ist die Barriere so gigantisch, dass man sich etwas ganz Neues einfallen lassen muss, damit die Fische weiterkommen. So wie an der Ruhr.
5: Eine Spezialkamera zeigt Welse, Weißfischschwärme und einen Hecht. Alles Zeichen für einen intakten Fluss. Hoch im Sauerland entspringt die Ruhr. Der Fluss hat sich erholt. Ursprünglich war er der Inbegriff von zerstörter Natur. Schon nach einigen Kilometern wird die Ruhr zum ersten Mal gestaut. Insgesamt gibt es 7 Staustufen im gesamten Flusslauf. Mittlerweile wird die Ruhr wieder renaturiert. Das heißt vor allem, sie bekommt mehr Raum, damit sie mehr andern und sich ausdehnen kann. Das schafft mehr Lebensraum für Tiere und Pflanzen. In Essen, weiter unten am Fluss, liegt der Baldeneysee. Er ist der größte Stausee an der Ruhr. Am südwestlichen Ende staut das Werdener Wehr den Fluss auf fast 9 Meter Höhe. Hier hat man etwas Geniales gebaut. Einen Fischlift, also einen Aufzug nur für Fische. Denn die haben keine Chance, dieses Bauwerk anders zu überwinden. Auf ihrem Weg flussaufwärts zu Nahrungsquellen und Laichgebieten gibt es noch etliche weitere Hindernisse für die Fische. Insgesamt 9 Wehre und Staumauern gibt es alleine im Ruhrgebiet.
6: Das betrifft insbesondere Fische, die natürlicherweise Langstreckenwanderer sind. Der Lachs ist ein sehr prominentes Beispiel. Den müsste es natürlicherweise in der Ruhr auch geben. Der wird aber im Prinzip in seiner Wandertätigkeit gehindert, weil er schon relativ früh im Unterlauf der Ruhr keine Möglichkeit mehr hat, diese Querbauwerke zu passieren und dann in den Oberlauf der Ruhr zu gelangen.
5: Wer den Fischen auf die Sprünge helfen will, muss sich also Lösungen überlegen. Üblich ist eine Fischtreppe, wie an einer anderen Stelle der Ruhr. Der Höhenunterschied zwischen Ober- und Unterwasser wird dabei in kleinen Stufen überbrückt. Wie bei einer flachen Treppe eben, die Fische heraufschwimmen. Es ist anstrengend für sie, aber es funktioniert. Doch bei 9 Metern Höhenunterschied am Baldeneysee ging das nicht. Hier musste man platzsparend planen. Die Idee? Ein Fischlift. 2020 wurde die Anlage vom Ruhrverband gebaut. Ihr natürlicher Trieb zwingt die Fische, gegen die extra erzeugte Strömung anzuschwimmen. Und das bringt sie direkt zur Aufzugstür. Und rein geht's. Oben angekommen, führt eine Röhre über das Wehr hinweg. So einfach ist eine Fahrt für die Tiere. Hier nochmal im Querschnitt. Sie folgen der starken Strömung. Circa 45 Minuten haben sie Zeit, in einen von 2 Liften hineinzuschwimmen. Wenn viel los ist und der Lift sich schneller füllt, fahren die Aufzüge auch öfter. Beim Ausstieg oben schwimmen sie wieder gegen die Strömung. In Spitzenzeiten kommen 800 Fische am Tag hier vorbei. Aber woher wissen die Konstrukteure, was sich im Innern des Lifts abspielt? Ob und welche Fische diese Passage überhaupt gut überstehen? Sie zählen die Fische mit ganz speziellen Kameras. 10.000 und mehr schwimmen pro Jahr an der Linse vorbei.
7: Sind Sie den Schwamm da?
6: Ja, kann man sehen, dass sogar die Kleinen hier durchkommen.
5: Weil der Blick durchs kleine Fenster ins trübe Wasser eher ungenau ist, gibt es 2 Kameras in einer vollautomatischen Fischzählanlage für vorbeikommende Fische. Genau durch diese Gasse schwimmen sie. Vorbei an den Kameras. So können sie gezählt und gefilmt werden. Bei Nacht sogar mit Infrarotlicht. Der Erfolg des Fischaufzugs ist für den Ruhrverband ein wichtiger Schritt. Wandern die Fische wieder die Ruhr hinauf, dann ist das gut für das ganze Ökosystem.
7: Wir haben hier talabwärts bis zum Rhein noch 2 Querbauwerke, wo man auch schon dabei ist, in der Planung die Durchgängigkeit herzustellen. Das wird in den nächsten Jahren stattfinden. Und dann können Langdistanzwanderer aus der Nordsee, ich sag mal wie Meerforellen, Lachse, Meerneunaugen, auch hier rauf und die Ruhr talaufwärts zu Laichgebieten schwimmen. Und dann wird es erst richtig spannend.
5: Die Universität Duisburg-Essen wertet die Aufnahmen aus. Bisher wurden 23 verschiedene Arten gesichtet. Darunter Quappen, Bachforellen, Aale, Rotaugen, Ukeleie und sogar ein 1,85 Meter großer Wels. Ungefähr ein halbes Jahr läuft die Beobachtung noch. Danach wird ausgewertet, wie erfolgreich das Projekt ist und ob der Lift von den Fischen langfristig angenommen wird. Und damit immer mehr Leben in und an den Fluss zurückkehrt.
4: So ein Fischlift mit eingebauter Kamera, auch den verdanken wir übrigens der europäischen Wasserrahmenrichtlinie. Ihr großes Ziel ist ja gute Qualität für alle Gewässer bis 2027. Klingt ambitioniert, denn schließlich waren 2021 nur 8% unserer Flüsse in gutem oder sehr gutem Zustand. 6 Jahre davor 7%, also nur 1 Prozentpunkt weniger. Aber wer weiß, vielleicht haben wir Glück und Ende 2027 mal gute Nachrichten. Die Analysen dazu laufen jedenfalls auf Hochtouren. Bis dahin haben wir hier auch noch 3 Superlative für Sie.
8: Nummer 1, der kürzeste Fluss. Der längste Fluss in Deutschland? Klar, der Rhein. Kein anderer Fluss legt mehr Kilometer in Deutschland zurück. Aber kennen Sie auch den kürzesten? Das ist die Parder. Sie entspringt mitten im westfälischen Paderborn und ist nur 4 Kilometer lang. Kurz, aber kraftvoll. Mehr als 200 Quellen speisen den Fluss. Und die liefern zusammen beeindruckende 4.000 bis 5.000 Liter Wasser pro Sekunde. Damit gehören die Paderquellen zu den wasserreichsten Quellen Deutschlands. Nach ihrem kurzen Weg mündet die Parder im Stadtteil Schloss Neuhaus in die Lippe. Nummer 2. Die schnellsten Flüsse. Wildwassersport in Deutschland? Geht. Und zwar richtig gut. In den Alpen geben Isar und Lech das Tempo vor. Ihre Strömung ist mit über 5 km/h stellenweise rasant. Wichtigster Grund dafür ist das starke Gefälle. Der Lech überwindet in seinem Oberlauf bis zu 10 Meter Höhenunterschied pro Kilometer. Aber auch weiter im Norden wird's flott. Die Mulde, ein Nebenfluss der Elbe, zählt hier zu den schnellsten Flüssen. Schon unter Normalbedingungen ist sie mit 3,5 bis 5,5 km/h unterwegs, bei Hochwasser schneller. Früher war die Mulde allerdings kein Wasserparadies. Zu DDR-Zeiten belasteten Industrieabwässer den Fluss massiv. Und heute? Seit den 1990ern sorgen strengere Kontrollen und bessere Kläranlagen für saubereres Wasser. Das zieht Erholungssuchende an. Nummer 3. Die artenreichste Flusslandschaft. Regelmäßige Überschwemmungen formen weitläufige Auenlandschaften an der Mittelelbe und damit Lebensräume für viele Tier- und Pflanzenarten. Ein Grund dafür? 4 Jahrzehnte verlief in der Elbe über rund 100 Kilometer die innerdeutsche Grenze. Viele Abschnitte blieben relativ unberührt. Davon profitiert die Natur bis heute. Allein in den Hartholzauenwäldern im Biosphärenreservat Mittelelbe leben über 100 Vogelarten, darunter Seeadler, Schwarzstorch und Kranich. Und auch der Elbebiber feiert ein Comeback. Einst fast verschwunden, leben heute wieder Tausende der Säugetiere entlang der Elbe, bis nach Tschechien. Ein echtes Überlebenswunder.
4: Der jetzige Sommer ist wirklich schlimm für unsere Flüsse. Ausbleibender Regen, Hitzewellen, abstürzende Pegel. Hier am Rhein bei Kaub um mehr als 80 cm in nur 11 Tagen. So wenig Wasser hat der Rhein noch nie so früh im Jahr gehabt. Die Schifffahrt ist derzeit massiv eingeschränkt. Und der Vorschlag, die Fahrrinne für die Schiffe weiter auszubaggern, bedeutet natürlich einen Eingriff in den Lebensraum für Fische, Muscheln und andere Tiere. Zudem könnte eine tiefere Fahrrinne den Grundwasserspiegel in flussnahen Auen absenken und damit wertvolle Feuchtlebensräume zusätzlich austrocknen. Besser wären Schiffe, die nicht so viel Tiefgang haben. Eine gute Nachricht gab es aber immerhin, und zwar ging ausgerechnet in diesem Rekordjuli ein neues Frühwarnsystem an den Start. NIWIS. Das Niedrigwasserinformationssystem bündelt die Daten hunderter Messstationen und das ergibt ein deutschlandweites Lagebild für Flüsse und Grundwasser. Kommunen und Wasserwirtschaft erkennen so früher, wo es knapp wird und können handeln, bevor der Mangel da ist. Also Wasserentnahmen drosseln, Einleitungen aus Industrie- und Kläranlagen begrenzen oder das Trinkwasser sichern. Das Grundproblem, das bleibt aber natürlich trotzdem, denn das Wasser aus begradigten Flüssen wird nicht im Umland gespeichert, sondern rauscht davon. Deshalb will man Flüsse vielerorts wieder befreien.
2: Flüsse sind mehr als Wasserstraßen. Sie sind lebendig, ändern ihr Bett, spielen mit den Nebenarmen. So frei wie dieser hier fließen nur noch wenige Flüsse, die Vjosa in Albanien.
9: Als ich aufgrund der Exkursion an dem Fluss Vjosa war, habe ich erst realisiert, wie ein natürlicher Fluss aussieht.
2: Als Studentin verbringt Franziska Walter hier Wochen über das Leibniz-Institut für Gewässerökologie mit internationalen Geografen und Biologen. Sie arbeiten sich durch 300 Flusskilometer. Wie tickt ein Fluss, der noch eine echte Lebensader ist?
9: Es ist auf der einen Seite sehr still, weil kaum Bebauung vorzufinden ist, aber gleichzeitig extrem laut, weil dieses Rauschen des Wassers so laut ist. Es gibt ungefähr jede 100 Meter klingt der Fluss anders, einfach aufgrund dessen, dass er diesen natürlichen Verlauf noch hat.
2: Die Vjosa ist ein seltener Schatz, weil sie zeigt, wie wir auch andere Flüsse zurückerobern können. Etwa hier in Nimwegen in den Niederlanden, dem Land der Wasserbaukünstler. Hans Brauer arbeitet für den Rijkswaterstaat, eine Behörde für Wasser und Infrastruktur.
10: Eine Menge Probleme, eine Menge Herausforderungen. Das hier ist eine Wasserautobahn.
2: Die Wasserautobahn heißt Waal und wurde hier bei Nimwegen früher bei Hochwasser zur Gefahr.
10: Der Schlüssel ist, eine neue Art zu denken, die Natur besser zu verstehen, mit ihr zusammenzuarbeiten, statt gegen sie zu kämpfen.
2: Der Fluss Waal ist Teil eines Masterplans. An 34 Orten im Land bekommen die Flüsse ihren Raum zurück. Room for the River heißt das gigantische Projekt. Beispiel Nimwegen. Hier wurde der Deich um 350 Meter verschoben. Jetzt kann sich das Wasser bei Starkregen ausbreiten. Außerdem wurde ein Nebenarm angelegt, inspiriert davon, wie Flüsse eigentlich fließen. Entstanden ist ein Landschaftsparadies vor den Toren der Stadt. Links der ursprüngliche Fluss, rechts der neue Nebenarm und in der Mitte eine Insel, die bei Hochwasser überflutet wird. Die Regierung musste dafür aber erst die Menschen überzeugen, die Heimat aufzugeben, Haus und Hof für einen guten Preis an den Staat zu verkaufen. 10 Jahre zog sich das.
10: Das war nicht leicht. Hier standen 50 Häuser, die abgerissen werden mussten. Die Menschen wehrten sich sehr dagegen.
2: Dass sie sich umstimmen ließen, hat mit diesen Bildern zu tun. In den 90ern trat die Waal verheerend über die Ufer. Heute ist der Fluss freier und die Menschen sicherer. Vielleicht eine Inspiration für Deutschland?
10: Wenn die Leute jetzt nach 20 Jahren auf diese Zeit zurückblicken, dann sind sie stolz auf die Ergebnisse. Und es gibt eine Menge, worauf man stolz sein kann.
2: Die neuen Ufer in Nimwegen sind beliebt. Viel Platz für Spaziergänge, Sport und Kulturveranstaltungen. Sogar selten gewordene Tiere wie der Seeadler kehren in die Region zurück.
4: Eine Möglichkeit, unseren Ökosystemen zu helfen, haben auch Sie in der Hand. Das Problem beginnt nämlich oft direkt vor der eigenen Haustür. Wo Böden versiegelt sind, kann Regen nicht versickern, sondern rauscht sofort in die Kanäle und in die Flüsse. Bei Starkregen werden diese Wassermassen dann zum Problem. Die Flüsse schwellen an, treten über die Ufer und überschwemmen im besten Fall Auen, im schlimmsten Fall Straßen, Keller und Wohnhäuser. Und die Versiegelung nimmt weiter zu. Jeden Tag kommen in Deutschland im Schnitt etwa 35 Fußballfelder neu versiegelte Fläche hinzu. Die Antwort darauf heißt Schwammstadt, also Regen dort halten, wo er fällt. Und da

0: Tatsächlich ist es kein Traum. Die Landschaft existiert an einer der größten Wasserstraßen Europas, der Donau. Östlich von Wien erstreckt sich auf fast 10.000 Hektar der Nationalpark Donauauen. Aber das scheint nicht ins Bild zu passen. Schweres Gerät in der größten intakten Flussauenlandschaft Mitteleuropas. Doch gebuddelt wird hier im Auftrag des Naturschutzes. Die Bagger befreien an der Paradeisinsel das Ufer von alten Befestigungen. Sie haben für lange Zeit einen natürlichen Seitenarm der Donau abgeschnitten. Stefan Schneeweiß und Elena Kmetova-Biro vom Nationalpark leiten die Renaturierungsarbeiten.
1: Dieser gesamte Bereich war früher mal historisch ein Strömbereich für den Seitenarm, also auf eine Länge von guten 200 Metern. Das heißt, da mussten sie damals bei der historischen Regulierung jede Menge Steine hinlegen, um diesen Bereich wirklich abzutrennen und den Fluss, den Hauptstrom, so in diese Richtung zu lenken.
0: Damit die Donau hier wieder frei fließen kann, müssen die Felsbrocken weg. Problematisch dabei, es gibt keine Aufzeichnungen darüber, wo und wie viel Material verbaut wurde. Die Donau um 1820. Ein wilder Fluss, der sein Bett selbst gestaltet. Bei Hochwasser eine Gefahr für die umliegenden Orte. Zwischen 1870 und 1875 findet deswegen die erste Donauregulierung statt. Das natürliche Ufer verschwindet. Blocksteine schneiden die Auen vom Hauptstrom ab, bis sie verlanden. Das soll im Nationalpark Donauauen wieder gut gemacht werden.
1: Also im Laufe der nächsten höheren Wasserstände, Hochwässer, gräbt sich der Fluss seitlich in die Landschaft hinein, gestaltet die Ufer wieder neu. Es hängt ein bisschen vom Wasserstand ab und wann das nächste Hochwasser kommt. Aber dann merkt man schon die ersten Effekte.
0: Der Segen des Rückbaus zeigt sich in der Stopfenreuther Au ganz im Osten des Nationalparks. Motorboote sind in den Seitengewässern nicht zugelassen. Deswegen geht es mit Hilfe der Muskelkraft einiger Ranger zur Aue. In großen Teilen des Nationalparks wird die Donau immer noch reguliert und in ihrem Lauf gelenkt. Aber Abschnitt für Abschnitt soll das besser werden.
1: Wir kommen jetzt in den Bereich der Rückbauprojekte, der Renaturierungsprojekte. Am rechten Ufer sieht man besonders schön den Übergang vom befestigten Blocksteinufer. Und stromab davon an schließt ein renaturierter Uferabschnitt an. Und die Ufer sehen dann ganz anders aus. Und wir haben flache Schotterbereiche. Wir haben teilweise Bäume, die umgekippt sind und noch am Ufer verwurzelt sind, sich noch festhalten. Und dort auch ein bisschen Struktur bieten für verschiedene Tiere. Zum Beispiel als Ansitzwarte für den Eisvogel.
0: Dann geht es in die Stopfenreuther Au. Noch vor wenigen Jahren war die Einfahrt und der Durchfluss hier versperrt. 2020 und 2021 wurden die Dämme dann weggebaggert. Seitdem kann das Wasser der Donau hier wieder frei fließen. Und das hat die Landschaft verändert. Dabei wäre 1984 der Nationalpark durch ein geplantes Wasserkraftwerk an dieser Stelle fast verhindert worden. Die Bevölkerung aber wehrte sich. Der Ranger Manfred Rosenberger organisierte die Proteste damals mit.
2: Wenn das Wasser steigt in der Donau, dann steigt auch das Grundwasser. Wenn das Donauwasser sinkt, sinkt das Grundwasser. Und das sind praktisch die natürlichen Atemzüge der Au. Die Wurzelräume werden entspült. Hochwasser bringt sauerstoffreiches, nährstoffreiches Wasser. Die Au saugt sich voll. Und so geht das seit Jahrtausenden. Und das wäre das Ende gewesen. Also für die natürlichen Funktionen in der Au hätte man das Kraftwerk errichtet.
0: Mit dem Ende der Kraftwerkspläne war der Weg frei für den Nationalpark Donauauen. Seit seiner Gründung 1996 erobert die Donau ihre Auenlandschaft zurück. Auf einer Länge von 36 Kilometern. Davon profitiert vor allem die Natur, aber nicht nur. Deutlich wird das auf der Donauseite der Stopfenreuther Au. Nach dem Rückbau hat sich der Fluss hier tief in das Ufer gegraben. Kein Wunder, wenn man bedenkt, dass der Pegel der Donau um 7 Meter schwanken kann.
1: Es gibt noch einen positiven Aspekt bei solchen Rückbauprojekten, der betrifft den Hochwasserschutz. Wenn man die Uferbefestigung entfernt und der Fluss sich selbst

0: wieder mehr Platz verschaffen kann, wenn das Flussbett wieder breiter wird, hat auch ein Hochwasser mehr Platz, mehr Querschnitt, um abzufließen.
1: In einem breiteren Flussbett bleibt auch die Fahrrinne besser erhalten. Ein Grund, weswegen auch der Wasserstraßenbetreiber Via Donau die Renaturierungen unterstützt. Der Nationalpark Donauauen gilt international als Vorzeigeprojekt. Sogar verloren geglaubte Arten kommen zurück und besiedeln den neuen alten Lebensraum.
2: Na, hier beobachte ich den Seeadler. Die finde ich besonders schön und spannend. Und es ist ein Revier eigentlich. Und nach den Bauarbeiten sind die wieder zurück und sie brüten erfolgreich. Für mich ist es extrem spannend zu beobachten, wie die Natur bereit ist, wieder zurückzukommen. Die kleinen Vögel sind zurück, die Biber sind da und als ob sie warten, bis wir fertig sind und der Fluss wieder frei ist, sodass sie zurückkommen.
1: Dank der Rückbaumaßnahmen wird die Donau Stück für Stück wieder zu einem kostbaren und einzigartigen Naturraum. Ob über oder unter Wasser. Und die Entwicklung ist noch lange nicht zu Ende.
3: Besuchen Sie doch bald mal wieder einen Fluss oder Bach in Ihrer Nähe und bleiben Sie neugierig. Bis zum nächsten Mal hier bei Quarks. Tschüss.
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0: Sonne, Beats und durchtanzte Nächte. Dafür ist Ibiza weltberühmt. Doch jetzt versucht die Mittelmeerinsel, sich neu zu erfinden. Kann das funktionieren?
1: Willkommen auf Ibiza, der Partyinsel Europas.
2: Ich liebe es.
0: Mega Stimmung.
2: Außergewöhnlich.
0: Als wäre ich in einer völlig anderen Welt.
3: Das Nachtleben ist einzigartig. Es ist Unico.
0: Aber es gibt Pläne, das Image der Insel zu verändern.
3: Es gibt das Klischee, dass wir eine reine Partyinsel sind.
0: Ist die Party also vorbei? Die spanische Insel Ibiza, weltweit bekannt als Epizentrum für elektronische Musik, liegt im Mittelmeer und zieht jedes Jahr mehr als 3 Millionen Besucher an. Eine enorme Zahl für eine Insel mit rund 160.000 Einwohnern. Die meisten kommen wegen der Partys und des Nachtlebens hierher.
3: Es gibt keinen anderen Ort wie Ibiza, wo man die 4 besten Clubs der Welt auf engem Raum findet. Wenn man Ibiza sagt, verändert sich bei vielen der Gesichtsausdruck. Es ist ein Mekka für alle, die elektronische Musik lieben.
0: Bevor die elektronische Musik Ibiza eroberte, gab es auf der Insel eine ganz andere Partyszene. Der in Barcelona geborene Carlos Martorell brach in den 1960er Jahren sein Jurastudium ab und machte sich auf Ibiza als Autor und einflussreicher PR-Experte einen Namen. Was passierte damals auf der Insel und warum kamen so viele Hippies hierher?
3: Als ich wegzog und als Hippie nach Ibiza kam, war gerade der Vietnamkrieg im Gange und wohlhabende US-amerikanische Familien, die nicht wollten, dass ihre Kinder in den Krieg zogen, versteckten sie an abgelegenen Orten, von denen niemand etwas wusste. Aber worum ging es bei der Hippie-Bewegung eigentlich? Sex, Drogen und Rock'n'Roll.
0: Aber wie sieht die Clubszene auf Ibiza heute aus? DJ Oliver aus Barcelona zog in den 90er Jahren hierher und hat schon im Space, Amnesia und Privilege aufgelegt.
3: Wir haben ein bisschen von der Identität verloren, die wir früher hatten. Es dreht sich alles nur noch um Geld, Geld und nochmal Geld. Und wir haben ein wenig von dieser persönlichen Verbindung verloren. Früher war die Partyszene wie eine große Familie.
0: Ibiza hat sich als Top-Reiseziel im Luxussegment etabliert und zieht renommierte DJs, Prominente, globale Marken und natürlich jede Menge Touristen an. Aber der Massentourismus hat die Preise für die Einheimischen in die Höhe getrieben.
3: Hier ist einfach alles teuer. Wohnen, atmen, spazieren gehen, schlafen, feiern, trinken oder essen gehen.
0: Der Eintritt in Ibizas größte Clubs kostet 50 bis 120 Euro. Bei Eröffnungs- und Abschlusspartys sogar 150 Euro und mehr. Doch für manche scheinen die Preise kein Problem zu sein.
4: Ich war schon mehrmals hier, 4 oder 5 Mal. Es gefällt mir jedes Mal wieder.
5: Das war mein zweites Mal und ich möchte gern wiederkommen. Nächstes Jahr auf jeden Fall. Es wird jedes Jahr getoppt.
0: Nun, da wir ein bisschen mehr über Ibiza wissen, schauen wir mal, was das Fremdenverkehrsamt vorhat. Warum versuchen Sie, das Image von Ibiza zu ändern?
3: Unser Ziel ist es, Ibiza neu zu positionieren, eine Art Rebranding. Es ist eine bekannte touristische Marke, die aber immer nur mit Partys in Verbindung gebracht wird. Davon wollen wir uns lösen. Wir wissen, dass wir die besten Partys haben und daran wird sich auch nichts ändern. Aber wir haben auch andere touristische Angebote, die wirklich beeindruckend sind. Wir wollen Dinge wie Outdoor-Sport, Gastronomie, Kultur und familienfreundliche Aktivitäten fördern.
0: Steht das im Widerspruch zum Party-Image von Ibiza? Die Clubsaison dauert von April bis Oktober und hat zwischen Juni und August ihren Höhepunkt. Laut Eva Cercadillo vom Leo Ibiza, einer Mischung aus Kabarett, gehobener Gastronomie und Club, ist es durchaus möglich, alles zu vereinen.
5: Für mich ist das Besondere an Ibiza, dass die Insel ein Vorreiter in Sachen Partykultur, Freizeit und Musik ist. Insbesondere in der elektronischen Musik. Aber das ist noch nicht alles. Wir haben noch so viel mehr zu bieten. Es gibt kristallklares Wasser, wunderschöne Strände und eine Weltklasse Gastronomie. Ich finde es gut, dass wir auch mehr Familien anziehen. Die Insel gehört allen.
0: DJ Igor Marijuan aus Bilbao ließ sich vor rund 25 Jahren auf Ibiza nieder. Seitdem legt er in legendären Clubs der Insel und bei großen internationalen Veranstaltungen wie Tomorrowland oder Burning Man auf.
3: Die Insel ist ein echtes Paradies für Familien. Ich bin Vater, mein Sohn lebt hier und ich finde es wunderbar. Glaubst du etwa, Familien gehen nicht feiern? Beides lässt sich prima miteinander vereinbaren.
1: Abgesehen von den Clubs zieht Ibiza Touristen an, die Luxus, Wellness, Natur und Kultur suchen oder einfach Urlaub mit der Familie machen wollen. Doch die Partykultur und die Musikszene der Insel werden wohl so schnell nicht verschwinden.
3: Ibiza ohne Partys? Das wird niemals passieren. Unmöglich. Das wäre nicht mehr Ibiza. Es wäre einfach nur ein weiterer Ort. Eine ganz gewöhnliche Insel. Das wird nicht passieren. Da bin ich mir sicher.
1: Was haltet ihr von Ibizas Partyszene? Kennt ihr Orte, die mit denselben Problemen zu kämpfen haben?
4: In einem Haus leben ohne externe Strom- und Wärmeversorgung, gebaut aus nachhaltigen Materialien. Klingt wie ein Traum? In einem Earthship wird dieser Traum zur Realität.
3: Dieses Haus ist ein Earthship. Teilweise gebaut aus alten Autoreifen. Aber was ist das eigentlich genau, ein Earthship? Die 44 Bewohner dieser Gemeinschaft in den Niederlanden leben in Häusern, die an eine Hobbit-Siedlung erinnern und die Strom und Wärme zu fast 100% selbst erzeugen.
6: Jedes Mal, wenn ich hier spazieren gehe, bewundere ich alles, was blüht und sprießt. Ich genieße diese grüne Umgebung. Sie ist so üppig und genau das, was meiner Seele gut tut.
3: Needs. 23 unterschiedliche Earthships und ein konventionelles Gemeinschaftshaus. Das ist die Siedlung Adehuis, rund 1,5 Stunden von Amsterdam entfernt.
6: Welcome. Herzlich willkommen. Oh, mein Hund. Kommt rein. Ich zeige euch mein Haus. Die Küche ist sehr schön. Diese Holzverkleidung ist die Unterseite eines Bodens aus unserem alten Zuhause. Wir haben gebrauchtes Material verbaut, biologisches Material, lokales Material. Neu gekauft haben wir nur, wenn es keine andere Möglichkeit gab.
3: Auch das Bauprinzip der Häuser selbst ist eher ungewöhnlich. Die Rückwände der meisten Earthships bestehen im Inneren aus mit Erde gefüllten alten Autoreifen.
6: Vor allem in der kalten Jahreszeit trifft viel Sonnenenergie, Sonnenwärme auf diese Seite des Hauses. Und die mit Erde gefüllten Autoreifen sind wie ein Schwamm, der diese Wärme speichert. Abends schließe ich die Vorhänge und dieser Schwamm gibt die Wärme wieder ins Haus ab.
3: Das Prinzip der Earthships wurde in den 1970er Jahren vom US-amerikanischen Architekten Michael Reynolds entwickelt. Beim Bau verwendete er Zivilisationsabfälle. Heute gibt es weltweit geschätzt rund 3000 Earthships, mehr als die Hälfte davon in den USA. Eigentlich soll ein Earthship Strom und Wärme zu 100% selbst erzeugen. In den kühleren Niederlanden funktioniert es aber nicht das ganze Jahr über. An kalten Wintertagen kommt zusätzlich eine Wärmepumpe zum Einsatz. Das Konzept finden viele spannend. Regelmäßig führt Estella Besuchergruppen durch die Siedlung. Asphaltierte Wege gibt es hier nicht. Alles ist grün. Ihre Autos parken die Bewohner außerhalb der Siedlung auf einem Gemeinschaftsparkplatz. Deshalb gibt es viel Platz. Auch sonst versuchen sie hier einiges anders zu machen.
6: In unserer Gemeinschaft versuchen wir weniger zu fliegen. Wir versuchen weniger Fleisch als der Durchschnitt zu essen. Wir haben E-Autos, nicht alle, aber einige. Wir teilen uns die Autos.
3: Die Bewohner von Adehuis haben ihre Siedlung nicht nur zusammen geplant, sondern auch eigenhändig gebaut. Zusammen mit Freiwilligen und professionellen Helfern. Und auch nach dem Ende der Bauarbeiten leben die Bewohner nicht nur nebeneinander her, sondern bilden eine echte Gemeinschaft. Sie legen zum Beispiel einen Waldgarten an, in dem Obst, Nüsse, Beeren und Kräuter wachsen. So ist die Siedlung für ihre Bewohner am Ende viel mehr geworden als ursprünglich gedacht.
6: Zu Beginn des Projektes wollte ich einfach in einem nachhaltigen Haus leben. Womit ich gar nicht gerechnet habe, ist diese Verbundenheit, die ich mit meinen Nachbarn hier aufgebaut habe. Unsere Gesellschaft ist auf individuelle Lebensmodelle eingerichtet. Und so sollten wir als Menschen einfach nicht leben.
3: Den Bewohnern von Adehuis ist bewusst, dass sie in vielerlei Hinsicht privilegiert sind. Nicht jeder kann so leben wie sie. Aber sie wollen ein Beispiel für nachhaltiges Wohnen geben. Würdet ihr auch so leben wollen?
4: Trachten, Bier und deftiges Essen. So stellen sich viele das typische Leben in München vor. Aber was ist dran an den Klischees? Und wie ist es hier als junger Mensch aufzuwachsen? Eine Münchner Teenagerin hat uns das gezeigt.
7: Tanzen, singen, schauspielern, es macht mir halt einfach mega Spaß.
8: Das Lebensgefühl in München ist voller Lebensfreude. Es ist super toll hier zu leben, ich liebe es komplett.
3: München, die Hauptstadt Bayerns und drittgrößte Stadt Deutschlands, steht für Alpenblick, Schickimicki und Oktoberfest. Ein Magnet für Touristen aus aller Welt. Und für die Bayern einfach Minga. Wie ist es, als junger Mensch hier zu leben?
8: Hi, ich bin Vicky, 16 Jahre aus München. Und das hier ist mein Leben. Kommt mit und schaut euch einen Tag von mir an.
3: Vicky bzw. Victoria geht noch zur Schule. Ihr Tag startet ziemlich früh.
8: Also ich stehe um 6.30 Uhr auf und frühstücke meistens mit meiner Mama. Meistens so Porridge oder Overnight Oats, die ich mir am Abend vorher mache. Und mache ich mich fertig und fahre in die Schule.
3: Victoria lebt in Schwabing, einem der beliebtesten Stadtteile Münchens. Es ist sehr schwer, hier eine bezahlbare Wohnung zu finden. München ist Deutschlands teuerste Großstadt. Die Lebenshaltungskosten liegen rund 23% über dem Bundesdurchschnitt. Am liebsten fährt sie mit dem Fahrrad durch die Stadt, auch zur Schule. Ihr Rad ist ihr bisher noch nie gestohlen worden. Kein Wunder, denn München ist die sicherste deutsche Großstadt.
8: Ich fahre sehr gerne Rad, weil man erstmal hier in München super viel mit dem Rad hinkommt. Und vor allem im Sommer ist es super schön, durch den Englischen Garten oder durch den Olympiapark zu fahren. Das macht mir einfach auch viel Spaß.
3: Victoria besucht eine Realschule, eine allgemeinbildende Schule, die nach der 10. Klasse endet. Der Abschluss heißt mittlere Reife. Ohne eine weiterführende Schule kann sie damit nicht studieren. Sie hat den musikalischen Zweig gewählt und spielt Klavier und Querflöte, auch im Schulorchester. Musik und Tanz. Dafür lebt sie.
8: Nach der Schule mache ich eine Ausbildung zur Musicaldarstellerin. Die dauert 3 Jahre. Das ist auch hier in München. Also Starlight Express wäre so ein Musical, wo ich total gerne mal mitspielen würde. Das ist halt auch schwer, weil es auf Rollen ist und sowas. Aber es ist schon so, als ich das erste Mal gesehen habe, mein Lieblingsmusical sofort gewesen. Und deswegen, es wäre schon sehr cool, würde ich da mal mitspielen.
3: Nach der Schule trifft sich Victoria gerne mit ihren Freundinnen am Eisbach. Hier surfen Mutige auf der Eisbachwelle, einer legendären, konstanten Flusswelle mitten in der Großstadt. Der beliebte Treffpunkt befindet sich am südlichen Ende des Englischen Gartens. Er ist einer der größten innerstädtischen Parks der Welt. Was Victoria auch gerne in ihrer Freizeit macht, ist Bummeln und Shoppen in der Innenstadt. Auch wenn sie sich als Schülerin noch nicht viel leisten kann, in keiner anderen deutschen Großstadt ist die Kaufkraft höher als in München. Das liegt auch daran, dass die bayerische Hauptstadt die niedrigste Arbeitslosenquote aller deutschen Großstädte aufweist.
8: Ich lebe total gerne in München. Es gefällt mir richtig gut hier. Ich habe super viele Orte, wo ich mich treffen kann. Du findest immer Leute, mit denen du irgendwie connecten kannst oder so. In allen Altersgruppen. Es gibt für jeden Orte, wo man hingehen kann.
3: Zweimal in der Woche hat sie um 18 Uhr noch Ballettunterricht. Mit dem Ballett hat sie erst vor ein paar Jahren wieder angefangen. Der Unterricht ist hilfreich für ihre zukünftige Ausbildung als Musicaldarstellerin. Ein langer Tag für Victoria. Abends muss sie noch Hausaufgaben machen und lernen, denn ihre Abschlussprüfungen stehen bald an. Dennoch bleibt noch ein bisschen Zeit, um zu chillen.
8: Also der absolute Lieblingsplatz in meinem Zimmer ist eigentlich mein Bett. Hier mache ich alles. Essen, schlafen, lesen, Netflix gucken, alles, was ich mag. Also das hier ist mein Dirndl. Das ziehe ich eigentlich zum Oktoberfest an oder zum Frühlingsfest. Und das ist eben das Prachtstück.
3: Zum Abendessen kommt die Familie wieder zusammen. Heute gibt es Knödel mit Pilzsoße und Brezeln als Beilage. Andrea Becker hat ihre Tochter heute fast den ganzen Tag nicht gesehen, macht sich aber keine Sorgen um sie.
9: Ich habe keine Angst um meine Tochter. Die bewegt sich ganz frei, die ist sehr selbstständig, die kann sich verteidigen und weiß, was sie will. Und ich glaube, das strahlt sie einfach aus. Und hier gibt's das, München ist ein Safe Space.
3: Victoria hat noch ein bisschen Energie übrig für Ballettübungen. Ihr Traum, Musical-Darstellerin zu werden, treibt sie an.
7: Das war mein Tag in München. Tschüss, oder wie wir in München sagen, Fitti.
10: Habt ihr schon mal Schwarzwälder Kirschtorte probiert? Sie gilt als eine der bekanntesten Torten der Welt. Zu Hause ist sie im Schwarzwald, im Süden Deutschlands. Wie man das Original zubereitet, zeigt euch jetzt eine echte Expertin.
11: Also der Schwarzwald ohne die Schwarzwälder Kirschtorte wäre leer. Mein Name ist Lisa Rudiger, ich bin Konditormeisterin und Chocolatier und ich zeige euch heute, wie man eine Schwarzwälder Kirschtorte macht. Also wir starten mit dem Biskuitboden. Das wird ein Schokobiskuitboden. Erklärt schon, deswegen Kakaopulver kommt mit rein. Wir haben Eier, Zucker, Mehl, eben unser Kakaopulver und Backpulver und mit dem starten wir für den Boden. Also wichtig ist, dass jetzt im Eiweiß kein Eigelb mir aus Versehen mit dazu kommt, weil sobald Fett im Eiweiß mit drin ist, kann ich es nicht mehr gut aufschlagen. Ich brauche ja für den Biskuit ein gutes Volumen, damit der schön locker wird. Jetzt schlage ich beide schaumig.

0: Und jetzt fange ich das an, so langsam miteinander zu verbinden. So, jetzt habe ich das beides vermengt und jetzt kommen wir zur nächsten Runde und da kommt jetzt dazu das Mehl, Backpulver und das Kakaopulver. Jetzt habe ich hier meine fertige Biskuitmasse, alles ist mit drin und jetzt fülle ich das ab in meine Backform. Da ist einfach nur wichtig, dass ich die vorher Mehl oder Fett, damit der Biskuit auch nachher gut aus der Form rausgeht. Und jetzt kommt ein Ofen. Er braucht ungefähr 35 Minuten und bei 170 Grad Backtemperatur.
1: Die Schwarzwalder Kirschtorte ist etwas, was Heimat Schwarzwald ausmacht.
2: Mein Name ist Thomas Hafen. Ich bin wissenschaftlicher Leiter des Schwarzwalder Freilichtmuseums Vogtsbornhof. Der Konditormeister Josef Keller war in seiner Lehrzeit unterwegs in ganz Deutschland. Unter anderem war er in der Nähe von Bonn im Rheinland. Und da hat er für amerikanische Soldaten ein typisch deutsches Gericht kreieren wollen und hat da die als Süßspeise eine Schwarzwälder Kirschtorte präsentiert. Es gibt kein älteres Rezept wie das von Josef Keller von 1927, keinen schriftlichen Beleg. Also bleibt es, irgendwo bleibt es eine Theorie, eine Legende.
0: Wir starten jetzt mit der Füllung. Dafür haben wir ein Glas Schattenmorellen. Das ist komplett hier drin. Dann haben wir Speisestärke und Zucker und daraus kochen wir jetzt diese Kirschfüllung. Das heißt, ich koche wie so eine Art Pudding. Also jetzt machen wir den zweiten Teil unserer Füllung und kümmern uns um die Sahne. Dafür nehmen wir flüssige Sahne, Zucker und Gelatine. Wir haben jetzt alle Komponenten da, was wir dafür benötigen, wie wir jetzt gleich weitermachen. Wir haben den Biskuit, Kirschfüllung haben wir gekocht, Kirschwasser und Sahne. Als erstes teile ich den Biskuit zweimal durch. Also ich gucke, dass ich ihn sozusagen danach drei gleich große Teile hinkriege. Jetzt habe ich den unteren Boden und jetzt habe ich die Kirschfüllung. Was ich jetzt nicht mache, ich gehe jetzt nicht bis an den Rand. Ich lasse immer so ungefähr 1 Zentimeter Abstand. Das hat einfach den Grund, damit die Kirschen nur in der Mitte sind und damit ich außen nachher kein Rot habe. Und jetzt kommt unser Kirschwasser und da kann ich jetzt wirklich gut tränken. Also daher kommt erstmal der Name von der Schwarzwälder Kirschtorte. Man sagt, erst wenn wirklich Kirschwasser und gut Kirschwasser drin ist, darf sie so heißen. Jetzt kommt das Highlight noch von unserer Torte und zwar die Dekoration. Ich habe jetzt da gewählt, Schokoladetannenbäumchen habe ich gemacht aus Schokolade. Dann haben wir unsere Schnapskirsche als Dekoration. Eine Tafel Zartbitterschokolade brauchen wir noch, um die Schokospäne selber herzustellen. Und Rosmarin habe ich noch dabei, weil es einfach so nett aussieht. Die sehen wirklich aus, wenn man die umgekehrt draufstellt, wie so Tannenbäumchen. So, jetzt ist unsere Schwarzwälder fertig.
3: Wisst ihr eigentlich, was mit eurer aussortierten Kleidung passiert? Oft landet sie im Müll oder wird als Second-Hand-Ware verschifft, zum Beispiel nach Ghana. Der Künstler Giorgio Gronostai macht auf dieses Problem aufmerksam.
4: Diese Kleidung ist zweimal um die halbe Welt gereist. Ihre einstigen Träger, tote weiße Menschen. Stimmt das wirklich? Zumindest legt das der Name des Labels nahe, Dead White Man's Clothes. Und er ist der Gründer.
5: Ich bin Giorgio Gronostai, Künstler und mein Projekt heißt Kleidung toter weißer Menschen.
4: Für seine Kreationen verwendet er Second-Hand-Kleidung, die tonnenweise nach Afrika verschifft wird, unter anderem aus Europa. Mit seiner Mode will Giorgio auch eine politische Botschaft vermitteln.
5: Meine Kunst richtet sich an den globalen Norden. Sie weist auf das Problem der Verschwendung hin und auch auf die Hierarchien, die es immer noch in unserer Welt gibt.
4: 2017 startet der deutsche Giorgio, der in Wien lebt, sein Kunstprojekt und Modelabel, das Second-Hand-Kleidung aus Ghana reimportiert und umarbeitet. Dieses Shirt wird mit einem gestickten Logo des Labels verziert. Ja. Andere Teile werden bedruckt, gefärbt oder bekommen neue Knöpfe. Und immer den Schriftzug des Labels. Mit diesem Ergebnis ist der ehemalige Kunst- und Fotografiestudent zufrieden.
5: Für mich war wichtig, dass es nicht die gleiche Farbe wie das T-Shirt bekommt. Dass es sich ein bisschen abhebt. Und man sehen kann, dass es nicht Teil des Original-Shirts, sondern etwas Neues ist.
4: In 2017 besucht Jojo zum ersten Mal den Kantamanto-Markt in Ghana und kommt auf die Idee, dort Kleidungsstücke zu kaufen und mit eigenen Designs in Kunst zu verwandeln.
5: Ich habe damals noch studiert und habe mich sehr für nachgemachte Markenkleidung und Fakes interessiert. Irgendwie bin ich dann an diesem Ort gelandet. Ich glaube, es dauerte nur 5 Minuten. Dann dachte ich, okay, ich glaube, ich muss daraus ein Modelabel machen. Und ich habe auch Wurzeln in Ghana. Mein Vater ist Ghanaer. Das passte also.
4: Der Kantamanto-Markt in der ghanaischen Hauptstadt Accra ist einer der größten Umschlagplätze für Secondhand-Kleidung weltweit. Rund 15 Millionen Kleidungsstücke landen hier jede Woche. Einige fast ungetragen. Deshalb dachten die Händler und Besucher in den 1970er Jahren, als der Markt ins Leben gerufen wurde, dass die Vorbesitzer tot wären. Es etablierte sich der Name Dead White Man's Clothes, also Kleidung toter weißer Menschen. Jojo reist jedes Jahr nach Ghana, um Textilien für sein Label zu kaufen. Doch Anfang 2025 wurde der Markt bei einem Brand zerstört und mit ihm die Kleidung. Das Unglück und der dadurch in Stocken geratene Handel machten auch die wirtschaftlichen Beziehungen zwischen Afrika und dem Westen deutlich.
5: Afrika ist sehr wichtig für den Westen. Ich würde sagen, dass es als Mülldeponie für gebrauchte Gegenstände dient, nicht nur für Kleidung. Daran sieht man, dass es immer noch diese neokolonialistischen Strukturen gibt. Es zeigt diese Hierarchie, denn der Westen kann seine Probleme mit dem Abfall nicht alleine bewältigen.
4: Mittlerweile ist der Markt wieder aufgebaut und Jojo kann sich dort wieder jede Menge Altkleidernachschub besorgen. Denn auf das Dilemma mit der Wegwerfmode will Dead White Man's Clothes auch weiterhin aufmerksam machen. Zurück in Wien. Hier wird das fertig bestickte Shirt von Fotografin Nicole bei einem Shooting in Szene gesetzt. Jojo produziert außerdem regelmäßig Videos von seinen Entwürfen. Seine Kreationen sind mehr als Kleidung. Sie sind Kunst, Kritik und sollen zum Nachdenken über unseren Konsum anregen. Denn Mode ist nicht nur eine Frage des Stils, sondern immer mehr auch eine Frage der Verantwortung.
3: Das war's schon wieder von Euromax. 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Tschüss.
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7: Hallo, herzlich willkommen bei Wissen vor 8 Erde. Äpfel, Erdbeeren, Pfirsiche, frisch geerntet, nicht nur sehr lecker und sehr gesund. Diese drei Früchte sind auch mit das klimafreundlichste, was wir essen können. Dagegen, dasselbe Obst zur falschen Zeit, vom falschen Ort, in der falschen Verpackung, wie Äpfel aus Neuseeland, Wintererdbeeren oder Dosenpfirsiche, besonders klimaschädlich. Beispiel Wintererdbeeren. Sie haben einen wasserintensiven Anbau hinter sich, kommen entweder aus energieaufwendigen Gewächshäusern oder aus Ländern wie Marokko. Während des Transportes müssen sie gekühlt werden. Sie kommen also mit einem ordentlichen CO2-Rucksack bereits bei uns an. Aber wie sieht es mit Überseefrüchten aus? Über ihre Klimabilanz entscheiden viele Faktoren. Der Anbau. Je mehr Obst auf einer Fläche wächst, desto besser für die Klimabilanz. Wichtig ist aber auch, wo wird angebaut? Wurden für die Anbauflächen Regenwälder abgeholzt oder Moore in Ackerflächen verwandelt? Gräbt der Obstanbau einer Region das Wasser ab? Verpackung. Die Einwegverpackung aus Glas oder Metall hat in vielen Fällen einen größeren Klimaeffekt als das eigentliche Lebensmittel. Der Dosenpfirsich schneidet deshalb viel schlechter ab als die frische Frucht. Selbst wenn das Metall wieder eingeschmolzen und wiederverwertet wird, der Energieeinsatz ist einfach zu hoch. Die Dose ist außerdem schwerer als der lose Pfirsich und so entstehen mehr Emissionen durch den Transport. Saisonalität. Früchte außerhalb ihrer Saison zu kaufen, heißt mehr Emissionen. Heimische Äpfel werden dann in der Lagerung gekühlt und begast. Derselbe Apfel kann also zu unterschiedlichen Monaten sehr verschiedene Klimabilanzen haben. Dann kann sich sogar der Abstand zum Apfel aus Neuseeland verkleinern, der durch die Transportwege aber trotzdem noch die schlechtere Klimabilanz behält. Apropos Transportweg. Eine per Flugzeug nach Deutschland gelieferte Ananas verursacht über 25 Mal mehr Emissionen als dieselbe Frucht, die per Schiff kommt. Frische Erdbeeren, Himbeeren und Heidelbeeren, Äpfel und Tomaten, das ist in der Obst- und Gemüseabteilung der Supermärkte das ganze Jahr über längst Standard, auch in Bio-Supermärkten. Die Faustregel bleibt: Frisches, saisonal und regional angebautes Obst und Gemüse ist klimafreundlicher als außerhalb der Saison importierte Lebensmittel aus fernen Ländern. Und weil ich als Städter keine Ahnung habe, was gerade saisonal ist, gehe ich immer mit diesem Saisonkalender einkaufen. Okay, ich muss mal gucken, ob es den nicht auch als App gibt. Meine Oma wusste das noch so, aus dem Kopf. Bleiben Sie geerdet.
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11: Wirklich. CD?
12: Also das können wir nicht wegdiskutieren.
11: Nee. Ich rufe die Radiologie schnell an. Also da ist Flüssigkeit neben dem Darm.
12: Okay.
11: Im Ultraschall. Deswegen müssen wir jetzt doch ein CT einmal machen.
12: Okay.
11: Eine Blutung im Bauch kann ganz verschiedene Dynamiken haben. Das kann sein, dass das einfach ein bisschen Blut ist, ein kleiner Bluterguss im Endeffekt, der dann nicht mehr weiter blutet. Es kann aber auch andersrum sein, gerade wenn die Milz betroffen ist, ist das ein typisches Phänomen, dass die Milz zweizeitig einreißt. Das heißt, erstmal nur eine kleine Verletzung da ist und dann im Verlauf, wenn die Milzkapsel auch noch mit aufreißt, extrem viel Blut in kurzer Zeit in den Bauch einbluten kann, sodass die Patienten lebensgefährlich bluten können.
12: Keine Panik haben, okay? Kriegen wir alles hin. Wir gucken, vielleicht sieht es auch nur so aus und es ist doch im Darm drin.
13: Ja.
12: Aber wir gucken lieber einmal nach, bevor wir was übersehen.
13: Ja. Ja, klar.
14: Hat mir schon arg Sorgen gemacht, weil ich hatte mir Vorstellung, da ich da innerlich blute und das auch stark werden kann.
12: Es gibt kurze Peaks, okay? Einmal tapfer die Zähne zusammenbeißen.
15: Ja, und Blut abgenommen haben sie und deine Blutgruppe bestimmt.
14: Ja.
15: Und haben schon mal alles vorbereitet für den Worst Case.
11: Leg meinen Kopf ganz entspannt nach hinten.
16: Be prepared ist nie verkehrt.
14: Als die ganzen Ärzte dann auch in das kleine Krankenzimmer gekommen sind, hat mich auch ziemlich beunruhigt, was jetzt da los ist.
17: Und dann gibt er mir gerade bitte ein frische Blutgruppenröhrchen von draußen rein. Vielleicht kann die Petra eins rausgeben.
12: wir legen jetzt vorsichtshalber Nadeln und schließen Infusionen an, dass wir einen Zugang haben, dass wenn es ihm akut schlechter gehen sollte, dass man direkt was machen kann und eingreifen kann.
17: Danke.
18: Meistens blutet es irgendwo frei hin und dann passt da ganz schön viel Blut in so einen Bauch und dann ist das natürlich schon eine lebensbedrohliche Situation, weil die Patienten daran auch ganz schnell verbluten können.
17: So, die Kollegen stimmen sich einmal noch ab, ja, was wir jetzt für eine weitere Untersuchung machen. Die besprechen sich auch mal mit den bauchchirurgischen Kollegen und dann sehen wir weiter. Okay? Schön.
19: Bis gleich.
12: Die Frau Hüsker von der BG, hi. Wir haben in der Notaufnahme einen kleinen 12-jährigen Jungen, der hat freie Flüssigkeit im Bauch und müsste ins Klinikum Ludwigshafen verlegt haben. Den würde ich mit begleiten, wenn das für euch in Ordnung ist. Könntet ihr uns da einmal einen Transport sozusagen organisieren?
20: Alles gut.
19: Wahrscheinlich hast du schon geahnt, dass es ein bisschen mehr ist als sonst, gell? Sonst hättest du den Dodo vielleicht nicht mitgenommen. Also er geht normalerweise nicht mit Kuscheltier aus dem Haus.
15: In der Zeit, in der die sich mit dem Klinikum abgesprochen haben, saß ich dann mit dem Paul wieder alleine da. Dann war es wieder relativ ruhig. Und dann habe ich schon so hin und her überlegt. Und ja, das waren schon viele Fragezeichen in diesem kleinen Krankenzimmer.
12: Fantastisch, ich danke euch. Ciao. Fährst du mit mir mit?
18: Es hat sich halt angeboten, weil ich eh gerade vor Ort war, weil ich den Fall kannte. Es gehen keine Informationen verloren, wenn man verlegt. Und ich glaube, für ihn war es ganz nett, weil er mich dann schon mal 2 Minuten vorher gesehen hat, bevor dann da noch ein dritter und ein vierter und ein fünfter dazukommt. Die Kollegen im Klinikum Ludwigshafen haben dann tatsächlich eine Verletzung von der Milz diagnostiziert mit freier Flüssigkeit im Bauch, die operativ therapiert werden musste.
14: Also den Ärzten hier, und ich bin jetzt ziemlich dankbar, dass sie auch so gut um mich gekümmert haben und so nett waren. Und dass sie es auch entdeckt haben, da ich was im Bauchraum habe.
15: Einen ganz großen Schutzengel hast du.
14: Ja. Ja. Aber insgesamt geht es mir eigentlich echt wieder gut.
11: Die BG-Klinik in Ludwigshafen ist spezialisiert auf Unfallchirurgie und plastische Chirurgie.
12: Das ist kalt, Achtung.
11: Das Schwierige bei der Arbeit in der Notaufnahme ist gleichzeitig auch eigentlich das Gute. Und
12: hallo. Angela Rossler ist mein Name.
11: Und zwar, dass jeder Patient reinkommt und wir wissen noch gar nicht, was passiert.
21: Für mich ist das ein sehr toller Beruf, weil wir erleben ganz viele verschiedene Schicksale.
22: Sie dürfen jederzeit was haben. Sie müssen hier nichts aushalten, gell?
21: Wir betreuen Menschen, wenn sie vielleicht gerade irgendwas Traumatisches erlebt haben.
15: Es lässt langsam das Adrenalin nach, gell? Dann lass ruhig raus.
21: Und das gibt einem einfach sehr viel.
5: Im Rettungshubschrauber ist es ähnlich. Man kann auch da nicht wissen, was einen so den Tag über erwartet. Und auch da gibt es Fälle, die nicht so schlimm sind und Fälle, die einen vielleicht auch sogar mitnehmen können und die man mit nach Hause nimmt. Aber im Großen und Ganzen ist es eine Wundertüte und das macht das Ganze spannend.
23: Da ist jemand gestürzt.
24: Das war ein Gewissmangelflugrund, ist der 09.
23: Häuslicher Unfall, Oberschenkelfraktur. Wohl mit einer fraglichen starken Einblutung. RTB ist eingetroffen. Lamprecht, das ist so ein bisschen Hanglage, ja, müssen wir mal gucken.
25: Lamprecht liegt im Pfälzer Wald, ist also umgeben von Wald und dementsprechend wenig freie Flächen, wo der Hubschrauber landen kann.
23: Nö, nee, das sehe ich jetzt nichts für uns.
24: Ja, die Kreuzung ist auch zu eng da unten, ne?
23: Ja. Wir gehen auf das WM-Gelände da hinten.
24: Ja.
23: Das ist doch 5 hört.
26: Ja. Frage, können Sie dort landen oder brauchen Sie einen Zug bringen?
23: Ja, also in der Nähe können wir nicht landen. Wir gehen auf ein Firmengelände.
26: Ja, verstanden. Wir kümmern uns um Zugbringer.
23: Alles klar. So, ich mach die Tür auf.
24: Bruder.
26: Soll ich nach hinten gucken wegen der Verletzung?
23: Ist alles gut.
26: Ja. Ja, alles gut.
25: Gerade wenn Bebauung drumherum ist, muss man gucken, dass man keine Schäden am eigenen Luftfahrzeug, aber auch nicht in der Umgebung machen.
24: Drive on ground.
5: Ja.
0: gerade hier war es so, dass wir nicht direkt am Haus von der Patientin landen konnten. Manchmal halten wir uns dann irgendein Auto an und manchmal ist es so wie in diesem Fall, dass uns zum Beispiel die Polizei abholt und uns dann die letzten Meter zur Einsatzstelle bringt.
1: Sie sind der Mann? Sehr gut.
2: Können Sie mir einen Gefallen tun? Die ganzen Viecher von der Treppe so runternehmen, dass man, wenn wir sie nachher runtertragen, nicht auf die Schnur fliegen. So, guten Tag. Wo ist sie? Da hinten.
0: Einsatzstichwort häuslicher Unfall. Hat hier die Bettdecke ausgeschüttelt, wollte das Betten machen und ist dann weggeknickt und ist auf den Boden gefallen. Bodycheck soweit unauffällig. Starker Schmerz, Femur, Hüfte.
1: Okay, Frau Burkhardt, hallo. Becker ist mein Name, ich bin der Notarzt.
3: Ja.
1: Haben Sie sich sonst noch irgendwo wehgetan, außer am Bein?
3: Der Kopf war angeschlagen.
1: Kopf war auch angeschlagen, okay. Ja. Wo tut's da weh? Nicht wirklich.
3: Nee.
1: Dann fangen wir mal an der Seite an, wo es nicht so arg weh tut. Da vorne tut nichts weh, ne?
3: Mhm.
1: Okay, da im Knick irgendwas?
3: Mhm.
1: Mhm. Und hier die Schlüsselbeine angucken, tut da was weh? Auch nichts, ne? An der Schulter?
3: Nee, das
1: fein. Okay.
3: Fein.
1: Ja. Der Kollege zieht schon Schmerzmittel auf. Am Bauch haben sich nichts wehgetan?
3: Mhm.
1: Okay. Und da mal mit dem Fuß wackeln, vorsichtig?
3: Das geht nicht.
1: Ja.
3: Au.
1: So, ich gebe Ihnen jetzt was gegen die Schmerzen, okay? Dass es ein bisschen besser wird und wir uns ein bisschen entspannter unterhalten können. So, jetzt gucken wir noch mal nach den Beinen. Da unten haben Sie gesagt, tut nichts weh. Erst da oben. Langsam, langsam, langsam.
3: Mhm.
1: Da tut's weh, ne? Ja, da merke ich's auch.
3: Genau, da tut's weh.
1: Ja, genau, ja, da merke ich's. Würdet ihr mir bitte noch einmal Esketamin aufziehen? Ich muss Ihnen noch was geben, davon wird es Ihnen wahrscheinlich noch ein bisschen schwindlicher, ne? Aber dann können wir sie, dann sind sie arg müdig. Und dann können wir sie ein bisschen vorziehen, ohne dass es so arg weh tut, okay? Ja, kriegen wir hin mit zwei.
0: Um mit einem Medikament eine Schmerzfreiheit herzustellen, muss man sehr hohe Dosen geben und hat manchmal vielleicht auch stärkere Nebenwirkungen. Und da kann es manchmal von Vorteil sein, wenn man das mit einem anderen Medikament kombiniert, dann muss man von beidem nicht so viel geben.
4: Ich muss nur den Kopf halten, weil
1: ja,
4: der schlägt.
1: Hast du
4: sie? Ich hab den Kopf, ja.
1: Das geht? Passt? Ja.
4: Reicht das mit Sauerstoff?
1: Das machen wir so.
4: Jetzt.
1: Jetzt.
4: Geht's bei dir? Gut.
0: Der Transport der Patientin aus dem Schlafzimmer zum Rettungswagen war ein klein wenig schwieriger als sonst, weil wir eben über eine sehr enge, steile Treppe mussten und in der Wohnung auch über mehrere Kurven rum mussten.
1: Frau Burkhardt, wir bringen Sie jetzt zu uns zum Hubschrauber und dann fliegen wir zusammen in die Unfallklinik. Dann gucken wir nach den Beinen, okay? Gut. Geht's so mit den Schmerzen? Ja, das ist doch gut. Dann haben wir es doch erreicht. So, sie wird schon wieder ein bisschen wacher.
4: Alles klar. Die Mutter bringt die schon flüchtig sauber.
3: Oh.
4: Der kommt dann erstmal noch der Kugel. Ja? Also auf diesem Sinne, mach's gut. Meldet mich halt um die irgendwie.
1: Genau, rufen Sie an.
4: Ja.
7: Stoß dich nicht beim Einladen hier mit der Antenne.
0: Die Verletzung war schwer und gerade bei älteren Patienten kann die auch mal lebensgefährlich sein.
1: Es ist gleich laut in der Maschine, weil über uns die Turbinen sitzen, okay? Ich mache Ihnen einen Kopfhörer auf die Ohren, dass nicht so schlimm ist. Okay?

0: Ich habe den Handschuh ausgezogen und habe den einen Finger schon so nach unten hängen sehen.
1: Weiß der Patrick schon Bescheid?
2: Ich guck, ja.
3: Andere Sachen haben in dem Moment nicht mehr die Priorität, sondern jetzt geht es wirklich darum, dass der junge Mann seine zwei Finger behalten kann.
4: Hallo, guten Tag. Rodi ist mein Name, ich bin von Handchirurgen.
5: Erzähl mal kurz. Der Herr hat bei Spaltarbeit mit so einem Spaltgerät die Hand dazwischen gekommen. Mhm. Es ist eine subtotale Amputation von D2 bis D4. Wir haben es nie gesehen. Der Chef hat ihn eingeladen ins DRK-Krankenhaus.
4: Okay, danke schön. Also nochmal. Mein Name ist Rodius, ich bin auch einer von den Handchirurgen. Ja? Wir gucken uns das jetzt gleich einmal an. Mir ist vor allen Dingen wichtig, Sie bekommen jetzt zuallererst mal Schmerzmittel. Ja? Okay, weil ich sehe, Sie sind echt schmerzgeplagt. Okay? Wir packen diese Hand einmal aus, dann legen wir die auf so einen Handtisch gemeinsam. Ja? Alles, was ich mache, sage ich Ihnen vorher Bescheid, okay? Ja. Es gibt keine Überraschung.
0: Ich bin ja Winzer von Beruf. Da sind die Hände schon auch sehr wichtig. Für die Arbeiten im Weinberg, für die Arbeiten im Keller. Man braucht meistens auch beide Hände, also die sind schon sehr wichtig für mich, die Hände.
1: Ich würde Ihren Pullover, wenn es okay ist, für Sie kaputt schneiden. Ist das okay?
6: Bei dem Pullover egal.
1: Ich frag nur.
0: Ich bin der Philipp Becker, bin 34 und ich arbeite als Winzer.
4: Was wollten Sie denn gerade an dem Spalter arbeiten?
6: Ich wollte so ein Stück Holz auseinanderziehen und. Ja.
1: Ist das auch der, also während der Arbeitszeit oder war das
6: jetzt? Ja, ja.
4: Ich bemühe mich, Ihnen nicht weh zu tun, okay? Ich muss erstmal noch einmal die Hand auspacken. Also, wir haben die Hand ausgepackt und es war von Anfang an klar, da sind zwei Finger nicht mehr durchblutet. Und es war klar, dass das ein Notfall ist und dass der sehr, sehr schnell versorgt werden muss. Mit dem Daumen können Sie frei alles bewegen. Einmal den Daumen komplett beugen, komplett strecken. Sehr gut, okay. Kleiner Finger, einmal beugen, strecken. Gut. Hier irgendwas schmerzhaft auf dem Handrücken?
6: Nein.
4: Handgelenk in Ordnung?
6: Ja.
4: Okay. Also wir haben drei avaskuläre Finger. Man sieht hier, die Rekapillarisationszeit ist nicht mehr da. Ja, das heißt, die Finger sind momentan nicht durchblutet. Ja, das ist auf jeden Fall was, was wir heute noch operieren. Okay, das machen wir als nächster Punkt im Saal. Einverstanden? Wir machen Röntgenaufnahmen von der Hand. Die Hand wird mit jedem Finger einzeln verpackt, damit man auch jeden Finger einzeln röntgen kann. Okay? Dankeschön.
0: Also wir haben ja als Gruppe gearbeitet. Wir hatten einen, der hat das Holz beigeholt. Meine Aufgabe war eigentlich, das Holz wegzuräumen. Und mein Chef hat den Spalter bedient. Nach einer halben Stunde war da ein Holzklotz, der fast umgefallen wäre. Ich habe so reflexmäßig die Hand draufgelegt, um festzuhalten. Und da kam mir schon dieses Spaltgerät runter und ich hatte die Hand halt noch dazwischen.
1: Ich verpacke die Hand wieder, okay? Und dann fahren wir zum Röntgen. Hi Annika, hier ist die Kim. Ich habe den Herr Wecker mit einer subtotalen Fingeramputation von drei Fingern und ich hatte den Finger einmal ab und ich würde gerne zum Röntgen kommen. Der Patrick macht in der Sekunde den Auftrag rein.
7: Ich habe direkt verstanden, wieso der Patient so bleich ist und auch so doll schwitzt, weil es war wirklich eine sehr schwere Handverletzung und sind die Finger entgegengefallen quasi.
1: Ja, also wann kann ich losfahren, weil es schon dringender. Um 40 erst. Nee, das muss schneller. Also wir müssen schneller kommen. Der kriegt auch hier, ja. Jetzt? Okay, danke. Tschüss.
7: Ich bin Kim Schiele, arbeite in der Notaufnahme der WG Unfallklinik und bin Gesundheits- und Krankenpflegerin.
1: Sie melden sich bitte, wenn irgendwas sich verschlechtert. Sonst fahre ich jetzt einfach mit Ihnen zum Röntgen, okay?
7: Das Wichtigste, finde ich, ist irgendwie Panik zu vermeiden, dass der Patient, selbst wenn es irgendwie heikel wäre, nicht merkt, dass wir gerade irgendwie panisch sind. Sie machen gar nichts, okay? Wir werden nur den Arm nehmen und auf so eine Platte legen, dass wir das Röntgen können. Deshalb habe ich ihn überall hin abgeholt quasi und ihm erzählt, was wir jetzt machen. Und ich denke, er hat sich in unserer Umgebung wohlgefühlt, so wohl man sich fühlen kann, wenn man eben so eine Verletzung hat. Wenn wir zurück sind, nehme ich ihnen noch mal Blut ab über den Zugang da. Die Ärzte gucken die Röntgenbilder an. Dann werden wir sie umziehen und dann wird es relativ zeitnah in den OP gehen, dass wir das alles wieder reparieren. Okay?
6: Ja.
2: Landy. 300.
8: Delta India Alpha Continue Holding Point Charlie, Randvisierung Nara, bei Alpha Delta Crossing ist geprüft. Abschlusslandung oder Aufsetzen durchstanden.
2: Delta Alpha.
9: Richtung Pause.
2: Delta Ground.
10: Frau Burkhardt? Frau Burkhardt?
11: Ja.
10: Hallo? Wir sind angekommen. Hallo.
11: Ja.
10: Patientin ist stabil. Alina, wir bringen die Frau Burkhardt mit. Die ist 78 Jahre alt, ist in der Häuslichkeit gestürzt bei Hausarbeiten, Betten machen und hat sich dabei auf die rechte Seite gelegt. Dort sofort immobilisierende Schmerzen im Bereich der rechten Hüfte. Und wir haben sie beim Bodycheck untersuchen können. Sie hat eine Außenrotation und eine Verkürzung am rechten Bein als imponierende Verletzung im Sinne von einer hüftgelenksnahen Fraktur. Wir machen alles auf. Ich ziehe mir noch einen Schuh an.
12: Hallo, Aline Rossler ist mein Name. Sie sind im Krankenhaus angekommen. Wir übernehmen einmal von den Kollegen, ja?
11: Oh.
10: Ja.
11: Oh.
12: Das ist alles das rechte Bein oder tut sonst noch irgendwo weh?
11: Nee, das
12: reicht auch schon, gell?
10: Wir sind ganz vorsichtig, okay?
12: Ich guck einmal schnell auf den Rücken.
10: Mhm. Eins, zwei, drei.
12: Tut hier hinten am Rücken irgendwo was weh? Das da auch nicht?
11: Nee.
12: Okay.
10: So, gleich wieder besser, okay? Jetzt ist wieder besser, gell? Den Bauch festhalten, bitte.
12: Eins, zwei, drei. Wenn wir Sie so in Ruhe lassen, geht's dann mit den Schmerzen oder brauchen Sie noch was von uns? So geht's? Okay. Sie beschweren sich, wenn es nicht mehr geht, okay?
13: Generell ist es natürlich immer nicht schön, wenn die Patienten Schmerzen haben und wir das auch nicht so ohne weiteres mit Schmerzmitteln in den Griff kriegen. So war das auch bei der Frau Burkhardt. Deswegen war bei ihr die beste Lösung zu sehen, dass sie zügig operiert wird und dann eben der Bruch nicht mehr so starke Schmerzen verursacht.

0: okay, jetzt wissen wir noch was.
1: In der Art ist es schon sehr heftig. Also das ist ein heftiger Bruch, der mit Sicherheit auch sehr schmerzhaft ist. Das hat man ja in dem Röntgenbild auch gesehen, so wie das steht. Der Knochen, die Knochen stehen ja praktisch schon fast nebeneinander. Das ist sehr verschoben, die Fraktur, und das ist schon sehr schmerzhaft. Da fühlt man schon mit, wenn man das so sieht. Dann versteht man auch, warum die Patientin so schmerzgeplagt ist.
2: Sehr auf weh.
1: Fangt wieder an, weh zu tun. Das stärkere Schmerzmittel läuft jetzt, wie gesagt, ein. Und wenn Sie noch was brauchen, sagen Sie bitte sofort Bescheid, ja? Gerade auch in Ihrem Fall, weil sie noch mit beiden Beinen im Leben stand, sie hat sich komplett selbst versorgt zu Hause, war noch nicht auf Hilfe angewiesen, und dann so eine schwere Verletzung zu erleiden, ist natürlich immer erstmal ein Schock, der tief sitzt, und das hat man ja angemerkt, und deshalb war es mir wichtig, einfach das Gefühl zu vermitteln, dass wir für sie da sind, dass ihr hier geholfen wird und dass jemand da ist, der ihr zuhört.
3: Wissen Sie zufällig eine Telefonnummer auswendig von Ihrem Mann, dass wir den, ja? Warten Sie kurz, ich schreibe die gleich auf. Oder genau, Sie dürfen die einmal sagen, die Kollegin schreibt es einmal mit, dass wir den erreichen können, gell?
1: Frau Burkhardt war eine sehr nette Dame, die wirklich dankbar war, dass wir ihr geholfen haben und dass wir versucht haben, uns so gut es geht, um sie zu kümmern.
4: Bei der Operation müssen wir immer erstmal, das ist im Wesentlichen an jedem Knochen so, erstmal den Bruch wieder gerade stellen. Das heißt, dieser Spickel hier soll da rein, sodass der Oberschenkelknochen wieder eine Röhre bildet, der ist innen drin hohl. Und dann kommen so Drähte von außen dran, um den Bruch zu stabilisieren. Und dann kommt ein Nagel hier oben rein durch den Oberschenkelknochen, damit das sehr stabil versorgt ist und dass sie dann im besten Fall direkt wieder voll belasten darf. Das kommt aber darauf an, wie stabil der Knochen in der OP ist. Haben Sie noch irgendwelche Fragen oder

Man hat mit allen seinen Patienten Mitgefühl, aber gerade die älteren Leute, wo man eben weiß, so eine Verletzung, auch wenn wir das alles optimal versorgen, kann halt eben auch andere Konsequenzen haben, weil es eben auch bedeuten kann, man kriegt nebenbei noch eine Lungenentzündung und der Allgemeinzustand verschlechtert sich, man kommt vielleicht gar nicht mehr so auf die Beine wie vorher. Das tut einem natürlich dann besonders leid, dass man einfach weiß, eventuell reißt den Menschen diese an sich nicht so schwere Verletzung jetzt komplett aus dem Leben und er wird nie wieder so werden, wie es vorher war.

0: Am Morgen kam bei uns ein Patient in die Notaufnahme mit dem Rettungsdienst, der sich bei Holzarbeiten schwer die Hand verletzt hat.
1: Sind Sie selbst in das andere Krankenhaus gegangen oder haben Sie sofort den Notruf gewählt?
2: Der Chef hat mich hingefahren.
1: Ach Gott, Sie sind mit der Hand noch im Auto gefahren quasi. Also Sie haben nicht den Notarzt gerufen.
3: Mein Chef ist mit mir dann ins nächste Krankenhaus gefahren, weil es bei uns länger dauert, auf den RTW zu warten, als mit dem Auto schnell hinzufahren.
4: Kim, wir müssen noch mal in die Radiologie, müssen noch mal Bilder machen.
1: Warum?
4: Die Bilder sind so, dass man noch mal welche machen muss.
1: Also Sie haben es gehört, wir müssen leider noch mal Fotos machen. Unsere Ärzte sind da immer sehr akribisch, was das angeht, was ja auch für Sie zum Vorteil ist, dann nachher während der Operation, ne?
0: Wir haben keine 5 Sekunden, bevor ich das denken kann.
5: In 3 Ebenen. So haben wir es, glaube ich. Da waren die ja ziemlich zusammen. Und dann nochmal so.
0: Ja. Wenn man das hinkriegt.
5: Wenn man das hinkriegt, diese 3, diese Aufnahmen, den Blick möchte ich haben.
0: Am Ende wollen wir alle wirklich nur das Beste für den Patient. Ich aus pflegerischer Sicht, Patrick aus ärztlicher Sicht.
1: Und vorhin ging es, also der war ja total, du hast ja ihm angesehen.
6: Das ging,
1: aber es ging überhaupt gar nicht an ihm, irgendwas zu machen. Ich war froh, dass der, jetzt geht's ja mittlerweile wieder, aber.
0: Also das vorne ist der 2er und das ist 3 und 4.
6: Gut, dann sind es die Röntgenbilder.
0: Soll ich sie noch mal schräg machen? Bisschen?
6: Ja, probier's noch mal, dass man noch ein bisschen wenigstens die Höhe drauf kriegt, wo amputiert ist. Also es ist ein Notfall. Letztlich das Entscheidende ist, dass wir so schnell als möglich die subtotal, also nicht komplett amputierten Finger wieder anschließen an die Blutversorgung. Momentan sind der Mittelfinger und der Ringfinger nicht mit Blut versorgt. Die Arterien sind durchtrennt, deswegen ist auch das Nagelbett komplett weiß. Es kommt einfach kein Blut mehr im Finger an. Und das Ziel ist jetzt, ihn wieder eben mikrochirurgisch mit ganz feinen Gefäßnervennarben wieder anzuschließen. Das ist besser, Dankeschön.
7: Man hat nicht ewig Zeit, um diese Finger wieder, man sagt, zu replantieren. Also wieder an den Stumpf anzunähen, damit entsprechend sowohl der Knochen als auch die Sehnen, als auch die Gefäßnervenbündel, Arterien, Venen, Nerven wieder zusammenwachsen.
6: Vielen Dank euch.

0: Sollen wir versuchen, das T-Shirt über den Kopf zu ziehen oder auch aufschneiden? Wie wichtig ist es Ihnen, wenn Sie eine wichtige
1: Thema? Mir ist das relativ egal, aber ich brauche ja noch irgendwas zum Anziehen, wenn ich wieder heimfahre.
0: Na, Sie, so schnell fahren Sie nicht mehr heim.
1: Okay.
0: Sie bleiben hier bis ein paar Tage.
1: Okay.
0: Also, Sie kriegen was gebracht bestimmt von jemandem von Ihrer Familie, okay?
1: Ja, das ist stimmt. Ja, dann ist es auch schneller.
0: Ja? Sie haben ein bisschen Aufenthalt hier gebucht, mein Lieber.
1: Wunderbar.
0: Es kommt öfters vor, dass die Patienten bei uns gar nicht realisieren, wie schwer sie eigentlich verletzt sind. Ich habe öfters Patienten, die schon an die Heimreise denken, bevor sie überhaupt operiert werden. Und ich mir denke, okay, ihr müsst jetzt noch 3 Wochen hier sein. Wir müssen jetzt mal erstmal an den nächsten Schritt im OP denken, bevor wir an die Heimfahrt denken.
2: Rebecca, ich habe mir eben die Röntgenbilder angeschaut.

0: Also, auf dem Mittelfinger und auf dem Ringfinger ist der Schnitt auf Höhe von dem Mittelglied. Ja? Mhm. Also nicht das letzte Ende vom Finger, sondern hier auf der mittleren Höhe. Ja? Mhm. Das ist auch die Höhe, auf der wir versuchen, das wieder zusammenzuschließen, mhm. Okay? Dass der Finger dran bleibt.
1: Mhm. Große Wahrscheinlichkeit, dass das wieder wird.
0: Es kommt darauf an, was man definiert unter wird. Wir versuchen jetzt alles, was chirurgisch geht, mhm. diese Finger zu, wir sagen, replantieren. Das heißt also, dass die wieder dran genäht werden. Mhm. Wie am Ende die Funktion ist, das heißt, wie die Beweglichkeit von einzelnen Fingern sind, wie das Gefühl, die Sensibilität in den Fingern ist, das wird man erst in einer ganzen Weile sehen.
1: Okay.
0: Okay. In jedem Fall bleiben sie stationär hier. Ja? Mhm. Wir werden über mehrere Tage sie hier betreuen, okay, dass sie sich schon mal darauf einstellen können.
2: Wir können 24 Stunden amputierte Gliedmaßen replantieren. Wir können Schwerbrandverletzte in einer höchsten Versorgungsqualität behandeln. Und das ist ein Alleinstellungsmerkmal hier in der Region.
3: Der Mittelfinger ist deutlich schwerer verletzt als der Ringfinger. Aber der Ringfinger ist auch nicht mehr durchblutet. Deswegen konzentrieren wir uns erst auf den Ringfinger, damit der wieder, wie wir sagen, anspringt. Damit er wieder durchblutet ist, und dann kümmern wir uns um den ganz schwer verletzten Finger. Da ist der Knochen so kaputt, dass wir nicht wissen, ob wir den retten können. So eine OP dauert ab und zu etwas länger, weil einfach sehr viele Strukturen repariert werden müssen. Ein Finger besteht aus zwei Sehnen, einer Beugesehne und einer Stricksehne. Die muss man reparieren, dann zwei Nerven, die muss man reparieren, zwei Arterien, die muss man reparieren und mehrere Venen, die man dann noch nähen sollte, damit das Blut, was über die Arterien Finger geht, auch wieder abgefördert werden kann. Und das dauert einfach.

0: Ich bin sehr zufrieden. Meine ganze Angst war, ich mache die Augen nicht mehr auf.
1: Frau Burkhardt ist eine ganz liebe ältere Dame, die sich leider bei einem Sturz den Oberschenkelknochen ganz nah am Hüftgelenk gebrochen hat, sodass wir sie auch operieren mussten. Also das hier sind einmal die Versorgungsbilder von der Frau Burkhardt. Da sieht man, dass man den Bruch nicht mehr gut sieht. Also man sieht noch, wo er war, wenn man es weiß. Aber dementsprechend ist der Bruch wieder gut gestellt und mit diesem System stabil versorgt. Also man sieht jetzt hier auf der rechten Seite den Bruch, wie es initial war. Und das ist jetzt das Versorgungsbild. Und am Anfang war es eben ein ziemlich verschobener Bruch. Und jetzt sieht man, dass es mit dem Nagel wieder richtig schön steht, gut reponiert ist, sagen wir, also wieder in die richtige Position gebracht ist und damit gut versorgt.
2: Hallo! Schäfer ist mein Name. Hallo, ich komme von der Krankengymnastik. Ja? Ich würde gerne mal versuchen, mit Ihnen an die Bettkante zu gehen, vielleicht auch mal versuchen aufzustehen. Ja? Und das Bein würde ich gerne mal anfangen zu bewegen. Ja, probieren wir mal aus, oder? Gut, okay.
1: Es ist ganz wichtig bei so einer Behandlung, dass die Patienten zwar wissen, was das heißt und was das heißen kann, aber trotzdem eben auch Hoffnung haben.
2: Jawohl, genau. Aufrichten, groß machen, Brust raus. Ja. Super.
1: Meistens dürfen die Patienten, wie ich auch Frau Burkhardt gesagt habe, am nächsten Tag schon wieder aufstehen und dürfen das Bein voll belasten. Und dann ist eben die Chance sehr gut, dass man wieder auf den Stand oder fast auf den Stand kommt wie vorher.
2: Dann versucht der linke Fuß einen Schritt zu machen, neben den rechten. Jawohl, super. Und abstellen. Abstellen, genau, Gewicht ab.
1: Und gerade ältere Leute brauchen irgendwie, glaube ich, mehr diese Hoffnung, damit sie auch die Energie nochmal aufraffen und dann eben auch mitmachen zu können und dann eben auch das Ergebnis zu erreichen.
2: Oh, Frau Burkhardt, ich bin stolz auf Sie. Und Sie?
0: Ich bin schon.

0: Stolzer auf mich.
1: Ja, das können Sie auch sein, total.
0: Aber ich bin fertig jetzt.
1: Ja, jetzt haben Sie sich eine Pause verdient,
0: ja.
1: Oder?
0: Ja, und gut. Ein gutes Mittagessen.
1: Und ein gutes Mittagessen.
0: Ja, ja. Hoffentlich genügend.

0: was da alles rumhängt.
1: Ja.
0: Uiuiuiui. Wäre gar nicht so einfach gewesen, habe ich gehört.
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0: Wir haben jetzt noch ein halbes Jahr schon vor uns und dann waren wir gleich kennen und das halbe Jahr überleben und dann haben wir Diamanten in Hochzeit, 60 Jahre verheiratet. Und alle gut. Wir hoffen es, dass wir das so gut halbe Jahr noch gut überstehen.
3: Das heißt, wenn das Bein wieder fit wird, dann wird in einem halben Jahr noch mal ein Hochzeitswalzer getanzt.
0: So zum Beispiel.
1: Ja.
4: Frau Burkhardt hat uns auch im Verlauf erzählt, dass die Diamantenhochzeit ansteht. Wir hoffen also, dass sie bis dahin wieder das Tanzbein schwingen kann und den Tag so richtig genießen kann.

0: ist halt von der Arbeit gekommen und dann sind wir so schnell wie möglich hierher gekommen und haben gewartet, gehofft und gebibbert und ja, nach 4 Stunden war immer noch kein Philipp auf dem Zimmer. Das war dann schon heftig. Ne? Also es hat dann gedauert bis spät nachts, 12 Stunden OP, bis ich dann erfahren habe, dass die OP gut verlaufen ist, dass er jetzt im Zimmer ist.
1: Hallo, Herr Lecker.
2: Hallo.
1: Ich wollte noch mal nach Ihnen schauen. Wie geht's Ihnen heute?
2: Gut soweit.
1: Schmerzen?
2: Nein.
1: Sehr gut. Okay. Haben Sie sich von der Operation einigermaßen erholen können?
2: Ja.
1: Es war ja eine recht aufwendige Operation. Ja, wir haben 2 Finger replantiert. Und das braucht eine Weile, bis man sich von sowas erholt. Ja. Ja. Darf ich ja mal drauf schauen?
2: Ja.
1: Die sind ganz rosa. So soll das sein, okay? Ganz rosig perfundiert.
2: Okay. Ich merke aber, wenn Sie dran fassen.
1: Das ist gut. Wir haben ja nicht nur Blutgefäße, wir haben auch Nerven genäht, ja?
2: Okay.
1: Ich wünsche Ihnen alles Gute, okay?
2: Danke.
1: Bis später.
2: Tschüss. Ich will auf jeden Fall wieder ganz normal arbeiten, nur Holz spalten kann. Das kann jemand anders machen.

0: Hallöchen.
1: Hallo.
0: Hi, du bist der Louis?
1: Ja.
0: Ich bin der Max, grüß dich. Hallo, Finkenzeller, das ist mein Name. Hi, was ist denn passiert?
1: Ich habe mir den Kopf angestoßen und es ist anscheinend eine Platzwunde.
0: Okay, wo hast du dir den Kopf denn angestoßen?
1: Wir waren beim Fedelbowling, da im Keller gibt es eine Minigolfhalle.
0: Okay.
1: Und da gab es eine Bahn mit so einem Wohnwagen und da gab es so ein Fenster in den Wohnwagen. Da habe ich mich so abgestoßen und bin voll mit dem Kopf
0: oben dran. An die Kante. Verstehe. Ich ziehe mir einmal ein paar Handschuhe an. Bewusstlos warst du aber nicht, oder?
1: Gut. Zum Glück nicht.
0: Ansonsten hat er auch keine Vorerkrankungen, irgendwas bekannt. Nein. Super. Gut, ich fange einmal an, dich zu untersuchen. Ich fasse dir einmal hier hin drüber. Tut da irgendwas weh?
1: Nein.
0: Gut, kannst du den Kopf auf die Brust nehmen? Guck mal, mach mal so.
1: Ja,
0: ich weiß, ich halte. Ich halte. Super. Und wieder nach oben. Sehr gut. Jetzt kannst du wieder selber halten. Einmal zu beiden Seiten drehen. Geht das?
1: Drehen?
0: Ja, den Kopf. So. Sehr gut. Ich fasse dir einmal an den Kopf hier oben. Tut da irgendwas weh? Gut, ich guck, mach das einmal ab. Eieiei, ein paar Eiswürfel.
2: Ja, die haben das gut versorgt. Willst du meine Haare zum Drücken?
1: Ja, das geht.
0: Hängen die Haare so ein bisschen drauf.
1: Ja.
0: Kleiner Kopf.

0: Das kann man mit Wundkleber machen. Das müssen wir nicht
1: echt?
0: Nennen.
1: Ja,
0: zu einer harten Kopfhaut.
1: Doch, das kleben. Also
0: nein, nein, nein. Das kann man da oben. Das ist, nee, nee. So, dann wird es erstmal ein bisschen nass und kalt da oben. Das ist so ein bisschen unangenehm.
2: Ja, ich wurde schon mal geklebt am Auge.
0: Am Auge? Und ist gut geworden? Sag mal, ja.
2: Ich weiß nicht.
0: Ja, ist schon da. Ist schon gut geworden, ja.
1: Am Kopf sieht man es ja gar nicht, du hast so viele Haare.
2: Aber sie müssen mir keine Haare abschneiden, oder?
1: Nein. Nee.
0: Haben wir überlegt, aber machen wir nicht.
2: Ach Gott.
0: So, dann schreiten wir zum Äußersten. Wenn es irgendwie komisch wird, dann sagst du Bescheid, okay?
1: Okay, ich hab's. Achtung.
2: Ja, Band.
1: Ja, Achtung, dein Finger.
0: Alles gut? Ist unangenehm, gell? Ich weiß.
2: Vielleicht auch noch ein Verband oder wird das so gelassen?
1: Das ist jetzt wie eine Kruste und ich mache dir danach so ein Spray drüber und das ist dann wie ein Schutzfilm. Kann ein bisschen brennen wieder. Ist in Ordnung, oder? Und du riechst? Riechst toll, oder?
2: Ja.
1: Nach Nagellack. Am Ende des Tages war es alles halb zu wild und Luis konnte wieder nach Hause. Ohne zerstörte Haare.
0: Alles Gute, gell?
3: Vielen Dank.
0: Luis, mach's gut. Ciao, ciao.
2: Tschüss.
0: Schon ein sehr, sehr entspannter Elfjähriger, muss ich sagen. Also war auch sehr unaufgeregt und ist ja dann doch manchmal anders. Es ist dann auch viel Blut gewesen, hatte das ja auch im Gesicht. Und es gibt Kinder, die da anders reagieren, aber er hat es sehr entspannt weggesteckt.
4: Ich bin froh, dass ich nicht genäht werden musste und es tut auch nicht mehr wirklich so weh. Also wieder alles gut.
5: War ja heute eigentlich in der BG-Klinik, dass das nochmal geröntgt wird und die Drähte rausgezogen werden, die die Knochen festhalten im Moment.
6: So, die Schienen packen wir auf die Seite.
5: Leider sind die Knochen noch nicht so gut zusammengewachsen, wie sie sollten. Deswegen sind die Drähte jetzt noch weiterhin drin und die Schienen muss ich auch noch weiterhin tragen. Kann jetzt aber langsam anfangen mit Physiotherapie und Ergotherapie, dass ich mich meine Hände wieder ein bisschen besser, dass die Bewegung langsam wieder reinkommt. Ja, wenn ich die Hand wieder richtig benutzen darf, denke ich mal, werde ich mich vor allem freuen, wieder arbeiten zu gehen und mit meinen Freunden ein bisschen zocken. So Sachen, ja.
7: Ich hatte Schmerzen wie ein Tier, wie noch nie in meinem Leben vorher und habe gedacht, Mensch, Mist, was mache ich jetzt?
8: Frau Neuendorf? Hallo Frau Neuendorf, kommen Sie rein.
9: Ja, erstmal war es ein ganz normaler Morgen und um 7:30 klingelt mein Telefon und meine Frau ist dran, ich sage, das kann nichts Gutes sein.
8: Nehmen Sie gerne einmal da auf der Liege Platz.
10: Ich bin Susanne Neuendorf, ich bin Angestellte und arbeite beim Landratsamt in Karlsruhe.
8: Nehmen Sie gerne einmal hier Platz, dann kann ich mir direkt die Hand anschauen.
9: Ich bin Boris Neuendorf, Hausmeister in Ettlingen an 2 Grundschulen.
8: Mir wurde schon angekündigt, Sie haben sich an der rechten Hand verbrüht.
11: Bei mir geht dann als erstmal durch den Kopf, mit was denn verbrüht? Denn das macht einen großen Unterschied. Wenn man beispielsweise sich mit Wasser verbrüht, dann weiß man, das hat maximal 100 Grad. Danach ist es Dampf. Patienten, die sich aber zum Beispiel an der Fritteuse verbrühen oder mit heißem Fett und Öl, das kann weitaus heißer als 100 Grad werden und in der Regel sind die Verbrühungen auch viel, viel tiefer.
8: Wie ist es passiert? Erzählen Sie mal.
12: Ich habe mir im Büro einen Tee gemacht, also beziehungsweise einen Tee gemacht, habe den Deckel nicht richtig drauf gedreht. Als ich dann die Kanne auf die Schreibtischstelle wollte, dann die halbe Teekanne frisch aufgebrüht mir über die Hand.
8: Okay.
7: Ich weiß nicht, ob ich sagen darf, scheiße. Ich habe nur alles stehen und liegen lassen, bin wieder rausgerannt, auf Toilette, kalt Wasser drüber laufen lassen.
8: Ich mache einmal den Verband ab.
7: Eigentlich schade drum, denn den hat sie nämlich toll gemacht.
8: Der ist sehr aufwendig, jawohl.
7: Da kam mir sofort eine ganz liebe Kollegin entgegen, die hatte schon Jacke an, die hatte schon die Tasche und es hieß dann sofort, ich fahre dich. Und sie hat mich dann zur Erstversorgung nach Karlsruhe gefahren, dann wurde eben erst versorgt und dann wurde mir eben auch empfohlen, sofort hier in die BG-Klinik zu fahren, weil eben hier die Spezialisten für die Verbrennungen sind.
8: Sie sagen, wenn irgendwas ganz unangenehm ist, gell? Ja, wir können immer, da fängt es an, ist es auf der Beuge oder auf der Streckseite?
7: Überall. Es ist hier,
8: einmal rundherum.
7: Irgendwo, es ist hier, es ist der Ringfinger, ist komplett da, da habe ich mir dann auch den Ring abgezogen mitsamt der Haut.
11: Sie hatte natürlich von den auswärtigen Kollegen schon einiges an Schmerzmittel intus, das hat man gemerkt. Mit einer Verbrühung, insbesondere von ihrer dominanten Hand, also der Hand, mit der sie schreibt, ist es extrem wichtig, dass das von Spezialisten versorgt wird, die so eine Verletzung jeden Tag sehen.
8: Da legen Sie ruhig die Hand mal ab.
7: Ja, es fällt auch von unten.
8: So.
7: Ach du Scheiße.
8: Kreislaufmäßig ist alles in Ordnung,
7: ja,
8: oder? Okay. Ganz ruhig durchatmen.
7: Ich hatte in Karlsruhe schon gesehen, dass die Haut an manchen Stellen weggeplatzt ist und dass es übelst ist. Als dann hier nach ungefähr 4 oder 5 Stunden, nachdem es passiert ist, der Verband das erste Mal abgenommen wurde und ich dann die Brandblasen gesehen habe, die waren vorher noch nicht zu sehen, da bin ich doch sehr, sehr erschrocken und habe gedacht, oh mein Gott, was ist das denn?
8: Verbrühungen haben 2 fiese Eigenschaften, neben dem Schmerz, das ist das eine. Ja. Das andere ist, diese Blasen hier, die sich jetzt gebildet haben, da ist die Hautbarriere geschädigt. Das heißt, das Immunsystem funktioniert in diesen Hautblasen nicht. Ja. Und Bakterien fühlen sich genau in diesem Milieu, dieser Flüssigkeit, die da in den Blasen drin ist, total wohl. Deswegen machen wir die Blasen ab. Ja.
11: Es ist nicht von so einer Verbrühungstiefe wie beispielsweise vergleichbar mit einem Sonnenbrand auszugehen, der einfach nur mit Cremen abheilt, sondern in dem Augenblick, in dem Blasen geworfen werden, hat man eine 2-gradige Verbrennung.
3: Ja, ist schockierend, also muss ich sagen. Also so schlimm habe ich es mir jetzt nicht vorgestellt.
9: Also ich habe gedacht, die Hand ist kaputt. Die ist, die wird vernarben, die wird nie wieder so aussehen, wie sie mal ausgesehen hat. Das war für mich, wie man das so von Brandopfern kennt, diese tiefen Narben und diese Steifigkeit, diese Unbeweglichkeit, habe ich gedacht, das bleibt ihr zurück. Sie ist eine Taffe, sie ist eine Starke, aber sie...
7: Manchmal bin ich verpeilt und schusselig.
9: Bisschen verpeilt und schusselig, aber das sieht man ja jetzt, was dabei rauskommt. Wir waren schon öfters in der Notaufnahme. Wir waren in der Türkei, haben uns ein Bänderriss zugezogen, nicht?
7: Auf der Hochzeitsreise, wenn wir gerade im Thema sind.
1: Wie sind denn die Schmerzen?
7: Im Moment erträglich, aber ob ich das aushalte, wenn da jetzt dran rumgeschnippelt und rumgezieht wird, das weiß ich nicht.
1: Wollen Sie lieber noch mal was nehmen? Dann würde ich Ihnen jetzt noch mal Schmerztropfen geben. Kriegen wir hin. Ich habe das gute Zeug.
9: Sie haben das gute Zeug.
1: Gute Zeug. Einmal wie ein Jägermeister runterjagen. Schmeckt aber trotzdem super gut. Ja. So ungefähr 10, 15 Minuten komme ich und mache das weg, okay?
7: Viel Spaß.

0: Ich hab Schiss davor.
1: Glaube ich ihm. Also, ja, kenne ich selbst. Hab mich auch schon selbst verbrannt. Das tut weh. Aber wir kriegen das hin. Okay? Bevor ich Patienten versorge, gerade mit Wunden, wo ich weiß, dass es wehtun könnte, versuche ich erstmal auf eine emotionale Ebene zu kommen und einfach mit dem Patienten keine Distanz zu haben und versuche ein bisschen auch persönliche Informationen zu bringen und zu sagen, hey, das wird wehtun. Ich bin ehrlich, einfach auch, um die Menschen darauf vorbereiten zu können und nicht zu lügen und zu sagen, hey, wenn das jetzt wehtut, wir machen eine Pause, wir bekommen das hin.
2: Lässt die Hand einmal ablegen. Schaut sie irgendwann. Und ich würde dann anfangen.
3: Willst du dich neben hinsetzen und gucken?
4: Was denn? Ist doch schon fast passiert.

0: Okay.
1: Wenn sie Stopp sagen, höre ich auf, okay?
0: Nee, nee, alles gut.
1: Super.
0: Ich mache dann bloß zwischendurch mal. Aber ich kann es nicht sehen.
2: Guck dann nur eine Sekunde hin und sehe dann meine Haut wie einen zerfetzten Handschuh wegfliegen. Und da habe ich gedacht, oh Gott, mach was du willst, aber ich kann nicht hingucken.
1: Du bist total eine schöne Stadt. Und jetzt mal die Finger, mach jetzt erstmal die Außenseite, okay?
3: Wie diese Haut sich ablöst von der Unterhaut, das war brutal. Also, aber sie hatte Schmerzen gehabt, aber ich konnte das jederzeit angucken. Also ich habe da keine Probleme mit gehabt.
1: Sie machen das ganz, ganz toll.
3: Meine Frau ist die tougheste, die ich kenne.
1: Sie machen das super.
0: Okay. Oh!
2: Ich lasse mich einfach nicht unterkriegen. Und was muttert Mut?
1: Dann hole ich mir den Arzt, der schaut drauf und dann verbinden wir es.
2: Ich habe mal einen argen Sonnenbrand auf dem Rücken gehabt. Ich dachte, ich saß im Schatten. Ich habe aber nicht gesehen, dass so ungefähr 20 cm in der Sonne sind. Und erst als es dann angefangen hat, ein bisschen, dachte ich, hä? Und fass mal an und denk, oh. Und dann guckt er meinen Rücken an und dann sagt er, du hast den ganzen Rücken voll mit Brandblasen, wir fahren jetzt mal in die Apotheke. Der Sonnenbrand war an meinem 50. Geburtstag. Und zwar am Tag des 50. Geburtstags.
4: Immer noch eins drauf, ne?
2: Ja, ja,
4: immer noch eins drauf.
2: Ich sag's schon immer, Chaoten.
4: Chaotenmaus.
2: Ja, wir sind jetzt seit 17 Jahren verheiratet. Ja. Es war lieber auf den ersten Blick. Es hat eine ganze Weile gedauert, weil wir beide noch nicht, wir waren beide
4: gebunden.
2: Es hat einfach nur zisch gemacht. Und dann hat es dann allerdings noch drei Jahre gedauert.
4: Ja, ja.
2: Bis wir dann wirklich zusammengekommen sind. Aber ich habe ihn gesehen und dachte, oh, das ist schon.
4: So.
2: Ja. Und ich bin immer noch happy.
3: Ich auch. Und du hast gut gerochen.
4: Sie hat den Ehren gerettet. Rechne ich hier hoch an. Hast du gut gemacht. Bist du jetzt nass? Bist du jetzt nass?
5: Hallo, ich bin's nochmal.
1: Hallo.
5: Ich wollte das jetzt nochmal anschauen. Das schaut aber schon sehr, sehr viel besser aus, als es eben der Fall war. Sie kennen das ja nicht, ja, aber es... Das sieht tatsächlich jetzt besser aus, ja.
6: In dem Augenblick, in dem dann die Blasen abgetragen waren, konnte man eben den Wundgrund beurteilen. Also sprich, das Areal, der Bereich, der verbrüht war.
5: Ich muss jetzt gleich einmal fies sein. Wir reden vorher drüber. Ich mache das nicht einfach so. Ich muss einmal auf diese verbrühten Stellen draufdrücken und schauen, wie da die Durchblutungssituation ist, okay? Also. Ist das sehr schmerzhaft?
1: Nee, das geht tatsächlich, da oben geht's. Da
5: also, Durchblutung ist an der Stelle gut. Mhm. Ja. Wenn man hier drauf geht, hier ist es tiefer an der Stelle. Okay. Ja. Hier ist die Durchblutung etwas verzögert.
6: Wenn diese Rötung innerhalb von 2 Sekunden wiederkommt, dann heißt es, dass die Lederhaut darunter weiterhin gut durchblutet ist und dann hat es eine Chance, von selber abzuheilen.
5: Das hier ist auch tiefer über den Daumen streckseitig. Also, richtig seriös beurteilen kann man das erst so circa ab dem 5. Tag nach dem Unfall, wie tief das letztlich geht. Ja. Was ich schon sagen kann, ist, dass dieser Bereich hier, sprich Handrücken, Daumen, der ist tiefer gradig. Mhm. Ja. Man muss mal gucken, was der Körper da selber heilen kann.
1: Ja.
5: Ja. Idealerweise kommt von unten da genug Wundheilung nach, dass man nicht operativ nachhelfen muss. Aber ist jetzt noch zu früh, das zu sagen, okay?
2: Dann hieß es wirklich, ja, abwarten, bibbern, zittern, ob eine OP notwendig ist oder nicht. Die Schmerzen irgendwie wegstecken, verkraften. Die ersten Stunden waren nicht ganz einfach.
6: Die Notaufnahme ist letztlich das große Tor, über das alle Zugänge zu uns finden.
4: Hey. Von der Straße ohne Fremdeinwirkung abgekommen.
7: Die Herausforderung ist, dass wir manchmal mehr Patienten haben, als wir auf einmal versorgen können.
8: Jawohl, verstanden. Prämage Thorax links.
1: Da kommt Null.
7: Und da muss man so ein bisschen triagieren, also Patienten nach und nach versorgen, nach Dringlichkeit. Und trotzdem gucken, dass keiner hinten runterfällt.
1: Alles gut.
6: An individuelle Grenzen kommt man natürlich dann, wenn mehrere Notfälle auf einmal aufschlagen und man das nicht alleine managen kann. Dann muss man sich Hilfe holen und muss das gemeinsam lösen. Es ist nie einer, der die Welt retten kann.
7: Als ich dann in der Notaufnahme angekommen bin, habe ich nochmal realisiert, was da gerade eigentlich mit mir passiert ist, dass ich da, ja, dem Tod irgendwie von der Schippe gesprungen bin.
9: So, bereit für die Übergabe.
10: Ja, bitte.
9: Ich bringe den Glückspilz des Tages.
10: Mhm.
9: Also auf dem Weg in die Schule ist er von einem LKW als unbehelbter Fahrradfahrer erfasst worden. Der LKW hat das Rotlichtsignal ignoriert.
7: Man fährt über eine grüne Ampel. Und dann kommt da so ein großer LKW bei voller Geschwindigkeit auf einen zugefahren. Da war wirklich ein kurzer Moment, okay, es ist vorbei.
9: Er hat im letzten Moment noch geschaltet und noch mal etwas mehr Gas gegeben, sodass die Kollision quasi am Hinterrad gewesen ist und er nicht voll erfasst worden ist, dementsprechend zu Fall gekommen, ohne Kopfanprall, ohne Bewusstlosigkeit.
7: Und es waren tatsächlich einfach 7 bis 10 Meter, die ich geflogen bin und ich habe daran einfach gar keine Erinnerung mehr.
10: Sie sind jetzt in der BG-Klinik Ludwigshafen. Wir machen alles, Sie machen nichts. Am besten und am einfachsten ist, wenn Sie sich steif machen und die Hände auf die Brust nehmen, soweit möglich. Ja? Wenn ich hier drücke, tut da was weh? Ist alles nicht schmerzhaft? Das ist schmerzfrei. Sehr gut.
11: Zweiradfahrer sind im Straßenverkehr immer der schwächere Part. Muss man sich dann als Arzt, wenn diese verunfallen, schon immer erstmal auf das Maximum einstellen, gerade insbesondere mit LKW.
9: Eins und zurück. Und dann nochmal, wir gehen in einem durch. 3, 2, 1.
11: Okay. Mein Name ist Anne-Kathrin Beisemann. Ich bin Fachärztin für Orthopädie und Unfallchirurgie hier in der BG-Klinik Ludwigshafen.
1: Das sind sehr schöne Socken.
10: Ja.
9: Was habe ich denn für Socken?
10: Ja, jetzt kommt's raus.
1: Ah.
11: Schicke Socken hat er angehabt. Man muss ja auch mal lachen können während der Arbeit.
10: Gucken Sie mich mal an, mal die Stirn runzeln, mal die Backen aufpusten, mal die Zunge rausstrecken und A sagen. Sehr gut. Wenn ich hier, hören Sie es auf beiden Seiten gleich, sehr gut. Mal die Schultern hochziehen, mir mal die Hände geben, fester zudrücken, sehr gut. Mal wieder Hände zu sich ziehen, gegen meinen Widerstand, okay, stärker als ich sind es auf jeden Fall, sehr gut. Das gleiche Spiel machen wir unten auch nochmal, ziehen Sie die Füße mal an, geben Sie mal Gas, okay. Wir machen jetzt noch die erweiterte Diagnostik mit zum Ausschluss, dass irgendwas ist. Ja, machen wir noch 2 ergänzende Röntgenbilder. Und dann kann man, glaube ich, jetzt schon sagen, Sie haben viel Glück gehabt heute.
9: Ja.
10: Guter Tag.
9: Ja,
10: alles klar.
9: Tag,
10: ja. Gut.
9: Vielen Dank.
10: Gerne.
7: Ich bin sehr, sehr glücklich gerade, dass wirklich bis auf ein bisschen Schmerzen hier und da jetzt nichts Gravierendes ist. Ja.
10: So, Herr Arendt. Also es bleibt dabei. Handgelenk ist geprellt, Becken und Gesäß auch. Ja. Sie sind ja schon gestürzt und man spannt da alles an, was man hat. Ne, Sie hatten ja auch vorher nochmal beschleunigt. Das heißt, die Muskulatur ist maximal angespannt. Es kann durchaus sein, dass am Folgetag dann nochmal wirklich mehr Schmerzen sind, dass man auf einmal ein, 2 Rückenschmerzen bekommt und sowas. Das ist nicht unüblich. Sie bleiben eine Nacht unser Gast. Sie bekommen heute im Laufe des Tages nochmal eine sonografische Verlaufskontrolle vom Abdomen, vom Bauchraum, ne? Weil wenn man stürzt, kann man sich immer auch die Milz verletzen. Das ist häufig zweizeitig, das kann auch in den nächsten Tagen noch auftreten, ist bei Ihnen unwahrscheinlich, aber nichtsdestotrotz, deshalb machen wir nochmal diese Ultraschallkontrolle. Gut, wir hatten es ja schon gesagt, Sie sind unser Glückspilz des Tages. Ja. Mit Ihren, das zweite Mal haben Sie kein Glück, das zweite Mal tragen Sie bitte einen Helm.
11: Also ich fahre selber sehr gerne Fahrrad. Ich fahre Fahrrad immer mit Helm. Das alles andere macht für uns, wenn du hier arbeitest, keinen Sinn. Ohne Helm fühle ich mich nackt und das geht nicht.
10: Ja. Auch als Vorbild für unsere ganzen Kinder. Ja?
11: Grundschullehrer sind ja rares Gut. Als Lehrer muss man da Vorbild sein. Möchte ich für meine Kinder auch, dass sie ihren Lehrer agil mit Fahrrad und Helm sehen. Ja, auf jeden Fall.
7: Ja, ich dachte,
12: Wenn man eine rote Ampel übersieht, dann hoffe ich zumindest, dass man hier meinen sehr neongelben Helm nicht mehr in der Dunkelheit oder bei Tageslicht übersehen kann. Deswegen, rot ist hier dieser knallgelbe Helm.

0: Zu uns kam eine Patientin, die sich mit heißem Teewasser an der Hand verbrüht hatte und deren Weiterbehandlung dann bei uns auf der Station erfolgte.
1: Hallo, Frau Neunhaus.
2: Hallo, Doktor. Schön, dass Sie sehen.
1: Hallo. Wie geht's Ihnen heute?
2: Den Umständen entsprechend.
1: Schmerzen?
2: Ja, aber jetzt geht's. Es ist halt nur, es macht mir halt echt Angst, wie geschwollen das ist.
1: Darf ich es mir einmal anschauen?
2: Sehr gerne.
1: Ich bemühe mich wieder, wie beim letzten Mal, Ihnen nicht weh zu tun. Ich muss nur einmal anfassen,
2: okay? Es wird sich nicht vermeiden lassen, aber da tut nichts weh, tatsächlich.
1: Das ist schmerzhafter?
2: Ein bisschen, ja.
1: Also, man muss tatsächlich sagen, dass man da nicht wirklich eine sehr gute Durchblutung sieht. Ja, das ist jetzt noch sehr früh. Wir haben heute den zweiten Tag nach dem Unfall.
2: Ja.
1: Da kann sich noch eine Verbesserung einstellen.
2: Okay.
1: Aber man muss sagen, dass tatsächlich hier ist die Durchblutung besser. So war das auch beim letzten Mal, hier im Randbereich. Aber hier auf dem Handrücken ist das
2: wo
1: wirklich...
2: Wo die Schwellung so ist,
1: Da ist der Strahl auch wahrscheinlich von diesem Tee da drauf gekommen. Ja. Entsprechend kann das durchaus sein, dass hier dieser Bereich im Verlauf ein bisschen Haut transplantiert bekommen muss.
2: Mhm.
1: Ja.
0: Ich hatte mir natürlich für den ersten Verbandswechsel gewünscht, dass die Durchblutungssituation am nächsten Tag super gut ist und dass die Patientin eben schon von Anfang an weiß, wir kommen um eine Operation drumherum. Ich hätte ihr das gern gesagt, aber in dem Fall war es einfach noch nicht so weit und man konnte am zweiten Tag nach dem Unfall noch nicht wirklich beurteilen, in welche Richtung wir uns da bewegen.
1: Wir sehen uns wieder.
2: Vielen Dank.
1: Gute Besserung.
2: Dankeschön. Ja, tatsächlich bin ich jetzt ein bisschen verunsichert, nicht zu wissen, wie es weitergeht. Aber ja, mein Gott, es ist, wie es ist. Ich muss es auch nehmen, wie es kommt. Und ich hoffe immer noch, dass es ohne Transplantation geht. Und wenn nicht, dann muss es eben sein.
0: Glücklicherweise konnte sich dann bei der Frau Neuendorf der Wundheilungsprozess so positiv entwickeln, dass sie keine Operation brauchte, sondern dass es tatsächlich nur mit konservativen Maßnahmen, also sterilen Verbandswechseln und regelmäßigen Wundreinigungen abheilen konnte, ohne eine Operation. Das war sehr erfreulich.
2: Es hat auch eine ganze Weile gedauert, bis alle Wunden zu waren, aber inzwischen ist es ganz gut verheilt und jetzt sind eben nur noch die Narben, die gepflegt und verbessert werden müssen.

0: Oh, Master Check ist komplett.
1: Wir sind in einen relativ weit entfernten Ort alarmiert worden. Und zwar stand auf unserem Melder, dass ein Patient wohl eine stark blutende Wunde erlitten hat.
2: Ja, das ist verstanden. Vor Ort ist der 83-1.
3: Du hast richtig verstanden, da ist kein oder zu Ort.
0: Ja, wer sagt, dass du der 683 vor Ort bist?
1: Hinter der Einsatzmeldung stark blutende Wunde kann sich wirklich vieles verbergen. Und im schlimmsten Fall ist es wirklich ein hochlebensbedrohliches Krankheitsbild. Das erfordert, dass das Rettungsteam sofort Maßnahmen ergreift, die die Blutung zum Stillstand bringen kann, weil natürlich sonst immer das Risiko droht, dass der Patient verblutet.
3: Patient schon im RTW?
0: Ja, der Patient ist im RTW geladen.
4: Wir müssen wahrscheinlich irgendwo genommen.
5: Und da fährt er los.
0: Wo ist er?
5: Der fährt jetzt Richtung Ortsausgang. Da unten, ob es was passt.
0: Nee? Ah ja. Der Christoph 5 zur Landung.
5: Das ist alles matschig, schlammig, ja. Oh Gott, egal. Da sind ein paar Schildlöcke am Boden.
3: Ja, Safe on Ground, ihr könnt raus.

0: Guten Tag.
1: Hallo.
0: Hallo.
1: Also, wir haben hier den Herrn Mohr, 79 Hallo. Jahre alt. Erstmal ABCD, unkritischer Patient. Der Herr Mohr war für ca. 15 Minuten mit dem rechten Unterschenkel zwischen Traktor und Anhänger eingequetscht, hat jetzt eine Quetschverletzung am Bein. Wir haben auch also einen Fotoform gemacht.
2: Die Anhängerkupplung war praktisch durch die Muskel.
3: War einmal durch, ja, sozusagen.
1: Also hier sieht man es auch, also es ist eine komplette offene Verletzung. Wir haben es jetzt steril verbunden. DNS war zu jeder Zeit intakt bei uns. Er hat jetzt noch keine Schmerzmittel bekommen, weil er die ganze Zeit sagt, von den Schmerzen her ist es erträglich.
2: In dem Moment hatte ich überhaupt keine Schmerzen. Ich habe mich nur versucht zu befreien und das ging nicht. Und zum Glück hatte ich mein Handy in der Tasche und habe meinen Sohn angerufen. Und der kam dann und hat mich befreit.
3: Gut, alles klar. Hallo, Michael Bouvet ist mein Name, ich grüße Sie. Wir sind der Transportdienst sozusagen. Wir müssen Sie an die richtige Zielklinik bringen und das ist jetzt die BG-Klinik. Hat man ausgewählt.
2: War ich am 26. Juni 23 wurde ich mit dem Hubschrauber auch schon mal dorthin geflogen.
3: Okay. Was war damals gewesen?
2: Hatte ich mir einen Laubschneider den Arm durchtrennt hier.
3: Okay. Sie scheint so Bilanz zu ziehen.
2: Katastrophe.
3: Und weil es so schön war, gerade nochmal das Ganze. Ne? Nee, ich weiß es. Es gibt Dinge, die muss man im Leben nicht wiederholen. Ja.
4: Dass jemand in den zweifelhaften Genuss kommt, zweimal oder mehrfach in seinem Leben mit dem Rettungshubschrauber zu fliegen, ist total selten und war in dem Fall natürlich deswegen eine Besonderheit für uns.
3: So, dann gibt es jetzt mal das Schmerzmittel. Gucken wir noch einmal. Sättigung ist bei 100. Okay. Sie spüren das hier alles ganz normal? Es kitzelt?
2: Ja.
3: Ja, das ist gut. So wie im Seitenvergleich. Ja, hier oben auch.
2: Ja.
3: Okay, genau.
4: In dem Fall war es so gewesen, dass die Notfallsanitäterin die Wunde vor Ort schon fachmännisch versorgt hatte und wir sie deswegen selbst gar nicht gesehen haben. Man hat natürlich immer so den inneren Drang, dass man sich das Ganze auch nochmal selbst anschauen will, aber in der Regel hat das überhaupt keine Behandlungskonsequenz und erhöht nur das Risiko, dass sich die Wunde infiziert. Deswegen lassen wir die Verbände in der Regel einfach drauf.
5: Also, Sie sind die Frau?
6: Also, hallo.
5: Alle, dann sind alle da. Er kriegt ja schon was gegen die Schmerzen, weil er jetzt doch sagt, dass die Schmerzen zunehmen und es muss ja keiner mit Schmerzen leben. Ja. Wir fliegen dann wieder in die BG-Unfallklinik nach Ludwigshafen.
2: War total verzweifelt in dem Moment. Schon wieder ein Unfall, schweren Unfall. Wieso das passieren konnte, warum? Und ich habe mir Vorwürfe gemacht gegenüber den Angehörigen.
7: Wir haben den Patienten aufgenommen. Wir fliegen in die BG-Unfallklinik nach Ludwigshafen.
8: Strömung Ground, ihr könnt raus.
2: Hallo.
1: Hallo.
3: So, wir machen mal die vielen Kabel wieder weg. Dann sehen sie auch nicht mehr ganz so krank aus, ne?
2: Bis ich in der Klinik ankam, war ich beruhigt. Weil ich wusste, dass ich hier gut aufgehoben bin.

0: gut. Wir fahren in Zakop, ja?
1: Okay, gut. Dann holen wir einmal rüber, geht sofort zurück. Lager die hier um, ich muss einmal zum anderen Patienten.
2: Ich war gerade bei einem Patienten mit einer großen Beinwunde, die ich versorgen wollte und musste das aber abbrechen, weil ein neuer, schwerverletzter Patient zu uns in den Schockraum kam.
3: Hey Ma, ich bin die Lisa, ja? Ich bin hier Pflegekraft. Ich kümmere mich jetzt um Sie soweit, okay?
2: Für uns ist es entscheidend, lebensrelevante Verletzungen früh zu identifizieren und zu therapieren. Das war bei Herrn Mohr nicht der Fall, deswegen mussten wir erstmal sicherstellen, dass der andere Patient, der dann kam, nicht lebensgefährlich verletzt ist und wir direkt da etwas tun mussten.
4: Wir haben hier den 80 geborenen Herrn Sabu Adyar mit einer offenen und dislozierten Fraktur gesteckten Sprunggelenks, der kniet dann nach Sturz von etwa 2-3 Meter in einer Baustelle bei einem offenen Fahrzeugschacht und der wird aufs Bein gefallen.
2: Bei einem Sturz durch einen Fahrstuhlschacht haben wir natürlich mehrere Dinge, an die wir denken. Es ist eine große Höhe, das heißt, da ist viel Energie auf den Patienten eingetroffen, da können schwere Verletzungen daraus resultieren. Also auf jeden Fall jemand, auf den wir aufpassen müssen.
5: Schönen guten Tag, mein Name ist Armbruster. Nicht erschrecken, es sind ganz viele Leute bei Ihnen. Schaffen Sie es, den Mund einmal zu öffnen? Noch gar nicht, ne? Oder? Ich guck einmal rein, nicht erschrecken. Ja, sehr gut, wunderbar. Wir passen gut auf Sie auf. Ja, das sind nur die Medikamente, die Sie gerade spüren. Wird gleich besser.
2: Herr Sabu war durch die Medikamente, die er erhalten hat, so sediert, dass er schwer zu untersuchen war. Das macht es uns ein bisschen schwierig, weil wir nicht sagen können, hat er eine Verletzung des Gehirns oder des Schädels, was dafür verantwortlich ist, oder sind es nur die Medikamente.
6: Mal tief Luft holen.
2: Also es macht es einerseits schwer, andererseits können wir jemanden, der schwere Schmerzen hat oder starke Schmerzen hat, auch nicht untersuchen. Also es ist ein Mittelweg.
6: Es wird einmal kalt auf dem Bauch. Schaffen Sie es, die Arme einmal zu bewegen? Okay, der Bauch ist trocken, also bisher A, B, C, D, gut.
7: Nein, ich war so wie in einem Traum. Habe ich geschlafen, aber habe ich so wie alles gesehen. Ganz leicht so die Lichter von der OP-Halle. Leute, wie die haben geredet, außer mich. Aber ich konnte nichts reden, nichts, mich bewegen, gar nichts.
8: Tut da irgendwo was weh, wo er drückt?
9: Schmerzen?
6: Kann ich sagen. Nee. Aber ich habe keine Stufe und ich habe keine Prellmarke. Nee, keine Prellmarke. Okay, okay, kann wieder zurück. Dann machen wir eine Spirale, würde ich sagen.
8: Okay, haben wir alles ab, ja.
6: Gut, alle bereit? Auf drei, eins, zwei, drei.
10: Wenn wir davon ausgehen, dass schwerere Verletzungen bestehen könnten, kriegen die meisten Patienten eine sogenannte Traumaspirale. Das bedeutet, dass der Patient quasi von Kopf bis Becken einen CT-Scan bekommt, wo man dann einmal ausschließen kann, ob Blutungen im Bauchraum vorhanden sind oder ob irgendein Organ schwerer verletzt ist, was man direkt behandeln müsste.
3: Herr Mord, Sie hatten schon ein paar Unfälle, oder?
11: Kann man an den Händen nicht abzählen.
3: Was haben Sie oder was hat der Sohn jetzt für einen Betrieb oder hat der Sohn den Betrieb von Ihnen übernommen?
11: Ja, Landwirtschaft und Weinbau.
3: Landwirtschaft und Weinbau.
11: Im Juni war ich schon mal hier. Das hatte ich mir mit dem.
3: Ja.
11: Ich habe dich durchgeschnitten und die Leute genommen.
3: Und jetzt der Fuß.
11: Vorher Knochenbrüche.
3: Gefällt sie mir.
11: So langsam jetzt zum Verzweifeln.
3: Ja gut, das verstehe ich. Jetzt gucke mal, dass wir den Fuß wieder herrichten. In 3 Tagen haben Sie Geburtstag.
11: Ja.
3: Na dann.
11: 80.
3: 80. Wollten Sie den feiern?
11: Also mir war bewusst, dass ich den 80. Geburtstag nicht mit der Familie feiern konnte, sondern dass ich den in der Klinik verbringen muss.
0: Guten Tag.
11: Guten Tag.
0: So, jetzt muss ich leider schnell weg, ne? Ich wollte einmal noch mal kurz nach Ihnen gucken. Er ist weiterhin stabil. Ist alles in Ordnung? Okay, gut. Wie ist das Gefühl hier unten? Ist das Gefühl alles normal?
11: Ja.
0: Oder ist da irgendwas taub?
11: Ja, ein bisschen taub schon.
0: Okay, das spüren Sie normal?
11: Ja.
0: Dann würde ich Folgendes vorschlagen. Wir machen mal ein Röntgenbild davon. Und ansonsten ist er stabil, dann mache ich den anderen fertig, den Schockraum. Ja. Und danach komme ich zu ihm. Okay,
11: tschüss.
0: Bis gleich.
3: Zum Röntgen. Da geht die Kollegin mit Ihnen, okay?
10: Ja.
3: Ich komme gleich wieder.
10: Ich finde es besser. Das müssen Sie jetzt ausfinden. Ich habe aber die Tüte mitgenommen, falls Ihnen doch schlecht wird.
11: Ja, ich hoffe, dass ich wieder ganz fit werde.
10: Ich meine,
11: wenn ich zu Hause sitze, dann kann ich raus. Das ist für mich. Bekomme ich den Hauskoller, sagen wir mal so. Das ist. Ich kann mir nicht vorstellen, den ganzen Tag zu Hause meiner Frau in den Wecker zu gehen.
10: Also, das Röntgenbild war das. Und die Ärzte gucken sich das jetzt an und entscheiden dann, wie es weitergeht, okay?
11: Ja.

0: Wir sind jetzt fertig mit dem CT. Wir würden Sie jetzt wieder rüberlegen auf die Trage. Wissen Sie, wo Sie sind? Sie sind in der BG-Unfallklinik. Wir gucken einmal, was passiert ist.
1: Da können wir auch die Antidose richten. Der Unterschenkel scheint so schwer gebrochen zu sein, dass wir aufpassen müssen, dass da keine Gefäße verletzt sind oder keine Nerven. Deswegen haben wir auch die Computertomographie so gefahren, dass wir die Gefäße darstellen können.
2: Man sieht hier eigentlich ganz schön, ich mache es ein bisschen größer. Dieser helle Punkt hier ist eins der Gefäße und das hier sind die Knochen drumherum. Und man sieht, wie das Gefäß hier wirklich genau in die Fraktur reinläuft. Also das hier ist das Gefäß und es läuft genau zwischen den beiden Frakturausläufern vom Schienbein durch. Und er hatte wirklich Glück, dass das noch intakt ist.
1: Herr Sabu hatte in dem Fall Glück, dass er nicht lebensgefährlich verletzt war. Das CT, also die Computertomographie, hat ergeben, dass er weder im Schädel noch im Brustkorb noch am Bauch oder im Becken eine relevante Verletzung hatte, was gut ist. Aber der Unterschenkel war schwer verletzt.
2: Mein Name ist Armbruster, ich bin einer der Unfallchirurgen hier. Ich habe Sie jetzt betreut die letzte Stunde. Sie waren schon in der Computertomographie. Na, Sie haben starke Medikamente bekommen, deswegen sind Sie noch so ein bisschen benebelt. Nicht wundern.
3: Ja, ich fühle mich so, ich weiß nicht.
2: Ja. Das ist ganz normal, das kommt von den Medikamenten. Ne? Wenn die Schmerzen zu stark werden, sagen Sie Bescheid, dann bekommen Sie von uns auch noch mal was gegen die Schmerzen. Sie haben sich den Unterschenkel gebrochen. Und das werden wir auch operieren müssen, und zwar heute noch.
4: Ich bin zuerst einmal in die BG-Klinik. Habe ich niemals so einen Unfall gehabt.
2: So, hallo Herr Mohr.
3: Hallo.
2: Jetzt.
5: Hallo.
2: Geht's weiter. Also, gebrochen ist nichts. Das ist schon mal gut. Na, wir haben ja vorher schon geguckt. Also Gefäße, Nerven sind wohl auch nicht verletzt. Aber die Wunde müssen wir uns angucken, ob das ist, was wir hier versorgen können oder was ist, was eher in OP muss.
3: Total verrutscht.
2: Wir gucken mal, ne? Ich glaube es auch, aber jetzt müssen wir einmal kurz schauen.
5: Ich heb mal Ihren Fuß an.
3: Kriegt ihr das wieder hin?
6: Ja. Wieder. Mein Name ist Christa. Hallo. Ich bin die Kollegin von dem jungen Herrn da in Weiß.
3: Ach du Willi.
6: Ja, gucken Sie besser nicht.
3: Operieren Sie?
6: Nein. Die Kollegen machen das, aber wir haben noch einen schwerer Verletzten als Sie. Der geht als erstes in den OP. Da ist der Knochen noch mit kaputt und dann kommen Sie. Okay?
3: Ich bin noch mehr so ein Fitch.
6: Ja. Sie sind noch nicht der Einzige.

0: Medizin mal am Patient.
1: Ja. Nochmal einen scharfen Löffel. Gut, wir röntgen bitte. Ja. Versuchen jetzt die Fragmente optimal einzupassen, was nicht ganz einfach ist bei der Verletzungssituation, aber damit die Haut halt von innen so wenig wie möglich Druck bekommt.
0: Fußwärts. Ja.
1: Noch mehr?
0: Tschüss.
1: Ja, das ist okay. Jetzt bauen wir dieses äußere Gestänge an, den Fixateur extern, der sozusagen den Druck dann in dieser fixierten Stellung, wenn er denn retiniert ist, hält. Das hier ist nur der erste Schritt, um die Weichteile zur Abheilung zu bringen. Dann wäre es eventuell in einer nächsten Operation, würde man das Gestell abbauen und definitiv den Bruch mit Platten versorgen.
2: Die Operation lief sehr gut. Wir konnten die einzelnen Knochenfragmente wieder an Ort und Stelle platzieren und konnten so einen äußeren Verspanner anbringen, der uns dann Zeit verschafft, um die endgültige Operation planen zu können. Herr Morse' Verletzung war zwar groß, aber er hatte in dem Fall Glück, dass keine Gefäße und keine Nerven verletzt waren. Die Muskulatur war aber stark eingerissen, das heißt, man musste ihn trotzdem operativ versorgen.
3: Also hier liegt auf jeden Fall der Knochen frei, also das ist schon eine tiefe Weichteilverletzung. Schon auch ein Risiko für eine Infektion, deswegen wird der Patient jetzt auch mit Antibiotika abgedeckt.
2: Bei der Operation haben wir uns angeschaut, wie stark ist der Weichteilschaden, also welche Muskeln sind abgerissen, wir haben uns die Gefäße nochmal angeguckt. Und es war so, dass auch ein großer Muskel an der Rückseite des Unterschenkels eingerissen war. Das kann man schlecht nehmen.

0: Frau Fix?
1: Hallo.
2: Dann habe ich noch gedacht, wegen so einer Kleinigkeit muss ich nicht hierher, aber war wohl im Endeffekt ganz gut, dass ich hier gelandet bin, in der Handschuhrugby.
3: So, schönen guten Tag, ich grüße Sie. Sag euch meinen Namen von den Chirurgen. Was haben Sie angestellt, Frau Fix?
2: Ich habe ein Glas gereinigt, wollte was rausholen, das hat sich verkantet und ich bin dann so richtig mit Schwung.
3: Okay, was für ein Glas war das?
2: Ein großes Deko-Glas.
3: Gut. Spülen Sie auch alles hier?
2: Das, ja.
3: Gut. Die Duschblutung, eigentlich sieht gut aus.
2: Ja.
3: Yeah. Okay, dann guck ich mal. Drücken Sie mal gegen meinen Widerstand in verschiedene Richtungen. Okay. In die Richtung. Können Sie strecken? Jetzt gegen meinen Widerstand strecken. Schmerzhaft? Probieren Sie mal nochmal. Okay. Wir machen Röntgen, ob dadurch Knochen betroffen ist. Und dann muss ich betäuben und die Wunde explorieren. Das heißt, ich muss halt gucken, was betroffen ist. Kann sein, dass die Vene betroffen ist, dann muss ich spülen und dann nochmal nähen. Okay. Aber dann werden wir nochmal zusammen im Detail jetzt sprechen.
2: Okay.
3: Einverstanden?
2: Alles
3: haben wir das
2: klar.
3: So?
2: Ja.
3: Gut.
2: Ich war wirklich, die ganze Zeit ging ich davon aus, dass das nichts Großartiges ist, dass es halt nur ein bisschen versorgt werden muss. Beim Röntgen kam mir raus, dass der Knochen in Ordnung ist und dann dachte ich, der Rest wird auch in Ordnung sein. Am Anfang dachte man nur, die Wunde wird außen zugenäht, aber der Arzt hat mir dann halt erklärt, da das so tief ging, dass er die Wunde ein bisschen größer machen muss.
3: Auf den ersten Blick sieht man, dass der obere Teil von der Sehne betroffen ist und dann muss ich den untere Teil auch finden und dann zusammen annähen.
4: Das ist jetzt halt, muss ich jetzt halt verdauen. Ja, ich hab Kraft, dass es nicht so ist, aber von der Stelle habe ich es ja vielleicht auch ein bisschen befürchtet.
3: Die Heilungschancen sind gut. Ich kann nicht sagen, dass 100% Funktion von den Daumen zurückkriegt, aber auf jeden Fall hat sie gute Karte. Oder Frau Fix?
2: Ich bin mir sicher.
3: Ich bin auch sicher.
2: Gehen wir davon aus. Ja.
3: Sehr schön.

0: klingt und hoffe, dass er dann halt wieder in die Reihe kommt.
1: Hallo.
2: Hallo. So, na, Herr Sabo. Armbrust ist mein Name, ich habe auch einen jungen Kollegen dabei.
3: Hallo.
2: Wie geht's Ihnen denn heute?
3: Bisschen besser.
2: Ja. Wir wollen gerade mal einmal kurz drauf gucken. Ist das Gefühl hier alles normal?
3: Ja.
2: Ja?
3: Okay, okay. Ein bisschen anderes, komisch, aber ich fühle alles.
2: Das ist ja, war ein schwerer Bruch da unten. Und wir hatten ja schon besprochen, dass erstmal das Gestänge drankommt, damit es zur Ruhe kommen kann. Und dann nächste Woche wird nochmal eine zweite OP dann notwendig sein, damit wir das nochmal mit einer Platte und Schrauben versorgen können.
3: Okay. Okay, dann vielen Dank.
2: Gerne. Ja, alles Gute wünsche ich. Tschüss.
3: Dankeschön. Ich bin optimistisch. Ich hoffe, alles wird gut. Dann werde ich wieder gesund.
4: Herr Sabo hat insgesamt mehrere Operationen gebraucht, bis wir den Bruch adäquat versorgen konnten. Die Verletzung am Unterschenkel hat sich so schwerwiegend gezeigt, dass er jetzt eine Verpflanzung braucht eines Hautareals, damit wir die Wunde verschließen können.
5: Aber den kriegt er jetzt, den darf er erst nach der OP essen.
6: Ja, den muss er dann später essen. Aber wir können ja...
7: Herr Mohr, guten Tag, guten Morgen und vor allem erstmal alles Gute zu Ihrem runden Geburtstag, gell?
6: Hallo Herr Mohr, alles Gute zum Geburtstag. Da sehen wir uns wieder, gell? Ist gut. Schön, gell?
7: Ich habe für Sie von der Hubschrauber-Crew ein kleines Präsent mitgebracht. Da saßen Sie ja in dem großen Modell, saßen Sie ja kürzlich drin oder sind Sie drin gelegen, genau. Der ist für Sie oder können Sie auch an die Enkel weitergeben. Sie hatten ja drei Wunden. In der letzten OP haben wir zwei Wunden verschlossen, ausgeschnitten, gespült und zugenäht. Jetzt haben Sie noch diese eine... Ja, das waren die kleineren. Ne? Jetzt haben Sie noch die eine hier auf der Innenseite, da ist der Vakuumschwamm drauf. Wir spülen das nochmal und versuchen die zumindest teilsekundär, also zum Teil zuzunähen, ein bisschen zu verkleinern. Ja? Vielleicht kriegen Sie auch ganz zu. Unten drunter haben wir eine gute Muskeldeckung, ja. Das ist der nächste Schritt. Dann alles Gute für die OP und feiern Sie davor und anschließend mit Kuchen noch einen schönen Geburtstag, ja.
6: So, dann dürfen Sie mal pusten. Sehr gut.
8: Das war emotional sehr, sehr schön, dass die Schwestern mit dem Kuchen kamen und auch der Arzt, das war sehr schön.
6: Okay. Ich wünsche Ihnen alles Gute.
8: Danke.
4: Herr Mohr war insgesamt fast einen Monat bei uns auf Station. Das hat einfach so lange gedauert, bis sein Körper und die Operationen wir gemeinsam den Defekt beschließen konnten. Ich wünsche Herr Mohr alles Gute. Ich habe das Gefühl gehabt, dass er wirklich jemand ist, der mit anpacken, der auch selbst mit 80 jetzt nicht einfach stillsitzen kann. Das hat mich beeindruckt und ja, ich wünsche, dass das noch lange so weitergeht.

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Am Nordrand des Grand Canyon züchtet Familie Johnson in 7. Generation Rinder. Nach Feierabend üben die Cowboys auf der Ranch Lasso werfen. Das nennt man Roping. Einer zielt mit dem Seil auf die Hörner oder den Hals, der andere muss die Beine erwischen. Beim Roping kommt es auf die Distanz zwischen Pferd und Rind an. Zur Übung dient Michael Brandt eine Metallkuh.

0: Es ist ganz anders mit echten Tieren. Die können ganz schnell die Richtung wechseln. Die drehen sich nach rechts oder links oder bleiben einfach stehen. Die können sich auch auf den Boden werfen und dich mitreißen, wenn du sie am Seil hast.
1: Um eine Kuh einzufangen, braucht man Kontrolle über das Lasso. Es soll locker durchhängen und die Schlinge muss die richtige Größe haben.
0: Wichtig ist, dass das Pferd in der richtigen Position steht. Dann ist Lassowerfen viel einfacher. Wenn du zu weit weg bist, musst du auch weit wegwerfen. Zu nah dran ist auch schlecht, dann ist das zu eng.
1: Den Umgang mit dem Lasso trainieren auch erfahrene Cowboys.
0: Lassowerfen kann gefährlich sein. Die Pferde gerieten bei einem guten Freund von mir ins Stolpern und sind über ihn gerollt. Er ist seitdem behindert. Oder das Rind bleibt plötzlich stehen, stößt mit dem Pferd zusammen und man gerät dazwischen. Man kann hier schwere Unfälle haben.
1: Der Arbeitstag auf der Johnson Ranch endet spät und beginnt in aller Frühe. Die Rinder leben in Open Range, also extensiv draußen, einige Kilometer entfernt in den Bergen.
2: Wir sammeln jetzt ein paar Pferde ein und fahren in die Berge. Wir müssen einige Kühe finden und einfangen. Mal schauen.
1: Die Johnsons besitzen mehr als 100 Pferde. Einige setzt Donnie Johnson heute beim Viehtrieb ein. Die Kühe stehen im Wald oder im Gelände, das man nur mit dem Pferd erreichen kann.

0: Wir haben ungefähr 45.000 Hektar Fläche da oben und die Kühe sind schwer zu finden. Da oben gibt es keine Straßen, dafür dichten Wald und steile Schluchten. Man kann wenige hundert Meter von den Rindern entfernt sein und sie trotzdem nicht sehen.
1: Der Nordrand des Grand Canyon gehört zum Kaibab Plateau in 2500 Meter Höhe. Im Winter liegt hier eine meterdicke Schneedecke. Die Angus-Rinder der Johnsons grasen in kleinen Gruppen auf einer Fläche von 445 Quadratkilometern. Das entspricht 62.000 Fußballfeldern.
0: Wir fahren einfach mal den Weg ab und schwingen uns dann in den Sattel.
1: Nach und nach sollen die Kälber der 4000 Rinder das Brandzeichen der Johnsons bekommen. Doch die Kühe im dichten Wald zu finden, ist eine Herausforderung.

0: Habt ihr etwas gesehen?
1: Nein, nicht in dieser Richtung.
2: Sie müssen sich beeilen. In Arizona ist es gegen 18 Uhr stockdunkel. Manchmal suchen die Cowboys vergebens. Und dann, nach 2,5 Stunden, eine Gruppe mit Kälbern, versteckt zwischen Bäumen. Doch die Rinder bemerken die Cowboys und fliehen. Nur auf Pferden kann man ihnen jetzt folgen. Die Cowboys treiben die Rinder zu einem Pferch auf einer Lichtung. Eine Stunde dauert der Viehtrieb durch den Wald.
3: Hey! Hey! Hey!
2: Die Brandzeichen setzen die Cowboys mit einem Brandeisen, wie vor über 500 Jahren, als spanische Einwanderer Rinder auf den nordamerikanischen Kontinent brachten. Bis das Eisen glüht, ist Mittagspause.
0: Ach, es gibt nichts Besseres, als das hier jeden Tag zu erleben. Den Sonnenuntergang zu sehen und mit den Pferden und den anderen unterwegs zu sein. Ja, das ist wirklich schön.
2: Rund 3000 Kühe stahlen Viehdiebe im letzten Jahr in Arizona. Die Brandzeichen sollen das verhindern, denn die gelten als Eigentumsnachweis. Die Kuh ist somit für die Diebe unverkäuflich. Doch die Methode ist umstritten. Zu schmerzhaft, sagen manche.

0: Wütende Mutterkühe sind gefährlich.
1: Ich habe mich umgedreht und dann hat die Kuh mich erwischt und ist auf mich gefallen.
0: Eine gebrochene Hüfte war das Resultat. Am Nordrand des Grand Canyon schneit es schon im Herbst. Deshalb sind Straßen und Zugänge ab Mitte Oktober gesperrt. Die Grand Canyon Railway startet ganzjährig in Williams, Arizona. Der kleine Ort liegt an der legendären Route 66, die lange die einzige Straße von Chicago nach Kalifornien war. If you ever plan to move west, travel my way, take the highway, that's the best. Get your kicks on Route 66. Bei Cars of the Mother Road, so der Name von Riggs Laden, stehen nur Oldtimer aus den 1920er Jahren.
2: Die Route 66 ist vor 95 Jahren gebaut worden. Und in der Zeit wären die Autos, die hier stehen, auf ihr gefahren. Es war der einzige Weg, der von Chicago nach Santa Monica am Pazifik führte. Man nannte sie auch die Mutter aller Straßen. Das war, bevor es überhaupt Autobahnen und sowas gab, der Weg nach Westen. Alle Lastwagen kamen hier durch. Die Fahrer übernachteten und ließen gutes Geld hier.

0: Durch den Bau des Freeways, also der Autobahn, gab es plötzlich keinen Durchgangsverkehr mehr. Touristen und Gäste blieben aus und Williams war vom Verfall bedroht. Doch das Filmstudio Disney verhalf dem Ort zu neuem Glanz.
1: Die wollten einen Film mit dem Titel Cars drehen. Deshalb schickten sie Mitarbeiter auf die Route 66, um passende Motive dafür zu finden. Sie hatten schon überall gesucht. Und als sie hierher nach Williams, Arizona kamen und diese Straße im historischen Viertel sahen, sagten sie nur, das ist es.
0: Die Grand Canyon Railway fährt täglich einmal an den Südrand. Die alten Dampflokomotiven wurden durch Dieselloks ersetzt. Jeden Morgen prüft Chuck Erla seine Lok. Alles muss fest sitzen. Nichts darf locker sein.
2: Sollte ich mal eine Kuh oder so erwischen, möchte ich nicht, dass sie an einem Haken hängen bleibt.
0: Chuck träumte schon als kleiner Junge davon, Lokführer zu werden.
2: Mein Vater war 47 Jahre bei der Eisenbahn. Ich bin damit aufgewachsen.
0: Die Grand Canyon Railway transportiert mehr als 200.000 Fahrgäste jährlich an den Südrand. Nach langer Zeit als Marinesoldat heuerte Chuck vor 12 Jahren bei der Bahn an. Zunächst in der Werkstatt. Dort lernte er, die Loks instand zu halten und zu reparieren. Erst dann absolvierte er die Ausbildung zum Lokführer. Seit 5 Jahren hat er nun seinen Traumjob. Mit einer Höchstgeschwindigkeit von 65 Stundenkilometern fährt Chuck durch das riesige Naturschutzgebiet. Deshalb braucht der Zug auch mehr als 2 Stunden für die 100 Kilometer an den Grand Canyon. Auf der Strecke grasen Kühe. Zäune gibt es nicht. Da geht es nur im Schritttempo weiter.
3: Wir wollten einfach mal was anderes machen. Etwas Abenteuer erleben. Die Landschaft genießen und uns einfach entspannen. Er ist noch nie mit dem Zug gefahren. Es ist unser Hochzeitstag, also haben wir mal die Bahn genommen.
1: Vor vielen Jahren war ich schon mal hier, habe in den Canyon geschaut und gedacht, ja, ein großes Loch, das war's. Aber ich bin ja erwachsen geworden und finde ihn faszinierend, all diese Schichten. Er ist wirklich großartig.
0: Seit Ende des 19. Jahrhunderts besuchen Touristen den Grand Canyon. Damals dauerte die beschwerliche Reise mit der Postkutsche von Flagstaff aus 11 Stunden. Zu der Zeit transportierte man alles per Pferdefuhrwerk an den Canyon, auch das Trinkwasser. 1899 begannen die Bauarbeiten für die Eisenbahn. 1901 wurde sie für den Personenverkehr freigegeben.

Der Grand Canyon ist UNESCO-Weltnaturerbe. Dank seiner gewaltigen Fläche von knapp 5000 Quadratkilometern ist er der einzige Canyon der Welt, den man vom Weltraum aus erkennen kann.

0: Ich habe mit dem Grand Canyon immer Musik verbunden. Musik hat meine Wertschätzung für die Landschaft noch vertieft. Wenn man gute Musik hört, also passende Musik, und man in eine Landschaft schaut, werden die Farben bunter und alles wird irgendwie heller. Jedenfalls hatte ich das Gefühl.
1: I just always had this feeling for that.

0: I come, when I'm worried about something, I come here and I just look at the canyon and hundreds of millions of years.
1: Wenn mir etwas Sorgen bereitet, komme ich her und sehe den Canyon an und blicke in 100 Millionen Jahren der Zeitgeschichte. Ich versuche dann, ihm meine Sorgen zu erklären. Aber der Canyon lacht mich einfach aus und meint, du denkst, du hast ein großes Problem? Hast du nicht. Wenn man hierher kommt, auch mit einem großen, echten Problem, und vergleicht das mit 100 Millionen Jahren Erdgeschichte, in der das Leben und Lebewesen kommen und gehen, dann verstehst du, dass du ein Teil davon bist.
2: Der Grand Canyon ist ein sogenannter Dark Sky Park, ein Gebiet ohne Lichtstreuung durch eine nahe Stadt.
1: Von hier aus kann man unsere Galaxie sehen, die Milchstraße. Die meisten Menschen in den USA haben die Milchstraße noch nie gesehen. Von den Städten aus kann man sie nicht sehen. Aber das ist die Galaxie, in der wir leben. Will man die nicht sehen? Das ist doch total faszinierend, sie hier als wunderschönes Band am Himmel zu sehen. Du siehst diese Galaxie, die aus 100 Milliarden Sternen besteht. Das ist doch unsere Heimat.

0: Diese Cowboys arbeiten mit Mulis. Pünktlich um 5 Uhr morgens satteln Simon Ashley und seine Kollegen die Tiere, die Besucher in den Canyon bringen. Mulis, auch Maultiere genannt, sind intelligent und haben ein gutes Gedächtnis.
1: Sie wissen ganz genau, was sie tun. Sie sind ziemlich schlau, schlauer als Pferde. Ich besitze inzwischen eigene Mulis. Früher habe ich Pferde gezüchtet, aber ich vertraue diesen Tieren mehr als Pferden.
0: Seit Ende des 19. Jahrhunderts bringen Maultiere Touristen in den Grand Canyon.
2: Jedes Muli ist anders. Die sind genau wie Menschen. Mabel hier zum Beispiel ist richtig lieb. Mit ihr kann man alles machen. Anderen Mulis darfst du nicht zu nahe kommen, sonst wirst du getreten. Sie sind wie Menschen. Und wir kennen ihre unterschiedlichen Temperamente. Sie sind unsere Arbeitskollegen.
0: Mulis sind eine Kreuzung aus einer Pferdestute und einem Eselhengst. Sie sind gute Reittiere und ausdauernde Lastenschlepper.
3: Auf der Rückseite vom Sattel haben wir dieses Stück befestigt, die sogenannte Brücke, weil Mulis wirklich schmale Schultern haben. So rutscht der Sattel nicht nach vorne, wenn die Mulis bergab gehen.
0: Mulis können 40 bis 50 Jahre alt werden. Simon, Caitlin und Fred leben im Dorf in der Nähe.
3: Das Leben im Grand Canyon-Dorf ist unglaublich. Man erlebt jeden Tag ein neues Abenteuer. Ich habe an Halloween Kürbisse auf meine Terrasse gestellt und dann kamen die Rehe und haben sie gefressen. Man hat hier immer so kleine, lustige Begebenheiten. Die Menschen hier oben sind wirklich klasse. Die Gemeinschaft ist super. Es ist ein bisschen weit weg von allem, aber wir wollen das so.
0: Die Mulis arbeiten wechselweise. 10 gehen heute in den Canyon. Die anderen 20 haben Pause. Auf den schmalen, unbefestigten Wegen sind die Tiere trittsicher und verlässlich.
1: Sometimes we have rock slides, but manchmal haben wir kleine Gerölllawinen auf dem Weg. Die melden wir sofort, damit die geräumt werden. Gelegentlich liegen da auch große Felsbrocken. Oft kann man drumherum gehen, manchmal aber auch nicht. Also muss man umdrehen und zurückgehen.
0: Für den steilen, schmalen Weg in den Canyon müssen die Besucher schwindelfrei sein.
2: Heute geht ihr bergab. Deshalb müsst ihr euch etwas im Sattel zurücklehnen. Und Leute, es ist sehr wichtig, dass ihr fest in den Steigbügeln steht. Wenn ihr nicht genug Druck darauf ausübt und das Muli stolpert, fliegt ihr über seinen Kopf hinweg aus dem Sattel.
0: Mulis sind so kraftvoll wie Pferde und so stur wie Esel.
4: It is bleeding. I'll go check it out.
1: Viele Leute nehmen ihn so, als wollten sie diesen Antreiber erwürgen. So treibt man keinen Muli an. Also fasst ihn oben an und macht dieses Knallgeräusch. Seid offensiv oder die Mulis nutzen euch aus. Wenn ihr sie unterwegs fressen oder zu langsam werden lasst, stolpern die hinteren Reiter in euch hinein. Also gleichmäßig in der Kolonne reiten.
0: Mehr als 1 Million Besucher sind seit Ende des 19. Jahrhunderts auf einem Muli in den Canyon geritten, um die wilde und ursprüngliche Landschaft zu erleben.
1: Es ist so intensiv. Es bewegt mich. Ich bin ein amerikanischer Ureinwohner. Ich bin ein Navajo aus der Gegend. Ich bete, bevor ich in den Canyon gehe. So mache ich auch meinen Job, seit ich hier arbeite. Uns hat man gelehrt, den Grand Canyon als heiligen Ort zu respektieren. Das sage ich auch den Besuchern, die ich hier runterbringe.
0: Auf einem Pfad der Ureinwohner geht es steil bergab in 1000 Meter Tiefe. Unten in der Schlucht ist es 10 Grad wärmer als oben. Im Sommer steigt die Temperatur auf fast 50 Grad Celsius. Die Maultiere brauchen für die 17 Kilometer lange Strecke knapp 6 Stunden. Der Rückweg bergauf dauert eine Stunde länger. Diese Gruppe von Forschern geht den ganzen Weg zu Fuß. Aufgrund der Höhenunterschiede gibt es im Canyon 5 Vegetationszonen, von Wald bis Wüste. Entsprechend vielfältig und artenreich ist die Pflanzen- und Tierwelt. Die Forscher suchen heute neu kartierte Wasserquellen.
2: Henry, kannst du mal eine Halterung für das Tape finden, einen Platz, an dem wir das befestigen können?

0: Dr. Larry Stevens ist Zoologe und erforscht Tiere, die sich an den Quellen angesiedelt haben.
1: Die Quellen sind Mikrohabitate, rund 1000 gibt es im Grand Canyon. Das ist in Relation zu seiner Größe nicht viel. Hier finden wir viele einzigartige Lebensformen. Wir konzentrieren uns auf die Lebewesen in dieser Landschaft. Die Quellen sind dafür eine Art Schlüssel. Jeder hat ein eigenes Ökosystem.
0: Auch wenn die Quellen sprudeln, durch den Klimawandel ist es trockener geworden. Es gibt weniger Niederschläge, dafür mehr Dürren. Deshalb suchen sich manche Tiere eine neue Heimat.

0: Die Quellen sind vor allem bei Insekten beliebt. Manche verkriechen sich in einer nassen Baumrinde, andere sitzen einfach darauf.
1: Diese Larve ist erst in den letzten Jahren an den Quellen aufgetaucht. Sie sucht sich einen Ast, da bleibt sie dann so lange, bis sich der Rücken öffnet und sich eine Libelle daraus entpuppt.
0: Rund 200 Tierarten leben im Grand Canyon. Dazu kommen noch einmal 450 Vogelarten. Und es werden mehr.
1: Dies ist eine Heterina americana, eine sehr ungewöhnliche Libellenart. Eigentlich kommt sie nur in Quell- oder Bachumgebungen oben vor. Aber anscheinend ist sie hier unten konkurrenzfähiger als die sonst hier verbreiteten Arten.
0: Der Colorado River entspringt in den Rocky Mountains. Auf seinem 2300 Kilometer langen Weg in den Golf von Kalifornien versorgt er 40 Millionen Menschen und die gesamte Landwirtschaft des Südwestens der USA mit Wasser. Seit 1927 führt die Navajo Bridge über den Fluss. Vorher waren der Colorado und der Grand Canyon ein Hindernis für alle, die gen Westen wollten, ein fast 500 Kilometer langer Umweg. In Lee's Ferry führte die erste Fähre Ende des 19. Jahrhunderts über den Fluss. Am Rand der Felsen erkennt man noch den schmalen Weg, den man per Hand in den Sandstein gehauen hatte. Nur darüber war das Floß auf dem Fluss erreichbar. Doch der Weg ist so schmal, dass manche Siedler samt Planwagen im Fluss landeten. In Lee's Ferry starten Bootstouren. Die ersten Stromschnellen markieren die Einfahrt ins Herz des Grand Canyon.

Natalie Jensen ist eine der wenigen weiblichen Angelscouts im Grand Canyon. Sie und ihre Kollegen helfen dem Nationalpark Service und sehen auf dem Colorado River nach dem Rechten. Gleich zu Beginn ihrer Schicht der erste Einsatz heute. Ein Kanute hat seine Kühlbox verloren.

0: Das passiert auf dem Fluss dauernd. Es ist nie ein gewöhnlicher Angeltag. Manchmal hilft man den anderen. Er kann nicht flussaufwärts paddeln und die Kühlbox holen. Also mache ich das eben.
1: Der Colorado strömt mit 20 Kilometern in der Stunde durch den Canyon. Dagegen kann der Kanute nicht anpaddeln.
2: Careful.
0: Vorsichtig. Ich hätte dir das auch gebracht, dann wärst du nicht nass geworden. Hast du die richtigen Anziehsachen für heute Nacht? Danke, ja.
2: You're welcome.
0: Es geht mehr um den Canyon und das Erlebnis, hier überhaupt Zeit zu verbringen. Hier kommt man ja nur mit dem Boot hin. Manche Leute verlieben sich in den Canyon und die kommen immer wieder.
1: Durch seine hohe Fließgeschwindigkeit reißt der Fluss Geröll und Sand mit, trägt so weitere Gesteinsschichten und Sedimente ab. Früher gab es nur wenige Fische im Colorado River. Nach und nach siedelte man dann verschiedene Forellenarten im Fluss an. Heute sind sie die dominierende Fischart im oberen Teil des Grand Canyon.
0: Die können richtig launisch sein bei dem Wetter. Naja, wir können ja alle launisch sein, wenn das Wetter schlecht ist. Aber heute ist ein guter Tag zum Angeln. Ich hatte hier sowieso noch nie einen schlechten Tag zum Angeln. Ich habe mit 3 Jahren angefangen, also angle ich fast mein ganzes Leben. Als ich hierher zog, habe ich mich in den Fluss verliebt. Und nach ein paar Jahren habe ich 2005 als Angelscout angefangen. Da wusste ich, dass ich meinen Traumjob gefunden hatte.
1: Inzwischen haben sich die Bachforellen im Fluss so breit gemacht, dass sie andere Fische verdrängen. Ein Problem, das der Nationalpark mit Prämien bekämpft. Für jedes Exemplar über 15 cm Länge bekommt der Angler $25. Für Regenbogenforellen gibt es keine Prämien. Die dürfen bleiben.

In den zerklüfteten Felswänden und den Gesteinsschichten stecken viele Millionen Jahre Erdgeschichte. An kaum einem anderen Ort kann man die Erde und ihre Entstehung so gut erforschen. Deshalb ist der Grand Canyon ein Ziel für Naturwissenschaftler aus der ganzen Welt.

0: Auf der Westseite gibt es eine geheime Schotterpiste, auf der die amerikanischen Ureinwohner schon vor Jahrtausenden direkt an den Fluss wanderten. Die beiden Professoren Laura Crossey und Karl Karlstrom von der Universität in Albuquerque untersuchen die Geologie und die Gewässer des Grand Canyon. Professorin Laura Crossey ist Geochemikerin. Sie ist spezialisiert auf Wasser in Sedimentgesteinen.
1: All das oberflächliche Wasser, das hier durch den Diamantenbach fließt, ist Grundwasser aus den oberen Schichten. Das sucht sich seinen Weg durch das Gestein. Im Grand Canyon hat der Colorado River tiefe Spalten ausgehöhlt, sodass das Grundwasser als Quelle oder als Wasserfall aus den Felsen entspringt.
0: Einige Male im Jahr nimmt Laura Wasserproben und misst Temperatur, pH-Wert und Salzgehalt des Flusses. Denn die Werte verändern sich durch Klima- und Umwelteinflüsse.
2: 7,8.
1: Temperatur 17,1 Grad Celsius.
2: Das überrascht mich. Ganz oben in Lee's Ferry, 360 Kilometer weiter stromaufwärts, kam dieses Wasser aus dem Staudamm. Da war es sauber, grün und 12 Grad kalt. Bisher hat es sich also um 5 Grad erwärmt.
0: Professor Karl Karlstrom ist Geologe. Für ihn hat die Erforschung des Canyon einen aktuellen Bezug.
2: Der Colorado hat diesen großartigen Canyon, der uns alle klein und unbedeutend fühlen lässt, in den Stein gefräst. Der Canyon hat eine Nachricht für uns. Die Menschheit ist nicht klein und unwichtig. Die Geologie um uns herum hat eine so lange Geschichte. Mutter Erde geht es gut. Sie kommt immer wieder und erneuert sich selbst. Die Frage ist eher, wie wir Menschen mit der Erde umgehen, und das können wir nur herausfinden, indem wir die Natur und ihre Systeme besser verstehen. Und wir sollten dabei eine gewisse Bescheidenheit und Anpassungsfähigkeit zeigen.
0: Der untere Teil des Grand Canyon ist 1,8 Milliarden Jahre alt. Das Alter der Steine kann man berechnen. Das nennt man Thermochronologie. Eine Methode, mit der man misst, wie schnell sich Mineralien abkühlen.

0: Wenn man wissen will, wie alt dieser Stein ist, muss man alle Mineralien so lange separieren, bis man ein bestimmtes Mineral namens Zirkon findet. Dieses Mineral bindet Blei. Mit der sogenannten Uran-Blei-Methode misst man, wie schnell Uran zu Blei wird. Wir haben das mit diesen Fundamentsteinen gemacht und herausgefunden, dass sie 1,72 Milliarden Jahre alt sind.
1: Professor Karlstrom fand vor einigen Jahren heraus, dass der obere Teil des Grand Canyon weit jünger ist als die ursprünglich angenommenen 70 Millionen Jahre.
0: Es ist eine junge Schlucht, vielleicht 5 bis 6 Millionen Jahre alt. Wir wissen, dass der Fluss in dieser Zeit Sedimente so dick wie ein Stück Papier pro Jahr abgetragen hat.
1: Tektonische Verwerfungen, also Bruchstellen in tiefen Bodenschichten, kreuzen die Schlucht und sind bis heute seismisch aktiv. So kommt es immer wieder zu kleineren Erdbeben. Jede einzelne Gesteinsschicht ist Zeugin verschiedener Zeitalter der Erdgeschichte.
0: Das ist ein Wurm. Der kämpfte sich durch den Sand, drehte sich um und kam wieder hoch. Dabei machte er eine kleine Hufeisenspur. Das ist ganz typisch für dieses Erdzeitalter, dem Kambrium und der explosionsartigen Entwicklung tierischen Lebens. Schau mal, hier sind noch mehr. Dieses Fossil hat wellenförmige Spuren. Man sieht, dass das Wasser mit seiner Wellenbewegung den Sand so geformt haben muss. Und dieses hier, da ist eine Spur eines Trilobiten, eines urzeitlichen Krebstieres, das gegen die Strömung schwimmt. Die Wellen gehen in die Richtung und die Trilobiten sitzen dazwischen im Sand.
2: Und das ist die Spur, die ihr Kopf machte, wenn sie im Sand getaucht sind.
1: Im Grand Canyon gibt es 4000 Jahre alte Petroglyphen, in Stein geritzte Bilder. Diese sind erst 1000 Jahre alt. Menschen, die hier unten lebten, haben so ihren Alltag dargestellt. Der Fluss war ihre Lebensader. Er machte das Land fruchtbar für Ackerbau und Viehzucht. Manche Bilder sind eindeutig, andere eher abstrakt.

Die frühen Morgenstunden nutzt Malerin Serena Sapli. Sie ist mitten in der Nacht losgefahren, um die richtige Lichtstimmung einzufangen. Denn die ändert sich am Grand Canyon von Minute zu Minute.

0: Ach, ich liebe den Grand Canyon. Er berührt mein Herz. Er tut mir gut. Ich fühle mich zwar klein, aber ganz besonders.
1: Seit 40 Jahren malt Serena den Grand Canyon. Die größte Herausforderung ist, hier immer wieder neue Motive zu finden.
0: Zuerst zeichne ich. Dabei finde ich heraus, was ich malen will. Ich komme schon so lange zum Grand Canyon. Ich kenne jede einzelne Gesteinsschicht. Ich schreibe zum Beispiel einfach nur Coconino hin und weiß, welche Farben der Felsen hat, weil ich den Canyon einfach schon so lange zeichne und male.
1: Der Grand Canyon ist seit Jahrzehnten die Quelle ihrer Inspiration.

0: Der Grand Canyon zieht Maler aus aller Welt an. Die Galerie Kolb Studios stellt direkt am Südrand die Werke einiger Künstler aus. Hier hängt auch ein Bild von Serena. Im Südwesten der USA ist Serena als Malerin bekannt. Einige Besucher erkennen Serena spontan. Auf der Suche nach neuen Ideen wechselt Serena die Perspektive.
1: Ich erinnere mich, wie ich da drüben am Point Sublime vor ein paar Jahren gecampt habe. Ich habe da ein Bild in diese Richtung hier gemalt. Und jetzt sitze ich hier und male ein Bild von da drüben. So fühle ich mich als Teil vom Grand Canyon.
0: Die Skizze überträgt sie maßstabsgerecht auf die Leinwand. Erst dann malt sie in Öl oder Acryl. Das Atelier und die Werkstatt sind in Utah, 500 Kilometer entfernt. Jedes vollendete Werk bringt Serena zurück an den Grand Canyon. Das ist Tradition.
1: Ich habe so um Thanksgiving herum angefangen und war Ostern fertig. Ich liebe einfach die Idee, das Bild hierher zu bringen. Es sollte doch einmal seinen Geburtsort sehen.

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5: Hier, die Himbeer ballert aber.
6: Toll. Sie hat aber frisch gepresst.
7: Der ist frisch gepresst für dich,
6: klar. Das schmeckt noch, mein Kennerschnütchen.
5: Ist das schön.
8: Ich hab ne Schwäche für das schöne Ding. Manchmal verliere ich.
9: Da guck ich euch mal zu, wie ihr das macht. Aha.
5: Oh Gott, oh Gott. Komm hier! Ja, Leute, hallo Nordhessen, da sind wir. Tolle Landschaften, viele Wälder, tolle Menschen, ideal um Urlaub zu machen. Für uns geht es jetzt aber ja nicht nur ums Dasein, sondern um Möglichkeiten, wie man Nordhessen, Achtung, hier wackelt es kurz ein bisschen, wie man Nordhessen besonders erleben kann. Und wir legen jetzt los auf einem besonderen Bauernhof. Guck mal. Wir sind auf dem Maultierhof von der Julia. Hi.
10: Hallo Tobi, schön dich kennenzulernen.
5: Julia?
10: Ja, genau.
5: Hi, das freut mich sehr. Hallo. Wie schön. Mit dir beginnen wir in Nordhessen. Ist das nicht toll?
10: Ja, super.
5: Okay.
10: Genau, schöne Landschaft und natürlich die schönsten Tiere auf der ganzen Welt.
5: Die schönsten Tiere auf der ganzen Welt. Ich hätte die also nicht so hoch erwartet.
10: Ja, in Deutschland denkt man eher kleine Esel. Ja, ja. Geil? Aber die größten Mulis können auch so groß sein, okay. Also noch größer. Ja. Also, als erstes darfst du mal mit reinkommen. Guck mal, hier kannst du einfach durchschlupfen.
5: Vielleicht scheitert es schon daran. Passt
10: also,
5: da durch.
10: Das ist der Test, ob du überhaupt reiten kannst. Ah, oh, es geht.
5: Gerade so. Wäre das unangenehm genau. Gewesen.
10: Ja. Nee, aber das ist wichtig, hallo, damit du dich ein bisschen traust, weil wir nachher mit den Tieren draußen unterwegs sind, dass du so ein bisschen Vertrauen hast.
5: Ja, guten
10: Wenn
5: Tag.
10: Du die Hand so rum hinhältst, das ist guten Tag sagen.
5: Das ist guten Tag, hi. Guten Tag.
10: Und das ist Futter geben.
5: Verstehe.
10: Kennst du dich ein bisschen aus?
5: So ein bisschen, ja.
10: Genau. Dann kannst du hier der mal das Halfter anziehen.
5: Ja, so fein. Toll. Ja, geht das so. Herrlich, fein. Augen wahrscheinlich. Ach nee, das ist. Die. Ach so. Es gibt so eine. Ich habe sie falsch angezogen. Julia.
10: Ja, dann mach's richtig.
5: Wir haben die Modelle mit den vollbeweglichen Ohren.
11: Hallo.
5: Hi. Total versunken.
11: Überraschungsbesuch. Hi, ich bin Katja.
5: Tobi, hi.
11: Schön, dass du da bist.
5: Ja.
11: Ich habe nämlich angerufen und es ist total
5: in der Morningshow?
11: Ja, genau.
5: Ach, das ist ja lustig. Vielen Dank für den Tipp.
11: Schön, dass ihr da seid.
5: Mega gut. Ich bin schon voll im Mulli-Geschäft.
11: Total gut.
5: Ja, ja, genau. Sehr gut.
11: Weiter geht's.
10: Genau, du kannst den Sattel einfach so nehmen.
5: Ich muss mir nicht auf den Kopf setzen.
10: Nein.
5: Okay.
10: Okay. Das eine Wichtige ist positiv denken. Das heißt, zielgerichtet, du musst wissen, was du willst.
7: Ja.
10: Du musst im Kopf haben, was du willst. Ja, man sagt immer, dem Pferd musst du befehlen, den Esel musst du bitten und mit dem Maultier musst du diskutieren.
7: Okay.
10: Jetzt kommt es darauf an, dass du gute Argumente hast.
7: Ja, okay.
10: Also die sind sehr bereit.
7: Aber ich habe eine Pro-und-Kontra-Liste schon mal mitgebracht für uns zwei. Da können wir mal gucken. Das klappt ja schon mal hervorragend. Wir laufen. Das ist schon mal Teil 1 für eine Trekkingtour ganz gut.
10: Ne? Ja, die wird sich bei dir jetzt sicher ganz ordentlich benehmen.
7: Ja, ich hoffe.

0: Gibt es irgendwelche Einschränkungen? Also wer das nicht machen kann, soll, darf?
1: So menschlicherseits, ja.
0: Ja.
1: Also merkst du ja, es ist bergauf hier ein bisschen anstrengend.
0: Ja.
1: Du kannst auch stehen bleiben, weil dann gurte ich eben nach.
0: Ja.
1: Ich rede aber weiter. Also eine gewisse Sportlichkeit, wobei ich habe auch schon Rollstuhlfahrer dabei gehabt, die so einen Motor dabei hatten. Das geht auch. Das muss man halt vorher abklären.

0: Ansonsten gewichtsmäßig ist es so, meine Tiere tragen schon einiges, aber so ja, 100 Kilo, da muss man dann nochmal klären, wie sportlich die Leute sind. Weil 100 Kilo nasser Sack sozusagen ist für die schwierig. Stell dir das so vor.
1: Ich habe aber jetzt, also die habe ich.
0: Ja, du bist ja auch kein nasser Sack.
1: Das ist lieb von dir, danke. Und jetzt komme ich.
0: Schwenkst dich drauf. Genau. Und du merkst ja jetzt, guck mal, sie ist nicht zusammengebrochen.
1: Das hilft uns beiden.
0: Genau.
1: Okay.
0: So, dann gehen wir einmal.
2: Trekkingtouren gibt es bei Julia das ganze Jahr über. Ab 35 Euro für rund 5 Stunden mit dem Muli querfeldein rund um ihren Hof in Bad Wildungen-Wega.
1: Gott, ist das schön, hey.
0: Mhm.
1: Julia, da hast du dir ja ein unfassbar hübsches Fleckchen Welt ausgesucht, oder?
0: Ja, klar. Ah ja, guck mal.
1: Tata, sehr gut.
0: Jetzt darf ich dir die Afra geben.
1: Katja, wie bist du denn bei den Mulis und bei der Julia gelandet?
3: Ich war auf der Suche nach Bodenarbeit, also mehr vom Boden aus mit den Pferden zu arbeiten.
1: Statt obendrauf.
3: Statt obendrauf, ja, ja. Genau.
1: Also Bodenarbeit dann mit Mulis oder auch mit Pferden?
3: Mit den Ponys ist es auch möglich bei Julia, aber ja, gerade mit den Mulis ist es eben spannend, ja, weil du ja gemerkt hast, du musst an deiner Einstellung arbeiten, ja, dass du positiv denkst und weißt auch genau, was du willst. Und das habe ich einfach gemerkt, dass das unglaublich auch mir gut tut.
1: Ja, es ist eine andere Art, also es ist nicht spazieren gehen. Das ist eine andere Art von Bewegung in
3: Natur. Auf jeden Fall, genau.
1: Findest du auch, ne? Ich meine natürlich die schönste Art.
0: Kannst du mal alle die ganze Vielfalt angucken? Das ist ein Chatty.
1: Wie süß. Ah, das Dalmatinerpferd.
0: So,
1: das heißt, die haben jetzt Feierabend, oder?
0: Ja.
1: Wie schön. Julia, dann vielen, vielen Dank. Erstmal genau, für deine Gastfreundschaft, für deine Zeit.
0: Ja, gerne.
1: Wirklich, das war toll. Leute, wenn ihr kommt zur Julia auf den Hof, dann grüßt mir bitte alle Mulis und ganz besonders die Afra. Danke euch.
2: Vom Landkreis Waldeck-Frankenberg geht es jetzt in den Schwalm-Eder-Kreis, denn hier wartet der nächste Tipp auf uns.
1: Wenn wir unterwegs sind in Nordhessen, sollen wir unbedingt in Oberurfschiffelborn vorbeikommen, denn der Jörg würde was machen, was mir wiederum sehr gut gefallen würde. Schauen wir mal. Guten Tag.
4: Hallo.
1: Jörg.
4: Grüße dich. Darf Tobi, ich Tobi hi sagen?
1: Alles andere wäre irritierend.
4: Ja, ja,
1: na klar.
4: Okay. Guten Tag.
1: Jörg, ich habe keine Ahnung, was du machst. Ich habe nur den Tipp bekommen, ich soll bei dir vorbei. Aber ich nehme an, dass das eine Kochjacke ist. Oder?
4: Ja, das kann ich besonders gut kochen.
1: Sehr, sehr gut.
4: Und ich habe was vorbereitet. Ja. Zucker ist Hauptbestandteil meiner Arbeit.
1: Okay, wir starten mit 25 Kilo Zucker. Das ist eine gute Richtung.
4: Okay. Oder soll ich doch lieber anfassen?
1: Oder zusammen?
4: Oh.
1: Gut.
4: Okay.
1: Süß, wir zwei.
4: Ja.
1: So, lass mal gucken. Oh, okay. Hat es damit zu tun?
4: Das hat total
1: viel sind das, damit. Sind das Bonbons?
4: Das sind Bonbons.
1: Ach, das ist ja fantastisch.
4: Ich habe eine kleine Bonbon-Manufaktur. Ich mache alles alleine, manuell, mit alten Handgekurbelmaschinen. Ich sammle. Du siehst hier so ein paar Ausstellungsstücke, mit denen ich arbeite. Also
1: das heißt, das ist ein Museum. Ein Museum, das noch im Betrieb ist, oder?
4: Das ist
1: ja fantastisch. Ja, super. Magst du mir mal zeigen, wie das geht?
4: Ja, jetzt müssen wir uns erstmal ausstatten. Ja? Ne? So eine kleine
1: Aufmerksamkeit. Ach, das ist ja mega geil. Oh, Jörg, ist das süß. Ich habe das Gefühl, jetzt schon angekommen zu sein, Jörg.
4: Und ich habe mir so gedacht, dass wir heute eine Sorte kochen, die ich mal irgendwann in deinem Radioprogramm gehört habe mit deiner
1: Tanja. Ja.
4: Mit der Tanja. Und die steht auf Aperol Spritz. Das habe ich mal vor 3 oder 4 Jahren so im Radio gehört.
1: Es kann sein, dass du das alle 2 Minuten von Tanja hörst. Ja, klar.

0: in Rezeptur und Werkzeuge.
1: Und das war mein erstes Stück, mit dem alles begann.
2: Ganz schön schwer.
1: Das ist voll Metall, ne? Also eine Stahlwelle und ein Bronzekern. Ne? Also eine Bronze-Hohlwalze, die dann draufgepresst ist. Und die ganzen Sachen, die alten Sachen, wurden alle handgraviert. Ne? Die haben das mit der Hand reingeklöppelt.
2: Das hat auch schon so Ewigkeit-Vibes irgendwie. Ne? Total gut.
1: Also die Walze ist, schätze ich mal, so um die 80 Jahre alt. Ich habe auch so über 100-Jährige dabei. Ich möchte eigentlich so mein kleines Museum mit der größten Walzensammlung ausstatten, aber das wird mir sicherlich nicht gelingen, aber ich arbeite dran. Ne?
2: Also du hast aber ganz sicher jetzt schon das größte Zuckerbäcker-Walzen-Museum in Nordhessen.
1: Nordhessen, hier ist das Rotkäppchenland, Grimm-Heimat, deswegen heißt meine Firma ja auch Grimms Naschwerkstatt. Ja. Ne?
2: Wollen wir mal nach der Temperatur gucken, dass wir den...
1: Du weißt du, den guck mal, warte, Temperatur ist erreicht.
2: Zack. Eine ganze Flasche Aperol, eingekocht zum Konzentrat, ab ins heiße Karamell und let's go.
1: So, und jetzt...
2: Aber die Farbe ist ja fantastisch.
1: Ne? Aperol, ne? Hab ich ja,
2: ach, toll.
1: Hab ich ja versprochen, ne?
2: Ach, guck doch mal.
1: Hallo, das ist doch... Hier, schau mal, ich nehme jetzt hier den Rahmen weg.
2: Ja.
1: Ne, jetzt fließt nichts mehr.
2: Ah, das ging ja schnell.
1: So ein bisschen leichte Säure rein. Und dann kommt das hier so eingeschlagen. So,
2: ne? Darf ich auch mal so schnicken?
1: Ja, ja, so versuch mal. Ja, du bist ja Naturtalent.
2: Ich habe am besten gelernt hier.
1: Ja, ja, ja. Und dann nehme ich den Zuckerhaken hier.
2: Den Zuckerhaken?
1: Und dann ziehe ich und schlage ihn wieder ein. Und dann wird so ein bisschen Luft eingearbeitet. Und dann wird er immer heller. So, und jetzt ziehe ich mal ein bisschen schneller, weil wir wollen ja mehr Luft haben.
2: Jetzt geht's mal richtig voran, Jörg, hier. Da. Ja, sieht aus wie ein Zeitraffer.
1: Du musst jetzt hier an die Handkurbel. Du müsstest jetzt so ein bisschen so rum. Genau, die Richtung ist richtig. Und jetzt drehst du und...
2: Ah, guck doch mal da. Das ist wie Zauberei, gell?
1: Ja.
2: Eben noch ein Klumpen und jetzt schon was
1: heute,
2: Toll.
1: Vorher noch im Sack und jetzt schon als Bonbon hier.
2: Ist immer noch ein bisschen warm auch.
1: Das ist warm, ja, das kühlt hier ab. Ich habe hier so einen Ventilator, dann kann das noch mal temperieren.
2: Wenn eure Herzen zu heiß sind, ruft an, ich kühle sie runter.

0: So, Jörg, was machen wir jetzt?
1: Also, Tobi, du nimmst jetzt das Sieb und dann machen wir die Bonbons erstmal in das Sieb und
0: Oh Gott.
1: Ja, genau. Das
0: ich hab's kaputt gemacht.
1: Du sollst sie kaputt machen.
0: Dann habe ich alles richtig gemacht.
1: Du hast alles.
0: Aus Versehen schlau. Wie viel Gramm kommen rein?
1: Genau, dann machen wir 80.
0: 80.
1: Komm, ein kleines.
0: Können wir das ganz kurz mal sehen, dass ich das hingekriegt habe?
1: Du hast das.
0: Und jetzt kommt aber, weil wir so gut drauf sind, liebe Grüße aus der Genussheimer Nordhessen, ein extra Herzchen.
1: Gratis.
0: Zack, so arbeiten wir.
1: Ja, so, Grimms Naschwerkstatt in Bad Zwesten Oberurf. Hier mache ich halt eben diese Bonbons für euch. Oder auch mit euch, wenn ihr Lust habt.
0: Tanja, das hier ist für dich. Jörg, vielen Dank, das war toll.
1: Ich danke
0: dir. Wirklich,
1: vielen Dank. Danke euch.
0: Ja. Vielen, vielen Dank.
1: Dankeschön. Gerne.
2: Für uns geht es weiter in die Dom- und Kaiserstadt Fritzlar. Mehr als 450 Fachwerkhäuser. Aus 7 Jahrhunderten gibt es hier noch. Und mittendrin ein ganz besonderes Fleckchen zum Übernachten.
0: So Leute, da sind wir doch. Wir sind mit der Annika verabredet. Jetzt müssen wir nur gucken, wie wir da reinkommen. Wir klopfen. Oh Gott,
3: hi,
0: mein Herz. Annika?
3: Hi.
0: Ja. Hi.
3: Schön, dich kennenzulernen. Schön, dass du da bist.
0: Komm rein. Moment. Es riecht nach Holz.
3: Oh ja, da bist du hier genau richtig tatsächlich.
0: Ich liebe es.
3: Das freut mich. Dann komm mal rein.
0: Ach, guck mal.
3: Das sieht einmal um.
0: Das sieht ja direkt schön aus. Ich dachte, Tiny House Park, wenn ein paar Häuser, da schreiben ja Leute sofort Park dran. Aber das ist ja wirklich so ein bisschen parkig angelegt, gell?
3: Tatsächlich haben wir 15 dieser Tiny Häuser hier in Fritzlar. 15?

0: Wie kam denn wer auf die Idee?
1: Genau, also wir haben quasi unsere Chefs Susanne und Jürgen Traude, auch aus Fritzlar, haben immer wieder Urlaub gemacht, vor allem auch in den USA. Ja. Und haben dann überlegt, okay, wie kann man Urlaub vor allem mit Familie machen? Ich weiß nicht, ob du Kinder hast, aber wenn die dann jugendlich werden, dann ist immer die Frage, nimmst du ein Hotelzimmer, zwei, stellst ein Bett dazu, wie machst du es?
0: Und es wird irrsinnig teuer, wenn die keine Kinderkinder mehr sind, sondern so groß, aber halt immer noch dabei. Ne?
1: Ja. Genau, und da war quasi die Überlegung, wie findet man eine nachhaltige, charismatische Lösung? Und dann sind sie in Amerika auf die Tiny Häuser aufmerksam geworden.
0: Können wir mal reinschauen in eins?
1: Ja,
0: unbedingt. Ja? Ach, guck mal, das hat aber Style. Guck, Leute, jetzt guckt euch das doch mal an. Also ich finde bei Tiny House, oder also wenn du denkst, hier so beengt, denkt man erstmal, ja, keine Ahnung, es wird so eine schöne Bude sein. Ne? Aber das ist ja voll Stylo.
1: Ja, hast eine echte Tischlerei, Küche, alles dabei, Spülmaschine, Kaffeemaschine, alles.
0: Ich würde jetzt aber nichts rausbacken heute noch, ne?
1: Heute nicht also, mehr? Nee. Ach, wir grillen dann, glaube ich, lieber am Lagerfeuer, oder?
0: Du würdest mitmachen, wenn ich
1: darf. Machen wir so. Na klar.
0: Ah, oh,
1: also man
0: da.
1: Kann auf jeden Fall hier ein paar Wochen schön Urlaub
0: und
1: machen.
0: Die Kuschelhöhle.
1: Auf jeden Fall, die ist wichtig. Vor allem, wenn du deine Kinder dabei hast, kannst du auch die Tür zumachen, ne?
0: Ja,
1: so mit
0: genau.
1: Abends oder so.
0: Die Tür bleibt jetzt auch zu.
1: So nämlich, genau.
0: Dann ist hier, hier ist Bad.
1: Das ist braunes Bad.
0: Das ist wirklich toll. Ich staune, also wie viel Platz man doch hat, ne?
1: Tatsächlich sind das 36 Quadratmeter. Ja. Also das Tiny House ist 10 Meter mal 3 Meter.
0: Das heißt aber, an Luxus hast du ja wirklich alles, was man sich ausdenken kann, oder?
1: Komplett. Du siehst ja hier auch unsere Klimaanlage. Ja. Also wir haben eine Luftwärmepumpe. Das heißt, wir haben hier Heizung drin und Klima. Das heißt, du kannst hier immer Urlaub machen, ob Sommer, Winter, ist ganz egal.
0: Annika, vielen Dank. Toll.
1: Sehr gerne.
0: Fühle ich mich jetzt schon wohl.
1: Das freut mich, weil du bleibst heute Nacht hier, ne? Du weißt Bescheid.
0: Ich dachte, wir gucken uns nur eins an.
1: Nee, du darfst hier tatsächlich heute Nacht schlafen. Das ist dein Bett.
0: Das ist ja mega gut.
1: Wir haben dir auch schon mal ein Shampoo in die Dusche gestellt. Ich weiß nicht, ob das jetzt Überraschung ist oder ob du vorbereitet wurdest.
0: Ich habe meinen Rucksack dabei, ja, quasi mit der Müll. Ja, total, ja, gerne.
1: Ja, sehr schön.
0: Ja, dann mach ich mal Test.
1: Hier, trink mal.
0: Und dann würde ich auf das Lagerfeuer nochmal zurückkommen.
1: Jeden Fall.
0: Das hätte ich auch Interesse.
1: Du hast deinen Schlüssel?
0: Ja.
2: Bis zu 5 Leute passen in ein Tiny House. Einige sind außerdem hundefreundlich, andere für Allergiker geeignet. Da ist ja für jeden was dabei, oder?
0: Hallo.
3: Hallo. Hi.
0: Guten Abend. Ich gehöre auch zu eurer Tiny House Gang jetzt. Bin Teil der Tiny House Gemeinschaft. Habt ihr noch ein Plätzchen irgendwo?
4: Hallo Tobi, möchtest du einen Marshmallow haben?
0: Ja, ich will. Vielen Dank, mega gut. Da, guck mal, da direkt versorgt. Wo kommt ihr her?
5: Ich bin aus Frankfurt.
0: Aus Frankfurt, okay.
5: Ich besuche meine Eltern mal.
0: Ja.
5: Die wohnen in Fritzlar.
0: Ja.
5: Und hier ist immer so schön erholsam und ruhig und ein bisschen Natur.
0: Das heißt, tagsüber bei deinen Eltern aber so ein bisschen Abstand dann abends oder was?
5: Ganz gut. Ja. Wir mögen uns zwar alle gern, aber ein bisschen Abstand tut ja nicht schlecht. Ne?
0: Wem sagst du das? Also bei mir ist es anders. Ich krieg gar nicht genug. Ne? Die Lage ist natürlich schon mega.
6: Die Lage ist schon gigantisch.
1: Und barrierefrei ist es natürlich trotzdem.
6: Barrierefrei ist trotzdem. Und in der Ederaue, man kann hier wirklich viel unternehmen. Das macht wirklich Freude.
0: Also barrierefrei ist natürlich auch wirklich eine Nummer. Ne?
6: Ja? Aber mit Fahrrad, mit Kanu, mit Wandern ist halt wirklich hier echt toll.
0: Jetzt aber. Und jetzt verbrenne ich mir die Schnauze aber, oder?
1: Du hast einen Arzt neben dir, keine Angst.
0: Stefan, du bist Arzt.
7: Ja.
0: Für Maulverbrennungen oder was? Was ist dein Fachgebiet?
7: Ja, wir sind alle gespannt.
0: Ich auch.
1: Oh.
0: Mega. Cool. Haben wir noch
2: einen? Ach, Sommerfeeling pur in Fritzlar. Ist das schön. Und Leute, das wird eine ziemlich kurze Nacht.
0: Ja, guten Morgen. Na? Ich habe sehr gut geschlafen. Sehr, sehr gut. Guck, und da kommt mein Frühstück schon. Ist das nicht schön? Guten Morgen, Annika.
1: Guten Morgen, mein Lieber.
0: Hast du auch gut geschlafen?
1: Ich habe auch fantastisch geschlafen.
0: Hast du eigentlich auch in einem Tiny House geschlafen?
1: Tatsächlich, ja.
0: Wirklich?
1: Wirklich.
0: Das sagst du nicht nur so?
1: Nee, tatsächlich. Heute Nacht habe ich gedacht, da schlafe ich auch mal eine Runde hier unten. Wir hatten ein freies Häuschen.
0: Oh, toll.
1: Ich finde es auch schön für die Familien. hat man schön Platz. Die Kinder können sonst auch schon eine Runde spielen. Und wir haben ja hier das Freibad direkt nebenan mit Spielplatz. Das ist dann einfach schön. Ja. Dann können die hier losschießen. Und hier unten ist ja auch nichts. Also kann man da mit gutem Gewissen die Kinder laufen lassen.
0: Dann Annika, vielen Dank für die Gastfreundschaft.
1: Schön, dass du da warst.
0: Wirklich echte Empfehlung. Besondere Übernachtung, besondere Art von Urlaub. Hier kommst du, Annika und der Gang. Und wir stärken uns kurz und dann geht's rein. Nächste Runde Nordhessen.
2: Die Region hier hat eine ordentliche Fläche. Insgesamt 5 Landkreise, also noch jede Menge zu entdecken. Weiter geht's für uns in Kaufungen.
0: So Leute, wir haben eine Einladung bekommen vom Christoph. Der hat gesagt, er hat was ideal im Urlaub, weil das ist was bei jedem Wetter. Wenn es regnet, drin trocken. Ist es brutal heiß, drin kühl. Alle Wetter zwischendrin ideal. Und es ist irrsinnig schön. Guckt euch doch mal das Gebäude an. Ist das nicht herrlich? Oh.
3: Hey, look at this, look.
0: So, dann schauen wir mal da rein in die Sinnesgänge.
8: Hallo.
0: Hallo.
8: Christoph.
0: Genau.
8: Tobi, grüß dich.
0: Grüße dich, Tobi.
8: Vielen Dank für die Einladung, vielen Dank für den Tipp. Weil das mit dem, ich habe gerade gesagt, das war für jedes Wetter.
0: Ja.
8: Hast du uns geschrieben.
0: Vor allen Dingen, wenn es besonders heiß ist, ist es hier immer noch
8: total gut. Was war das mal?
0: Das ist der stillgelegte Brennofen der Ziegelei in Oberkaufung.
8: Eine Ziegelei war das?
0: Ach. Ja, und das hier ist der Brennofen. Hier in diesem Gebäude, im Gebäude, sind die Ziegeln gebrannt worden. Das ist einer der letzten erhaltenen in ganz Europa. Industriedenkmal. Und hier gibt es lauter Erlebnisstationen, Erfahrungsstationen, wo man sich betätigen muss. Wir gehen mal rein in den Ofen.
8: Ich war noch nie in einer Ziegelofenbrennkammer.
0: Da waren die wenigsten Leute, die meisten,
8: ist ja riesengroß,
0: wo sie hier gelandet sind. Ja, 2,40 Meter Höhe, das wurde vollgestapelt, da hat man 20 Kubikmeter Ziegeln gebrannt.
8: Das ist irre.
0: Und dann ging das von Kammer zu Kammer.
8: Ja. Ja.
0: Und hier haben wir jetzt unsere klattnischen Klangplatten, auch eine Station, die mit Klängen zu tun hat. Einer Stahlplatte, die ich hier zum Tönen bringe.
8: Oh, okay. Augen auf bei der Instrumentenwahl zu Hause.
0: Der Effekt ist umso schöner, da vergisst man auch die hässlichen Töne. Feiner Sand.
8: Das ist ja wahr.
0: Ja, die Kinder denken dann manchmal, es wäre Zauberei, aber...
8: Also je nach Frequenz...
0: Ja.
8: Tanzt der Sand dann in andere Figuren? Darf ich auch mal probieren?
0: Aber gerne. Das hängt von dem Ton ab und dann gibt es ein unterschiedliches Muster.
8: Ich mache eine Sandband auf.
0: Ja, du hast Talent, Tobi.
8: Das ist ein Nischenprodukt, was ich da anbiete, musikalisch, glaube ich. Wenn man Museum hört, glaube ich, im Urlaub, kriegen Kinder ja eh schon aufgestellte Nackenhaare. Aber das ist ja wirklich cooles Zeug.
0: Ja, das sind alles Stationen, sind zum Mitmachen, zum Ausprobieren. Man wird nur dann was erleben, wenn man was tut.
8: Ja, weiter geht's. Jetzt bin ich heiß. Die ganzen Sachen, die kauft man jetzt wahrscheinlich nicht im Spielzeugladen, oder?
0: Nee, vieles davon haben wir selber gemacht. Ja. Also ich auch in meiner Person habe hier viel gebaut und gebastelt. Das macht mir immer viel Spaß.
8: Bist du Schreiner oder Klangmetallbauer?
0: Ich bin ausgebildeter Lehrer für Basteln und Turnen.
8: Wirklich?
0: Ja.
8: Also bringst du alles mit, was es braucht?
0: Quasi, ja, genau.
2: Fast 70 Stationen hat Christoph hier mit seinem Verein installiert. Das alles ehrenamtlich. Familienkarten gibt es ab 13 Euro.
0: Setz dich ruhig mit den Beinen drüber.
8: So beide nach
0: vorne.
8: Dann
0: sitzt du bequemer.
8: Ja, okay.
0: Okay, und jetzt gebe ich dir ein bisschen Schwung. Und der Rest ist Entspannung. Sich einlassen auf 500 Kilo schwingende Materie. Auf den Urrhythmus der Welt. So ist er. Nicht schneller und nicht langsamer. Und wenn man hier eine Viertelstunde gesessen hat, dann wird dich nichts mehr erschüttern können.
8: Ist gut. Im HR3-Studio, ich setze mich ja morgens in der Morningshow, schwinge ich auf so einen Felsen. Das ist schön.
0: Ja, Tobi, ich möchte hier noch gerne was zeigen.
9: geh vorsichtig rein, das dreht

0: sich hier sehr heftig, schnell.
1: Oh Gott, Mini-Knast.
0: Und es geht hier um einen physikalischen Effekt, die Pirouette. Die erlebst du, wenn du mit diesen Gewichten arbeitest. Müsstest dich ganz steif machen, die Gewichte so halten.
1: Ja.
0: Lässt dir von mir ein klein bisschen Schwung geben. Und erst, wenn ich es dann sage, nimmst du die Gewichte nach innen.
1: Okay.
0: Wenn du es langsam machst, wirst du langsam schneller. Machst du es abrupt, wirst du sehr schnell schnell. Und jetzt. Die Gewichte zusammen.
1: Okay.
0: Und wenn dir schwindelig wird,
1: ja,
0: da musst du dich ein einziges Mal um dich selber drehen. Und jetzt muss der Schwindel weg sein.
1: Ist er.
0: Das ist ja krass.
1: Und ist noch nicht mehr geschwindelt. Christoph, das ist...
0: Sei vorsichtig beim Rausgehen.
1: Das ist toll. Also das ist alles toll.
0: Ja.
1: Und das klang ja, als du uns den Tipp gegeben hast, so, als wenn das eine Alternative für schlechtes Wetter ist. Ist es
0: Na klar.
1: Nicht. Das ist, ja, auch, aber das ist eine Pflichtveranstaltung bei jedem Wetter. Also das dürft ihr euch nicht, also dürft ihr nicht verpassen.
2: Apropos Wetter. 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Habt ihr schon mal was von der nordhessischen Karibik gehört?
1: Leute, unter allen touristischen Hotspots in Nordhessen gibt es einen kleinen, feinen Geheimtipp. Und zwar für Es ist der Singlisser See vor den Türen Borkens. Das ist er.
3: So, einmal, zweimal, dann gucken wir mal.
1: Und wenn ihr Hunde haben solltet, es gibt auch ein paar Strände, wo ihr hier mit den Vierbeinern, ach toll, mit den Vierbeinern hier mal kommen könnt. Ist aber auch ohne Hunde schön. Klares Wasser. Ruhe und sagt's nicht weiter, ist ein Geheimtipp.
2: Früher Braunkohlegrube, heute Naherholungsgebiet. Ein echtes Highlight, das ehemalige Küstenwachboot. Auf der KW 18 gibt es freitags immer den Dämmershoppen. Eiskaltes Bier zum Sonnenuntergang am Wasser. Was willst du denn mehr? Nächster Stopp, Waldeck-Sachsenhausen. Nicht mal 2000 Einwohner, aber eine Location, für die sich der Weg lohnen soll.
1: Ihr kennt es doch, da ist man viel unterwegs und dann stellt sich hier und da schon ein kleines Hüngerchen ein. Wie gut, dass wir eine Verabredung haben. Im Fachwerk 1670 mit Yannick und Steven. Und angeblich, und angeblich wäre es innen anders als draußen. Servus.
4: Hallo.
1: Tobi.
4: Herzlich willkommen, der Steven.
1: Freut mich sehr. Steven, grüß dich. Ich war gerade vor zwei Schritten auf so niedrige Decken und Fachwerkdunkelheit eingestellt. Stimmt gar nicht.
4: Bisschen moderner.
1: Bisschen moderner. Ja, servus.
4: Geringfügig.
5: Grüß dich, mein Lieber.
1: Tobi.
5: Hi. Ich bin der Koch.
1: Ah, wie schön. Hi. Wichtiger Mann.
5: Sehr wichtiger
1: Mann. Sehr, sehr gut.
5: Ja. Kommen wir später zu.
4: So, Yannick, hi.
1: Hi, guck mal, die ganze Gang da.
4: Ja.
1: Tobi, hi.
4: Hallo.
1: Ich habe gerade gesagt, ich hab gestaunt, weil es anders aussieht hier drin, als man es eigentlich erwarten würde. So, vom Look her. Schick habt das. Wollen wir mal kurz ein bisschen noch
4: gucken? Ja, gern.
1: Gott, das ist ja riesengroß. Aber da kommen wir wieder zurück.
4: Ein bisschen die Historie hier versteckt.
1: Ach, das ist deine Family.
4: Genau, ja.
1: Ah.
4: Mein Urgroßopa hat es dann in den 1930ern gekauft.
1: Ja.
4: Hat dann erst Heizungsbetrieb hier drin gehabt, Haushaltswarengeschäft. Und dann seit 95 rum ist es quasi wieder in den Ursprung, wie es in 1800 mal gestartet ist, wieder in den Restaurantbetrieb gegangen.
2: Heute zählt das Fachwerk 1670 offiziell zu den besten Dorfgasthäusern Hessens.
1: Okay. Hui. Uns kommen alle Fußballer und die Feuerwehr noch, oder was?
5: Ja.
1: Zu essen.
5: Wir haben hier einmal das Short Rib.
1: Das ist Rind?
5: Das ist Rind,
1: ja.
5: Genau. Das Rippchen vom Rind, beziehungsweise in dem Fall vom Kalb. Es ist in der Miso Glaze, das ist eine Sojapaste, dunkel runter reduziert, ein bisschen gepickelte Zwiebeln und einfach cremiges Kartoffelpüree.
1: Yeah.
5: Halbwegs simpel, dazu ein Beilagensalat. Perfekter Tisch, um satt zu werden. Hier haben wir unser klassisches Fachwerkschnitzel. In dem Fall mit einer Panko-Brezel-Panade. Das heißt, einen kleinen Twist rein, damit das Schnitzel, sag ich mal, nicht die normale Panade hat, wie sonst immer, sondern ein bisschen spannender ist und ein Kräuterdip. Und zu guter Letzt, was man nicht vergessen darf, haben wir auch immer etwas für die Veganer und Menschen, die irgendwie glutenfrei was brauchen, da. In dem Fall ist das diesen Monat ein Crunch-Salat.

0: Salat. Da ist Spitzkohl drin, Karotte, Edamame, Rotkohl, alles in einem Mango-Chili-Kokos-Dressing.
1: Das Konzept der Jungs lautet Sharing is Caring. Alle Gerichte lassen sich also miteinander kombinieren und teilen.
2: Der Salat ist fantastisch. Und jetzt bin ich aber natürlich gespannt auf das hier. Seid ihr auch aus Nordhessen oder wie seid ihr hier gelandet?
3: Also ich komme gebürtig tatsächlich von hier unten. Ich bin in Korbach aufgewachsen, das ist nicht weit von hier. Vor, glaube mittlerweile 8 Jahren bin ich nach Köln gezogen. Und irgendwann kam halt die Frage auf, was machen wir? Ob ich halt Lust dazu habe, das hier quasi zu machen. Und im gleichen Zug habe ich halt mal ihn hier gefragt, so, hast du nicht Lust, mich da ein bisschen zu unterstützen, weil mein Steckenpferd ist halt jetzt nicht unbedingt das Essen, also ich kann auch kochen, aber ne, ist halt nicht so mein Ding. Und ja, dann haben wir uns eigentlich relativ schnell irgendwie, waren wir uns einig.
0: Machen ich würde sagen, er hat mich überredet.
3: Ich glaube immer noch, eigentlich war das so, er wollte es mit einmal ganz unbedingt hier runterzukommen, aber wir lassen das so stehen. Ich bin mit Feinem dabei.
2: Ja. Gut, wir halten mal fest, es ist gut, dass ihr da seid.
3: Alles klar. Danke schön, dass ihr
2: hier seid. Jetzt gucken wir mal, was hier das Kartoffelpürieren das drin kann. Ah, Kinder, ein Traum. Das zerfällt dir. Das ist also ich größte Liebe hier. Das ist wirklich, das ist mega gut. Jetzt hast du ja gesagt, du wechselst öfter auf der Karte.
4: Korrekt.
2: Das würde ich mal ein bisschen länger stehen lassen. Sehr, sehr gut. Jungs, vielen Dank für eure Gastfreundschaft, wirklich. Was wünscht man euch? Weiter Kreativität in der Küche, gute Organisation, immer geiles Personal und dir viel, viel Freude mit Weiterschreiben der Geschichte hier in deiner Bude. Wirklich. Danke. Toll.
4: Schön, dass ihr da seid.
2: Ah. Auf euch.
4: Grüßt euch.
1: Wir ziehen weiter. Immer entlang der Eder Richtung Edersee.
2: Wenn man ein Gefühl für seine Urlaubsregion kriegen will, guckt mal am besten mal von oben drauf. Das machen wir jetzt auch vom Peterskopf aus. Schauen wir nach unten. Jetzt kann man da natürlich hochlaufen, machen wir aber nicht. Wir wählen jetzt mal die bequemere Variante mit dem Wollrad. Hallo.
5: Hallo Tobi.
2: Grüß dich.
5: Freut mich sehr.
2: Servus. Du bringst uns nach oben.
5: Das mache ich.
2: Und du bist, wenn ich das richtig verstanden habe, der Älteste deiner Art am Edersee.
5: Allerdings.
2: Ja? Okay. Wollen wir mal gucken, wie wir da hochkommen?
5: Wir gucken jetzt.
2: Ja, okay. Gerne. Muss ich irgendwas machen oder folge ich dir?
5: Nein, gar nicht.
2: Ich folge dir
5: einfach. Einfach nur folgen.
2: Sehr gut, okay. Das alles hier, das ist was?
5: Das ist das Kraftwerk oder die Kraftwerksanlagen von Uniper.
2: Ja.
5: Und zwar betreiben wir hier am Standort 2 Pumpspeicherkraftwerke und 2 Speicherkraftwerke.
2: So. Ah, ja. Ich ahne, wie wir da hochkommen.
5: Jetzt ist es soweit.
2: Was ist das denn?
5: Das ist unsere Standseilbahn. Ich gehe mal vor.
2: Ja, bitte.
5: Die wird mit Strom betrieben.
2: Ja. Wo darf ich hin?
5: Am besten hier oben. Da können wir uns am besten unterhalten. Einmal umdrehen. Tür zu. So, jetzt fahren wir erst den ersten Berg hier hoch. Da staunen immer die Holländer, wenn die hier drin sitzen. Ne? Ganz klar.
2: Hochalpin.
5: Ja, na klar. Und zwar, der hat hier gute 45%.
2: Das ist wirklich ganz schön steil. Ganz kurz, also wir werden an diesem Seil da draußen hochgezogen.
5: Ganz genau.
2: Und nur mal angenommen, dieses Seil hätte ein Problem, dann passiert uns trotzdem nichts.
5: Uns passiert hier gar nichts.
2: Das könnte, ist gut.
5: Das könnte sogar jetzt reißen.
2: Ja, dann müssen wir jetzt nicht probieren, aber.
5: Gar nichts.
2: Ja.
5: Ne?
2: Und also da kann ja jeder Normalsterbliche, also auch jeder Urlauber mitfahren einmal die Woche. Ne?
5: Ja, genau.
2: Aber ist das als Touristenattraktion gebaut worden?
5: Nein, das ist nicht als Touristenattraktion gebaut, sondern das war eine Werksbahn. Und zwar aufgrund der Tatsache, dass das Kraftwerk von 1928 bis 1932 gebaut wurde.
2: Ja.
5: Und die technischen Hilfsmittel zum Bau doch sehr rar waren.
2: Ja.
5: Und irgendwie mussten ja die Rohrelemente den Berg raufgebracht werden.
2: Ach so, ne?
5: Also hat man zuerst die Bahntrasse angelegt, auf der wir fahren.
2: Ja.
5: Und die Bahn selber war nur eine Plattform.
2: Ja.
1: 917 Meter Streckenlänge, Spitzengeschwindigkeit, knapp 5 km/h. Wollrad kennt die Bahn wie kein Zweiter. Mit seinen 80 Jahren ist er nämlich der älteste Standseilbahnfahrer am Edersee.
2: So, angekommen.
5: Angekommen, einmal.
2: Endstation so, erreicht, wir bitten alle Fahrgäste aufzusteigen. Hier. Okay. Ich gehe mal vor.
5: Ja, Tobi, du wolltest noch mal den Ausblick genießen von unserer Plattform ins Waldiger Land. Und so sieht das aus.
2: Ist das schön. Ach.
5: Ja, bei gutem Wetter sieht man von hier aus in Kassel den Herkules.
2: Ehrlich?
5: Ja.
1: Nordhessen besteht fast zur Hälfte aus Wald. Ein echtes Paradies für Naturliebhaber.
5: So, Tobi, jetzt kommt eine weitere Überraschung. Und dazu werde ich dich mal weiterleiten. Da ist er schon.
2: Da ist die Überraschung.
5: Das ist die Überraschung.
2: Hallo, Überraschung. Guten Tag.
6: Soll ich dich mitnehmen?
2: Das ist anscheinend ja. Hi, ich bin der Tobi. Grüß dich.
6: Ich bin auch der Tobi. Hi.
2: Hey, das macht's einfach. Hi. Ja. Was machst du?
6: Ich bin Ranger hier im Nationalpark.
2: Ein echter Ranger. Sehr gut. Ja, dann. Wir fahren wohin?
6: Wir fahren ein Stückchen und dann wollen wir noch ein bisschen wandern.
2: Ja, wollen wir. Hast du Wanderbock, Wollrad, oder nicht so?
5: Nein, nicht so.
2: Nicht so. Du verlässt uns hier.
5: Ich verlasse euch hier.
2: Wie kommst du runter?
5: Ich habe doch meine Standseilbahn.
2: Du hast ja eine eigene Bahn. Dummi. Dann vielen Dank für alles.
5: Gerne.
2: Fahr vorsichtig.
5: Auf jeden Fall.
2: Wir gehen wandern, Tobi. Okay? So, hier sind wir schon mitten. Guter Style.
6: Hut habe ich natürlich immer dabei als Ranger.
2: Na, ist wirklich? Gehört zur
6: Das gehört Dienstuniform. Sozusagen zur Dienstuniform dazu. Ja,
2: mega gut. Du bist so groß, mal gucken, wie der von oben aussieht. Hier so. Ja. Wir sind mittendrin quasi jetzt in deiner Jobheimat hier. Ne?
6: Genau.
2: Ja.
6: Wir betreten jetzt sozusagen das Nationalparkgebiet.
2: Nationalpark Kellerwald-Edersee.
6: Richtig.
2: Da reden wir über wahrscheinlich ein gigantisch großes Gebiet, oder?
6: Es ist ein sehr, sehr großes Gebiet. Wir sprechen da von ungefähr 7600 Hektar. Das heißt, das muss man sich mal vorstellen, der ganze Edersee ist im Endeffekt umgeben vom Nationalpark. Und wir befinden uns jetzt im Südteil vom Nationalpark.
2: Hier kannst du dir wahrscheinlich, also wirklich, du kannst in die Besinnungslosigkeit wandern mit dem Angebot, oder?
6: Absolut. Also wir haben insgesamt über 200 Kilometer Wanderwege bei uns im Gebiet.
2: Ja.
6: Allein der Urwaldsteig, wo wir jetzt gerade drauf laufen, der ist insgesamt fast 70 Kilometer lang. Geht im Prinzip einmal um Edersee drumherum.
2: Ja.
6: Und wir bieten natürlich auch ganz viele verschiedene Führungen an zu dem Thema.
2: Die machst du auch dann?
6: Die mache unter anderem auch ich, ja.
2: Da vorne steht eine Markierung. Die hast du ausgeschildert wahrscheinlich, oder?
6: Ja, tatsächlich. Also die haben wir selber ausgeschildert. Und zwar ist das hier eigentlich auch eine ganz besondere Markierung.
2: Weil, was ist das für ein Symbol?
6: Das ist einmal die Markierung vom Urwaldsteig.
2: Ja.
6: Und das hier ist eigentlich das Interessante. Und zwar befinden wir uns jetzt gleich im Weltnaturerbe. Wir sind Teil von was ganz, ganz Großem hier im Nationalpark. Ja. Das ist was ganz Besonderes. Und zwar, wir sind Teil einer Welterbestätte. Und zwar die Welterbestätte Buchenwälder. Buchenwälder und Buchenurwälder.
2: Ja.
6: Den Baum, die Buche kennt man ja.
2: Aber ja immer. Ja.
6: Global gesehen ist es was ganz Besonderes, dass so eine Baumart sich so stark auf einem Kontinent durchsetzen kann.
2: Buchen bei uns leider. Also jetzt machen wir einen Schritt rein in
6: jetzt
2: UNESCO Weltnaturerbe.
6: UNESCO Weltnaturerbe Buchenwälder.
2: Jetzt sind wir drin.
6: Jetzt sind wir drin.
2: Und zack, Buche. We

0: Hier sieht man auch richtig schön das Zusammenspiel zwischen Jung und Alt, was die Buche angeht. Also hier stehen die großen Muttis und die Jungen sind eigentlich schon oh, unten
1: runter. Guck mal, die große Mama und die Babys sind unterwegs. Wie alt ist das große, dicke Ding?
0: Also der Baum ist wahrscheinlich schon über 200 Jahre alt.
1: Ach, irre. Wahnsinn. Dann immer schön dranbleiben irgendwann, ne? Seid ihr dann mal die Großen. Tobi, vielen, vielen Dank. Wirklich, sehr für gerne. Deine Zeit. Ich wünsche dir viel Freude in diesem Paradies, in dem du da arbeiten darfst. Dank deiner Beschilderung find ich ja raus.
0: Da bin ich mir ziemlich sicher.
1: Mach noch ein bisschen Nordhessen unsicher, ja?
0: Ja.
1: Mach's gut. Auf
0: Ciao.
1: Bald.
0: Tschüss.
1: Eben haben wir noch von oben auf den Edersee geblickt. Jetzt geht es direkt mal hin. So, Leute, ich bin gespannt. Wir haben eine Einladung bekommen. Ich soll mal hier was ausprobieren, sportlich. Es wäre super für Entspannung, aber ich soll Badekleidung mitbringen. Ob mich das beruhigt, ich weiß noch nicht. Wir gucken mal. Oh. Jedes Mal wieder aufs Neue schön. Erster Blick auf den Edersee, direkt fürs Herz. Ist das nicht toll? Nicht so viel Wasser drin, aber I love it. So, wir suchen die Milena am Bootsverleih, wäre sie. Oh. Hallo.
2: Hallo.
1: Hallo. Hi, ich suche die Milena.
2: Hallo, hier bin ich.
1: Hi.
2: Hi.
1: Egal, was wir machen, du bist schuld.
2: Hallo, ja, ein bisschen. Milena. Hi.
1: Grüß dich.
2: Wie geht's dir?
1: Noch gut. Noch gut. Das macht sich Respekt schon breit. Was wir gleich machen, hat es mit diesen Dingern zu tun.
2: Genau.
1: Ja, ist ganz schön windig heute.
2: Ja, tatsächlich, ja.
1: Okay.
2: Wir haben heute bisschen anderes Wetter als letzte Woche noch, aber wir kriegen das hin.
1: Okay, was hast du vor, was machst du?
2: Wir machen ein bisschen Stand-Up-Paddle-Yoga mit dir heute.
1: Moment, wir machen Stand-Up-Paddle-Yoga?
2: Ja, genau, nicht nur Stand-Up-Paddling, sondern Stand-Up-Paddle-Yoga.
1: Alle Einzelteile sind schon herausfordernd, aber warum das eine auf dem anderen?
2: Also es ist halt was ganz anderes beim Stand-Up-Paddle-Yoga wie auf der Matte. Wir sind hier auf einem schwimmenden Untergrund.
1: Ja.
2: Und man muss einfach viel mehr Gleichgewicht und Stabilität braucht man.
1: Ja.
2: Und wir trainieren die Tiefenmuskulatur und es ist sehr herausfordernd. Und vielleicht wirst du morgen auch ein bisschen Muskelkater haben.
1: Oder eine Lungenentzündung. Ich glaube, Muskelkater wäre mein geringstes Problem. Und das ist deine Yoga-Gang, oder?
2: Das ist meine Yoga-Gang.
1: Hi, hi, hi. Und macht ihr das ganzjährig, im Winter auch, Februar, ah, herrlich.
2: Ja.
1: Wenn man die Eisschicht dann so frei hämmert. Ja, nee, ist schon Sommergeschäft.
2: Ja, an, auf jeden Fall im Sommer.
1: Ja,
2: okay. Genau.
1: Ja, dann Ahoi. Komm.
2: Dann streckt ihr die Beine lang aus und ihr spürt mal, wie euch das Wasser trägt. Atmet ihr auf und dann Körper zusammen. Und dann kommt ihr langsam nach oben. Dann probieren wir jetzt mal den Krieger. Also du hockst dich hin und drehst den einen Fuß auf die Seite. Ja.
1: Der schwimmende Krieger.
2: Okay. Willst du es noch mal probieren?
1: Ich bin wieder hier.
2: Sehr gut. Dann probieren wir den Krieger noch mal. Okay. Ja. Ja, sehr gut, sehr gut, sehr gut. Und. Jawohl.
1: Milena, was soll ich sagen? Es ist genauso schwierig, wie ich mir gedacht habe. Aber vielen, vielen Dank.
2: Ich danke dir, schön, dass du da warst.
1: Was sagst du?
2: Wunderbar, hast du super gemacht.
1: Also ich kann nachvollziehen, warum euch das wirklich so anmacht. Da. Die Atmosphäre mega geil, aber beim ersten Mal brutal herausfordernd. Ja. Das Lustige ist, beim Zurückpaddeln bin ich nicht reingefallen. Das hat ganz gut geklappt.
2: Stimmt, Leute, das hat super gemacht.
1: Leute, echte Empfehlung, wenn ihr Lust habt, hier Yoga paddeln, beides Edersee-Kulisse. Diese
2: ja,
1: Frau
2: komm vorbei.
1: Ist für euch da. Eins, zwei, drei. Fernweh ist schön, aber Heimat kann genauso überraschen. Nordhessen ist ja wohl der beste Beweis.
3: Grüße vom Edersee, Leute!

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1: Ihm bleibt immer wieder das Essen im Hals stecken. Atemnot. Was stimmt nicht mit Thorsten Wäscher?
2: Herr Wäsche, bitte.
1: Los geht es im Frühjahr 2019 in der Praxis von Landarzt Peter Kyrion.
3: Ach, Herr Wäsche, gehen Sie schon mal rein.
1: Zu ihm kommt Thorsten Wäsche, schon seit vielen Jahren.
2: Der sah aber wirklich schon mal besser aus.
3: Ja? Na, ich schaue mir das gleich mal an. Danke.
4: Aus seiner Krankengeschichte sind mir eigentlich nur Bagatellerkrankungen bekannt. Mal Infekte der oberen Atemwege oder halt auch mal Rückenbeschwerden.
1: Aber diesmal ist es anders. Der Heilerziehungspfleger klagt über heftige Krämpfe in den Beinen, die ihn nachts aus dem Schlaf reißen.
5: Die fingen so 2-, 3-, 4-mal die Nacht an, sodass ich dann raus musste während der Nacht, und um den Krampf zu lösen.
4: Ich nahm damals an, dass das möglicherweise muskulär bedingt sein könnte, vermutete zum Beispiel einen Magnesiummangel und hatte dementsprechend erstmal eine Therapie mit einer Magnesiumsubstitution angefangen.
1: Aber die Magnesiumtabletten helfen nicht. Nachts hat er Schmerzen, tagsüber fühlt er sich schlapp. Ehefrau Jennifer macht sich Sorgen. Nicht einmal auf Unternehmungen mit seinen Kumpels hat ihr Mann noch Lust.
6: Er geht eigentlich gerne in den Wald und macht Holz. Das hat er schnell bemerkt, geht halt einfach gar nicht aufgrund dieser Krämpfe und dieser, naja, so keine Kondition, keine Kraft.
1: Woran liegt das nur? Da fällt ihr auf, dass Thorstens Knöchel gerötet und geschwollen sind.
5: Ich habe das auch erst gar nicht gemerkt. Meine Frau sagte irgendwann nur, Mensch, du hast einen ganz dicken Fuß.
6: Man konnte den Knöchel nicht mehr sehen, er hat Schmerzen geäußert. Wo ich dann dachte, so, irgendwas muss da ja halt einfach sein, ne?
1: Also wieder zu Peter Kyrion. Der Hausarzt hält die Schwellungen für Ödeme und verschreibt Medikamente zur Entwässerung. Aber auch die helfen nicht. Er schickt Thorsten Wäsche zum Facharzt. Ein Gefäßmediziner soll klären, warum sich die Schwellungen nicht zurückbilden. Staut sich möglicherweise durch ein Gerinnsel Blut in den Venen? Eine Thrombose? Doch die Untersuchung ist unauffällig.
5: Der hat also gesagt, es ist alles prima, es ist alles durchgängig, alles nichts zu sehen, warum und weshalb da irgendwas sich anstauen könnte.
1: Thorsten Wäsche ist erleichtert. Allerdings nur für einen kurzen Moment. Denn jetzt verliert er auf einmal Gewicht. Erst langsam, dann rasant. 12 Kilo innerhalb von 2 Monaten.
4: Wenn jemand in dieser kurzen Zeit über einen so erheblichen Gewichtsverlust berichtet, dann klingeln irgendwie die Alarmglocken.
1: Dahinter kann eine bösartige Krebserkrankung stecken. Der Hausarzt lässt das Blut auf Tumormarker testen. Zum Glück negativ. Darüber kann Thorsten Wäsche sich allerdings nicht richtig freuen. Denn er nimmt weiter ab, wird immer kraftloser. Und jetzt schmerzen auch noch seine Hände. Peter Kyrion lässt der Fall keine Ruhe. Etwas gibt ihm zu denken. Thorsten Wäsches Schmerzen sitzen weder links noch rechts, sondern auf beiden Seiten. Das könnte ein wichtiges Indiz sein.
4: Dass diese Symptomatik merkwürdigerweise nicht nur auf einer Seite und in einer Extremität, sondern symmetrisch in beiden Extremitäten auftrat, dass da eben ein neurologisches Erkrankungsbild dahinter hätte stecken können.
1: Also vielleicht eine Nervenerkrankung? Das kann nur ein Neurologe herausfinden. Am besten so schnell wie möglich.
3: Ach, Martina?
2: Ja?
3: Können Sie vielleicht für Herrn Wäsche einen Termin beim Neurologen besorgen?
1: Doch der nächste freie Termin ist erst in 4 Monaten. Eine quälende Wartezeit. Denn jetzt verändert sich auch Thorsten Wäsches Haut. Sie wird immer röter und irgendwie härter.
6: Es ist halt einfach alles wie versteinert. Also ich sag manchmal zu ihm so, du bist wie mein steinernder Mann. So. Es ist halt alles tatsächlich hart.
1: Als er dann endlich beim Neurologen ist, will der testen, ob die Muskelfasern normal arbeiten, mit einer Nadelelektrode. Doch er kommt nur mit Mühe durch die harte Haut. Das und die verkrampften Muskeln erinnern den Spezialisten an eine ungewöhnliche Autoimmunerkrankung.
4: Der neurologische Kollege hat daran gedacht, dass tatsächlich auch etwas Selteneres dahinter stecken könnte, ein sogenanntes Stiffman-Syndrom.
1: Beim Stiffman- oder Stiff-Person-Syndrom spielt das Immunsystem verrückt. Fehlgeleitete Antikörper in Gehirn und Rückenmark zerstören Enzyme, die für die Signalübertragung zwischen Nerven und Muskeln wichtig sind. Die Folge sind Muskelkrämpfe und Steifheit. Das könnte also passen. Der Neurologe lässt in Thorsten Wäsches Blut sofort nach den zerstörerischen Antikörpern fahnden. Aber Fehlanzeige. Die Verdachtsdiagnose ist vom Tisch. Nur, was ist es dann? Die Untersuchung mit der Nadelelektrode hat auch nichts ergeben. Inzwischen rauben Thorsten Wäsche die Krampfanfälle fast jede Nacht den Schlaf. Unerträgliche Schmerzen. Sein Hausarzt Peter Kyrion bleibt dran. Er recherchiert und stößt auf eine neue Idee.
4: Könnte eventuell hinter diesem Problem auch ein rheumatologisches Erkrankungsbild wie zum Beispiel eine Fibromyalgie-Erkrankung stecken?
1: Fibromyalgie, eine chronische Schmerzerkrankung mit Auswirkungen auf Muskeln und Gelenke. Also nochmal Blut abnehmen und auf die Laborergebnisse warten. Die sind negativ. Wieder keine Diagnose.
4: Es ging unheimlich viel Zeit ins Land und es ging dem Patienten einfach immer schlechter.
1: Und wenn Thorsten Wäsche eine andere rheumatische Erkrankung hat? Peter Kyrion will ihn zu Rheumaspezialisten in die nächste Uniklinik schicken. Am liebsten stationär. Doch der erste Corona-Lockdown hat gerade begonnen. Thorsten Wäsche soll sich in der Ambulanz vorstellen. Hier herrscht wegen Corona Ausnahmezustand. Thorsten Wäsche hofft, dass die Spezialisten ihn trotzdem untersuchen und ihm endlich weiterhelfen können. Doch es kommt ganz anders.
5: Ich bin dann dort rein in die Uniklinik und man hat mich einmal angesehen und hat mich dann, ja, weil ich keinen lebensbedrohlichen Zustand hatte, wieder nach Hause geschickt.
7: Wir sind derart überbelegt im Moment.
8: Soll ich jetzt wieder nach Hause fahren?
7: Ich wüsste jetzt nicht, wie ich Ihnen da behilflich sein könnte. Es tut mir leid.
6: Ich dachte mir so, wie lebensbedrohlich? Was ist denn lebensbedrohlich? Kopf unterm Arm, also was soll denn lebensbedrohlich sein?
4: Er meldete sich dann am nächsten Tag bei mir mit der Aussage, dass der Kollege ihn wieder unverrichteter Dinge nach Hause geschickt hatte. Was mich, ehrlich gesagt, sehr wütend gemacht hat.
1: Ein paar Tage später passiert es dann zum ersten Mal. Thorsten Wäsche bleibt das Essen im Hals stecken. Er kann nicht schlucken, bekommt keine Luft mehr. Lebensgefahr.
6: Dass so jede Mahlzeit eigentlich ja fast mit Angst besetzt war, dass mein Mann neben mir sitzt und einfach vielleicht erstickt.
1: Es geschieht jetzt regelmäßig. Um wieder atmen zu können, muss Thorsten Wäsche sich erbrechen. So kann es nicht länger weitergehen. Er muss dringend umfassend untersucht werden. Aber wo? Da fällt Peter Kyrion eine Neurologin aus dem nahegelegenen Seesener Krankenhaus ein. Keine Rheumatologin also. Aber vielleicht kann sie trotzdem helfen.
4: Ich habe dann einfach wirklich gesagt, Frau Kollegin, diesem Patienten geht es so schlecht, ich brauche für ihn ein Bett. So schnell wie irgend möglich.
1: Und es klappt. Ein paar Tage später liegt Thorsten Wäsche im Krankenhaus. Und Oberärztin Margret Schnegelsberg merkt sofort, wie schlecht es ihm geht. Vor allem seine wellige Haut fällt ihr auf.
9: Die war sehr geschwollen, teigig, als ob man so in so einen harten Hefeteig fasst.
1: Dazu die verkrampften Krallenhände, die Schluckbeschwerden. Wie kann das alles zusammenhängen? Margret Schnegelsberg beschließt, als erstes Thorsten Wäsches Gelenke zu untersuchen. Vielleicht sind die ja verkalkt.
5: Es war ja so, dass ich meine Ellbogen quasi fast im 90-Grad-Winkel hatte. Die Handgelenke gingen auch nicht mehr zu bewegen.
1: Aber im Röntgen und im MRT sind keine Verkalkungen an den Gelenken zu sehen. Dafür Wassereinlagerungen in der Unterarmmuskulatur. Ein Hinweis, dass mit den Muskeln doch etwas nicht stimmt.
9: Da haben wir uns entschlossen, ein Stück Gewebe entnehmen zu lassen. Bestehend aus Haut und der Hüllsubstanz des Muskels, also der Faszie und der Muskulatur.
1: Eine Biopsie, die bis in die Tiefe des Armmuskels reicht. Die Neurologin vermutet jetzt eine gefährliche Autoimmunerkrankung, bei der die Haut immer härter wird.
9: die beginnt ganz häufig mit Schwellungen der Handrücken und auch der Füße.
1: Systemische Sklerodermie.

0: Dabei greift das Immunsystem das Bindegewebe unter der Haut an. Margret Schnegelsberg und Peter Kyrion beraten sich. Wenn die Neurologin recht hat, ist Eile geboten. Thorsten Wäsche soll sofort zu Spezialisten nach Hannover, noch bevor die Ergebnisse der Muskelbiopsie vorliegen. Als Thorsten Wäsche in Hannover eintrifft, sind seine Gelenke so unbeweglich, dass er für längere Strecken einen Rollstuhl braucht. Die Rheumatologin Vega Gödicke übernimmt den Fall. Sie interessiert sich für ein Symptom, das bisher noch gar nicht untersucht wurde. Die Schluckbeschwerden. Denn bei der systemischen Sklerodermie ist oft auch die Speiseröhre verhärtet.
1: Wir haben daraufhin eine Untersuchung gemacht mit Kontrastmittel, um festzustellen, ob der Schluckakt beeinträchtigt ist, ob eine Beteiligung der Speiseröhre besteht.
0: Doch der Befund ist nicht eindeutig. Mittlerweile ist auch das Ergebnis der Muskelbiopsie aus Seesen angekommen. Und das passt zu systemischer Sklerodermie. Aber Vega Gödicke hat noch Zweifel. Typischerweise müssten sich auch Durchblutungsstörungen in den Fingern zeigen. Und eine Verhärtung der Gesichtshaut. Sie bittet Thorsten Wäsche, eine Grimasse zu ziehen. Dann ist sie sich sicher.
1: Bei der körperlichen Untersuchung waren auch typische Befunde nicht vorhanden. Und es war auch keine Beteiligung des Gesichts vorhanden und auch keine typische Beteiligung der Finger.
0: Es ist also keine systemische Sklerodermie. Vega Gödicke hat jetzt aber eine andere Idee. Zu Thorsten Wäsches Symptomen passt noch eine seltene rheumatische Erkrankung, bei der sich bestimmte Blutzellen, die Eosinophilen, dramatisch vermehren. Also neue Blutproben und wieder warten.
2: In den paar Tagen bestand meine Freizeit zu Hause eigentlich nur darauf, am Handy zu sitzen und zu warten, dass er anruft und halt wieder erzählt, so, was habe ich gemacht, was wurde untersucht oder welches Ergebnis gibt es halt vielleicht schon.
3: Ich habe mir immer gesagt, irgendwann kommt der Punkt, wo der Knoten platzt und irgendwer findet was.
0: Und tatsächlich, der Laborbefund zeigt, Vega Gödicke hatte recht. Endlich hat sie eine Diagnose für Thorsten Wäsche. Er leidet an einer seltenen Erkrankung des Bindegewebes unter der Haut. Dort sorgen die Faszien, eine Art Bindegewebshülle, für den Zusammenhalt der Muskeln. Bei Thorsten Wäsche sind bestimmte weiße Blutzellen, die Eosinophilen, außer Kontrolle geraten. Sie vermehren sich extrem, greifen das Bindegewebe an und zerstören es. Faszien und Muskeln entzünden sich und verhärten.
1: Häufig beginnt die Erkrankung mit einer Ödembildung im Bereich der Extremitäten und schreitet dann eben mit dieser Verhärtung des Bindegewebes fort.
0: Das kranke Bindegewebe zieht die Blutgefäße nach innen. Das macht die Haut hart und wellig. Der Name der seltenen Krankheit: Eosinophile Fasziitis. Das steckt also hinter Thorsten Wäsches Muskelkrämpfen und Schmerzen. In seltenen Fällen kann es zu Schluckbeschwerden kommen. Und auch der schleichende Gewichtsverlust passt zur Diagnose.
4: Ich war erleichtert, muss ich sagen. Und ich hatte erfreulicherweise auch dann ein ganz gutes Behandlungskonzept von den Kollegen aus Hannover mit auf den Weg bekommen.
0: Behandelt wird Thorsten Wäsche mit hochdosiertem Cortison. Und mit weiteren Medikamenten, die das außer Kontrolle geratene Immunsystem dämpfen sollen.
3: 3-4 Wochen später konnte ich schon merken, irgendwas passierte. Es wurde alles ein bisschen, ja, es wurde besser von der Beweglichkeit.
2: Also man kann wieder Lebensfreude haben, weil man weiß einfach, woran man ist, was es ist und was ihm gut tut.
0: Sogar in den Campingurlaub ist das Ehepaar schon wieder gefahren. Die richtigen Medikamente und Physiotherapie haben Thorsten Wäsche aus seiner Versteinerung befreit und ihm einen neuen Anfang ermöglicht. Schon wieder leichter. Birgit Parklin hat 65 Kilo abgenommen, ohne Grund. Ihr Arzt vermutet einen Tumor.
5: Wie man hier im Ruhrgebiet sagt, mir ging der Arsch richtig auf Grundeis.
0: Alles beginnt mit einem Unfall. Birgit Parklins Mann Arnold fällt von der Leiter. Komplizierte Brüche, ein Bänderabriss. Der Malermeister steht vor dem Beruf.

0: Jugendlichen aus.
1: Das hat uns einfach aus der Spur geworfen. Und wir wussten zu der Zeit ja auch nicht, ob das überhaupt wieder gut wird oder was überhaupt kommt.
0: Seit dem Unfall vor 2 Monaten ist Birgit Packli nicht mehr die Alte. Die Sorgen fressen sie regelrecht auf.
1: Und dann habe ich einfach das Essen eingestellt und habe immer weniger gegessen und dadurch abgenommen.
0: Aber so viel? In den 2 Monaten seit dem Unfall sind es jetzt schon über 20 Kilo.
1: Ich habe das auf den Stress geschoben. Ich muss so 130 Kilo gewogen haben und ich war halt dann im November oder im Dezember auf 104. Also 25 Kilo waren dann weg.
0: Erst ist sie noch froh über den Gewichtsverlust. Doch als das ungebremst so weitergeht, wird sie langsam unruhig. Beängstigend. Knapp 32 Kilo hat sie bereits verloren.
1: Es ging so leicht, das Abnehmen, was ja vorher nie der Fall war. Und da habe ich gedacht, nee, also irgendwas stimmt dann wohl doch nicht. Und dann bin ich zum Arzt.
0: Die Hausärztin vermutet, dass irgendwo eine Entzündung schwelt. Sie nimmt Blut ab und schickt Birgit Packlin zu mehreren Spezialisten. Per Magen-Darm-Spiegelung suchen die Ärzte nach chronischen Entzündungen im Verdauungstrakt. Im Labor fahnden sie nach Viren oder Bakterien. Aber alles bleibt ohne Ergebnis. Und trotzdem ist da etwas, was die Alarmglocken der Ärztin schrillen lässt.
1: Weil das Blutbild ja so schlecht war, hat meine Frau Doktor gesagt, du musst zum Onkologen, zum Hämatologen und zum Onkologen.
0: Zum Onkologen? Einem Krebsspezialisten? Birgit Packlin versucht, Ruhe zu bewahren. Die Ärzte hatten bei ihr schon früher Tumore gefunden.
2: Als nächstes Frau Packlin.
1: Ich habe gesagt, ich habe alle Krankheiten, die ich hatte, waren immer die ganzen Tumore. Ich hatte einige, die waren immer gutartig. Und da halte ich mich ganz fest dran. Ich war immer gutartig mein Leben lang und ich habe auch jetzt nichts Böses.
0: Das sieht der Onkologe anders.
3: Frau Packlin, bitte.
1: Ja.
0: Er vermutet diesmal etwas Bösartiges.
3: Mögen Sie gleich mit durchkommen?
1: Ja.
4: Ich war mir auch ziemlich sicher, dass sich ein Tumorgeschehen oder eine Bluterkrankung sicherstellen würde.
0: Zunächst schickt er sie ins MRT und lässt Bauchraum, Darm und Lunge durchleuchten.
5: Danke.
0: Der Onkologe will wissen, ob sich hier eine Geschwulst versteckt. Doch da ist nicht das Geringste.
4: Da wir in der Bildgebung keinen soliden Tumor entdeckt haben, war eben die nächste Fragestellung, ob es eben eine Knochenmarkerkrankung war.
0: Im Knochenmark bildet der Körper Blut- und Abwehrzellen. Hier entstehen meist keine festen Tumore, sondern einzelne Krebszellen. Die werden direkt in die Blutbahn gedrückt.
4: Das sind ja die flüssigen Tumoren, die eben aus dem Blut entstehen. Und deshalb wollten wir gucken, ob in der Bildungsstätte, also im Knochenmark, eben eine Auffälligkeit vorliegt. Deshalb haben wir dann ambulant eine Knochenmarkpunktion durchgeführt.
0: Ist es also Blutkrebs? Die nächsten 3 Wochen sitzt Birgit Packlin wie auf heißen Kohlen, bis der Anruf kommt.
5: Ja? Alles nochmal?
0: Die Probe ist nicht auswertbar. Sie muss noch einmal zur Punktion und wieder Wochen auf das Ergebnis warten. Ein Schock.
1: Ja, weil das einfach von der Psyche her sehr anstrengend ist, wenn du immer in dem Bewusstsein bist, du suchst ja irgendwo einen Krebs und findest den nicht.
5: Ist denn das wieder?
0: Und da ist noch mehr. Jetzt fangen auch noch ihre Füße an zu kribbeln und taub zu werden.
1: Das habe ich überhaupt nicht ernst genommen. Füße kribbeln schon mal, das geht auch wieder weg.
5: Kannst du nicht mehr laufen?
0: Aber das taube Gefühl verschwindet nicht mehr.
5: Ach, das wird schon wieder. Ja?
0: Ganz im Gegenteil. Es wird immer schlimmer.
1: Das war ganz furchtbar. Ich war total unsicher im freien Lauf und konnte gar nicht geradeaus gehen. Bis ich irgendwann gesagt habe, boah, bevor man sagt, ich wäre besoffen, nimmst du lieber einen Stock. Ne? Dann sieht es nicht angetrunken aus, sondern krank.
0: Könnte das auch ein Zeichen für Blutkrebs sein? Am Geburtstag ihres Mannes ist endlich das Ergebnis der 2. Knochenmarkpunktion da.
1: Er sagt, Frau Packlin, Sie haben das nicht. Und dann habe ich nur gesagt, ich sage, boah, was für ein Geschenk. Nur ich war ja für mich an der Stelle überhaupt nicht weiter.
0: Es ist weder ein Tumor noch Blutkrebs. So viel steht fest. Aber was ist es dann? Der Onkologe kann für seine Patientin jetzt eigentlich nichts mehr tun. Und doch hilft er ihr noch einmal weiter. Denn auch ihm ist ihr eigenartiger Gang aufgefallen.
4: Die Patienten müssen, um in mein Zimmer zu kommen, immer eine kleine Gehstrecke zurücklegen. Und ich kann immer genau sehen, wie fit die Patienten in dem Sinne sind. Und es waren dann plötzlich doch Gangstörungen zu sehen.
1: Dann hat er gesagt, Frau Packlin, wir haben alles gemacht, Sie haben keinen Krebs, Sie müssen zum Neurologen.
0: Doch bis sie einen Termin bekommt, dauert es wieder ein paar Wochen. Zum Glück wohnt ihre Tochter in der Nähe und versorgt sie.
2: Ich hab die Klamotten mitgebracht.
0: Denn Birgit Packlin baut nun rasant ab. Die 56-Jährige verliert immer mehr Gewicht, schafft ihren Haushalt nicht mehr und kann kaum noch laufen. Dann ist es endlich soweit. In der neurologischen Ambulanz des Hattinger Krankenhauses untersucht ein Spezialist sie nach allen Regeln der Kunst. Und auch der Neurologe vermutet danach, dass ein Nervenleiden dahinter steckt. Und zwar eine Polyneuropathie. Die Krankheit beginnt an den Extremitäten und breitet sich im ganzen Körper aus. Die Nerven sterben ab. Es kommt zu Lähmungen. Doch für eine Polyneuropathie kann es hunderte Ursachen geben. Für weitere Tests landet sie noch am gleichen Tag auf der neurologischen Station der Klinik. Doch die Ärzte hier sind skeptisch, als sie Birgit Packlin sehen. Für diese Neurologen passt ihr Gang eher nicht zur Diagnose Polyneuropathie.
6: Frau Packlin war insofern gehgestört, dass sie kaum sich koordinieren konnte. Ohne Stock wäre sie gefallen. Also eine schwere Lagesinnstörung und weniger Paresen, also Lähmungen der Extremitäten.
7: Das muss man sich dann so vorstellen, dass das Gefühl für den Raum verloren geht. Die Menschen spüren nicht mehr, wie die Beine zueinander stehen.
0: Und das ist untypisch für Polyneuropathien. Solche Probleme deuten eher auf einen Schaden in einer Schaltzentrale des Nervensystems. Normalerweise melden die Nervenzellen ständig, wo sich welches Körperteil befindet und wie welches Gelenk gerade arbeitet. Diese Informationen werden in Schaltzentralen am Rückenmark ausgewertet, den Ganglien. Und wenn diese Ganglien nicht korrekt arbeiten, kommt es zu den typischen Gehproblemen. Genau wie Birgit Packlin haben die Patienten dann Schwierigkeiten, ein Bein vor das andere zu setzen. In den nächsten Tagen suchen die Ärzte nach Hinweisen für so einen Schaden. Die Leitfähigkeit der Nerven ist eingeschränkt. Im Blut, im Nervenwasser und im MRT finden sie Entzündungszeichen. Damit scheint der Verdacht bestätigt. Offenbar schwelen in den Ganglien und den dort entspringenden Nervenfasern schwere Entzündungen. Der Angreifer? Wahrscheinlich das eigene Immunsystem. Die Spezialisten vermuten, dass sie es mit einer Autoimmunentzündung zu tun haben.
7: Wenn es um autoimmune Phänomene sich handelt, ist Therapie der ersten Wahl das Cortison. Ja, hochdosiert intravenös.
0: Doch das Cortison schlägt nicht an. Nach 3 Tagen kann sie nicht mal mehr mit ihren Krücken laufen. Ist es also doch keine Autoimmunerkrankung? Aber es gibt keine andere Erklärung für die heftige Entzündung. Min Suk Yoon hält daher weiter an seinem Verdacht fest.
7: Wahrscheinlich ist die Erkrankung so schwer und die Patienten so schwer betroffen, dass das Cortison nicht ausreicht, um einen positiven Effekt zu erzielen. Sodass wir dann in die eskalierende Behandlung rein mussten.
0: Die letzte Möglichkeit, eine Blutwäsche. Dabei werden die aggressiven Abwehrzellen aus ihrem Blut herausgewaschen.
7: Ist eine sehr invasive Prozedur, mit einem großen Katheter durch die Vene im Hals über mehrere Tage. Und pro Sitzung dauert das dann schon durchaus 2,5 bis 3 Stunden. Das haben wir dann 7 Mal gemacht.
0: Die 56-Jährige kämpft sich durch die harte Therapie. Und das lohnt sich. Ganz langsam lässt das Kribbeln nach und sie kann ihre Beine wieder koordinieren.

0: Birgit Packlin kann zwar immer noch laufen, aber sie hat in der Reha weiter abgenommen. Und zwar beängstigend viel.
1: Sie hat auch in der Reha noch Gewicht abgenommen. Ich muss jetzt lügen, aber es waren vielleicht noch mal 9 Kilo.
0: Inzwischen sind von den ehemals 130 Kilo nur noch knapp 65 übrig.
2: Ich habe mich halbiert. Und dann hat Oberarzt Breine wieder angefangen, Krebs zu suchen. Hat gesagt, irgendwo stimmt das nicht.
0: Die Neurologen sind verunsichert. Der enorme Gewichtsverlust passt nicht zu einer Autoimmunkrankheit.
3: Du warst 6 Wochen weg?
0: Ein alter Verdächtiger rückt nun wieder in den Blick.
3: Also der Befund, so von
1: ist da noch irgendwie doch ein Tumor, der jetzt zwischenzeitlich zu sehen ist oder sich gerade in den letzten Monaten zeigt? Wir kennen ja auch Patienten aus anderen neurologischen Erkrankungen, die monatelang, bevor der Tumor gefunden wird, neurologische Symptome haben.
0: Die Ärzte lassen Birgit Packlin jetzt komplett in einem Spezial-CT durchleuchten. Und das Ergebnis bestätigt ihre Zweifel. Die Bilder zeigen tatsächlich eine Auffälligkeit, und zwar am Knie.
2: Und da hat Packlin dann doch Angst gekriegt. Wie man hier im Ruhrgebiet sagt, mir ging der Arsch richtig auf Grundeis.
0: Ist es also doch ein Tumor? 2 Tage muss sie bangen, bis die Ärzte endlich wissen, was los ist.
2: Und dann auf einmal kam ein Oberarzt freudestrahlend um die Ecke und sagt, Frau Packlin, das ist kein Krebs, das, was da ist, ist harmlos. Die Chirurgen haben gesagt, das muss auch nicht raus.
1: Eine sogenannte Baker-Zyste, das ist eine harmlose Schleimhautgeschichte des Knies.
0: Kein Krebs, das ist jetzt sicher. Um endgültig zu beweisen, dass die Autoimmunentzündung hinter allem steckt, bekommt sie nun das geplante moderne Medikament. Und diesmal klappt alles. Das Rituximab schlägt an. Schon nach dem ersten Behandlungszyklus geht es Birgit Packlin deutlich besser. Ihre Kräfte kommen zurück. Und damit steht endlich die Diagnose. Es ist tatsächlich eine Autoimmunentzündung der Ganglien und der dort austretenden Nerven, eine Ganglioneuritis. Inzwischen kann Birgit Packlin zu Hause schon kurze Strecken ohne Stöcke laufen. Und sie ist zuversichtlich, dass das mit der Zeit noch besser wird.
2: Ich versuche jeden Tag ein Stückchen mehr, mein Haus wieder in Ordnung zu bringen, meine Arbeit selber zu tun. Stück für Stück hole ich mir mein Leben zurück.
0: Was den enormen Gewichtsverlust verursacht hat, werden die Ärzte wohl nie eindeutig klären können. Doch egal, ob es Stress, Angst oder die heftige Entzündung in ihrem Körper war, auch das ist jetzt vorbei. Inzwischen hat Birgit Packlin wieder 10 Kilo zugenommen. Und mehr sollen es auch nicht mehr werden.
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Einem ausgefallenen Hobby geht Adolf Amrain in Aschaffenburg nach. Er trägt, wie andere Briefmarken, Etiketts von Zündholzschachteln aus aller Welt zusammen. Im Duden wird ein solcher Sammler als Philomenist bezeichnet. Die Kollektion ist bereits so umfangreich, dass man eine größere Dreizimmerwohnung damit tapezieren könnte. Sehr zu seinem Leidwesen kann Adolf Amrain nur an Etiketts kommen, wenn er Zündhölzer und Verpackung mit in Kauf nimmt. So gesehen fällt bei der Sammelarbeit viel Abfall an, wie etwa der Brief bei den Briefmarkensammlern. Ballast, den Nichtraucher Adolf Amrain kaum sinnvoll verwerten kann. Der Philomenist opfert diesem Hobby viel seiner freien Zeit. Seinen Lebensunterhalt bestreitet er aus den Einkünften einer kleinen Kleiderfabrik. Die Bundesrepublik hat übrigens herzlich wenig zur Freude eines Philomenistenherzens beizutragen. Es geht den Streichholzsammlern hier so ähnlich wie den Briefmarkenfreunden. Das Angebot ist klein und sehr wenig attraktiv. Man darf aber nicht glauben, dass es deshalb im Stil von Welthölzern quer durch die Amrainsche Sammlung geht. Die ganze Welt ist mit Etiketts vertreten. Nur mit Englands Ausgaben ist der Aschaffenburger noch schwach bestückt. Philomenist Amrain wäre dankbar, wenn ihm jemand mit Zündholzschachteldeckblättern von dort aus helfen könnte. Sein Hobby ist übrigens nicht immer billig. Für die Schachteln mit den großen Hölzern muss man schon 7,50 Mark und mehr auf den Tisch legen.

0: Herr Amrain, wie viel Zeit haben Sie benötigt, um diese umfangreiche Sammlung anzulegen?
1: Oh, das ist schwer zu sagen.
0: Ja, wie lange sammeln Sie überhaupt?
1: Circa 2,5 Jahre.
0: Aha. Und wie sind Sie auf den Gedanken gekommen, um Streichhölzer zu sammeln oder besser gesagt die Schachtel oder Etiketten?
1: Durch einen Bekannten, der kam zu mir und sagt, du bist doch Briefmarkensammler. Da habe ich gesagt, ja. Dann hat er mir seine Sammlung gezeigt. Da kam ich auf den Geschmack und habe gesagt, na ja, das kannst du auch mal anfangen.
0: Und können Sie heute schon mit ihm konkurrieren?
1: Na, es anzunehmen bei einer Zahl von über 50.000 Stück.
0: Wenn man sich umsieht bei Ihnen, dann fällt auf, dass Sie aus aller Herren Länder Streichholzschachteln haben. Wie kommen Sie daran? Ich denke besonders an Staaten wie Russland oder Tschechoslowakei und dergleichen. Fahren Sie dorthin?
1: Nein.
0: Bringen Sie vom Urlaub mit oder wie sammeln Sie?
1: Bei einer Geschäftsfahrt kam ich nach Holland und Belgien. An der Grenze habe ich gesehen, dass da Streichholzschachteln ausgestellt sind. Ich ging hin und habe gesagt, kann man die kaufen? Da sagte der Holland, ja, sammeln Sie auch. Habe ich gesagt, ja, sagt das Auto, können wir in Tauschverbindung treten. Seit dieser Zeit bekam ich noch von Russland, Holland, Belgien, Frankreich, also von ganz Europa sozusagen.
2: Man glaubt es kaum, wenn man nicht in den bunten Filuma-Bilderbüchern geblättert hat. Da sind komplette Sätze, genau so schön und grafisch reizvoll wie bei den Briefmarken. Da gibt es aus Ost und West Tiermotive, Flugzeuge, gekrönte Häupter, Politiker, Wissenschaftler, Filmschauspieler, Sportler, Landschaften, Verkehrszeichen. Kurz, es gibt nichts, was es auf Streichholzschachteln nicht gäbe.

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1: Guten Abend, ich begrüße Sie zur Tagesschau. Bei einer heftigen Sturzflut in Nepal sind mindestens 95 Menschen ums Leben gekommen. Hunderte werden laut Behörden noch vermisst. Das Unglück geschah im Grenzgebiet zur von China kontrollierten autonomen Region Tibet. Gewaltige Schlammlawinen richteten schwere Zerstörungen in mehreren Ortschaften an. Häuser und Brücken wurden weggespült. Die nepalesische Armee setzte Hubschrauber und Rettungstrupps im Katastrophengebiet ein.
2: Sie laufen um ihr Leben, flüchten vor den Schlamm- und Wassermassen, die sich durchs Tal wälzen. Hier an der Grenze zwischen Nepal und der von China verwalteten Provinz Tibet. Ganze Orte werden überschwemmt, Brücken zerstört, Gebäude mitgerissen. Die Flut rast weiter nach zentralen Nepal. Ich habe gesehen, wie etwa 9 Lastwagen von den Fluten mitgerissen wurden, einschließlich der Menschen. Es ist ein herzzerreißender Vorfall. Ich bin hier seit 18 Jahren und so etwas habe ich hier noch nie erlebt. Hunderte von Menschen werden vermisst. Die Zahl der Todesopfer ist noch völlig unklar. Mein Schwager hatte hier einen Getränkeshop. Heute Morgen rief er mich an. Er weinte und sagte, sein ganzes

0: Das Haus sei weggespült worden. Drei Familienmitglieder wurden gerettet, aber sein Bruder ist weiter vermisst. Die meisten Vermissten sind Touristen, viele aus Indien. Laut örtlichen Behörden sollen auch Deutsche darunter sein. Die Region wird vor allem besucht von Himalaya-Wanderern und religiösen Pilgern. Noch suchen Armee und Polizei nach Überlebenden, doch die Überschwemmungen erschweren den Einsatz. Hubschrauber können kaum landen. Auch im flussabwärts gelegenen Indien werden nun Flutwellen befürchtet. Als mögliche Ursache der Katastrophe gelten eine Gletscherschmelze oder ein Erdbeben.
1: Die Bundesregierung will mit Tatkraft und Zuversicht in die Zukunft gehen und die geplanten Reformen zügig auf den Weg bringen. Das sagte Kanzler Merz nach der Kabinettsklausur auf Schloss Neuhardenberg in Brandenburg. Auf der gemeinsamen Pressekonferenz zeigten sich Innenminister Dobrindt und Vizekanzler Klingbeil einig mit Merz. Der CDU-Chef sprach sich erneut dafür aus, die abschlagsfreie Rente nach 45 Beitragsjahren abzuschaffen.
2: Die Bundesregierung beschwört in Neuhardenberg den Teamgeist. Am Morgen besuchen die Ministerinnen und Minister eine nahegelegene Kirche. Einige hatten da schon zusammen Sport gemacht. Geschlossenheit soll die Klausur vermitteln und Zuversicht.
3: Wir müssen raus aus diesem Klima der Verdrießlichkeit und des Verdrusses. Wir müssen gemeinsam diesen weit verbreiteten Missmut abschütteln, der unser Land seit langer Zeit lähmt.
2: Ein Appell auch an die eigenen Reihen? Der Kanzler hat schnelle Reformen versprochen. Vor allem bei der Rente gibt es aber Widerstand. Mehrere Ministerpräsidenten lehnen den Vorschlag ab, die abschlagsfreie Rente nach 45 Beitragsjahren abzuschaffen. Merz will zwar Härtefälle berücksichtigen, aber...
3: Wir sind uns einig, dass wir alle Anreize zur Frühverrentung beenden müssen. Und dabei muss es auch bleiben.
2: Für Merz geht es bei den geplanten Reformen auch darum, die Wirtschaft zu stärken. Deutschland solle wieder an die Spitze, sagt auch der Finanzminister.
4: Entscheidend ist auch, dass wir unabhängiger und souveräner werden, damit nicht in Washington oder in Peking über unsere Zukunft entschieden wird. Dass nicht die Tech-Bros im Silicon Valley mit ihrer gefährlichen Ideologie über die Zukunft der künstlichen Intelligenz entscheiden.
2: Das Potenzial dazu sieht Klingbeil in Deutschland. Zuletzt ist die Wirtschaft leicht gewachsen. Allerdings vor allem, weil der Staat viel investiert hat. Der Präsident des Deutschen Handwerks mahnt.
5: Wir brauchen einen Stimmungsumschwung. Und der wird nicht alleine durch eine Pressekonferenz kommen. Dazu ist konkretes Handeln nötig.
2: Auf Schloss Neuhardenberg gab es keine Beschlüsse. Aber der Kanzler ist sich sicher, bis Ende des Jahres werde sich die Bilanz sehen lassen können.
1: Und damit ins Hauptstadtstudio zu Matthias Deiß. Ja, 2 Tage Klausur. Was bleibt denn unterm Strich?
6: Die Bundesregierung hält Kurs. Die vereinbarten Reformen kommen trotz Gegenwind. Das soll das Signal sein, das von Neuhardenberg ausgeht. In Sachsen-Anhalt und Mecklenburg-Vorpommern dürfte das nicht gerade für Begeisterung sorgen. Dort hatten sich die Wahlkämpfer von CDU und SPD zumindest ein wenig Entgegenkommen für ihren Wahlkampf-Endspurt erhofft. Besonders das Aus der abschlagsfreien Rente nach 45 Beitragsjahren sorgt dort gerade für viel Diskussion auf den Marktplätzen. Auch hier will die Koalition aber hart bleiben. Kanzler und Vizekanzler eint die Analyse, dass am Ende nur Reformen die Stimmung im Land drehen können, sowohl bei der Wirtschaft als auch bei der Bevölkerung. Für die anstehenden Landtagswahlen wäre das zwar zu spät, nicht aber für die nächste Bundestagswahl, so ihre Hoffnung.
1: Dankeschön, Matthias Deiß in Berlin. Es gibt viele Hinweise darauf, dass Social-Media-Plattformen für Jugendliche schädlich sein können. Deshalb haben mehrere US-Bundesstaaten den Meta-Konzern verklagt, zu dem auch Instagram und Facebook gehören. Der Vorwurf: Meta gestalte seine Netzwerke absichtlich so, dass Minderjährige abhängig werden. Der Konzern hat jetzt einem Vergleich zugestimmt. Er zahlt rund 17 Milliarden Dollar und verpflichtet sich zu weitreichenden Änderungen beim Jugendschutz.
7: Stundenlang nicht von Instagram oder Facebook loskommen, das soll in den USA bald vorbei sein. Zumindest für Kinder und Jugendliche unter 18 Jahren. Über politische Grenzen hinweg hatten sich mehrere Bundesstaaten zusammengeschlossen und gegen den Mutterkonzern Meta geklagt. Erst vergangene Woche hatte der Prozess in Kalifornien angefangen, jetzt die Einigung vor Gericht. Unser Zusammenschluss hat mit Meta einen Vergleich ausgearbeitet, der, sofern er vom Gericht genehmigt wird, die Klage beilegt und echte Veränderungen, echte Transparenz und echten Schutz für Kinder und Jugendliche im ganzen Land bewirkt.
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7: Im Detail bedeutet das für unter 18-jährige Nutzer von Facebook und Instagram unter anderem ein Zeitlimit von insgesamt 2 Stunden pro Tag auf beiden Plattformen zusammen. Außerdem soll es eine Sperre von Mitternacht bis 6 Uhr morgens geben, keine Benachrichtigungen zur Schulzeit und nachts und keine Einblendungen der Anzahl von Likes und Reaktionen. Das gelte nur für die USA, so Meta. Außerdem soll das Unternehmen mehr als 16,5 Milliarden Dollar zahlen. Im Prozess ging es unter anderem um den Vorwurf, der Konzern habe Facebook und Instagram gezielt so entwickelt, dass sie junge Menschen abhängig machen. Dem hatte Meta widersprochen und betont auch heute, sicherzustellen, dass Jugendliche auf unseren Plattformen eine sichere und sinnvolle Erfahrung machen, ist für Meta von größter Bedeutung. Die zuständige Richterin muss dem Vergleich noch zustimmen.
1: Auf diesen Tag haben Hunderttausende Gaming-Fans gewartet. In Köln ist heute die weltweit größte Computerspielmesse Gamescom gestartet. Mehr als 1600 Aussteller zeigen dort die neuesten Computer- und Videospiele und sie laden zum Probespielen ein. Längst ist die Gaming-Branche zu einem bedeutenden Wirtschaftsfaktor im Land geworden. Künftig soll Deutschland auch global stärker mitmischen, auch dank mehr Unterstützung vom Bund.
9: Bereits Minuten nach Eröffnung stehen hunderte Gaming-Fans bei den heiß erwarteten Spielen an. Die Branche ist ein Milliardengeschäft, doch die meisten Neuentwicklungen kommen weiterhin aus Asien oder den USA. Seitdem es seit einigen Jahren Fördermittel vom Bund gibt, hat sich das zwar verbessert, sagt auch die Entwicklerfirma HeadUp aus Düren bei Aachen, doch das Hauptproblem bleibt das Eigenkapital, das man mitbringen muss.
10: Man muss halt einen gewissen Obolus mitbringen, um die Förderung abzurufen. Wenn man das kann, sind die Fördertöpfe toll und auch gefüllt und werden gut verwendet aus meiner Sicht. Es gibt tolle Produkte aus den Förderungen. Aber die jungen Studios leiden natürlich daran, dass sie keine klassischen Kredite bei den Banken kriegen.
9: Auf der Gamescom möchte die Branche zuversichtlich in die Zukunft blicken. Dank mehr Geld vom Bund ab diesem Jahr. 120 statt 80 Millionen Euro und einem Rekordhoch von 956 Entwicklerstudios in Deutschland.
11: Wir wollen tatsächlich als Produktionsstandort in Deutschland noch stärker mitspielen. Dafür hat die Bundesregierung schon einiges getan mit der Erhöhung der Games-Förderung. Aber jetzt brauchen wir auch ein vergleichbares internationales Niveau. Und dafür braucht es die steuerliche Förderung.
9: Eine steuerliche Förderung, die es in Konkurrenzstaaten zum Teil schon gibt.
12: Die deutsche Games-Industrie ist auf der einen Seite immer sehr stabil gewesen. Sie ist nicht irgendwie stark geschrumpft in den letzten 10 Jahren. Auf der anderen Seite, man hat leider es nicht geschafft, im Vergleich auch mit dem zunehmenden Weltmarkt, insbesondere im Mobile Gaming, so Schritt zu halten, dass man heutzutage sagen kann, es kommen Weltmarktführer aus Deutschland.
9: Bis Sonntag werden auf der Messe mehr als 350.000 Besucher erwartet.
1: Die Bundesländer haben im vergangenen Jahr eine Rekordsumme an Erbschafts- und Schenkungssteuer eingenommen. Die Finanzämter setzten Steuern in Höhe von 21,4 Milliarden Euro fest. Im Vergleich zum Vorjahr ist das ein Plus von 60,8%. Vor allem große Vermögen von mehr als 20 Millionen Euro wurden im vergangenen Jahr deutlich häufiger übertragen. Die meisten Erbschaften und Schenkungen in Deutschland sind allerdings steuerfrei. Es gelten Freibeträge von bis zu 500.000 Euro. Plattenbauten galten ja schon lange als schnelles und kostengünstiges Mittel gegen Wohnungsnot, etwa in Berlin-Marzahn. Bis heute wohnen Hunderttausende Menschen in solchen Gebäuden, vor allem im Osten. Deutschlands Wohnraum ist weiter knapp. Laut Baumonitor 2026 fehlen in Deutschland fast 1,4 Millionen Wohnungen. Um dem entgegenzuwirken, sollen in die Jahre gekommene oder leerstehende Platten jetzt wieder attraktiver werden, auch in kleineren Städten.
13: Es ist idyllisch jetzt in Lübbenau am Spreewald. Parkanlage statt dichter Bebauung mit Betonklötzen. Das zeigt Wirkung. Die früher unattraktive Neustadt lockt jetzt mit weniger, aber sanierten Gebäuden wieder Mieter an. Das war früher anders. Ein Viertel der Wohnungen stand leer, obwohl in der Stadt Wohnungen fehlten. Doch die Wohnungsbaugesellschaft der Stadt schaffte den Umschwung.
14: Viel umstrukturieren, neue Grundrisse schaffen, Balkone anbauen, Aufzüge anbauen und vollkommen vielseitige und neuartige Wohnangebote schaffen. Und das bezog sich auch durchaus auf die Wohnumfelder.
13: Sauber und grün sollten sie sein und dazu noch mehr bieten. Kindereinrichtungen und soziale Angebote wie den neuen Seniorentreff. Gute Sportmöglichkeiten und bald sogar ein Coworking Space. In der Nachbarstadt Vetschau will man das jetzt auch versuchen. Hier herrscht noch ein Leerstand von 22% in der Platte. Aber ein erstes Gebäude wurde schon erneuert und so soll

0: es weitergehen.
1: Wir rechnen mit weniger Leerstand. Die ersten Zahlen zeigen es. Bei der letzten Aufsichtsratssitzung hat es gezeigt, dass der Leerstand sinkt, obwohl er in Fetschau noch sehr hoch ist im Vergleich zu Lübbenau.
0: Fetschau will attraktiver werden, denn die Stadt hat im Strukturwandel viele Einwohner verloren. Will sie nicht weiter schrumpfen, muss sich das ändern. Lübbenau nebenan hat den Umschwung schon geschafft. Hier ziehen wieder Menschen hin. Und für die Neubürger gibt es nun auch gute und vielfältige Wohnungsangebote in der ehemaligen Platte.
2: Tatort-Fans kannten ihn als Kommissar Mario Kopper. Eine Rolle, die er mehr als 20 Jahre lang verkörperte. Nun ist der Schauspieler Andreas Hoppe gestorben. Er wurde 66 Jahre alt.
3: So wenig Neugier ist verdächtig.
4: Einer Frau auf jeden Fall.
2: 57 Mal ermittelte der Schauspieler an der Seite von Ulrike Volkerts im Tatort Ludwigshafen. Er wirkte auch in zahlreichen weiteren Fernsehserien mit, wie Notruf Hafenkante oder Soko Leipzig. Privat setzte sich Hoppe leidenschaftlich für den Tierschutz ein, etwa für die Rettung von Braunbären. Und anlässlich des Todes von Andreas Hoppe gibt es in der ARD-Mediathek ab sofort den Tatort Romeo und Julia aus dem Jahr 2003. Der Tod der amerikanischen Country-Ikone Dolly Parton hat weltweit Bestürzung ausgelöst. Fans legten Blumen neben Partons Stern auf dem Walk of Fame in Hollywood nieder. Weggefährten wie Elton John würdigten sie als gigantische Künstlerin. Besonders ihre Lebensgeschichte fasziniert bis heute. Aufgewachsen in bitterer Armut gelang Parton ein schneller Aufstieg in der damals männerdominierten Country-Szene.
5: Ihr erster Nummer-1-Hit, nur einer von so vielen. Dazu 10 Grammys und 2 Oscar-Nominierungen. Die Country-Ikone Dolly Parton hat mehr als 3000 Lieder geschrieben. Ich bin ein Arbeitstier, das wie ein Zirkuspferd aussieht, und ich hoffe, dass ich auf der Bühne sterbe bei einem meiner selbstgeschriebenen Songs. Auch dieser Welthit ist von Dolly Parton. Sie wurde so häufig gecovert wie kaum eine andere Sängerin. Musiker von Eminem bis Elton John würdigen sie deshalb auf Social Media als große Künstlerin. Dolly Parton wächst in Armut auf, als viertes von 12 Kindern in einer Holzhütte in Tennessee. Ihr Erfolg auch Symbol für den amerikanischen Traum vom Aufstieg. Backwoods Barbie, ein Song über sie selbst. Die toupierte Barbie vom Land mit viel zu viel Make-up, die von allen unterschätzt wird. So habe ich mir als Mädchen vom Land eben Glamour vorgestellt. Trauer um die sozial engagierte Sängerin und Produzentin in ihrer Heimatstadt Nashville und darüber hinaus. Sie hat unser Land wirklich geeint, wie kaum jemand sonst. Sie war nie politisch umstritten oder hat polarisiert. Selbstironisch und ohne Starallüren. Dolly Parton hat sich in die Herzen ganz normaler Amerikaner gesungen und vieler Fans auf der ganzen Welt.
2: Und hier nun die Wettervorhersage für morgen, Donnerstag, den 27. August.
6: Das Tief vor der Bretagne lenkt nicht nur warme bis heiße, sondern auch deutlich feuchtere Luft zu uns. Heute Nacht kann es anfangs von der Nordsee bis zur Lausitz stellenweise nieseln, sonst ist es trocken. Morgen gibt es viel Sonnenschein. Ab dem Nachmittag wird es im Westen und Südwesten wolkiger. Gegen Abend kommt es zu örtlich kräftigen Schauern und Gewittern. Heute Nacht auf einigen Schwarzwaldhöhen noch 19, in der Oberlausitz 10 Grad. Morgen wird es schwülwarm bis heiß, am Oberrhein bis zu 34 Grad. Auf den Inseln bleibt es kühler.

0: Das wollte ich immer schon mal machen. Eine Mädelstour mit dem Hausboot.
1: Wir müssen das jetzt hier meistern irgendwie.
0: Am liebsten in Südfrankreich.
1: Voll Knoblauch. Mega Knoblauch.
0: Wo es die schönsten Kanäle gibt. Und wenn schon, dann gleich bis zum Mittelmeer.
2: Riecht man schon was?
3: Ja, sehr.
0: Ein paar Abenteuer könnte es geben, fahrtechnisch wie kulinarisch. Noch ist alles ganz easy. Mitten in Frankreich, meine Freundin Ziska und ich. Ein bisschen aufgeregt bin ich aber schon.
1: Französisch eingekauft hier. Alles, was man braucht. Baguette, Rotwein, Gemüse. Und das ist hier unser Boot für die nächste Woche. Ein echtes Hausboot, wo man drauf kochen kann, drauf schlafen kann, alles. Hier auf dem Kanal du Midi schippern wir jetzt Richtung Mittelmeer. Und zum Glück bin ich nicht alleine. Das würde ich mir nämlich echt nicht zutrauen. Ziska, meine liebe Freundin ist dabei. Wir kennen uns schon seit dem Kindergarten und haben schon ganz viel zusammen gemeistert. Ne? Aber sowas hast du auch noch nicht gemacht, oder?
3: Noch nie. Aber ich freue mich riesig und wir schaffen das schon.
1: Wir schaffen das schon, genau. Leinen losmachen und mit dem Hausboot nicht in den Kanal fallen. Das will man nicht. Zwei Mädels allein. Das wird was.
0: Ja, eine Kurzeinführung haben wir bekommen. Aber eben kurz.
1: Alles klar?
3: Super, Leinen los.
1: Leinen los, Motor läuft. Jetzt komm mal her, der große Moment. Ach Gott, wie war das jetzt hier mit dem Ding? Jetzt müssen wir den Knopf
3: raus.
2: Nee, oder rein?
3: Nee, rein.
1: Genau. So, und jetzt ist hier Gas.
3: Hebel nach vorne.
1: Das funktioniert. Oh, wenn wir jetzt aber an den. Wenn wir jetzt da dran stoßen, an das.
3: Hier hinten?
1: Hinten, der Popo.
3: Wow.
1: Oh, oh, oh. Erstes Mal Hausboot, Ziska, schaffen wir das? Wir wollen zum Mittelmeer. Kriegen wir das hin? Oh, weniger Gas vielleicht? Oh, wir sind schon ganz schön schnell jetzt.
3: Ne? Ja, ja.
1: Also am Anfang ist es echt aufregend, merke ich, weil man ja doch ein Riesending hat, so gefühlt. Und der Kanal ist schmal. Aber man braucht keinen Führerschein. Andere Leute haben das auch schon geschafft, Ziska, gell? Oh, das reagiert ja wahnsinnig schnell. Oh.
0: Mit dem Bau des Canal du Midi gelang es vor über 300 Jahren, das Mittelmeer mit dem Atlantik zu verbinden. Wir sind mit unserem Hausboot kurz vor Carcassonne gestartet und hoffen, am Ende bei Marseillan das Mittelmeer zu erreichen.
3: Aber bis zum Mittelmeer ist schon eine Herausforderung.
1: Ja, du sagst mir dann Bescheid.
0: Meine Freundin Franziska, ich habe mich richtig drauf gefreut, diese Tour mit ihr zu machen.
1: Geht's?
0: Ziska ist Designerin, entwirft Brillengestelle und gerade verwirklicht sie sich einen Traum und macht eine Ausbildung zur Goldschmiedin.
1: Hast du immer irgendwas zu tun, ne? Ja, man ist immer in Action, ne?
3: Immer zu tun.
1: Bei aller Entspannung so einfach loslassen. Guck mal, jetzt zack, sind wir schon wieder in der Böschung.
0: Rechts und links des Kanals die Treidelpfade. Dort liefen früher die Pferde, um die Schiffe zu ziehen. Heute haben Radfahrer und Jogger sie für sich erobert.
1: Hey! Super!
0: Auf unserem Charterboot gibt's gutes Kartenmaterial, sodass wir unsere Reise Stück für Stück planen und nachverfolgen können.
3: Hier sind wir gestartet. Mhm. Die haben wir geschafft. Jetzt gehen wir in die rein.
1: Okay, und wann
3: und
1: kommt
3: hier
1: dann
3: wartet die erste Brücke auf uns.
1: Das kann auch schon eng werden.
3: Ich glaube, ich für die erste große Herausforderung.
1: Okay.
3: Und hier kommt die erste Schleuse.
1: Aber ich meine, man darf das hier ohne Führerschein machen. Von daher irgendwie.
3: Das ist mir bester Hoffnung.
1: Muss es ja machbar sein, ne? Ja, teilweise sind es nämlich ganz schön scharfe Kurven und man sieht nicht so schnell, ob ein Schiff entgegenkommt. Und so wirklich breit ist dieser Canal du Midi ja nicht. Also man hat schon immer was zu tun hier, wenn man so entschleunigt reist. Kommt was entgegen?
3: Ich sehe nichts, warte.
1: Nein. Ich fahre mal ein bisschen langsamer.
3: Passt.
1: Ist das?
3: Passt.
1: Oh nein, ist das eng.
3: Ja.
1: Wir machen das größere Boot. Ah, der Wind. Popo, schrappt? Nein.
3: Juhu!
1: Brücke geschafft. Oh Gott, wie soll das mit den Schleusen werden, wenn die Brücken schon so schwierig sind? Ich dachte, das ist hier Tiefenentspannung auf dem Canal du Midi. Aber jetzt so am ersten Tag ist schon noch aufregend.

0: toll. Erste Schleuse, nur Frauen. Ist das nicht nett? Und wir schaffen das. Habe ich doch gesagt.
1: Das Wasser läuft sehr schnell aus der Schleuse und man kann richtig sehen, wie es abwärts geht. Jetzt verstehe ich auch, dass man die Leinen nicht festmachen darf. Das Boot würde an der Schleusenwand gerade hängen bleiben. Wie peinlich wäre das denn? Da darf ich gar nicht dran denken. Aber Franziska macht das schon ganz gut. Sie gibt nach und nach immer mehr Leine, hält aber die Spannung.

0: Wir nähern uns einer Stadt. Unser erstes Etappenziel ist erreicht.
1: Hier rechts. Ja, 1 Meter Platz.
0: Am Morgen sind wir in dem kleinen Städtchen Sauzon aufgebrochen, ungeübt und ohne jede Erfahrung. Unser Ziel für heute war es, die Stadt Carcassonne mit der mittelalterlichen Festung zu erreichen.

0: Nachdem wir unser Boot festgemacht und uns im Hafenbüro angemeldet haben, geht's rauf in die mittelalterliche Stadt La Cité. Sie ist mit ihren Zinnen und Türmen eine Ritterburg wie aus dem Bilderbuch. Mehr als 3 Millionen Touristen besuchen jedes Jahr diese Anlage, die sogar Walt Disney als Vorlage für sein Dornröschenschloss diente. 1997 wurde sie von der UNESCO zum Weltkulturerbe erklärt.
1: Nein, wir wollen nicht jetzt erst die Geschäfte rein. So, ein Touri-Foto.
0: Souvenirgeschäft reiht sich an Souvenirgeschäft. Eigentlich ist der Ort ein großes Freiluftmuseum.
2: Bonjour.
3: Bonjour.
0: Gibt es hier nur Touristen oder auch Leute, die hier wirklich wohnen?
4: Nicht viele. Wir sind ungefähr 30. Ob es nicht schön ist, hier zu leben? Doch, doch, man fühlt sich wohl, wenn die Touristen nicht da sind. Es gibt zu viele Touristen.
0: Und die Läden hier in der Straße, sind die nur für Touristen?
4: Nur für die Touristen.
0: Ihre auch?
4: Wir verkaufen auch nur an Touristen.
5: Okay.
4: Und ansonsten gibt es die Einwohner. Aber das sind alles alte Leute. Und wenn die nicht mehr da sind, gibt es keinen mehr hier.
0: In unserer ersten Nacht auf dem Hausboot schlafen wir tief und fest. Ein neuer Tag, eine neue Etappe. Viel Natur liegt vor uns. Der Kanal führt mitten durch die Weinanbaugebiete des Minervois und des Corbières. Unser Ziel ist der kleine Ort Marseillette. Franziska guckt skeptisch, denn so schön die Natur um uns rum ist, das Wasser ist eine ziemliche Brühe. Die Abwässer der Boote fließen seit Jahren leider ungeklärt in den Kanal. Baden ist strengstens verboten. Da möchte man auch auf keinen Fall reinfallen. Es gibt noch einen anderen Wermutstropfen. Die kahlen Baumkronen machen deutlich, dass seit mehreren Jahren die Platanen entlang des Ufers absterben und gefällt werden müssen. Sie sind von einem Pilz befallen, gegen den es kein Mittel gibt.
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0: Man hat schon mit der Wiederaufforstung begonnen. Aber es wird noch viele Jahre dauern, bis der Canal du Midi wieder den so typischen Alleencharakter hat. Auch die Radfahrer werden den Schatten der Bäume noch lange vermissen. Wir haben es geschafft. Am frühen Abend erreichen wir unser Tagesziel, den kleinen Ort Marseillette.
7: Jetzt kommt der gemütliche Teil. Brauchen wir für unsere schöne Gemüsepfanne hier Öl, Pfeffer, Salz und noch ein bisschen Kräuter der Provence haben wir auch dabei.
8: Oh, das duftet schon gut.
9: Herrlich, ich habe jetzt auch richtig Hunger.
7: Ich auch. Weißt du was, das erinnert mich so ein bisschen an die alten WG-Zeiten.
9: Das stimmt, nur dass da meistens nicht ich am Herd stand.
7: Das stimmt, da hat die Franziska nicht so oft gekocht. Aber jetzt kannst du es ja, gell? Und wir haben hier auch alles, was man braucht. Darf ich vorstellen, unsere Küche hier, Gasherd, Spüle, mehrere Schränke, ziemlich viel Platz drin. Wir haben hier schon ein paar Sachen mitgebracht, die man so braucht zum Kochen. Dann hier der Ofen, ist schon heiß. Hier Grill, da Ofen und hier Kühlschrank. Sehr praktisch. So, und jetzt geht es hier zur ersten großen Kabine vorne. Im Bug des Schiffes sozusagen. Hier können 2 schlafen, wenn sie wollen. Hier habe ich mich jetzt niedergelassen. Allerdings, wenn ich mich hier so hinlege, passe ich genau bis da. Und ich frage mich so ein bisschen, wie das so 2-Meter-Männer machen. Aber muss man sich so ein bisschen um die Kurve legen, glaube ich. Was toll ist, es sind hier überall auch kleine Schränklein. Man kann also Sachen noch verstauen. Und dann gibt es sogar ein kleines, nettes Bad. Bitte schön. Mit allem, was man braucht, auf engstem Raum. Waschbecken, Toilette und zack, die Dusche, das Wasser ist warm, wenn der Motor gelaufen ist vorher. Mehr braucht es doch gar nicht.
9: Das macht richtig Appetit.
7: So, jetzt in den schönen Gas. So, zack.
9: Das duftet.
7: Und jetzt ein Rotwein. Oder?

0: Heute wollen wir bis Oms kommen. Und an der letzten Schleuse hat man uns gesagt, kurz vor Puy-Chérique würden wir eine Überraschung erleben. Hoffentlich nichts Unangenehmes. Wir sind gespannt.
1: Wenn du kannst, wäre es super, wenn wir rechts anlegen könnten. Aber wir müssen schauen, wo das andere Boot hingeht. Okay.
0: Noch ist nichts Außergewöhnliches zu sehen. Aber dann kommt's.
2: Wo sind wir denn hier gelandet?
0: Ach.

0: Mann, guck mal, was ist er da?
1: Oh! Sollen wir das mal zeigen? Guck mal da! Was macht der denn da? Da hinten werkelt's.
0: Weil die Franziska muss ich jetzt festhalten. Nein, hier wird jetzt nicht gewerkelt. Die will sofort anfangen.
1: Ich würde hier sofort.
0: Oh, bonjour! Bonjour!
2: Haben Sie das alles gemacht?
3: Ja, ich bin derjenige, der all diese Skulpturen macht.
2: Sehr interessant.
4: Sie haben einfach angefangen, alles zu sammeln?
3: Ich war am Anfang nur Schleusenwärter. Und dann habe ich damit begonnen, Blumen und Bäume anzupflanzen. Und eines Tages, als wir im Winter die Bäume am Kanal beschnitten haben, habe ich einen Ast gesehen, der eine schöne Form hatte. Den habe ich dann mit der elektrischen Säge bearbeitet und neben der Schleuse aufgestellt. Und alle machten Fotos. Dann habe ich mir gedacht, davon mache ich noch mehr und habe weitere Äste mit der Säge bearbeitet. Meine Kinder haben mir dann zum Vatertag ganz viel Werkzeug geschenkt. So konnte ich dann feinere Skulpturen aus Holz machen. Und eines Tages hatte ich Lust bekommen, mal was anderes zu bearbeiten als Holz. Ich habe angefangen, schweißen zu lernen. Ich hatte noch nie Eisen bearbeitet. Auch jetzt arbeite ich noch viel mit Holz, aber weniger. Das ist eine kleine Skulptur, die Liebenden. Vorsichtig, ich habe sie gerade fertig gemacht und sie ist noch nicht trocken. Ich muss noch die Augen malen und Rostschutz auftragen.
2: Hier mit einer Fahrradkette, ne? Les Amoureux, hier, die kennen wir auch.
3: Das ist eine Zange, die in die Gartenschere verliebt ist.
2: Okay.

Endlich blauer Himmel. Der Kanal sieht direkt viel freundlicher aus. Aber auch andere hat die Sonne angezogen. Es sind deutlich mehr Boote unterwegs. Beschauliches Reisen sieht anders aus.

Der Kanal du Midi ist über 300 Jahre alt und damit eine der ältesten künstlichen Wasserstraßen Europas. 1996 wurde er zum UNESCO-Weltkulturerbe erklärt. Schleuse um Schleuse lassen wir hinter uns. Die Warteschlangen werden länger. Zum Glück vor allem bergaufwärts, also in der Gegenrichtung. Wir sind in Oms. Der Ort war lange ein wichtiger Hafen am Canal du Midi. Von hier aus wurden die Fässer mit Minervois und Corbière-Wein nach Bordeaux transportiert. Obwohl es hier einige nette Cafés und Restaurants gibt, beschließen wir, den Abend auf unserem schwimmenden Zuhause zu verbringen.

Heute wollen wir über den Weinort Vontenac bis nach Le Somail fahren. Angeblich der schönste Fleck am ganzen Kanal du Midi. Mal sehen, ob da was dran ist. Das Wetter ist toll und es macht Spaß, so gemächlich durch die Landschaft zu ziehen.

0: Die nächste Schleuse wartet schon. Mittlerweile haben wir Routine.
1: Hier schwimmen seltsame Dinge. Ist toll, wenn man so ein ganzes Boot alleine zieht, vermeintlich. So, und jetzt warten wir auf die nächste Schleuse. Ich glaube, das dauert diesmal. Gib mir mal das hintere Seil da. Schmeiß mir mal das hin. Schnell?
2: Ja.
1: Oh, nee.
2: Nein.
1: Ah, nein! Ah, nein! Ah,
2: ah. Kommst du da hoch?
1: Nein. Doch, ich komme hoch.
2: Oh nein.
1: Nee, in das Wasser soll man doch nicht fallen. Das ist eklig. Oh, bitte nicht.
2: Oh nein.
1: Oh, oh nein. Tinka, schmeiß das Seil jetzt mal in das Boot.
2: Ja, Mann.
1: Nee, nein, wie eklig. Na.
2: Oh.
1: Nein. Oh nee.
2: Oh nein.
1: Wie peinlich. Und all die anderen denken, die Frauen, die kriegen es einfach nicht hin. Voll in den Kanal. Die
2: oh nein. Oh nein.
1: Oh, so
2: oh nein.
1: Bonjour. Je suis désolée. Oh non. Qu'est-ce qui se passe?
3: Ça arrive, ça arrive.
1: Ça arrive. Tu connais ça?
3: Ouais, non.
1: Jamais comme ça?
3: Pourquoi?
1: Vous?
3: Pourquoi?
1: Non.
3: Ah non,
1: pourquoi?
3: Tombé, non?
1: Oui?
3: Jamais.
1: Jamais tombé.
3: Bah non.
1: Er ist noch nie reingefallen. Ça va maintenant. Merci.

0: die historische Steinbrücke von Le Somail, nahezu auf jeder Werbung für den Canal du Midi zu sehen. Da mittlerweile mindestens so viele Fahrradtouristen unterwegs sind wie Hausbootfreunde, findet man entlang des Kanals viele günstige Unterkünfte, sogenannte Chambres d'hôtes.
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1: Ich habe bei Schwärme wirklich schon viel erlebt. Aber
2: ja.
1: Dass du da tatsächlich reinfällst in den Kanal du Midi. Aber es ist typisch dritter Tag, da passieren die Pannen.
2: Wieso? Dritter Tag? Ist das
1: ja,
2: so?
1: Ja, kenne ich vom Skifahren. Weil bei uns immer so, die Familie hat gewarnt, am dritten Tag passiert. Da fühlt man sich schon so ein bisschen sicher, hat den Eindruck, man hat Routine. Und dann passiert es.
2: Das weiß ich ja jetzt. Das war schon ein bisschen heftig. Ich war einfach zack übers Gras weg und wupp war ich drin. Das war auf jeden Fall, ich habe auch gedacht, jetzt nicht schlucken, bloß nichts in den Mund. Hier schwimmt ja so einiges im Kanal du Midi.
1: Die Empfehlung war ja auch nicht baden.
2: Und was das Beste war, ein Boot nach dem anderen. Ne? Das
1: war ja mal die Situation. Viele Zuschauer. Ich glaube, wir hatten die ganze Reise über noch nicht so viele Zuschauer wie bei unserer ersten großen Panne.

Hier sieht man jetzt ganz schön, das ist wie so eine kleine Wasserkreuzung. Hier geht der Canal du Midi weiter, da haben wir jetzt unser Bootchen festgemacht. Und das hier unten ist ein weiterer Kanal. Der geht hier entlang, hat wohl sehr viele Schleusen, geht durch landschaftlich wunderschönes Gebiet, hat man uns gesagt. Und deswegen haben wir uns überlegt, machen wir doch jetzt eine kleine Radtour. Lassen das Boot hier und fahren hier mit dem Rad entlang ins Naturschutzgebiet.

Unser Ausflug in den Süden führt mitten durch Narbonne und bis in das Naturschutzgebiet bei Gruisson. Hier soll es Flamingos geben. Die wollen wir natürlich sehen. Gut, dass wir den Abstecher vom Canal du Midi nicht mit unserem Boot gemacht haben. Bei den vielen Schleusen hätten wir viel zu viel Zeit verloren. Die Vorstellung, auf dem Canal de la Rubine mitten durch die alte Stadt nach Bonn zu fahren, hat aber schon ihren Reiz. Im Mittelalter spielte Narbonne eine bedeutende Rolle. Doch davon zeugen heute nur noch der Palast und die Kathedrale, die schon von weit her zu sehen sind.

0: Noch ein kleines Stück weiter liegen die Salzgärten von Gruisson. Hier wird das berühmte Fleur de Sel, das beste Meersalz, gewonnen. Auch hier tummeln sich heute die Flamingos.
1: Aber die Landschaft verändert sich schon, gell? Mhm. Auch die Vegetation, das ist jetzt deutlich mehr so das, was man aus dem Süden kennt, halt das Mediterrane.
2: Ja. Das ist ja das Schöne, dass man so langsam reist und dass die Seele so hinterherkommt. Ne? Und dass man nicht einfach zack irgendwo reinplumpst und gar nicht nachkommt, was man da Neues um sich hat. Das ist schon toll.
0: In Argelier sind wir mit Elena verabredet. Das müsste gleich hinter der nächsten Kurve sein. Da ist sie ja schon.
3: Bonjour.
0: Gut, dass wir pünktlich sind.
4: C'est Samy, oui.
5: Hallo. Il est vieux, hein?
4: Il a 10 ans.
5: 10 ans, bist du schon 10 Jahre alt?
4: Und
5: un champion.
4: C'est un champion.
5: Bist du ein Champion? Samy. C'est joli, Samy.
4: Il est gentil,
1: ça. Tu le connais?
4: Oui, je connais.
0: Elena nimmt uns mit aufs Land. Hier bewirtschaftet sie ein Grundstück, das sie von ihrem Großvater geerbt hat. Ich ahne schon, worum es geht. Samy geht zielstrebig voran, wir hinterher.
5: Ach so.
0: Hier wachsen also Trüffel. Elena hat das Gelände eingezäunt, weil immer wieder Wildschweine das ganze Areal verwüstet haben. Ich wusste gar nicht, dass man Trüffel kultivieren kann. Samy ist in seinem Element. Er scheint schon Witterung aufgenommen zu haben.
5: Oh. Schnell hin. Oh.
1: Oh, wie die ganze Nase da drin verschwindet.
5: Ja.
0: Das war wohl nix. Da hat sich Samy geirrt.
5: No? Er geht weiter.
1: Mais c'est à dire les petits trous, on peut pas les remettre.
5: Non.
4: Pas
5: laisser.
4: Non, c'est pas possible.
5: Ah, mais là, da ist einer.
4: Allez. Komm.
5: Ui. Samy hat gefunden.
4: Bravo.
5: Wir riechen einmal. Riecht man schon was?
1: Mm, ja, sehr.
5: Aber vor allem, also vor allem Erde, ne? Das muss man noch aufschneiden wahrscheinlich.
4: Toll, wie süß.
6: Der riecht nach Haselnuss, sehr gut.
5: Ja, jetzt riecht man den Trüffelgeruch, weil sie es aufgekratzt hat.
1: Ja.
5: Jetzt, ne? Voilà.
1: Oh, guck mal, er kriegt auch.
5: Oh, er kriegt ein Trüffelstück.
1: Das ist der Sommertrüffel und das ist der Herbst.
0: Nicht weit von ihrem Trüffelfeld entfernt ist Elena zu Hause. Hier stellt sie ihre Produkte her und hier veranstaltet sie auch Seminare für alle, die mehr über die schwarzen Diamanten des Languedoc erfahren wollen. Wir dürfen jetzt probieren. Trüffel mit Olivenöl auf einem guten Brot.
5: Okay, hallo?
0: Das ist sehr intensiv.
6: Ja, das ist sehr, sehr stark. Der Pilz riecht intensiv nach Waldboden.
5: Könnte ich nochmal mit deinem Löffelchen bitte ein bisschen Salz bekommen?
6: Na, bin ich eine gute Kochlehrerin? Ihr habt das jedenfalls super schnell gelernt.
0: Es schmeckt übrigens mega köstlich.
6: Der Trüffel muss dick geschnitten werden, damit er Biss behält. Meine Gäste kommen für einen Tag oder ein verlängertes Wochenende und probieren alles aus.

Unser nächstes Ziel ist der kleine Ort Capeston. Auf der Strecke gibt es keine Schleusen, sodass wir sicher rechtzeitig ankommen werden. Die riesige Klosterkirche Saint-Étienne ist schon von

0: Weitem sichtbar.
1: Reicht nicht, ne? Reicht nicht, reicht nicht.
0: Oh je, da hat unsere Kamerafrau Sabine gerade noch mal Glück gehabt. Nichts passiert. Wir haben einen schönen Platz gefunden und ich melde uns jetzt beim Hafenmeister an. Wir brauchen dringend Wasser und Strom.
2: Bonjour.
0: Guten Tag, wir sind zu zweit. Ein Schiff, 15 Meter, zwei Personen, eine Nacht.
3: Okay.
0: Der freundliche Hafenmeister erklärt mir, wie ich den Strom anschließen muss und wie ich an Wasser komme. Er gibt mir eine Art Checkkarte, die ich auf ein bestimmtes Feld legen soll. Scheint ganz einfach zu sein. Die Beschreibung gibt's auch auf Deutsch. Das werde ich schon hinkriegen.
2: So, rot für Strom, blau für Wasser. Für die Wasserversorgung brauchen Sie Karte nochmal auf das Feld legen. Genau, ist der Adapter. Jetzt ist hier Wasser. Reindrücken, rein tun. Wasser läuft, Strom läuft, alles bestens.

0: Le Cayrol.
1: Canal du Midi. Reconstruction historique.
2: Bonjour. Guten Tag. Was ist das denn für ein Schiff?
3: Das ist ein Kanalschiff. Dieser Bootstyp wurde gebaut, als der Kanal fertiggestellt wurde. Es transportierte Leute zwischen Toulouse und Cap Agde.
2: Das ist sehr historisch.
3: Ja, so historisch wie ich.
2: Das Schöne am Canal du Midi ist, dass man überall mit seinem Boot festmachen darf, solange man niemanden behindert. Wie hier in Capestan leben viele Menschen das ganze Jahr auf ihren Booten.

0: Unsere heutige Etappe nach Béziers wird aufregend. Erst müssen wir durch den Tunnel von Malpas und dann kommt die Schleusentreppe von Fonsserran. Durch 6 oder 7 Schleusenkammern müssen wir. Ob wir das hinkriegen? Wenn nicht, werden wir es nicht mehr rechtzeitig bis zum Mittelmeer schaffen.
1: Versuch! Gut! Man merkt schon, wie die kalte Luft da rauskommt.
2: Mhm. Ne? Wow. Oh, ich bin gespannt. Eng, dunkel und angeblich auch noch lang. Ah, aber guck, ich sehe Licht am Ende des Tunnels.
1: Na, da bin ich ja froh, Ziska.
0: Kannst du bitte noch mal rufen, bitte?
2: Ja.
0: Der Tunnel von Malpas ist der erste Kanaltunnel, der je gebaut wurde.
2: Aber man hält schon ein bisschen die
0: 173 Meter lang und 6 Meter breit.
1: Das ist in der Geisterbahn.
2: Ja.

0: geschafft! Jetzt
1: gehen wir da rum!
0: Es geht ganz langsam. Die Seele kommt so hinterher. Die Landschaft zieht langsam an einem vorbei. Und man kommt so richtig runter, wenn man es dann drauf hat mit dem Boot. Das war ja jetzt am Anfang schon ein bisschen anstrengend, sich da einzugrooven. Wie geht das mit dem Lenken und mit dem Anlegen und alles? Wenn man das im Griff hat, dann ist das wirklich so ein schönes, friedliches Reisen. Kann ich nur empfehlen.
2: Noch einen Schluck Kaffee und dann geht's los. Die größte Herausforderung.

0: Herausforderung steht vor uns.
1: Wir haben ja schon x Schleusen hinter uns, aber das ist jetzt diese legendäre Schleusentreppe. Zu der kommen sogar Touristen hergefahren, um sich das anzugucken. Wir fahren jetzt in die erste von 6 oder 7 Schleusen rein und schleusen uns dann Schritt für Schritt nach unten. Siska, hast du es im Griff?
2: Ja, wir müssen weiter links.
1: Ich glaube, insgesamt über 20 Meter geht das runter. Das ist ein unglaubliches Bauwerk und wir müssen das jetzt hier meistern irgendwie. Mensch, wie das aussieht, diese Riesentreppe. Und zack, zack, zack schleusen wir uns jetzt nach und nach da runter, bis auf dieses untere Niveau. Da fantastisch, ha? Huh?

0: Noch weiter vor?
1: Nee, auf keinen Fall.
0: Okay.
1: Zurück? Ist gut so, glaube ich.
0: Okay.
2: Es ist ziemlich laut. Pressluft, Hämmer und Bagger sind rund um die Uhr im Einsatz. Seit mehreren Jahren wird die Anlage restauriert.

So, das ist jetzt die letzte Schleuse hier. Und ich dachte erst, wir fahren da geradeaus weiter runter. Nein, wir müssen hier rechts rum, heißt es. Und dann sind wir durch die berühmte Schleusentreppe durch. So. Kannst du ein bisschen abschubsen, Siska? Ah, zu spät, egal. So, tschüss, Schleusentreppe. Wir haben es geschafft.

0: da kommt noch mal so eine Passage, so eine Wasserbrücke. Oder ich weiß gar nicht, wie man das eigentlich nennt.
1: Faszinierend, wenn eine Wasserstraße die andere kreuzt. Kurz vor Béziers überquert der Kanal du Midi den Fluss Orbe. Für mich die schönste Brücke auf unserer Strecke.
2: Konzentrieren.
0: Wahnsinn, schau mal.
2: Eine Wasserbrücke.
0: Ist das schön, eine Wasserbrücke. Ja.
1: Béziers, die Stadt auf dem Hügel. Die romanische Kathedrale Saint-Nazaire. Weithin sichtbar ist sie auch das Wahrzeichen von Béziers und gehört zu den historischen Monumenten Frankreichs.

0: Im Hafen von Béziers lassen wir den Tag gemütlich ausklingen.
1: Milchschaum ist bereitet, die Eier köcheln. Aber wo bleibt eigentlich Tamina?
2: Tamina!
3: Ja, ich habe schon gehört, da gruschelt es in der Küche. Da sind immer diese schönen Geräusche. Es ist so kalt gewesen heute Nacht.
2: Bitterkalt.
3: Musst du mir hier Wollsocken drüber ziehen und so. Aber ich glaube, es wird wieder ein schöner Tag, oder? Ich bin schon parat. Gibt es den Kaffee?
2: Es gibt Kaffee, der Milchschaum ist bereitet.
1: Sehr schön,
2: und
1: sehr
2: es köcheln sogar Eierchen.
3: Oh, ist heute Sonntag?
2: Man könnte es meinen.
3: Oh, das ist dieser Duft allein schon am Morgen. Frisches Baguette und dann dieses fluffige Croissant, außen kross und innen soft. Also finde ich, mehr Frankreich geht nicht, oder?

0: Der Leuchtturm von Les Anglous markiert das Ende des Canal du Midi. Unsere letzte Etappe führt uns von Béziers aus in den kleinen Ort Marseillon. Der Strand von Marseillon liegt direkt am Mittelmeer.
1: La mer, qu'on voit danser le long des golfes clairs.
2: Mensch, hier fühlt sich doch jetzt eigentlich schon an wie Meer, oder?
0: Ja.
2: Es ist so weit, so offen, man
0: hat auf
2: einmal so viel Platz.
0: Ja, da hinten sind wir rausgekommen, da kommt der Canal du Midi und fließt hier durch. Das ist der Étang de Thaux, das ist ein Binnengewässer. Und diese Landzunge da hinten mit Zelt drumherum grenzt das ein und dahinter ist das Meer. Jetzt halten, machen wir hier erstmal fest. Kleines Manöver, so ein kleines Hafeneckchen hier.

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4: Hinter vielen erfolgreichen Männern steht oft eine beklaute Frau. Die Erfinderin Elizabeth Maggie Phillips ist eine von ihnen.

0: Weltwirtschaftskrise in Amerika. Arbeitslosigkeit und Armut überziehen das Land wie ein Schatten. Auch Charles Darrow hat es erwischt. Er ist arbeitslos und muss eine Familie ernähren. Dann hat der ehemalige Vertreter eine Idee. Er erfindet ein Brettspiel für seine Familie. Diese rührende Geschichte wird später ein Marketingkern und das Produkt ein Milliardenerfolg weltweit. Aber die Wahrheit ist, es ist gelogen. Das weltberühmte Brettspiel Monopoly hat eine Frau, nämlich Elizabeth Lizzie Maggie Phillips, erfunden. Es war ihr Entwurf.
1: Ich stelle sie mir als ziemlich coole und mutige und auch ein bisschen freche Frau vor. Als eine, die den Finger in die Wunde legt.
0: Die Idee von Kindern und Familie gehörte nicht zu Lizzies Wesen. Sie war von ganz anderem Schlag. Seit fast 100 Jahren erobert das Spiel die Welt. Es wird in 100 Ländern verkauft, erzielt Millionen Umsätze pro Jahr und erscheint in 37 Sprachen.
2: Monopoly ist das einzige Brettspiel, das in allen italienischen Familien gespielt wird. Abgesehen von der Tombola ist das das meistgespielte Spiel.
0: Von den fast 100 Jahren galt 60 Jahre lang ein Mann, Charles Darrow, als Erfinder des Spiels, während zahlreiche andere Männer diesen Schwindel profitabel verkauften.
2: Es ist eine Lüge und Sie wissen es. Die Frage ist also, wer hat Monopoly erfunden?

0: Leonie Schöler, Historikerin und Autorin, gibt Frauen eine Stimme, denen die Anerkennung gestohlen wurde. Online und in ihrem Buch. Schon vor einiger Zeit rückte sie die vergessene Geschichte von Elizabeth Maggie Phillips in den Fokus.
1: Frauen, deren Leistungen von Männern geklaut wurden, womit diese dann berühmt wurden, Part 15. Als ein Mann die Idee für das Spiel Monopoly von dieser Frau geklaut hat, er so reich wurde wie der Monopoly-Mann, sie aber nur 500 Euro bekam.
2: Also das Phänomen, dass Frauen an Möglichkeiten, an Chancen, an Freiheiten beklaut wurden, das existiert eigentlich schon seit Jahrtausenden. Und alles, was dann an Frauen oder was Frauen geleistet haben, erwirtschaftet haben, kreiert haben, wurde entweder nicht ernst genommen oder als etwas gesehen, das können Frauen eigentlich gar nicht. Also muss eigentlich ein Mann hinterstecken. Und diese Leistungen und Dinge, die Frauen getan und gemacht und kreiert haben, wurden dann häufig Männern zugeschrieben.
0: Forscherinnen, Erfinderinnen, Künstlerinnen. Sie hat viele Geschichten aufgespürt und sichtbar gemacht.
2: Wir kennen heute alle Monopoly, aber The Landlord's Game sagt fast niemandem was. Fast alle kennen Hasbro und die Parker Brothers, aber ihren Namen kennt fast niemand.
0: Elizabeth Lizzie Maggie Phillips wird 1866 in eine politisch engagierte Familie geboren. Ihr Vater ist Journalist und ein entschiedener Gegner der Sklaverei. Er ist politisch aktiv, arbeitet für Abraham Lincoln, während der als Präsident kandidiert. Sie lernt sehr früh, wie ungerecht die Gesellschaft ist, in der sie aufwächst. Ihr Vater vermittelt ihr antikapitalistische Theorien. Damit legt er den Grundstein für ihr späteres Brettspiel. Anfang des 20. Jahrhunderts zieht Elizabeth Maggie nach Washington, D.C. Die Stadt ist ein Zentrum für den Kampf um Frauenrechte, inspiriert von Vorbildern wie Eleanor Roosevelt.

0: Auch heute noch engagieren sich dort Frauen wie Judy Hubbard. Feministin, Historikerin und Demokratin mit einem Gespür für Traditionen und Fortschritt, für gleiche Rechte und mit der Hoffnung, Dinge ändern zu können.
1: Hier ist eine Statue von Eleanor. Aus irgendeinem Grund greifen wir nach ihrer Nase.

0: Wir wissen viel über Lizzie. Sie war progressiv und lebte in einer Zeit, in der Frauen normalerweise heirateten und Kinder bekamen. Das waren die Regeln. Doch sie wollte das nicht. Sie verstand, warum man sich gegen Monopole stellen sollte. Sie schuf etwas Eigenes und dann kamen andere, nahmen ihre Idee und vermarkteten sie, sodass sich die Geschichte wiederholte.
1: Anfang des 20. Jahrhunderts erleben die USA einen beispiellosen wirtschaftlichen Aufschwung. Sie werden zur führenden Wirtschaftsmacht. Dieser Boom eröffnet auch Frauen neue Chancen.
0: Damals begannen Frauen, ihren Platz im Haus zu verlassen. Früher war das undenkbar. Viktorianische Frauen durften lange Zeit nicht öffentlich sprechen. Doch sie lernten zu schreiben und kamen aus der häuslichen Sphäre in neue Bereiche.
1: Neue Arbeitskräfte werden überall gesucht. Eine Chance für Frauen, Berufe auszuüben, die bis dahin Männern vorbehalten waren. Gleichzeitig erstarkt die Frauenrechtsbewegung, die sich für bessere Arbeitsbedingungen und das Wahlrecht einsetzt.
0: Über all dem steht natürlich das Streben nach dem Wahlrecht. Frauen in den USA forderten seit den 1840er Jahren das Recht zu wählen. Anfang des 20. Jahrhunderts war das in England und Amerika ein zentrales Thema der Frauenbewegung. Auch Lizzie war eine Feministin und überzeugte Suffragette.
1: Suffragetten nannte man die Frauen, die vor über 100 Jahren für ihr Wahlrecht kämpften. Das Wort stammt vom englischen Suffrage, was schlicht Wahlrecht bedeutet.
2: Wenn man sich die Frauen im frühen 20. Jahrhundert anguckt, dann merkt man, da hat ein Kulturswitch stattgefunden. Ja, die Frauen, die haben sich Rechte erkämpft. Sie durften Abitur machen, dann durften sie studieren. Sie durften in vielen Ländern erstmals wählen. Und damit kam dann natürlich auch dieses Selbstverständnis, ich bin selbstbestimmt, ich habe Freiheiten, ich werde ernst genommen und kann meinen eigenen Weg beschreiten. Und dann aber dann doch schnell feststellen mussten, okay, mein Selbstverständnis ist das eine und die Realität ist das andere.
1: Elizabeth Lizzie Maggie ist eine Ausnahmeerscheinung. Sie alleine hat das Sagen im Haushalt, weil sie sich selbst finanziert. Sie ist nicht verheiratet und hat keine Kinder. Tagsüber arbeitet sie als Stenografin bei der Post. Abends verfolgt sie ihre literarischen Ambitionen und steht in Washingtons entstehender Theaterszene auf der Bühne, wo sie für ihre komödiantischen Rollen gelobt wird. Und sie arbeitet an ihrem Brettspiel.
0: Sie war sehr kreativ, ja. Alleine, dass sie eine Anzeige geschaltet hat, in der sie sich als Sklavin verkauft. Sie hatte auf jeden Fall einen Sinn für Humor.
1: Den braucht sie auch, um dem Alltag als Frau zu trotzen. Als Stenografin verdient sie $10 pro Woche. Damit kommt Maggie kaum über die Runden. In einer Anzeige bietet sie sich darum zynisch als junge amerikanische Sklavin dem Meistbietenden zum Verkauf an.
0: That's outrageous. Unglaublich. Das ist einfach unfassbar. Es zeigt, dass Frauen oft wie Sklavinnen behandelt werden und dass es ein wirtschaftliches System gibt, in dem einige oben stehen und andere unten bleiben.
2: Und sie hat ja dadurch einen lebendigen Beweis ihres Spielkonzepts geschaffen, nämlich dass es eigentlich kein Koexistieren in friedlicher Form im Kapitalismus, vor allem nicht im amerikanischen Kapitalismus, gibt, sondern dass es immer die Gewinner und die Verlierer geben muss. Das ist natürlich lustig und zeigt auch, dass sie eben frech war und mutig war, aber es ist eigentlich auch tragisch. Also ich glaube schon, dass sie sich der Tragik auch bewusst war.
1: Die glühende Antikapitalistin Elizabeth Maggie erfindet The Landlord's Game. Ein Spiel mit einer politischen Mission. Sie ist überzeugt, dass Land der Allgemeinheit gehören sollte, wie Luft oder Wasser. Landeigentum und Monopole betrachtet sie als Ursache für Armut. Alles Ideen des Ökonomen Henry George, dessen Anhängerin Maggie ist.

0: Es scheint, als hätte die Geschäftswelt damals alle Macht gehabt, während die Arbeiter und Arbeiterinnen keine hatten. Mit ihrem Spiel, das später zu Monopoly wurde, wollte Lizzie das unbedingt zeigen. 1911 gab es einen verheerenden Brand in einer New Yorker Kleiderfabrik, bei dem Frauen aus dem 9. Stock sprangen, weil ihre Chefs die Türen verriegelt hatten. Sie mussten arbeiten, arbeiten, arbeiten, ohne Ausweg. Das wird einen bleibenden Eindruck bei ihr hinterlassen haben.
1: Maggies Ziel? Das Spiel soll das Übel der Geldvermehrung auf Kosten anderer zeigen. 1903 reicht sie dafür ein Patent ein, für eine Frau damals eine Seltenheit. Nicht einmal 1% der Patente wird Frauen zugeschrieben. Ideen entwickeln war Männersache.
0: Das war außergewöhnlich, ja. Beim Einreichen des Patents wurde sie bestimmt schräg angesehen. Das war einzigartig. Und sie hat verschiedene Dinge zum Patent angemeldet. Ein Mechanismus für eine Schreibmaschine oder eben ein Brettspiel, The Landlord's Game. Ich glaube, sie ist eine sehr praktische, pragmatische Progressive, die es mit den weit verbreiteten Ungleichheiten von Männern und Frauen und auch mit den wirtschaftlichen Ungleichheiten aufnimmt.
1: Ein Patent für The Landlord's Game. Sie ist die Erfinderin des Brettspiels, das wir als Monopoly kennen. Aber die Kontrolle darüber gerät ihr aus den Händen. Spiele entwickeln ist damals wie heute Glückssache.
2: Okay. Nee, jetzt fällt hier erstmal. Oh ja. Und. Ja.
1: Spielfreude und Fantasie sind das Kapital jeder Spieleerfinderin.
2: Hier hat sich jetzt so ein Chip schon ein bisschen bewegt, aber beim Grünen auch. Muss mal weiter hier was reinzuschieben. Mist, Mist, Mist, Mist, Mist. Den habe ich leider jetzt nicht gefressen. Und der Lilane hat diese Runde gar nichts gekriegt.
1: Vor fast 10 Jahren gewinnt Sophia Wagner das Spiel des Jahres Autorenstipendium. Seitdem entwickelt sie unermüdlich ein Spiel nach dem anderen.
2: Kreativität, ganz viele Ideen erstmal und dann irgendwann kommt einfach ein Durchhalten. Man muss durchhalten, das Projekt zu Ende zu bringen, das Spiel dahin zu bringen, dass es dann wirklich immer noch mal überarbeitet wird. Wenn es noch nicht perfekt ist, dann noch mal, noch mal, noch mal. Und wenn es dann doch nicht stattfindet, das ist, ja, man muss auch ganz viel Frust abkönnen. Wenn ich da ein Spiel in einer Redaktion vorstelle, das sind eigentlich nur Männer. Und das finde ich dann schon ein bisschen, ja, ein bisschen schwieriger und fühlt sich auch immer nach ein bisschen einer größeren Hürde an, da dann ja so einfach frei und entspannt für sein Spiel zu werben.
1: Sophia Wagner hat über 30 Spiele entwickelt und veröffentlicht. Auch heute, mehr als 100 Jahre nach Elizabeth Maggie, bleibt die Spielebranche eine Männerdomäne.
3: Und das sind so Dinge, die muss man mitbedenken als Spieleentwicklerin. Und ich habe auch in Reaktion auf die beklauten Frauen, hat mir auch eine Frau geschrieben, die zusammen mit ihrem Ex-Mann ein Spiel entwickelt hat. Damals meinte sie, hat sie das einfach unter seinem Namen dann veröffentlicht, hat sich da keine großen Gedanken gemacht. Und dann haben sie sich getrennt. Sie hat nichts von den Einnahmen bekommen. Niemand weiß, dass sie mitgestaltet hat, dass sie das Design gemacht hat und hat jetzt ja auch keine Grundlage, da irgendwas einzuklagen. Und das ist also ein Fall von vielen, die für immer unbekannt bleiben werden.
1: Bei Sophia ist Spieleentwicklung inzwischen nicht nur Berufung, sondern auch Beruf.
2: Ja, ich komme gleich wieder rein in das Kindheitserlebnis. Ja.
1: Katrin, Ulrich und Peter entwickeln zwar auch Spiele, gehen aber noch anderen Berufen nach. Bei Monopoly gewinnt, wer seine Mitspieler ausnimmt. Genau das Gegenteil von dem, was sich die Erfinderin Elizabeth Maggie ursprünglich vorgestellt hatte.
4: Eine Sache, auf die Monopoly unheimlich abhebt und sehr gut ist, Gier. Und das ist halt eine Sache, die man in sich trägt. Und das wird vielleicht nicht so gerne verbreitet, aber das ist sehr mächtig.
1: Gier steht nie hinter Maggies Spielidee. Im Gegenteil. Ihr Entwurf dreht sich um den Immobilienmarkt, Mieten und Steuern. Gewinnen heißt, das Vermögen des ärmsten Spielers zu verdoppeln, nicht andere in den Ruin zu treiben. Ein bewusst antimonopolistisches Konzept. Das Spiel verbreitet sich rasch. Studenten zeichnen es nach, spielen es und geben es weiter. In einer Zeit, in der Brettspiele nicht einfach im Laden liegen, wird The Landlord's Game in ganz Amerika händisch kopiert. Ein gängiges Prinzip in dieser Zeit. Aber auch später.
4: Meine Mama hat Spiele kopiert, weil wir kein Geld hatten.
5: Also ich habe irgendwo gelesen, gesehen, gehört, dass in der DDR halt Spiele häufiger auch kopiert wurden, schlicht weil sie nicht vorhanden waren. Und insbesondere natürlich auch Monopoly, weil das natürlich extra böse war.

0: Die Library of Congress in Washington, D.C. ist die größte Bibliothek der Welt. Sie ist aber auch das Archiv der amerikanischen Geschichte. Hier durchstöbern die Historikerin Judy Hubbard und Archivarin Lee Gleason die Bestände. Wie lebte Elizabeth Maggie damals? Welche Umstände prägten ihren Lebensstil und was hat sie beeinflusst?
1: Ich habe dieses Cover hier rausgesucht, auf dem dargestellt wird, wie Monopole amerikanischer Arbeitskräfte und kleine Unternehmen zermalmen. Und die Politik hilft auch noch dabei. Und ich fand dabei noch diese Darstellung amerikanischer Frauen, die heutzutage unangebracht ist. Aber sie zeigt, wie Frauen damals wahrgenommen und für Humor verwendet wurden. Einer dieser spontanen Funde bei der Arbeit.
2: Wie schafft man es, dass die Jungs im Park bleiben? Wie auch immer.
0: Das Bild der Frauen 1910 war sexistisch und änderte sich nur langsam. Diversität gab es nicht. Frauen kamen hin und wieder in der Geschichte vor, doch die waren weiß.
2: Ja, es ist wunderschön. Goldene Lippen, strahlende Augen und makellos weiße Haut. Ein klassisches Bild der Weiblichkeit jener Zeit, oder?
1: Ja, genau. Damals mangelte es in den Darstellungen oft an Diversität. Die meisten Werke zeigten weiße Männer. Und wenn Frauen abgebildet wurden, dann meist weiße Frauen.

0: Im Laufe der Zeit hat sich vieles für Frauen geändert.
1: Selbst bei der großen Frauenrechtsparade 1913 gab es Streit darüber, ob schwarze Frauen teilnehmen durften. Schließlich setzten sich die Befürworterinnen für eine gemeinsame Parade durch. Mit dabei Elizabeth Maggie Phillips.
2: Es war Ida B. Wells, die 1913 an der Parade trotz des Widerstands von weißen Frauen teilnehmen wollte. Die anderen sagten, der Kampf um das Wahlrecht müsse im Mittelpunkt stehen. Und dann, so die Hoffnung, würde man alle Frauen einbeziehen. Schon der Marsch weißer Frauen die Pennsylvania Avenue entlang war schwierig genug. Da haben Männer auf ihre Mütter, Schwestern und Kinder Steine und Tomaten geworfen.
1: Die Parade begann ruhig, doch dann wurden die Protestlerinnen von Männergruppen attackiert.
2: And the police couldn't control it.
3: Die Polizei bekam die Situation nicht unter Kontrolle. Es ist schockierend, dass die zunehmenden Aktivitäten von Frauen außerhalb des Hauses für einen Teil der männlichen Bevölkerung als bedrohlich empfunden wurden.
1: Der Kampf der Suffragetten ist erfolgreich. Seit 1920 dürfen Frauen in den USA wählen. Als das Frauenwahlrecht endlich kommt, ist Elizabeth Maggie 54 Jahre alt. Ihr Leben lang hat sie sich für Gleichberechtigung eingesetzt und gegen ein System, das Frauen die Stimme verweigerte.

0: In Italien erhalten die Frauen erst 1946 das volle Wahlrecht. In der Nähe von Neapel hat Giuseppe Pino de Carolis ein ganz eigenes Archiv gegründet. Einst hoher Richter in Neapel, wird er heute unter Brettspielverrückten auch der Herr der Spiele genannt.
1: Das ist die größte Sammlung von Brettspielen in der Welt tatsächlich. Oder besser gesagt, es ist ein Drittel der weltweiten Sammlung, denn es hat drei Etagen. Dies ist eine der drei Etagen. Dann gibt es noch die beiden oberen Etagen. Das sind über 40.000 Titel.
0: Der Monopoly-Wahn, der bis heute die ganze Welt erfasst hat, schwappte früh nach Italien über. Bereits 1935, kurz nachdem das Spiel in den USA auf den Markt kam, tauchten die ersten Versionen in Italien auf.
1: Jetzt sind viele Brettspiele weit verbreitet, aber ursprünglich gab es nur Monopoly. Das Spiel bietet sich natürlich an, um verschiedene Versionen zu machen. Da wurden dann zum Beispiel die Straßen von Mailand auf dem Brett verteilt. Und so kann man es mit fast jeder Stadt der Welt machen. Oder auch Versionen mit historischen Science-Fiction-Fantasien. Denn das Spielsystem ist dehnbar, also eignet es sich für verschiedene Settings.
0: Das Besondere an der Monopoly-Version hier, sie wurde gestohlen. Ein italienischer Spieleverleger veröffentlichte das Spiel mit einem simplen Trick. Er nutzte dafür einen klangvollen Ort, den es in Italien tatsächlich gibt.
1: Früher hieß die Version von Monopoly Monopoly ohne die Endung Y, sondern mit I. Dann war es ein anderes Spiel. Die Amerikaner hatten die Rechte, also haben sie dann irgendwann eine Version gemacht. Ich glaube, da gab es einen Streit. Monopoly ist dann tatsächlich von der amerikanischen Firma Hasbro übernommen worden, die inzwischen die Rechte daran hatte, während der italienische Verlag es nicht mehr produziert. Jetzt schreibt sich die italienische Version mit Y.
0: Heute vertreibt der US-Brettspielriese Hasbro das Spiel in Europa. Giuseppe De Carolis hat jedoch nicht alle Varianten in seinem Archiv. Irgendwann wird es eben zu viel.
1: Ich bin vom Spieler zum Sammler geworden, sodass ich nicht alle Spiele spielen konnte, die ich gesammelt habe. Selbst jetzt noch. Wenn ich alle Spiele spielen wollte, müsste ich 10 Leben haben und ununterbrochen spielen. Das heißt, 10 Leben, die ich ausschließlich mit Spielen verbringe und nichts anderes tue. Es gibt also einen Übergang, bei dem man irgendwann nicht mehr alle Spiele spielen kann, aber man genießt es, sie zu haben.
0: Anderen das Geld abknöpfen, sie in den Ruin treiben. Dieses Prinzip reizte die Menschen in einer Epoche, in der die meisten fast nichts mehr besaßen. Das Landlord's Game wurde als Monopoly zu einem Spiel, das Maggies Idee ins Gegenteil verkehrte.
2: Everybody's enjoying. Jeder genießt die Früchte des Aufschwungs. Und dann kommt der Absturz. Wir waren so weit oben, als der Absturz kam. Die Depression war einfach unglaublich. Menschen verloren ihren Job. Wie wir wissen, werden die Armen in der Regel ärmer und die Reichen reicher. Aber in diesem Fall haben alle gelitten.
0: Der Crash markierte das Ende der goldenen 20er, die nicht nur den USA einen außerordentlichen Wirtschaftsboom beschert hatten. Der drastische Einbruch der wirtschaftlichen Entwicklung hatte verheerende Folgen.
2: Die sogenannten Breadlines bei der Essensausgabe. All diese Männer, die für Suppe oder ein Stück Brot anstanden. Sicherlich war es verheerend für Männer. So viel von ihrem Ego wurde von ihrem Job bestimmt. Und nun wurden sie von der Wirklichkeit eingeholt. Die Zeit vorher hätte eigentlich die feministische Bewegung beschleunigen können.
0: Einer dieser verzweifelten Männer mit angekratztem Ego ist Charles Darrow, ein arbeitsloser Heizungsvertreter, der zuvor eine vierköpfige Familie ernährt hat. Er entscheidet sich für einen unmoralischen Weg. Er kopiert das damals beliebte Brettspiel The Landlord's Game und macht daraus
3: Monopoly.
0: Darrow verwendet die Straßennamen von Atlantic City. Es ist nicht seine Idee, doch er erkennt das Potenzial und er braucht das Geld.
2: Ja, er war verzweifelt und hat sich diese Idee gekrallt. Er musste Geld verdienen und das tat er dann so. Sie bekam gar nichts dafür. Man kann sich vorstellen, wie verzweifelt er gewesen sein muss.
0: Darrow ist geschäftstüchtig und auch gerissen.

0: Er meldet ein Patent dafür an und verkauft es der Spielefirma Parker Brothers. Damals gab es bereits das Patent für The Landlord's Game. Es gibt eindeutige Parallelen zwischen beiden Spielen. Wer genau hinschaut, sieht sofort, es sind Maggies Ideen. Unverkennbar. Atlantic City ist nach wie vor die perfekte Kulisse für Monopoly. Die Stadt an der Ostküste lockt Menschen an, die frische Meeresluft suchen und genügend Muße haben, sich in Spielen zu verlieren. Ob jung oder alt, hier suchen sie ihr Glück. Und fanden es früher oft auf dem Spielbrett. Heute vor allem in Casinos. Viele Bewohner kennen die Geschichte des Spiels, das die Straßen ihrer Stadt berühmt machte. So wie Dolores und Marion McCabe. Seit den 60er Jahren leben sie hier.
1: Wir hatten Monopoly-Marathons, meine Cousine und ich, stundenlang.
2: Ich glaube, ich war 10. Ich war jung, als wir anfingen, Monopoly zu spielen.
1: Als Kinder haben wir immer gesagt, das ist Atlantic City. Atlantic Avenue, Kentucky Avenue. Wir haben dann immer überlegt, wo die entsprechende Straße in Atlantic City liegt.
2: Wir haben immer das Monopoly-Brett ausgepackt, wenn wir irgendwo zu Besuch waren. Wir haben es immer gespielt. Und dann noch mal Pausen gemacht, sind zum Strand gegangen, zurückgekommen und haben es dann zu Ende gespielt. Es war ein großartiges Spiel. Ist es noch immer?
0: Und beide leben in der Gegend, die den berühmtesten Schreibfehler der Brettspielgeschichte verursachte.
3: Diese Gegend hat von Monopoly profitiert. Auch wenn sie Marvin Gardens auf dem Spielbrett fälschlicherweise mit I statt einem E geschrieben haben. Ein großer Unterschied. Jahre später hat, ich glaube, Parker Brothers, aber wie gesagt, ich bin kein Historiker, sondern ich habe nur darüber gelesen. Jedenfalls haben sie...
4: Sie haben eine Entschuldigung geschickt.
3: Ja, ja, haben sie. Danke, Harrison. Sie haben sich für den Schreibfehler auf dem Original Parker Brothers Monopoly Brett entschuldigt.
5: Of the name on the Parker Brother original Monopoly game.
0: Monopoly und seine Folgen. Das Credo des Spiels haben manche hier schon fast zu sehr verinnerlicht. Unternehmer Ben Silkowitz ist stolz darauf. Er spielt Monopoly im wahren Leben.
3: Ich bin mit Monopoly groß geworden. Jetzt spiele ich es im wahren Leben. Ich habe mehrere Häuser in dieser Straße gekauft. Vielleicht reiße ich sie ja ab, um ein Hotel zu bauen. So wie im Spiel. 4 Häuser für ein Hotel.
0: Einer der wenigen, die hier noch Glück haben. Die Stadt zerbricht am Kapitalismus. Für Gewinner wie ihn funktioniert das System.
3: Ich bin ein Monopoly-Typ durch und durch. Kapitalist zu 100%. Ich glaube, dass der Kapitalismus der Welt mehr gebracht hat als jedes andere System. Deals abschließen, weiterkommen, so viele Häuser wie möglich besitzen. Das weckt den animalischen Instinkt in einem.
0: Lizzie Maggie würde ihre Kapitalismuskritik in Atlantic City bestätigt sehen. Die Stadt, einst das einzige Casino-Mekka an der US-Ostküste, ist heute nur noch eine von vielen Glücksspielstätten.
6: It's a little different now.
1: Es ist jetzt ein bisschen anders. Ich würde sagen, es sind jetzt 60% Sommergäste und 40% ganzjährig. Als ich jünger war, war es andersherum. Das war vor den Casinos. Und dann, als die Casinos kamen, hat sich das geändert. Sie sind schon lange hier, aber sie haben wirklich nichts für die Stadt getan. Es ist traurig, dass sie nicht bewirkten, was sie sollten. Wir dachten, sie würden Atlantic City verjüngen. Aber das haben sie nicht.
0: Ein fast vergessener Teil von Maggies Leben, ihre Ehe. Mit 44 heiratet sie den Geschäftsmann Albert Phillips, 10 Jahre älter als sie. Maggie hat ihre Skepsis gegenüber der Ehe nie verborgen. Für ihr Alter ist es in dieser Zeit ein ungewöhnlicher Schritt, doch sie geht ihn.
2: Wir haben ja alle unsere frühen rebellischen Phasen. Wenn man älter wird, wird man eher konservativ. Das gilt auch für sie. Dadurch war sie finanziell sicher. Und sie hat seinen Namen angenommen.
0: Fortan Elizabeth Maggie Phillips. Unter diesem Namen erneuert sie auch das Patent für ihr Spiel The Landlord's Game. Mitte der 30er Jahre, sie ist bereits Witwe, beweist sie erneut ihren unerschütterlichen Kampfgeist. Sie pocht auf ihr geistiges Eigentum und fordert ihren gestohlenen Ruhm ein.
7: Sie hat dieses Spiel als Kapitalismuskritik entworfen und letztendlich ist sie dann ja auch nur wieder ein Opfer des Kapitalismus geworden.
0: Phillips will Druck machen und setzt auf die Öffentlichkeit. Sie bringt ihre Geschichte in die Presse. Der Washington Evening Star schreibt, Monopoly sei ihre Idee gewesen, entwickelt, um die schädlichen Auswirkungen von Monopolen aufzuzeigen. Endlich scheint die wahre Erfinderin Gehör zu finden.
7: Aber dann steht dann halt eine einzige Frau gegen so einen großen Spielehersteller, gegen einen einflussreichen, durch das Spiel auch reich gewordenen Mann, der sagt, das stimmt alles gar nicht. Und das ist ein Phänomen, das schon dazu geführt hat, dass viele Frauen gar nicht erst versucht haben, ihre Stimme zu ergreifen.
0: Die Parker Brothers erkennen die Bedrohung, die von Elizabeth Maggie Phillips und ihrem Patent ausgeht. Um mögliche rechtliche Probleme zu vermeiden, kaufen sie ihr das Patent ab. Für gerade mal $500. Zu diesem Zeitpunkt ist Monopoly bereits ein Riesenerfolg und hat das finanziell angeschlagene Unternehmen vor dem Ruin gerettet. Doch Maggie wird abgespeist.
7: Das muss man auch erstmal wagen, diesen Schritt. Muss man erstmal gehen. Und selbst die, die es versucht haben und die Recht bekommen haben, da kann man immer wieder beobachten, dass das an der öffentlichen Wahrnehmung nichts geändert hat.
2: Ich glaube, die Leute hätten es nicht geglaubt. Eine Frau, eine einfache Frau hat sich dieses Spiel ausgedacht? Kann nicht sein. Man hätte es nicht geglaubt. Ich glaube, man hätte es wirklich nicht geglaubt.
0: Dabei liegen die Fakten auf der Hand. Ein direkter Vergleich zwischen den Spielen von Charles Darrow und Elizabeth Maggie Phillips.
8: Oh, ja, okay, wenn man die hier übereinander legt, sieht man ja schon sehr die Ähnlichkeit, ne?
9: Du musst es einfach
10: Die Eisenbahn ist immer in der Mitte, genauso wie beim anderen auch.
11: Genau, die Gruppierung der
10: stimmt, ja.
11: Dinger nach Farben.
9: Dann die Ecken mit dem Gefängnis und dem Arm.
8: Ja, okay, es ist
11: überhaupt, dass es ein Gefängnis gibt.
9: Genau, in der Ecke.
8: Ja. Ja, sehr ähnliches.
10: Ach so, ich glaube, das ist das, was sich rübergerettet hat, ins Monopoly als Hausregel rübergerettet hat, obwohl es wahrscheinlich auch nicht in der normalen Regel ist, das hier mit dem Freiparken, dass du halt die Kohle in die Mitte legst und wenn man dann drauf, dann wird es an alle verteilt.
9: Es gibt schon kleine Unterschiede, dass zum Beispiel manche Felder eins verrutscht sind oder ganz kleine Unterschiede, aber man erkennt sofort, dass es dasselbe Spiel ist und dieselben Felder halt im Großen und Ganzen.
0: Es ist also klar, dass Elizabeth Maggie Phillips die eigentliche Erfinderin des Brettspiels ist. Trotzdem, ihren Namen halten die Parker Brothers konsequent aus der firmeneigenen Monopoly-Legende heraus. Elizabeth Maggie Phillips verschwindet aus der Geschichte, während das Spiel zum Welterfolg wird.
7: Und da merkt man dann auch wieder dieses Ungleichgewicht. Also wie viel wert ist das Wort eines Mannes, wie viel wert ist das Wort einer Frau und was passiert, wenn die eine für sich selber kämpft und der andere eine ganze Institution oder die öffentliche Wahrnehmung auf seiner Seite hat. Und es ist natürlich einfach ein unfairer Kampf.
0: Die Faszination für das Brettspiel ist bis heute ungebrochen. Monopoly verkauft sich weiterhin millionenfach und wird wirklich überall gespielt. Dass der Name Elizabeth Maggie Phillips weitgehend unbekannt bleibt, wird ein Mann ändern.
12: Ich habe nach einem Spiel gesucht, das auf unterhaltsame Weise zeigt, dass Monopole die Krankheit des Kapitalismus darstellen. Und als ich keins fand, beschloss ich, selbst eins zu erfinden. So bin ich ins Brettspielgeschäft eingestiegen.
0: In den 1970er Jahren tritt der Wirtschaftsprofessor Ralph Ansbach aus San Francisco unwissentlich in die Fußstapfen von Elizabeth Maggie. Schon vor der Ölkrise von 1973 ist dem Familienvater der Kapitalismus ein Dorn im Auge. Er will ein antikapitalistisches Spiel auf den Markt bringen. Anti-Monopoly.
3: Ich habe vorher Anwälte konsultiert und die haben gesagt, dass es keine Probleme geben würde, weil der Name das Gegenteil der bereits bestehenden Marke wäre. Es gäbe da keine Verwechslung. Wir hatten Vorbestellungen für 1 Million Spiele und dann brach alles zusammen.
0: Parker Brothers droht zu klagen, wenn Ralph Ansbach tatsächlich 1 Million Spiele auf den Markt bringt. Ein Gerichtsbeschluss zwingt den Professor, alle bereits produzierten Spiele zu vernichten. Er steht vor dem finanziellen Ruin. All sein Geld steckt in diesem Projekt. Dann bekommt er einen Tipp, der alles ändert.
3: Während einer Werbetour für das Spiel war ich in einem Fernsehstudio. Eine Dame rief an und sagte, die haben die Frechheit, sie zu verklagen, obwohl sie das Spiel selbst gestohlen haben. Wir sagten, das ist unmöglich. Jeder weiß, dass Charles Darrow es erfunden hat. Und sie sagte, nein, Leute aus meiner Familie haben es erfunden und Charles Darrow hat es ihnen gestohlen.
0: Ansbach verfolgt die Spur, recherchiert, spricht mit Zeitzeugen. Dabei findet er die Wahrheit über eines der bekanntesten Spiele der Welt heraus. Monopoly ist geklaut und alle haben den Schwindel gedeckt.
3: Es ist eine Lüge und sie wissen das. Charles Darrow war ein liebenswürdiger Betrüger, der das Spiel komplett kopiert hat.
0: Der Wirtschaftsprofessor sammelt immer mehr Beweise für seinen Fall. Er findet weitere Kopien von The Landlord's Game. Dann geht es bis vors oberste Gericht der Vereinigten Staaten, den Supreme Court.
3: Wir hatten also das gesamte amerikanische Establishment gegen uns. Und wir haben gewonnen.
0: Ein besonderer Moment in Ansbachs Leben. Einerseits ist er wieder im Geschäft. Andererseits hat er eine für ihn auch persönlich wichtige Geschichte aufgedeckt.
3: Sie war ein bisschen so wie ich, jemand mit einem Anliegen. Sie wurde von einem großen Unternehmen benutzt, ausgebeutet und ist in Vergessenheit geraten.
0: Die Geschichte von Elizabeth Maggie Phillips und ihrer Idee, die zu einem milliardenschweren Brettspielklassiker führte, ist jetzt offiziell bestätigt. Weltweit rückt ihr Name heute immer mehr ins Bewusstsein der Menschen und sie ist auch in Berlin angekommen, in der Weiberwirtschaft im Berliner Osten. Hier können Frauen ihre Existenz gründen. Auf mehreren Etagen dienen berühmte Erfinderinnen und Entwicklerinnen als Vorbild. Darunter Lizzie, Hildegard und viele andere.

0: also bekannte Frauen, sind der Beweis, dass Frauen es schaffen können und sie sollten immer für Frauen als Vorbild dienen. Aber es ist doch naiv zu glauben, dass wenn eine Frau genug Selbstbewusstsein mitbringt, dass sie es dann immer schaffen kann, egal was die Welt ihr vor die Füße wirft. Es gab auch Angela Merkel und trotzdem sitzen im Bundestag nur 30% Frauen. Also da muss schon auch noch mal auf struktureller Ebene was passieren.
1: Elizabeth Maggie Phillips, Vorbild, Feministin und Erfinderin des berühmtesten Brettspiels der Welt.
2: Als Frau ist es beeindruckend zu sehen, dass gerade damals eine Frau etwas erschaffen hat. Frauen hatten damals kaum Rechte oder Möglichkeiten, sich zu verwirklichen.
1: Sie hat

0: Herzlich willkommen, schön, dass Sie dabei sind. Wie viele berühmte Schriftstellerinnen, Wissenschaftlerinnen oder politische Aktivistinnen aus dem frühen 20. Jahrhundert würden Ihnen spontan einfallen? Vermutlich nicht so viele wie männliche Namen. Über Jahrhunderte hinweg haben Frauen Gesellschaft, Politik, Wissenschaft und Kultur mitgeprägt, mitgestaltet. Trotzdem kennen wir ihre Namen oft nicht. Wer bekommt einen Platz im Schulbuch, im Museum oder auch in unserem kollektiven Gedächtnis? Und wer verschwindet oft zwischen den Zeilen? Darüber und was wir dagegen tun können, sprechen wir im Studio mit meinen Expertinnen, mit meinen Gästen. Herzlich willkommen. Bianca Walter, Historikerin und Autorin des Buches Die Vorkämpferinnen. Herzlich willkommen, schön, dass Sie hier sind.
1: Dankeschön.
0: Und ich begrüße ganz herzlich Anke Büttner, Leiterin der Monacensia in München. Das ist das Literaturarchiv der Stadt München, also das literarische Gedächtnis der Stadt. Herzlich
2: Hallo.
0: Willkommen, schön, dass auch Sie hier sind. Frau Walter, wer ist für Sie eine der wichtigsten Frauen des frühen 20. Jahrhunderts? Für Sie, deren Namen wir vielleicht oder nur die wenigen von uns kennen?
1: Oh, das ist für mich eine ganz schwer zu beantwortende Frage, wenn ich mich jetzt auf einen Namen festlegen sollte. Denn je mehr ich mich mit den Frauen beschäftigt habe, die für unsere Rechte und Freiheiten gekämpft haben, umso mehr ist mir klar geworden, da gab es zwar große Namen, Anita Augsburg, Minna Kauer, Helene Lange, also da würden mir einige einfallen, aber eigentlich war gerade in der Geschichte von Frauen, die um ihre Rechte kämpften, immer das Team der Star. Also ich würde eigentlich die gesamte Frauenbewegung, feministische Bewegung des frühen 20. Jahrhunderts im Kollektiv quasi eher nennen.
0: Und einige Namen, die Sie jetzt erwähnt haben, die hat man schon mal gehört, andere gar nicht. Woran lag es, dass diese Frauen nicht wirklich berühmt geworden sind?
1: Ja, das fragt man sich so. Denn diese Personen, gerade die Frauen, die sehr prominent damals für Frauenrechte, nicht nur fürs Wahlrecht, sondern auch für bürgerliche Rechte gekämpft haben, das waren damals durchaus prominente Namen. Anita Augsburg zum Beispiel und Minna Kauer, zwei große Stimmrechtsaktivistinnen. Helene Lange, die eigentlich mehr oder weniger im Alleingang das Mädchenbildungssystem in Preußen reformiert hat. Allerdings ist es so, dass die Namen tatsächlich aus dem Gedächtnis sehr schnell verschwunden sind, weil diese Geschichten, also sie wurden nicht als geschichtswürdig betrachtet. Sie kamen nicht in die Geschichtsbücher. Sie haben teilweise zwar selber auch Materialien gesammelt, ihre eigenen Archive aufgebaut, Gott sei Dank, sonst wüssten wir heute wirklich noch sehr viel weniger über diese Frauen. Aber, sagen wir mal, die großen Archive oder in diese große Meistererzählung, in den Unterricht, kamen diese Frauen eben nicht hinein. Das war dann immer, also Geschichte war sehr, sehr lange noch was unter dem Stichwort eigentlich große Taten großer Männer fiel. Und Frauen passen in diese Erzählung eigentlich nicht wirklich rein. Dabei ist es die Hälfte der Gesellschaft.
0: Mhm. Frau Büttner, genau dieses Gedächtnis ist Ihr Stichwort. Das ist das, woran Sie arbeiten, fortwährend auch arbeiten, eben dieses verschobene Bild wieder zurechtzurücken. Warum haben es diese Frauen, die so viel geschafft haben, die so viel gekämpft haben, es eben oft nicht in die Geschichtsbücher geschafft? Wer entscheidet das vor allem? Warum nicht bis heute?
2: Mhm. Ja, das ist auf der einen Seite relativ einfach. Frau Walter hat es ja schon gesagt. Es geht um große Themen. Kriege haben Sie vergessen. Und was ist irgendwie bedeutsam in einer sehr patriarchalisch oder männlich geprägten Welt? Das ist natürlich Wirtschaft, Kriege, Siege, Niederlagen und so weiter. Und dann kommen irgendwie soziale Errungenschaften einfach nicht vor. Es ist in dieser

0: Erzählweise einfach nicht wichtig, ob man jetzt erreicht hat, dass Frauen wählen können oder dass Kinder betreut sind oder vielleicht auch jetzt als Folge von Kriegen zum Beispiel, dass irgendwie versehrte Männerkörper in irgendeiner Form ja in der Gesellschaft wieder quasi aufgefangen, aufgehoben werden. Alles, was mit Care-Arbeit zu tun hat oder jetzt nicht in dieser Linie irgendwie von Wirtschaft, Leistung, Arbeit, Erfolg irgendwie vorkommt, wird halt einfach nicht gesammelt oder irgendwie wird nicht betrachtet. Und das hat natürlich irgendwie mit einem gesellschaftlichen Blick zu tun. Und in dem Sinn kommen bestimmte Themen ja auch nicht in die Archive. Und was nicht in den Archiven ist, kommt halt auch nicht in die Geschichtsbücher. Was nicht erzählenswert ist, kommt nicht in den Unterricht. Also das ist ziemlich offensichtlich. Auf der anderen Seite, was ich immer wieder sehr beruhigend finde, dass es trotzdem nicht verschwindet. Also es gibt ja immer offensichtlich alle 100 Jahre eine Bewegung, wo sich irgendjemand erinnert, da war doch was. Ja. Und dann man anfängt auszugraben. Und was natürlich auch noch schwierig ist, Wissen ist ja auch nicht dann geballt vorhanden. Also es ist ja nicht so, vielleicht muss man auch erklären, was ein Archiv ist. In einem Archiv sind ja nicht 100 Jahre in 50 laufenden Metern irgendwie alphabetisch und chronologisch durchsortiert. Das ist ja ein Gedächtnis wie ein menschliches Gedächtnis. Und deshalb findet man bestimmte Sachen auch nicht. Also Sie haben gerade Mina Kauer erwähnt,
1: ja,
0: deren Nachlass ja auch verteilt ist.
1: Der ist verteilt. Da ist ein Teil in Amsterdam, ein Teil ist im Frauenmediaturm in Köln. Dann sind wiederum andere Teile von Nachlässen manchmal noch in Privatbesitz. Also es kommt eigentlich, manchmal sind, oder Briefe zum Beispiel, Korrespondenzen, da haben wir oft nur eine Hälfte. Und wenn wir Glück haben, taucht die andere Hälfte, also das Gegenstück, dann mal irgendwo auf. Aber oft ist es tatsächlich eine Ostereiersuche und eine Glückssache.
0: Ja, und wie Sie schon gesagt haben, also Frauenbewegung als Teamwork, da nimmt sich einfach die einzelne Person auch nicht so wichtig.
1: Ja.
0: Also es gibt, wir sind jetzt kein historisches Archiv, sondern Simone Zenzer ist ein Literaturarchiv, ein literarisches Gedächtnis. Da sind sehr lange einfach Männer gelandet, die auch selber von ihrer eigenen Bedeutung sehr überzeugt waren. Und wenn man von seiner eigenen Meinung überzeugt ist, dann sammelt man natürlich auch alles, was man glaubt, was für die Nachwelt wichtig sein könnte.
2: Sie haben gerade das Stichwort Care-Arbeit schon erwähnt. Und wir hören ja immer, wenn wir jetzt auch über die aktuelle Politik reden, Arbeit muss sich lohnen. Das heißt, wir reden immer dann von Lohnarbeit und diese Care-Arbeit, die Sie erwähnt haben, Care-Arbeit für alles, was zu Hause passiert, was auch anstrengend ist, das wird überhaupt nicht gesehen. Das heißt, das fällt dann weg, weil die eigentliche gezählte und relevante Arbeit ist das, wo das große Geld nach Hause kommt. Wie problematisch ist dieser Ansatz, dieses Denken?
1: Total, total. Also wenn ich das höre, Arbeit muss sich lohnen, wir müssen mehr arbeiten, da stellen sich mir die Nackenhaare auf. Weil was für ein Arbeitsbegriff ist das? Also da wird rein, das ist ein komplett ökonomischer Begriff, da wird nur die Arbeit gezählt, wie Sie gesagt haben, die Geld bringt, die irgendwie das BIP ankurbelt, aber es wird nicht das gezählt, was eigentlich unser Leben auch lebenswert macht. Und da können wir auch zurückgehen in die Geschichte. Dieser Arbeitsbegriff, da kann man zurückgehen ins 19. Jahrhundert, durch die Industrialisierung wurden einfach die Bereiche Sorge und Erwerbsarbeit noch viel stärker voneinander getrennt. Also der Mann war derjenige, war dann halt auch vergeschlechtlicht, der Mann war derjenige, der ging raus, der ging arbeiten. Und die Frau machte zu Hause die Sorgearbeit, Kindererziehung, Familienarbeit, Pflege älterer Angehöriger etc. Und natürlich war das Arbeit. Und in der vormodernen Zeit, oder auch in der Landwirtschaft zum Beispiel, als die Wirtschaftseinheit das ganze Haus war, da waren die Grenzen fließend. Aber je weiter das aufgespaltet wurde, also die Arbeit, die Erwerbsarbeit zum Beispiel in Fabriken ausgelagert wurde, umso unsichtbarer wurde die Arbeit, die im Haus und in der Familie geleistet wurde. Und das war fatal. An den Folgen knabbern wir heute noch.
2: Wenn wir jetzt überlegen, unsere Großmütter, da sind ja auch wahnsinnig viele starke Frauen dabei, eben aus den Generationen, auch Frauen, diese Generation, die in Ihrem Buch auch vorkommt. Würden Sie denn sagen, Frau Büttner, sind wir da, wenn wir jetzt unsere Großmütter sehen, sind wir da heute viel freier, als die es waren? Oder treten wir in vielen Bereichen auch noch auf der Stelle?
0: Ja und nein. Also irgendwie, es hat natürlich auch immer damit zu tun, in welchem Milieu, in welcher Schicht man aufgewachsen ist.
2: Das heißt, es ist auch eine Frage des Klassizismus.
0: Ja, genau, also irgendwie, genau, was für einen Bildungshintergrund man hatte, welche Möglichkeiten man hatte. Also ich glaube, es hat sich schon sehr, sehr viel getan. Allein, dass wir jetzt hier sitzen, ist ja ein wirklich großer Fortschritt. Aber viel auch nicht. Mhm. Ja.
2: Schauen wir uns doch einfach die aktuelle Politik an. Jetzt sind eben große Reformen. Und wenn wir uns die einzelnen Aspekte dieser Reformen angucken, allein diese Familienversicherung von Familienangehörigen, Elterngeldkürzungen, all das, da steht ja nirgendwo Frau oder Mann dabei. Aber betreffend tun diese Kürzungen in den meisten Fällen, auch die Kürzung im Pflegebereich, betrifft doch dann letztlich alles die Frauen.
0: Ja, vielleicht schon, aber also, mir ist immer wichtig, irgendwie, natürlich gibt es diese binäre Zuspitzung in Männer und Frauen. Aber und natürlich irgendwie ist die Auswirkung von jetzt auch diesen Reformen so, dass natürlich viele Frauen eben diese Pflegearbeit übernehmen, diese Care-Arbeit, aber es schadet ja genauso den Männern. Weil auch viele Männer möchten gerne Care-Arbeit machen und sind dann aber irgendwie wieder rausgedrängt. Also ich finde, das ist einfach eine Politik und eine Sichtweise, die sowohl Männer als auch Frauen sehr, sehr schadet und irgendwie einfach diese super, super alten Strukturen, die wir ja eigentlich schon gehofft haben, irgendwie zu überwinden in den 90ern, eigentlich wirklich extrem schlimm reproduziert.
2: Wenn wir jetzt hören, ist das dann so, wenn wir Gleichberechtigung, noch mehr Gleichberechtigung hätten, würden davon auch Männer profitieren letztlich?
1: Ja, auf jeden Fall. Ich denke, das sollten die vielleicht endlich mal realisieren. Also von mehr Gleichberechtigung, ich denke, profitieren wirklich alle, weil ich glaube, dass da wirklich ein besseres Leben für alle rauskommt. Genauso wie Sie sagten, viele Männer wollen mehr Care-Arbeit machen, wollen vielleicht auch mehr sich in ihren Familien engagieren. Aber unsere ganze Arbeitswelt ist nicht so strukturiert. Also ich denke mir, wenn ich zum Beispiel mir wieder das 19. Jahrhundert anschaue, da hieß es, okay, der Mann macht eine Schicht außer Haus und die Frau macht die ganze Hausarbeit. Wenn man das geschlechtergerecht irgendwie fortschreiben würde, das müsste ja nicht heißen, alle müssen Vollzeit arbeiten, sondern eine faire Aufteilung wäre dann vielleicht, alle arbeiten eben so viel, dass sie ihren Teil in der Familie machen können und ihren Teil in der Erwerbsarbeit, wo sie dann noch ihr eigenes Rentenkonto auffüttern können.
0: Das gibt es übrigens schon gerade bei Franziska zu Reventlow und den Frauen, die jetzt im 19. Jahrhundert auch geschrieben haben, auch die stellen sich, oder in den 20er Jahren, die stellen sich immer wieder vor, wie eigentlich neue Gesellschaftskonzepte aussehen können, wie man zusammenlebt, wie man jetzt auch nicht unbedingt einen Trauschein braucht, um Kinder großzuziehen, wie man in WGs leben kann, wie man ein anderes Bildungssystem haben kann, wie man bestimmte familiäre Dinge anders irgendwie aufteilen kann, wie man Gesundheit anders organisieren kann. Und das ist so frappierend, wie im Prinzip sich eigentlich alles wiederholt beziehungsweise so wenig verändert hat.
1: Ja, das ist oft so, dass wir wirklich dann sehen, also wenn Hedwig Dohm, große Frauenrechtlerin, im Jahr 1909 schon sagte, man kommt sich auf dem Gebiet der Frauenfrage immer wie ein Wiederkäuer vor. Da frage ich mich, was würde sie heute sagen? Weil wir wirklich so viele Argumente wieder und wieder und wieder bringen. Und man merkt, das ist eigentlich alles schon so oft und so lange gesagt worden, aber es dringt nicht durch.
0: Aber du heißt, Entschuldigung.
2: Das Stichwort Struktur ist gerade gefallen. Das bedeutet, das ist ein strukturelles Problem. Und wir haben ja gesprochen, Sie haben gesagt, es würden alle davon profitieren. Wer verhindert das dann, dass die Strukturen sich dahingehend verändern, dass wir mehr Normalität und mehr Selbstverständlichkeiten haben?
1: Ja, ich denke mal, die nicht wahrhaben wollen, dass alle davon profitieren. Weil natürlich, glaube ich, die Welt ist ja nun mal so organisiert, dass sie für Männer sehr, sehr bequem ist.

0: im Ist erstmal. Und vielleicht ist einfach diese, vielleicht hält diese Bequemlichkeit auch viele, die ja auch davon profitieren. Also es gibt ja diesen Begriff der patriarchalen Dividende. Das heißt, die Tatsache, dass mehrheitlich Frauen die Sorgearbeit machen. De facto ist es ja so. Alles das, die Art und Weise, wie unsere Gesellschaft organisiert ist, das wirkt sich für Männer einfach unmittelbar erstmal gut aus. Also, und diese Bequemlichkeit, glaube ich, die hält viele davon ab, tatsächlich zu sagen, jetzt verändern wir was. Weil es ja natürlich darum, um dahin zu kommen, müssten Männer ja natürlich auch erstmal unmittelbare Privilegien, Sichtbarkeit, Repräsentation abgeben. Wenn wir zum Beispiel über Parität sprechen. Also Parität bedeutet gleiche Repräsentation in den Parlamenten für Männer und Frauen. Wäre auch die Frage, wie man dann nicht-binäre Personen abbildet, was, denke ich, auch nochmal ein Thema wäre. Aber eben mehr politische Repräsentation für Menschen, die eben keine Männer sind, vielleicht keine weißen Männer sind, auch um es noch weiter zu denken, bedeutet ja auch, dass gerade diese Männer, die jetzt die größte Sichtbarkeit haben, etwas davon abgeben müssten. Und das ist natürlich dann auch mal schwer. Da fühlt man sich auch schnell diskriminiert, wie man oft hört auch.
1: Also ich wollte Sie fragen, also Privilegien, das ist ja Privilegien und Macht. Wie viel Macht bedeutet das denn, wenn entschieden wird, wer in beispielsweise einem literarischen Archiv der Stadt oder eines Landes vorkommt und wer nicht? Das hat doch auch mit Macht zu tun. Wie viel Erinnerung und Macht hängt da zusammen?
2: Mhm. Also da ist ja die wichtigste Frage eigentlich, wer entscheidet, wer in dieses Archiv kommt? Mhm. Und davon würde ja auch Macht ausgehen. Mhm. Also wer entscheidet das? Und wir haben uns ja vor 7 Jahren, als wir dieses Projekt Female Heritage, das jetzt kein Projekt mehr ist, sondern einfach verankert in unserer Institution, überlegt haben, wie kommt das eigentlich zustande und was macht eigentlich die Institution dafür, dass diese Strukturen gleich bleiben? Mhm. Und natürlich geht es ja um Auswahl, aber irgendwie in so einem Literaturarchiv wählt man ja nicht aus und sagt, du und du oder sie und sie kommen jetzt in das Literaturarchiv. Das ist manchmal auch viel zufälliger, als man denkt. Also plötzlich stirbt jemand und schwupp ist da irgendwie ein Nachlass von einem Autor, von einer Autorin und wird einem angeboten. Und wir haben einfach dann gesagt, wir können jetzt nicht sagen, wir nehmen jetzt nur noch Frauen oder nur noch so. Das würde auch irgendwie quasi so ein literarisches Gedächtnis, das ja eigentlich funktioniert wie ein menschliches, kollektives Gedächtnis, auch nicht richtig abbilden. Und wir können uns jetzt auch nicht in die Rolle begeben, dass wir jetzt irgendwie eine andere Form von Macht aufbauen und sagen, ihr habt Zugang, ihr habt keinen Zugang. Das wäre der gleiche Fehler. Also haben wir uns damit beschäftigt, eben wie entstehen solche Zugänge und was macht eigentlich eine Institution? Wie zementiert die eigentlich bestimmte Blickwinkel oder Perspektiven auf eine Gesellschaft? Weil man muss ja auch immer schauen, wer arbeitet denn mit einem Archiv? Das wird ja oft nicht dann unmittelbar in dem Moment getan, sondern vielleicht in 50 Jahren, also so. Und dann haben wir eben einfach angefangen, darüber zu reden, welche Lücken wir haben und welche Schwierigkeiten wir sehen und haben auch angefangen, wirklich dezidiert mit Personen zu reden, die uns fehlen. Und
1: wer fehlte denn? Wer fehlte hauptsächlich?
2: Naja, natürlich irgendwie Frauen fehlen natürlich, also darum haben wir Female Heritage gegründet, aber es fehlen natürlich auch Sie haben schon genannt, irgendwie nicht weiße Männer, es fehlen migrantische, diasporische Biografien, queere Biografien und natürlich auch viele Personen, die jetzt nicht in reiche bildungsbürgerliche Familien geboren sind. Und wie gesagt, wir sind kein historisches Archiv, also wir bilden ja jetzt nicht die Stadtgeschichte ab, sondern wir bilden die Stadt ab in Form von literarischen Quellen. Das sind ja jedes Mal eigentlich individuelle Beschreibungen von einer bestimmten Situation oder aus einer bestimmten Gruppe raus. Und unser Ziel war jetzt einfach zu sagen, gut, wir haben nicht alle Gruppen. Dann schauen wir, dass wir die bestimmten Gruppen versuchen anzusprechen, abzubilden, irgendwie so weit wie möglich nach hinten das Bild zu korrigieren oder irgendwie zu korrigieren, ist auch wieder falsch, zu erweitern und aber jetzt in unserer Gegenwart einfach andere Wege irgendwie aufzumachen und dann auch eben nicht in diese Falle zu kommen, zu sagen, wir bestimmen jetzt aber welches, sondern wir haben das einfach auch so gemacht, dass irgendwie wir mit unterschiedlichen Gruppen sprechen und die wiederum irgendwie Personen vorschlagen oder vielleicht auch literarische Veranstaltungen, die einfach so in unterschiedlichen Schichten und Layern dann ein gesamtes Bild ergeben.
1: Frau Walter, Sie haben sich für Ihr Buchprojekt ja eben mit diesen starken Frauen, die so viel bewegt haben, beschäftigt. Und jetzt, wenn wir uns die Gesellschaft heute anschauen, haben wir zum Teil Frauenbilder oder eben diesen Backlash und dieses wirklich rückwärtsgewandte Frauenbild, auch unter Frauen, die dafür werben und so tun, als würden sie sich oder deklarieren, dass sie sich so sehr wohlfühlen. Wie ist denn das zu erklären, dass man in diesen alten Rollenmustern sich plötzlich so vorgibt, noch besser und stärker und ja, mächtiger vielleicht zu fühlen? Macht das Sinn?
0: Ja, leider. Denn also das hat es auch schon immer gegeben. Also Frauen, die selbst sich dem Antifeminismus verschrieben haben, in dem Buch habe ich auch ein paar beschrieben, die hat es immer gegeben, weil manche Frauen für sich da vielleicht auch das Gefühl hatten, wenn ich auf das Pferd setze, dann kriege ich mein Schäfchen, vielleicht ist es ein großes Tierbild, aber dann kriege ich mein Schäfchen vielleicht irgendwie ins Trockene. Und
1: also mit der Macht,
0: man
1: mit
0: ihr sozusagen. Ja, begibt sich dann gewissermaßen in den Schutz dieser männlichen Macht, des Patriarchats, und ist damit zufrieden, weil man vielleicht nur die Illusion hat von Sicherheit erstmal, was keine ist, weil nämlich diese Sicherheit, die ist ja immer abhängig vom Wohlwollen derer, die sie bieten und die diese Sicherheit auch entziehen können und das auch tun, sobald das Wohlverhalten einfach nicht mehr gegeben ist, sobald Frauen sich wehren oder Menschen sich dagegen wehren. Das heißt, das hat es immer schon gegeben und ich denke, dass das Wichtige ist einfach immer wieder Aufklärungsarbeit zu machen. Es gibt diese Sicherheit nicht. Und einfach zu schauen, die Leute mitzunehmen und so viele wie möglich zu überzeugen, dass sie vielleicht doch die Dinge in die eigene Hand nehmen wollen.
1: Und wenn wir uns die jungen Generationen anschauen, von Mädchen und auch Jungs, jungen Frauen und jungen Männern, wo sehen Sie denn da die Tendenz? Geht es da mehr um Gleichberechtigung oder ist man da doch am Struggeln, am Kämpfen? So, was ist der richtige Weg? Sind es die Andrew Tates oder eben doch die starken Frauen, wie sie beispielsweise in ihrem Buch oder in ihrem Archiv vorkommen?
0: Da gibt es ja jetzt auch Forschung dazu. Ich glaube, da ist im Moment sehr viel dabei, sich zurechtzuruckeln. Es gibt Forschung dazu, dass junge Männer stärker nach rechts, also in autoritäre Muster tendieren und junge Frauen stärker nach links und stärker progressiv. Das heißt, politisch driftet da offenbar was auseinander. Und ich bin auch sehr gespannt, wo das hingehen wird, ob sich das wieder irgendwie aneinander annähern wird. Ich sehe gleichzeitig aber auch bei jungen Männern sehr viel, was mir Hoffnung gibt und was mir Mut macht. Wenn ich zum Beispiel sehe, dass jetzt am Vatertag zum ersten Mal sich Männer selbstständig organisiert haben und gesagt haben, wir ziehen jetzt nicht mit Bollerwagen durch die Gegend, sondern wir machen in verschiedenen Städten dezentral Demos für Geschlechtergerechtigkeit, dafür, dass Männer ihre Vaterrolle aktiv wahrnehmen, dafür, dass Männer sich von sich aus engagieren gegen Gewalt gegen Frauen, gegen Gewalt im Internet, gegen Hass, Frauenhass, der gerade ja auch online wirklich grassiert, dann macht mir das wirklich Mut und dann denke ich, das ist genau das, was wir brauchen, was Feministinnen auch schon lange fordern, also dass Männer von sich aus tatsächlich mal aktiv werden, das passiert jetzt und ich hoffe und ich glaube auch dran, dass wir davon in den nächsten Jahren noch mehr sehen werden.
1: Frau Büttner, wir haben Barack Obama, der gesagt hat, ich bin ein Feminist und Männer sollten sich vielmehr auch zum Schutz von Frauen, vor allem vor sexualisierter Gewalt einsetzen. Olaf Scholz, der gesagt hat, er sei ein Feminist, deswegen, weil er sehr viel davon profitiert habe, dass er Mann gewesen ist oder Mann ist. Wie wichtig ist das für Sie, eben nicht diese Trennung Mann-Frau zu machen, sondern dass wir es schaffen, dass wir alle ins Boot kriegen für eben einen gemeinsamen Kampf, um bestimmte patriarchalische Strukturen, die nicht nur, wenn man dieses Wort hört, dann denkt man oft so an sehr rückständige, traditionelle Familien und Männer in ganz anderen Kulturen. Aber das ist es ja nicht nur. Das haben wir auch hier in einer weißmächtigen Gesellschaft. Wie können wir das schaffen, dass wir da zusammengehen? Und diese Strukturen aufbrechen?
2: Ja, also ich glaube, indem man nicht einfach diese binären Strukturen übernimmt, dass man immer über die Männer und die Frauen spricht. Also das finde ich immer wirklich extrem schwierig in den Diskussionen. Und es gibt diesen Schweizer Kinderarzt, Remo Lago, alle kennen ihn wahrscheinlich, die irgendwie Kinder haben, der in seinem Erziehungsrat, es ist gar kein Erziehungsratgeber, sondern einfach irgendwie, keine Ahnung, der eben Eltern begleitet. Und schreibt irgendwie schon ganz früh, es gibt einfach viel, viel mehr Unterschiede in den jeweiligen Gruppen, also unter Frauen und unter Männern, wie irgendwie eigentlich zwischen den Geschlechtern. Und ich glaube, man darf sich einfach jetzt auch von diesen rechten Strömungen oder irgendwie von diesen sehr konservativen Strömungen nicht da rein begeben, dass man immer in die Mädchen und die Jungs irgendwie unterscheidet oder beiden, jetzt sind ja diese zwei Geschlechter, die man dann irgendwie meistens bespricht, beiden irgendwie Eigenschaften zuordnet, die naturgegeben sind oder irgendwie scheinbar natürlich sind, sondern dass man einfach auch anerkennt, dass man immer in Bezugsrahmen irgendwie lebt und arbeitet und sich da nicht auf dieses tote Pferd der Schuldzuweisungen setzt.
1: Sie sind vor allem in den sozialen Medien auch unterwegs oder überhaupt im Internet und im Netz. Das ist auch ein wichtiges Medium für Sie, um Material für Ihre Quellen und diese spannenden Geschichten auch zu bekommen und Leute anzusprechen. Auf der anderen Seite haben wir eben Plattformen wie die Manosphere-Plattformen, wo eben sehr viel gehetzt wird gegen Frauenrechte, Frauenbewegungen. Ist diese Entwicklung in den sozialen Medien, ist das für Sie eher nutzvoll oder doch gefährlich?
2: Auch das finde ich tatsächlich ein bisschen schwierig einzuordnen, beziehungsweise einzuordnen nicht, sondern soziale Medien haben natürlich eine wahnsinnig schnelle Wirksamkeit und je nachdem, in welcher Blase man ist, bekommt man irgendwie sehr einseitig Informationen mit. Also wir versuchen das jetzt so zu lösen. Wir haben ja ein großes Online-Magazin gegründet, das heißt MonMag, wo man einfach kostenlos sehr gut recherchierte und sehr quellensichere Informationen bekommt, die man auch gerne liest und unterhalten. Man kriegt sehr viele Informationen, wo man einfach sicher sein kann, dass es stimmt, was man da liest. In Ihren Podcasts und in Ihren Postings ist es ja genau, sind ja auch sehr quellensicher und jetzt auch im Buch. Also das ist total wichtig, dass man diese Quellen hat. Aber trotzdem würde ich irgendwie auch nochmal, da bin ich gespannt, was Sie sagen, Sie bestätigen das wahrscheinlich, also irgendwie diesen Hass gab es immer schon, also diesen unglaublichen Frauenhass in bestimmten Männerbünden gab es immer schon und zwar exzessiv. Also ich glaube, das ist es kein Phänomen tatsächlich der sozialen Medien, sondern die sozialen Medien verstärken das unglaublich und werden natürlich auch sehr gesteuert, genutzt von den ganzen Tech-Pros. Ja. Mhm.
1: Sie sind gerade angesprochen worden. Sie sehen das auch so?
0: Ja, also ich merke das bei mir. Also ich habe einen Instagram-Kanal und einen Podcast. Der Podcast hat jetzt nicht so sofort den Rückkanal, aber Post auf Instagram zum Beispiel, da merke ich sofort, wenn irgendwas, was ich da poste, über den Kreis der Leute, die mir sowieso folgen, hinausgeht und in irgendwelche Bubbles gerät, die mir nicht wohlwollend gegenüberstehen. Und das ist schon krass, was da manchmal an Kommentaren kommt. Also sehr stark sofort aufs Äußere, sexualisierende Kommentare. Wo ich aber auch weiß, das hat überhaupt nichts mit mir zu tun. Also manchmal muss ich, obwohl es mich wirklich sehr betrifft, also dass Menschen da sitzen und sowas kommentieren, auch innerlich fast lachen, weil es so abstrus ist. Obwohl es wirklich nicht komisch ist. Also es ist gerade Frauen, die im Internet als Content-Schaffende auf den sozialen Medien aktiv sind, Die kriegen da sehr, sehr viel ab und das kann auch Angst machen, weil viele von uns, wenn wir freiberuflich oder die Kollegin Influencerin gewerblich tätig sind, wir sind impressumspflichtig. Das heißt, wenn man da nicht Geld ausgibt für einen Impressumsdienst, ist die Privatanschrift im Netz. Und das kann dann schon Angst machen und das ist auch ein politisches Problem, weil das natürlich zu Selbstzensur wieder führen kann und soll. Weil ich denke, dass das Ziel von denen, die so kommentieren, ist ja, dass wir die Klappe halten. Aber werden wir nicht machen.
1: Das ist ein wunderbares Schlusswort. Wir sind noch am Ende unserer Sendung. Wenn Sie eine Sache ganz konkret ändern könnten, was wäre das?
0: Wenn ich eine Sache selber ändern könnte, dann wäre das, glaube ich, wenn ich die Macht hätte, dann würde ich, glaube ich, ganz groß denken und mir wünschen, dass wir einen komplett neuen Diskurs hier in unserer Gesellschaft führen, wie wollen wir eigentlich leben. Und nicht nur daran denken, wie kriegen wir unseren Bundeshaushalt saniert, bei wem können wir sparen, bei wem ist es am einfachsten zu sparen, sondern uns erstmal Gedanken machen, wie wollen wir als Menschen in diesem Land, in dieser Gesellschaft zusammenleben und von da aus eine positive Erzählung entwickeln. Ich glaube, damit könnten wir dem Aufkommen der extremen Rechten sehr viel mehr entgegensetzen als mit dem, was jetzt gerade passiert.
1: Frau Büttner, wenn Sie ganz groß denken und eine Sache konkret ändern könnten.
2: Also ich glaube, ich würde mich an diese gute Sache anschließen, weil ich finde es sehr traurig, dass sich irgendwie auch sehr viele Personen, die wirklich was verändern wollen, oft in so einem Klein-Klein verlieren und nicht irgendwie eben diese Gesellschaftsvision haben, wie möchten wir gut zusammenleben, sondern lieber irgendwie untereinander irgendwie streiten, statt irgendwie zu sagen, wir haben hier irgendwie quasi eine klare Außengrenze unseres Befindens und unseres Zusammenseins. Und diese Außengrenze ist alles, was menschenfeindlich ist. Und man kann einfach nicht gut leben, wenn man sich nicht zusammentut. Deshalb vielleicht sind wir schon zwei.
0: Da sind wir schon zwei.
1: Ja. Das auf jeden Fall. Und mit Mona Zensia natürlich, diesem literarischen Archiv. Das ist ja auch eine Plattform, wo man sich begegnen kann, treffen kann, das offen ist für alle.
2: Und wo man gesellschaftliche Utopien auch finden kann.
1: Wunderbar.
2: In der Bibliothek zum Beispiel.
1: Sehr schön. Ich danke Ihnen beiden sehr herzlich für Ihre Expertise. Und Ihnen danke ich sehr herzlich für Ihr Interesse. Bis zum nächsten Mal. Auf Wiedersehen.

0: das King's College in London. Januar 1953. Durch den unteren Flur des ehrwürdigen Forschungsinstituts schleicht ein junger Mann, der dort eigentlich nichts verloren hat. Denn James D. Watson arbeitet für die Konkurrenz in Cambridge. Hier wie dort versucht man fieberhaft, das Geheimnis des Lebens zu entschlüsseln. Im Labor von Rosalind Franklin sieht er, was er nicht sehen sollte. Auf einen Blick erkennt er die Bedeutung des Bildes. Das Corpus Delicti. In einem frühen Fall von Datenklau. Aber ist das sogenannte Foto Nummer 51 tatsächlich so bedeutend? James Watson und seinem Partner Francis Crick wird es großen Ruhm bringen. Und Rosalind Franklin? Nichts? Sicher ist, der Skandal um Foto 51 beschäftigt bis heute viele Menschen. Es gibt unzählige Bücher und Artikel dazu, sogar Theaterstücke mit Nicole Kidman in der Erstaufführung. Und selbst auf TikTok wird der Fall diskutiert.
1: Das, was ihr passiert ist, das ist nicht nur ihr passiert, sondern ganz, ganz vielen Frauen. Und deswegen habe ich schon damals angefangen, das als Videoreihe zu konzipieren und habe also das Video begonnen mit dem Satz:
2: Frauen, deren Leistungen von Männern geklaut wurden, womit diese dann berühmt wurden. Part 1.
0: Manchester. Der Universitätsprofessor Matthew Cobb auf dem Weg zur Arbeit. In der Stadt, deren Name geradezu zum Synonym für Ausbeutung geworden ist, hat er sich intensiv mit dem Fall Rosalind Franklin auseinandergesetzt und dabei einige neue Erkenntnisse zutage gefördert. Auf dem Campus feiern die frisch Graduierten ihren Start ins Akademikerleben. Für Matthew Cobb ist seine Zeit als Genetiklehrer vorbei. Jetzt widmet er sich der Geschichte seiner Wissenschaft. Vor allem jenem Kapitel, in dem es um die Entdeckung der Doppelhelix geht, der Struktur der DNA.
3: Im Internet kursiert ein Witz. Was haben Watson und Crick 1953 entdeckt? Die Forschung von Rosalind Franklin. Das ist zwar ein guter Witz, aber er ist nicht ganz wahr, denn er lässt die komplexen Vorgänge außer Acht, die sich um diese grundlegende Entdeckung der Geschichte des 20. Jahrhunderts abspielten.
0: Die Entdeckung der DNA-Struktur ist zum großen Teil eine englische Geschichte. Sie beginnt mitten im Zweiten Weltkrieg. Deutsche Flugzeuge greifen englische Städte an. Die Wirkung der Bomben ist verheerend. Die Welt erlebt eine neue Art des Krieges. Nie zuvor war die Zivilbevölkerung so sehr von Kampfhandlungen betroffen. Fieberhaft wird an Schutzmaßnahmen gearbeitet. In einem unterirdischen Labor erforscht die junge Chemiedoktorandin Rosalind Franklin die Eigenschaften von Kohle. Durch sie sollen die Filter der Gasmasken sicherer werden. Mit Erfolg. Franklins Erkenntnisse helfen bei der Produktion neuer und besserer Gasmasken. Die britische Regierung lässt Millionen davon für Soldaten und Zivilisten herstellen. Sie werden unzählige Leben retten. Mitten in dieser mörderischen Zeit fällt Rosalind Franklin ein kleines Büchlein in die Hände. Was ist Leben? Fragt darin der Physik-Nobelpreisträger Erwin Schrödinger, der einst die komplizierte Quantenphysik am Beispiel seiner Katze erklärt hat. In seinem neuen Buch geht es gewissermaßen um die Quantenphysik des Lebens.
3: Er beschloss mit der Arroganz eines Physikers, ich werde erklären, was Leben ist. Physiker denken ja immer, sie könnten alles erklären, aber wenn sie sich dann mit Biologie beschäftigen, stellen sie fest, dass es doch ziemlich kompliziert ist.
0: Viele Forscher lasen das Buch mit großem Interesse. Ein britischer Physikdoktorand namens Crick, ebenso wie jenseits des Atlantiks der junge Biologiestudent James Watson. Denn das Buch des Quantenphysikers eröffnete einen völlig neuen Blick auf die Wechselwirkung von Atomen und Molekülen und auf das, was wir Leben nennen.
3: Und was die DNA angeht, nun, die schien ziemlich langweilig. Wahrscheinlich nur eine strukturelle Komponente. Vielleicht das Rückgrat eines Chromosoms. Und daraus ragten all diese Proteingene hervor. Das dachten damals die meisten Leute. Ich weiß nicht, wie viel Franklin darüber wusste. Auf jeden Fall war sie von Schrödingers Idee angetan, dass man Techniken der Physik und Chemie verwenden sollte, um die Grundlagen der Biologie zu verstehen. Und genau das machte sie, als sie zum King's kam.
0: Der Ruf ans King's College ereilt Rosalind Franklin Ende 1950 in Paris. Man möchte sie in London haben. Denn Franklin ist in Frankreich zur Spezialistin für Röntgenbeugung und Kristallographie geworden. Die Beste ihres Fachs. In London nun könne sie ihre Fähigkeiten auf biologisches Material anwenden. Man plane, die Röntgentechnik zur Untersuchung der Desoxyribonukleinsäure einzusetzen, der DNA. Bald darauf macht sich Rosalind Franklin im King's College ans Werk.
3: So remember. Alles, was sie bisher untersucht hat, war toter Stein, nichts Lebendiges. In diesem Sinne ist sie keine Biologin. Die Probleme, die sich jetzt mit lebendem Material ergeben, sind wirklich ganz außergewöhnlich. Und hier zeigt sie, was sie kann.
4: Achtung, der Strahl wird eingeschaltet.
0: Röntgenbeugung 2024. Am deutschen Elektronensynchrotron DESY in Hamburg sausen winzigste Teilchen durch kilometerlange Röhren und Tunnel. Diese Teilchenstrahlen nutzen die verschiedensten Forschungseinrichtungen dazu, in Bereiche vorzudringen, die man mit Licht nicht erfassen kann. Die Welt der Moleküle und Atome. Die Physikerin Liz Duke aus England und die Kristallographin Isabel Bento aus Portugal untersuchen hier unter anderem Proteine von Viren. Ihre Erkenntnisse haben mitgeholfen, einen Impfstoff gegen Corona zu entwickeln. Die Grundlagen für die sogenannte Röntgenkristallographie wurden Anfang des 20. Jahrhunderts entdeckt und nicht zuletzt von Rosalind Franklin deutlich weiterentwickelt.
5: Wir sind Rosalind Franklin sehr dankbar für ihre bahnbrechenden Leistungen. Aber wir sind auch sehr, sehr dankbar, dass wir im 21. Jahrhundert über Computer und Elektronik verfügen.
0: Manche Vorgänge, wie das Fischen der winzigen kristallisierten Proben, sind noch genauso mühsam wie zu Franklins Zeiten. Aber vieles ist heute sehr viel einfacher. Etwa die Kühlung der Proben, damit sie im Röntgenstrahl nicht kaputt gehen. Tage und Nächte lang musste Franklin ihre DNA-Kristalle mit dem Röntgenstrahl durchleuchten, manchmal bis zu 100 Stunden. Heute dauert so ein Vorgang wenige Sekunden und lässt sich mit ein paar Mausklicks steuern. In heutigen Labors gelten strenge Sicherheitsvorkehrungen. Der Computer startet das Experiment erst, wenn sich kein Mensch mehr im Röntgenraum befindet. Und alle nötigen Handgriffe erledigt drinnen ein Roboter. Die Forscherinnen können sich so auf ihre eigentliche Aufgabe konzentrieren. Das Beobachten und das Interpretieren der Daten. Die Röntgenbilder der kristallisierten Proteine erinnern an Rosalind Franklins Foto Nummer 51. Das ist kein Zufall.
6: Rosalind Franklins work in
5: Rosalind Franklins Arbeit, die Messungen, die sie durchführte, und ihre Fähigkeit, Kristalle zu züchten, waren damals absolut phänomenal. Sie erforderten enorme Hingabe, denn sie tat etwas, das damals unglaublich schwierig war. Und das ist es bis heute, Proteinkristalle, DNA-Kristalle oder Kristalle anderer Art herzustellen. Das ist wahrlich kein einfacher Prozess. Rosalind Franklins Fähigkeiten als Kristallographin waren wirklich fantastisch.
7: Jeder Kristallograph hat dabei so seine eigenen Tricks. Denn es hat damit zu tun, mit welchen Systemen geforscht wird. Und natürlich war sie immer ein Vorbild und auch ihre Leidenschaft, mit der sie versuchte, Antworten zu finden. Sie hat sich nie aufhalten lassen von all den Schwierigkeiten, die sie mit der damaligen Technik hatte. In gewisser Weise war sie ja eine Pionierin bei der Anwendung dieser Methoden. Und sie hat nie aufgegeben. Niemals. Sie ist ein Vorbild, dem man folgen sollte.
0: Der jüdische Friedhof des Londoner Stadtteils Willesden. Hier liegen die Franklins begraben. Und regelmäßig schaut Shirley Franklin nach dem Grab ihrer Tante. Rosalind. Und obwohl die Schwester ihres Vaters schon vor über 60 Jahren starb, hat Shirley noch lebhafte Erinnerungen an sie.
8: Yes, I did know,
9: ja, ich habe meine Tante Rosalind noch gekannt. Sie war auch meine Patentante. Und sie war eine sehr gute Patentante, weil sie immer um die ganze Welt reiste und mir fantastische Geschenke mitbrachte. Ich hatte zum Beispiel eine Puppe aus Kanada, die singen konnte. So viele Leute sagen, oh, Sie sind Rosalind Franklins Nichte. Wow. Es ist ja schön, dass sie so geschätzt wird, aber... Sie war so eine bescheidene Frau. Sie würde diese ganze Bewunderung nicht wollen. Wissen Sie, gerade habe ich gehört, dass neulich Leute aus China kamen, um ihr Grab zu sehen. Für mich ist das unglaublich. Phänomenal. Tatsächlich ist eine meiner stärksten Erinnerungen an Rosalind, wie sie am Pessachtisch der Familie sitzt und ganz herzlich lacht. Entweder herzlich lacht oder ernsthafte politische Diskussionen mit ihren Brüdern und meinen Großeltern führt. Aber nein, sie hatte ein sehr herzliches Lachen. Das ist es, an was ich mich erinnere. Sie hatte einen guten Sinn für Humor.
0: Rosalind Franklin kam 1920 zur Welt, als zweites von fünf Kindern. Die Kindheit unbeschwert. Schon früh zeigt sich eine mathematisch-naturwissenschaftliche Begabung bei dem Mädchen. Und die wird von ihren wohlhabenden Eltern auch gefördert. Mit 18 Jahren beginnt Rosalind Franklin ein Chemiestudium am berühmten Newnham College in Cambridge. Gegründet im 13. Jahrhundert, hat sich die Universität von Cambridge kaum verändert. Die Bootsfahrten auf dem River Cam, die Zauberschularchitektur und die Seltenheit von weiblichen Studierenden, all das blieb über viele Jahrhunderte lang gleich. Die Welt, in der Rosalind Franklin ihr Studium begann, war eine reine Männerwelt. Frauen in diesem Kosmos sind ein Spezialthema der vielfach ausgezeichneten Wissenschaftshistorikerin Patricia Farrar. Sie spricht dabei durchaus auch aus eigener Erfahrung.
7: Ich versuche, meine historische Forschung und meine eigene Lebenserfahrung zusammenzubringen und die Probleme von Frauen in der Vergangenheit zu betrachten. Als Rosalind Franklin nach Cambridge kam, gab es nur 2 Colleges, die Frauen aufnahmen. Für Mädchen war es also offensichtlich viel schwieriger als für Jungen, was bedeutet, sie war wirklich sehr, sehr klug. Alle Frauen, die hier studierten, waren sehr, sehr klug. Sie kam ans Newnham College, das auch heute noch nur Frauen aufnimmt. Sicher gab es aber auch im Laboralltag Schwierigkeiten. Ich glaube, es gab immer noch viele Männer, die es für keine gute Idee hielten, Frauen hier zu haben.
0: Eine Dokumentation aus dem Jahr 1945 zeigt Szenen, die wenige Jahre zuvor, als Rosalind Franklin in Cambridge studierte, nicht anders ausgesehen haben dürften. Männer unter sich. In den Laboratorien und Studiensälen konnte man die Frauen an einer Hand abzählen. Rosalind Franklin lässt sich davon nicht beirren, belegt Kurse in Chemie, Physik, Mathematik, Mineralogie und sogar in Wissenschaftsdeutsch.
7: Weil Krieg war, ging sie für ihre Doktorarbeit in ein öffentliches Labor außerhalb von Cambridge und untersuchte die Natur der Kohle, was sehr wichtig war, auch für die Herstellung von Gasmasken. Sie hat also in sehr positiver Weise bei den Kriegsanstrengungen mitgeholfen. Und es ist anscheinend immer noch eine der besten Arbeiten, die es zu diesem speziellen Thema gibt.
0: Wenige Jahre später wird Rosalind Franklin an einem der angesehensten Forschungsinstitute Englands arbeiten und sich schon bald darauf wieder von dort wegsehnen. Denn die Atmosphäre am King's ist noch unfreundlicher als in Cambridge. Und das liegt vor allem an einem Mann, Maurice Wilkins. Auch Wilkins wird am Ende von Franklins Arbeit profitieren und den Nobelpreis bekommen. Aber er ärgert sich über die neue Kollegin, die dieselbe Forschung betreibt wie er und womöglich besser. In Briefen beschwert sich Wilkins über diese Miss Franklin, bezichtigt sie der Sabotage und nennt sie gar eine silly bitch.
7: Ich glaube, das Problem begann schon, bevor sie ans King's College kam. Ihre Position dort war nämlich äußerst unklar. Es gab einen Mann namens John Randall, der für die Forschungsaktivitäten im Labor verantwortlich war. Und er teilte die Arbeit zwischen 2 Personen auf, zwischen Maurice Wilkins und Rosalind Franklin. Und John Randall machte nie wirklich klar, welche Verantwortung bei Wilkins und welche bei Franklin lag. Also dachten beide, sie seien für die DNA-Analyse zuständig.
0: Trotz der Differenzen mit Wilkins stürzt sich Rosalind Franklin in ihre neue Arbeit. Unzählige Daten müssen gesammelt, unzählige Röntgenaufnahmen gemacht werden. Ungeschützt in einem Labor ohne ferngesteuerte Roboter.
8: Als Rosalind Franklin ihre Forschungen machte, waren die schädlichen Aspekte der Röntgenstrahlung noch nicht wirklich verstanden. Und so stand sie beim Sammeln ihrer Daten immer direkt neben dem Gerät. Das war damals ganz normal. Und es war noch viele Jahre später völlig normal. Als ich anfing, mit Röntgenstrahlen zu arbeiten, testete eine der Pionierinnen der Kristallographie, Dorothy Hodgkin, die Ausrichtung des Systems immer, indem sie ihre Hand in den Strahl hielt. Wenn ihre Hand warm wurde, war alles in Ordnung.
0: Auch Rosalind Franklin fragte nicht nach den Gefahren. Sie hatte die Aufgabe, die Struktur dieses Säuremoleküls herauszufinden, das in allen lebenden Zellen vorkam. DNA. Irgendwie schien es mit dem Leben an sich zu tun zu haben. Aber wie genau? Neapel. Weit weg vom Londoner Nebel findet im Frühjahr 1951 am Zoologischen Institut Anton Dorn eine Tagung zu Strukturen biologischer Moleküle statt. Und es kommt zu einer folgenschweren Begegnung. Irgendwie ist der 23-jährige Postdoc James Watson in die Konferenz geraten und langweilt sich zu Tode. Bis ihn der Vortrag eines gewissen Wilkins vom King's College in London elektrisiert. Es geht um DNA. In einer Konferenzpause versucht Watson, sich mit Wilkins anzufreunden, um eine Stelle am King's zu bekommen. DNA, das klingt wahnsinnig interessant. Ein unbekanntes Terrain. Dem Geheimnis des Lebens auf der Spur. Watson will dafür sogar seine Schwester mit dem Forscher verkuppeln, aber Wilkins lässt beide abblitzen.
10: Watson hatte als Zoologe angefangen. Er war ein unglaublich kluger junger Mann. Schon mit 15 machte er seinen Abschluss und interessierte sich bald weniger für Zoologie und Vögel, sondern er wollte vor allem verstehen, woraus Gene bestehen. Er promovierte zu diesem Thema, indem er Viren untersuchte und fand schließlich einen Weg nach England zu kommen, um Röntgenkristallographie zu studieren.
0: Watson ergattert ein Stipendium für Cambridge. Und hier lernt er Francis Crick kennen. Beide arbeiten nun zusammen unter der Leitung des Nobelpreisträgers Lawrence Bragg. DNA gehört nur am Rande zu den Forschungsaufgaben, die Bragg den beiden übergibt. Aber Crick und Watson beginnen, alles verfügbare Wissen zu DNA zusammenzutragen und daraus ein Modell zu bauen.
10: Ich glaube, die Öffentlichkeit kann sich kaum vorstellen, wie sehr Zusammenarbeit und Teamwork Teil der Wissenschaft sind. Watson und Crick hatten unglaubliches Glück, dass sie einander hatten und miteinander streiten konnten. Crick hatte viele verrückte Ideen und diskutierte gern darüber. Sein Chef, Sir Lawrence Bragg, beschrieb ihn als einen Mann, der gerne die Kreuzworträtsel anderer Leute löste.
0: Ein Rätsel. Zwei Institute, sechs kluge Köpfe. Zwei verschiedene Methoden. Ein Wettlauf? Immer wieder besuchen sich die Teams, tauschen sich untereinander aus. Mit unterschiedlichem Erfolg.
10: Watson fährt zu einem Vortrag von Franklin und macht sich wie immer keine Notizen. Stattdessen denkt er darüber nach, ob sie nicht besser ihr Haar länger tragen sollte und solche Sachen. Dann fährt er zurück und spricht mit Crick und sagt, ich erinnere mich nicht genau, aber sie hat wohl über diese und jene Daten gesprochen. Und auf dieser Basis bauen die beiden ein DNA-Modell.
7: Ich habe ein paar Jahre später in Oxford Physik studiert und ich wurde enorm diskriminiert. In meinem Jahrgang waren über 200 Männer und nur 8 Frauen. Da ist es offensichtlich, dass man anders und ein Außenseiter ist. Für Rosalind Franklin gab es vermutlich viele Ereignisse, die ihr bewusst gemacht haben, dass sie anders war. Es gab zum Beispiel 2 Speisesäle, einen für Männer und Frauen gemeinsam, und einen nur für Männer. An einer Uni muss man auch Zeit haben, herumzusitzen und zu plaudern. Vor etwa 10 Jahren haben sie in Cambridge ein neues Mathematikinstitut gebaut und mit Absicht ein großes Café in der Mitte des Gebäudes eingerichtet, weil man weiß, dass dort alle wichtigen Gespräche stattfinden. Außerdem wurden an den Seiten der Treppen Tafeln angebracht. Wenn man also die Treppe hochgeht und einem plötzlich E gleich mc² in den Sinn kommt, dann kann man es schnell an die Tafel kritzeln.
0: Bald nach Watsons Besuch in London kommt es zum Gegenbesuch in Cambridge.
11: Crick and Watson were giving a seminar in Cambridge.
7: Crick und Watson gaben ein Seminar in Cambridge und luden die Experten vom King's College in London ein. Sie hatten gerade erst angefangen, ihr Modell zu erklären, als Rosalind Franklin sagte, oh, aber sehen Sie, da ist A, B und C. Das wird einfach nicht funktionieren. Ich kann also gut verstehen, warum Watson nicht sehr begeistert von ihr war. Es muss eine demütigende Erfahrung für ihn gewesen sein, aber sie hatte recht. Sie kannte sich in ihrer Wissenschaft sehr gut aus und hatte keine Angst, auf Fehler hinzuweisen. Denn der Sinn von Seminaren besteht ja nicht darin, dass einer sein Wissen zur Schau stellt, sondern dass man gemeinsam zur Wahrheit kommt.
12: Her colleagues made her out to be
9: Ihre Kollegen stellten sie als streitsüchtige und wütende Person dar. Und das macht mich wütend, weil meine Großmutter immer sagte, ich sei sehr wie Rosalind. Rosalind argumentierte auf intellektuelle Weise. Und das wurde damals als wütend interpretiert. So sollten Frauen nicht sein. Aber sie glaubte an die Menschenrechte. Und darum fand sie, dass auch Frauen darauf Anspruch haben. Nicht als Frauen, sondern als Menschen. Als gleichberechtigte Menschen.
13: Berlin. Unweit des Fernsehturms lebt und arbeitet die Historikerin Leonie Schöler. Für ihr Buch Beklaute Frauen hat sie sich ausführlich mit Rosalind Franklin auseinandergesetzt.
1: Ich glaube, was bei Rosalind Franklins Biografie so spannend ist, ist dieser Kontrast von Zuhause und Öffentlichkeit. Ihr familiäres Umfeld war extrem unterstützend. Ihre Eltern haben sehr früh ihr Talent erkannt, sie gefördert, auch gegen die Konventionen der Zeit, ihr eine gute Bildung ermöglicht. Und diesen familiären und freundschaftlichen Hintergrund, da hat sie immer ganz viel Unterstützung und Zuneigung erfahren. Und im öffentlichen und beruflichen Kontext sehr viel Gegenwind. Zum Beispiel am King's College war es dann doch so, dass als sie da gekommen ist, ihr männlicher Kollege, dem sie gleich

0: Im unteren Flur des King's College in London schleicht der junge Mann, der dort nichts verloren hat, zum Labor von Rosalind Franklin. Er durchwühlt ihren Schreibtisch und entdeckt das Foto Nummer 51. Eine schöne Geschichte, bloß sie ist nicht wahr. Im Januar 1953 geht James Watson tatsächlich über jenen Flur.
1: Watson fährt nach London, um einige Leute zu treffen. Er schaut bei Wilkins vorbei und spricht mit ihm. Schauen Sie sich mal diesen Artikel an. Er geht auch zu Franklin damit. Sie ist nicht begeistert davon und wirft ihn hinaus. Wilkins nimmt Watson mit und Watson zeigt ihm den Artikel. Daraufhin zeigt Wilkins Watson ein Bild.
0: Es ist das Foto Nummer 51. Bei seinem Anblick stockt Watson der Atem.
1: Ich denke, es ist problematisch, Franklin als diejenige darzustellen, deren Daten gestohlen wurden. Denn das wirft die Frage auf, wenn dieses Foto Nummer 51 wirklich so bedeutsam war, warum hat sie es dann nicht bemerkt?
0: Watson schrieb später, dass ihm beim Anblick des Bildes augenblicklich klar wurde, die Bausteine des Lebens sind auf zwei ineinander verschlungenen Spiralen angeordnet. Die DNA hat die Form einer Doppelhelix.
2: Ich glaube nicht, dass jemand allein beim Betrachten dieses Bildes sofort sagen könnte, das ist eine Doppelhelix. Da bräuchte man schon sehr viel Vorwissen. Ich könnte es ganz sicher nicht. Und ich glaube auch nicht, dass irgendjemand da drauf schauen und sagen könnte, aha, Doppelhelix. Nein, ich glaube nicht, dass das überhaupt möglich ist.
0: Das lässt nur einen Schluss zu.
1: Das Bild ist nicht der Schlüssel, sondern ein dramatisches Mittel.
0: Tatsächlich hatten Watson und Crick aus anderen Quellen Zugriff auf viel mehr als nur ein Foto. Sie lasen den Jahresbericht, den Rosalind Franklin für ihre Vorgesetzten geschrieben hatte. Das war nicht illegal. Und sie zogen daraus die richtigen Schlüsse.
3: Wir sitzen im Eagle Pub, einem sehr alten Pub mitten in Cambridge und sehr beliebt, weil hier 1953 Francis Crick und Jim Watson durch die Tür stürmten und verkündeten, sie hätten das Geheimnis des Lebens entdeckt.
0: Es war eine ungeheure Nachricht. Die Welt war eine andere. Nur nahm in der bisherigen Welt niemand davon Notiz.
3: Zu der Zeit interessierte sich ganz England vielmehr für Edmund Hillary auf dem Mount Everest. Das füllte die Zeitungen, nicht die DNA.
0: Der neuseeländische Bergsteiger stahl beinahe noch jemand ganz anderem die Show.
3: Das ganze Land feierte. Wen interessierte da, was zwei Eierköpfe aus Cambridge in ihrem Labor machten? Das war völlig irrelevant.
0: Irrelevant? Eine Journalistin der renommierten Timelife-Gruppe musste einen Artikel über die DNA-Forschung schreiben. Und die arme Joan Bruce verstand so gut wie nichts davon. Mit vielen Fragezeichen versehen, schickte sie ihren Artikel darum zur Korrektur an die aus ihrer Sicht kompetenteste Person zu diesem Thema, an Rosalind Franklin. Der Artikel ist nie erschienen.
1: Was ich hier

0: habe, nennt sich Conversationes, das Programm der öffentlichen Veranstaltungen der Royal Society. Die gibt es jedes Jahr. Und das ist das Programm vom 25. Juni 1953. Es ist ein bisschen wie eine Wissenschaftsmesse an einer Schule. Da sind ein paar Wissenschaftler, einige erzählen etwas über Frösche, andere über den Mond. Und dann haben wir hier Vorschlag für eine Struktur der DNA. Und der Eröffnungssatz ist sehr seltsam. DNA ist ein sehr langes, dünnes Molekül. Aber der entscheidende Punkt ist, dass es zuerst von Rosalind Franklin präsentiert wird. Sie ist die Erstautorin. Sie hält den Vortrag bei dieser Veranstaltung der Royal Society. Und dann folgen Gosling, Stokes, Wilson, Wilkins, Crick und Watson und alle, die zur Entdeckung der DNA-Struktur beigetragen haben. Und Franklin hatte offensichtlich nicht das Gefühl, dass ihr etwas gestohlen wurde. Sie präsentiert dort ein Modell, mit dem sie direkt nichts zu tun hatte. Sie hat das Modell nicht erstellt. Sie präsentiert die Daten, die für die Realisierung notwendig waren, und sie ist damit ziemlich zufrieden.
1: Längst ist Rosalind Franklin mit dem Kopf und mit dem Herzen woanders und in einem anderen Forschungsinstitut. Ihr Interesse gilt jetzt dem Tabakmosaikvirus, das viele Nutzpflanzen bedroht. Mit ihren Methoden kommt sie schließlich der Molekülstruktur des Virus auf die Schliche.
2: Rosalind Franklin wurde, wie wir wissen, sehr berühmt für ihre Arbeit an der DNA. Aber ich denke, was eigentlich noch bemerkenswerter ist, ist ihre Arbeit an Viren. Viren sind unglaublich kompliziert. Die Elektronendichte, die wir hier sehen, das ist nur ein Protein. Viren bestehen aus Hunderten von Proteinen, die alle miteinander verflochten sind, um eine große Kugel zu bilden. Es ist unglaublich kompliziert. Und wie sie diese Arbeit geschafft hat, angesichts der Technologie, die ihr zur Verfügung stand, das ist wirklich erstaunlich. Ich würde sagen, es war weitaus bedeutender als ihre Arbeit an der DNA, obwohl die an sich schon bahnbrechend war. Und für mich ist es eine Tragödie, dass sie so jung starb und nicht in der Lage war, ihr ganzes Potenzial auszuschöpfen.
3: All her potential.
1: Rosalind Franklin starb am 16. April 1958 an Krebs. Wahrscheinlich eine Folge der Strahlenbelastung.
4: Yeah, it was terrible. Es war schrecklich. Meine Mutter war so traurig. Und sie hat es uns erst gar nicht erzählt. Sie sagte, Rosalind sei eingeschlafen und sowas. Yeah.
1: Die Grabinschrift erinnert an ihre Entdeckungen auf dem Gebiet der Virusforschung. Kein Wort von DNA.
0: Als sie 1958 starb, war sie sehr bekannt. Es gab Nachrufe auf sie in der Times, in der New York Times oder in Nature.
5: There is a page obituary of her in Nature.
0: Sie war nicht vergessen. Sie war eine sehr bekannte, erfolgreiche Wissenschaftlerin. Eine Seltenheit in der Biologie und Physik zu dieser Zeit. Und nur weil sie 1958 stirbt, bekommt sie den Nobelpreis nicht. Der Nobelpreis wird erst 1962 für die DNA verliehen.
1: Der Nobelpreis für Medizin für die Entdeckung der DNA-Struktur geht an Francis Crick, James Watson und Morris Wilkins. Denken Sie in diesem Moment an Rosalind Franklin? An den Moment, an dem Sie Franklins Forschungsergebnisse in die Hände bekamen? An die eine Frage, die Sie in diesem Moment nicht gestellt hatten?
0: Bezeichnenderweise fragten sie Franklin nicht, wir haben einige ihrer Daten gesehen, wir möchten sie verwenden, um die Struktur herauszufinden, ist das okay? Sie haben nicht gefragt. Aus Ehrgeiz? Oder aus Verachtung für Franklin, da Wilkins sagte, sie sei verrückt? Aus altmodischem Sexismus nach dem Motto, man fragt nur den Mann? Wir wissen es nicht. Aber es war falsch. Sie hätten fragen sollen. Ich schätze, sie hätte wahrscheinlich gesagt, ja gut, machen Sie das. Vielleicht liege ich da falsch.
1: Der Nobelpreis für Medizin 2023? Katalin Karikó. Ihr verdankt die Welt den Impfstoff gegen Corona. In 100 Nobelpreisjahren ist sie erst die 13. Frau, die die Medaille in Medizin bekommt. Ihre Forschung zur RNA von Viren basiert auf Grundlagen, die Rosalind Franklin kurz vor ihrem Tod erarbeitet hat. Auszeichnungen und Preise findet Katalin Karikó nicht so wichtig.
6: These prizes also, you know, I find it kind of divisive sometimes, you know.
4: Ach, diese Preise. Wissen Sie, ich finde das manchmal etwas spaltend. Ja, vielleicht hat sie keine Anerkennung bekommen. Und wenn jemand das Foto genommen und es benutzt hat, um seine eigene Theorie zu entwickeln, ich wäre einverstanden gewesen. Wenn mir das passieren würde, es würde mir nichts ausmachen. Ich war immer jemand, die Dinge teilte, hergab und anderen half. Mir ging es nie um Anerkennung bloß, um sagen zu können, oh, ich habe etwas getan. Wissen Sie, ich liebe es, die alte Fachliteratur zu lesen, aus den 50ern und 60ern. Was die Wissenschaftler damals wussten, da war viel mehr Nachdenken im Spiel. Oft bin ich überrascht, wie sie zu ihren Schlussfolgerungen kommen konnten, ohne viel zu wissen. Einfach, weil sie es gefühlt haben. So oft denke ich, wenn sie noch am Leben wären, ich würde sie alle umarmen.
1: 15 Jahre nach der Entdeckung der DNA-Struktur erzählt James Watson die damaligen Ereignisse in einem Buch. Rosalind Franklin taucht darin als Rosie auf, ein Name, den sie hasste. Auch sonst stellt er sie in ein schlechtes Licht. Es wird ein Bestseller.
7: Die Erzählung der Rosalind Franklin aus seiner Sicht war dann auch die, der die Öffentlichkeit gefolgt ist. Also, dass sie unsympathisch ist, dass sie irgendwie immer gemeckert hat und sich einfach nicht anpassen konnte und sich nicht Mühe gegeben hat, den Männern mal zu gefallen, sondern immer irgendwie ihr eigenes Ding durchgezogen hat. Das wurde ihr negativ ausgelegt. Sie war ja zu dem Zeitpunkt bereits verstorben, konnte sich nicht wehren. Und erst seit wenigen Jahren ist die Öffentlichkeit so ein bisschen dahinter gekommen, dass das, was ihr passiert ist, eigentlich ein ganz großes Unding war.
8: Es gibt eine Menge Frauenfeindlichkeit in diesem Buch. Und ich habe es nicht erkannt, weil ich so an die Einstellungen gegenüber Frauen zu dieser Zeit gewöhnt war und sie selbst erlebt hatte, dass ich nicht bemerkte, wie entsetzlich Jim Watson über Rosalind Franklin sprach. Erst Jahre später, als ich es als reifere Frau erneut gelesen habe, war ich entsetzt. Aber ich fand es auch ziemlich interessant, dass ich als Studentin mit 19, 20 diese frauenfeindliche Kultur so sehr in mich aufgenommen hatte, dass ich nicht das Gefühl hatte, dass ich falsch lag.
1: Es war dieses Buch, das Rosalind Franklin posthum um ihren Ruhm brachte. Auf Watsons Erzählung folgte viel Aufregung und Kritik und bis heute wird Franklins Geschichte auf ihr Foto Nummer 51 und ihre missgünstigen Kollegen reduziert. Von ihrer wissenschaftlichen Leistung ist selten die Rede.
8: Sie war eine der Begründerinnen der neuen Wissenschaft der Virologie. Wäre sie nicht so jung gestorben, hätte sie zweifellos auch die Struktur des Poliovirus entdeckt. Damit hatte sie schon begonnen. An Polio, an der Kinderlähmung, starben damals viele kleine Kinder. Und wir sollten Rosalind Franklin in sehr, sehr positiver Weise für das in Erinnerung behalten, was sie erreicht hat. Anstatt sie als Opfer männlicher Bosheit zu sehen. Wir sollten sie als Frau feiern, die aus eigener Kraft erfolgreich war.
0: Es wird so viel Aufhebens um den Nobelpreis gemacht. Der Preis, den sie für ihre wissenschaftliche Arbeit bezahlt hat, war ihr Leben. Sie hätte zweifellos noch so viel geleistet, aber das wurde durch den Krebs auf tragische Weise beendet.

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2: Tut mir leid, wenn ich Ihnen wehtue. Wenn es gar nicht geht, sagen Sie Bescheid. Ja?
3: Können Sie mir erzählen, warum Sie hier auf der Entzugsstation sind?
4: Wegen Heroin.
3: Heroin? Wie sind diese Wunden bei Ihnen entstanden?
4: Keine Ahnung. Durch Ballern. Drogenkonsum.
3: Mhm. Also intravenös sozusagen, ja. Deswegen? Okay. Wie geht es Ihnen damit, Ihre Beine so zu sehen?
4: Ja, scheiße. Ist ja nicht schön.
3: Wie viele Jahre haben Sie konsumiert?
4: 30 Jahre bestimmt.
3: Warum haben Sie sich jetzt nach 30 Jahren entschieden, diesen doch ziemlich schweren Schritt zu wagen in die Entgiftung?
4: Weil es nicht mehr anders ging. Außerdem finde ich keine Venen mehr. Keine Venen mehr, gar nichts mehr.
3: Glauben Sie, Sie hätten weitergemacht, wenn noch Venen da gewesen wären?
4: Ich denke ja.
3: Emilia, wie oft kommen Menschen wieder in die Entgiftung?
2: Es gibt tatsächlich Menschen, ist aber meiner Meinung nach eher selten. Die sehen wir nie wieder. Heißt nicht, dass sie abstinent sind. Heißt, dass sie einfach nicht mehr hierher kommen. Manche Leute habe ich bestimmt schon 20 Mal hier gesehen.
5: 20?
2: Das bringt die Sucht so mit sich. Da gehören Rückfälle halt eben einfach dazu. Also ja, es kommen auch viele häufig, aber ich freue mich halt auch schon, wenn die Menschen mal einen Monat abstinent waren. Also es ist schon echt ein Erfolg. Das ist schwierig vielleicht so auf den ersten Blick zu verstehen, aber ich freue mich darüber. So, das sind halt diese kleinen Erfolge, die wir ja auch mitbekommen.
6: Ich bin gerade auf dem Weg in eine Klinik, in der Menschen versuchen, den ersten Schritt zu machen, um ihre Sucht in den Griff zu bekommen. Sie befinden sich gerade in einer Entgiftung, also im körperlichen Entzug. Wie überstehen Menschen diesen Entzug und bleiben sie danach wirklich clean? Das ist die Frage.
7: Morgen.
3: Hi Emilia, Oleg, freut mich sehr.
7: Hi Emilia, hi.
3: Ich bin ein bisschen aufgeregt wegen dem Tag heute. Ich bin schon gespannt, was du mir heute so alles zeigen kannst.
7: Ja, ich kontrolliere gerade die Medikamente noch zu Ende. Wenn du magst, kannst du den Stuhl nehmen und dich einfach dazusetzen.
3: Ja, sehr gerne.
7: Ja?
3: Was für Patienten kommen in was für einem Zustand hierher?
2: Mit einer Abhängigkeitserkrankung bedeutet, die Menschen konsumieren unterschiedliche Substanzen. Illegale als auch legale Drogen, mit dem Schwerpunkt hier bei uns die Alkoholabhängigkeit. Also bei uns auf der Station kommen ja die Menschen zu einer stationären Entzugsbehandlung. Heißt, der Aufenthalt muss ja auch überwacht und kontrolliert werden, weil halt eben so ein Entzug gefährlich werden kann.
6: Warum das so gefährlich sein kann, liegt an dem, was die Substanzen mit unserem Belohnungssystem im Gehirn machen. Sie aktivieren es im Übermaß, es wird richtig übersteuert, ein Wahnsinnsgefühl. Wenn die Wirkung nachlässt, ist dafür unser Stresssystem total unter Alarm. Das Gehirn will dringend Nachschub, ständig. Die Folge, man wird süchtig und der Körper reagiert auf das Wegbleiben der Substanzen mit den Symptomen wie Angst, Schlafprobleme oder Reizbarkeit. Bei Alkohol ist der Entzug besonders heftig. Zittern, Halluzinationen, Krampfanfälle und die Entgleisung des Herz-Kreislauf-Systems, die letzten beiden können lebensgefährlich werden. Deshalb gibt es Medikamente, die diese Übersteuerung des Gehirns in beide Richtungen abmildern. Das hilft enorm beim Entzug. Diese schleicht man dann langsam wieder aus, um einen erneuten Entzug und Rückfälle zu verhindern.
2: Wie kann ich helfen? Medikamente? Ja, ich messe einmal eben Ihren Blutdruck und Puls, ja? Einmal kurz Ihren Arm, bitte.
3: Was machst du jetzt gerade?
2: Das ist wichtig, halt eben, bevor wir die Entzugsmedikamente verabreichen, dass wir halt eben einmal Blutdruck und Puls messen, weil wenn der Blutdruck jetzt zu niedrig ist, dann dürfte ich das nicht geben. Okay.
3: Alles im grünen Bereich?
2: Ja. Bitte schön.
3: Was passiert hier als nächstes?
2: Bei uns startet jetzt die Morgenrunde. Also wir treffen uns einmal morgens mit den Patienten, machen uns ein Stimmungsbild und treffen uns auch manchmal für so ein, ja, wie so eine Art Spiel.
3: So ein Check-up einfach am Morgen.
2: Genau, wie so
3: okay,
2: ein Check-up.
3: Ich bin bereit.
2: Ja.
3: Wir waren übrigens gestern Nachmittag schon hier auf der Station, haben ein paar Patienten kennengelernt und alle Menschen, die ihr heute im Film kennenlernen werdet, die haben zugestimmt, im Film vorzukommen.
8: Morgen. Ich würde dann einmal die Karten rumgehen lassen, jeder nimmt sich bitte eine.
9: Wann warst du das letzte Mal so richtig ausgelassen?

0: Daran kann ich mich gar nicht erinnern. Ist schon ewig her.
1: Okay, das ist schade. Aber vielleicht kommt man dann noch mal wieder hin, ne?
0: Ja, bestimmt.
1: Bestimmt, okay.
2: Welches ist dein Leibgericht? Eigentlich alles, was überbacken ist, am liebsten halt so Käse, Sahne, Käse-Sahne-Soße.
3: Hast du ein Lieblingsschmuckstück? Habe ich tatsächlich. Ich trage aber unter anderem eine Kette um den Hals. Die habe ich selber in meiner Therapiezeit mal aus Speckstein angefertigt. Und ist ein Teil von mir.
4: Laut Statistik sind 3/4 der suchterkrankten Männer. Über die Hälfte sind wegen Alkohol in Behandlung. Und genau das haben wir auch hier auf der Station so erlebt.
5: Sehr schön. Dankeschön.
6: Hi, Bude.
3: Ja,
6: ich bin der Oleg, freut mich.
7: Du hast über deine Kette gesprochen.
3: Genau.
7: Was ist das für eine Kette? Was bedeutet die dir?
3: Okay. Und zwar ist das eine Kette, die habe ich selber in meiner Langzeit damals, in meiner Therapiezeit aus Speckstein angefertigt. Und das erinnert mich immer daran, dass ich auch viel geschafft habe in meinem Leben. Und dass das nicht alles schlecht war, was passiert ist. Ich wäre heute nicht hier, wenn ich nicht auch mal ganz unten gewesen wäre. Ich würde den Job dann nicht machen.
6: Was ist deine Funktion hier?
3: Ich bin Genesungsbegleiter. Das heißt, ich bin selber Mensch mit Suchthintergrund. Ich habe Suchterfahrung. Ich bin selber trockener Alkoholiker und jetzt seit 6 Jahren trocken.
6: Ich kann mir vorstellen, dass dein Kontakt zu den Patienten hier noch mal etwas ganz anderes ist als jetzt die Ärzte, die Schwestern, die Pfleger. Aber ich würde gerne über das Konzept und über die Idee dahinter vielleicht ein bisschen später noch mit dir sprechen.
3: Gerne.
6: Jetzt habe ich gehört, ich darf den Sammy zum Pilates begleiten.
3: Oh, wunderbar. Ich glaube, da kommt er schon zur Tür rein.
6: Da ist er.
8: Hallo.
6: Hi, Sammy.
8: Hi.
6: Es freut mich sehr, dich kennenzulernen.
8: Danke, gleichfalls.
6: Ich habe gehört, ich darf dich heute ein bisschen begleiten.
8: Ja, gerne.
6: Ja?
8: Ja.
6: Was steht jetzt als erstes bei dir an?
8: Als erstes Pilates um 8:45.
6: Du wirkst jetzt gar nicht auf mich wie so ein Pilates-Typ.
8: Nein, eigentlich nicht. Ich probiere alles aus. Also ich nehme so viel wie möglich mit, was ich hier angeboten mitnehmen kann.
6: Mhm.
8: Und ja, probiere mich halt neu aus.
6: Mega. Lass uns gerne los, oder?
8: Ja, gerne. Gehen wir.
6: Sammy, ich weiß noch gar nicht, wie lange du schon hier bist und weswegen eigentlich?
9: Seit einer Woche jetzt circa und halt Polytox ist überwiegend Cannabis.
6: Mhm.
9: Ja, und da ich eine Doppeldiagnose habe, halt Drogen plus die Psychosen, die ich dann ausgelöst habe durch die Drogen, ja.
6: Cannabis ist ja jetzt legal und es gibt bestimmt viele Leute, die sagen, ist doch gar nicht so schlimm.
9: Ja, das ist doch schon schlimm. Da ich sehr früh damit angefangen habe, war das Gehirn ja nicht so ausgereift. Und dadurch halt die Psychosen sehr früh ausgelöst worden sind, ja.
6: Was heißt für dich früh?
9: Früh, mit 12 fing das an, 12, 13.
6: Oh wow.
9: Ja, und dann kamen die Ausbrüche öfters, ja.
6: Wie sahen bei dir diese Ausbrüche aus?
9: Angstzustände, Verfolgungswahn und ja.
6: Verfolgungswahn ist schon etwas, ist schon etwas Krasses.
9: Ja, auf jeden Fall. Das ist sehr schlimm, da weiß man halt. Es hat schon gereicht, wenn ich jemanden zweimal am Tag gesehen habe, obwohl ich ihn nicht kenne, dann habe ich mir gedacht, so, okay, da stimmt doch irgendwas nicht. Ja.
10: Hi.
9: Hast du auch eine?
6: Ja, danke dir.
9: Bitte.
6: Was glaubst du, wozu das Ganze hier ist? Spürst du da irgendwie auch Auswirkungen vielleicht auf deinen Suchtdruck?
9: Ja, wenn ich abgelenkt bin, dann denke ich wirklich weniger an Suchtdruck.
6: Okay.
9: Das kommt dann halt im ruhigen Moment, wenn ich im Bett liege oder halt wenn ich alleine bin, da kommt dann mehr die Gedanken, also der Suchtdruck.
11: Wie ist das für dich?
12: Anstrengend.
11: Anstrengend.
12: Hätte ich nicht gedacht.
11: Ich auch.
9: Danke auch. Ich freue mich aufs nächste Mal.
6: Wow, das ist ja richtig
9: riesengroß.
6: Groß.
9: Ja. Das ist meine Seite.
6: Mhm. Und ihr seid hier wirklich zu zweit?
9: Wir sind zu zweit, genau.
6: Für was liegt dein Handtuch?
9: Das liegt ja, weil ich ja die erste Zeit viel geschwitzt habe und ich habe Sorge, dass ich nachschwitze. Deswegen habe ich das da hingelegt, damit ich das, ja.
6: Was ist das für ein Gefühl, wenn man aufhört mit dem Kiffen? Ist das in Ordnung, so wie beim Sport schwitzen oder ist das was anderes?
9: Ja, das ist mehr so ein kalter Schweiß. Das ist schon unangenehm, wenn du wach wirst und dann, ja, dann gehst du natürlich dich umziehen, duschen und dann Bettwäsche wechseln. Also schon, die erste Zeit ist schon unangenehm, weil man wird ja wach, weil es kalt wird und ja.
6: Du bist ja schon viele Jahre süchtig und bist aber auch nicht zum ersten Mal hier.
9: Nein.
6: Erinnerst du dich an dein allererstes Mal? Wie war das?
9: Das allererste Mal war neu. Ich wusste gar nicht, was mich erwartet. Mhm. So, ja, dann war das schon sehr hart, weil ich lag viel geschwitzt die ersten Tage. Ja, dann dachte ich mir natürlich, wie kriege ich das überhaupt hin?
6: Was hat dir dein Kopf in dem Moment gesagt?
9: Ja, das ist Flucht. Halt konsumieren, damit die Erinnerungen nicht wieder auftauchen. Das sind ja viele Sachen, die man halt verdrängt dann halt durch das Kiffen oder die halt nicht mehr Mensch auf dem Schirm hat. Mhm.
6: Was wolltest du betäuben?
9: Nachher hat sich das herausgestellt, dass es viel mit Traumata zu tun hat. Da möchte ich jetzt gar nicht tiefer eingehen. Ja.
6: Gibt es dann in deinem Alltag Triggerpunkte, die dich dazu anregen, wieder rauchen zu wollen?
9: Ja, schon. So Schlagwörter, wenn ich halt was im Fernsehen sehe über Krieg oder sonstiges, dann denkt man sich schon, ach, will man nicht hören, einfach nur betäuben.
6: Wie sah dein täglicher Konsum generell aus? Du bist aufgewacht und direkt erstmal einen rauchen?
9: Ja, doch, das ist ehrlich so, je nachdem, wenn ich was da hatte, das ist ja auch sehr teuer. Aber wenn es einfach nicht da war, dann habe ich auch nichts gemacht. Überwiegend halt erstmal beschaffen, besorgen. Ja, und dann fing der Tag erst an.
6: Dann, wenn du es nicht hattest und dann es bekommen hast?
9: Ja, dann konnte man erstmal, ja, also bin ich erstmal ruhiger geworden. Auch alleine, dass es da war, wurde schon ruhiger. Ja, furchtbar.
6: Ich werde ja gleich gar nicht mit reingehen, weil das sind ja doch sehr private und sensible Sachen, die da besprochen werden. Ich bin auf jeden Fall gespannt, ob du gleich mit neuen Erkenntnissen da rausgehst.
9: Das erhoffe ich mir auf jeden Fall. Ja, mach ich.
6: Viel Erfolg.
9: Danke. Hallo.
10: Hallo, kommen Sie rein, nehmen Sie Platz.
9: Danke.
10: Wie ist es?
9: Ja, ist eigentlich ganz gut gelaufen. Wir haben nur darüber gesprochen, dass ich es in den nächsten Tagen auch mal zu Hause schlafe, zur Erprobung.
6: Ah, okay. Ja. In den nächsten Tagen geht es für dich schon wieder nach Hause?
9: Nee, nicht für immer, sondern halt für einen Tag oder halt für eine Übernachtung, damit, also Erprobung halt, wie ob ich schon so weit bin.
6: Mhm. Ja. Und mit was für einem Gefühl gehst du in die Erprobung?
9: Ja, gemischte Gefühle. Das ist halt, weil das ja, man das ja riecht ja überall. Also ich habe auch gesagt, wenn das nicht klappt, dann werde ich halt direkt kurzfristig wieder zurückkommen. Gut, ein bisschen komisch, aber. Muss ja irgendwann.
6: Auf jeden Fall, ich hoffe es.
9: Ja.
6: Den wievielten Tag sind Sie mittlerweile abstinent?
12: 5.
6: Der 5. Tag?
12: Ja.
6: Wie waren diese 5 Tage für Sie?
12: Hart. Nicht gerade lustig.
6: Haben Sie es stark im Körper gespürt, oder?
12: Ja. Immer noch.
6: Immer noch? Was spüren Sie?
12: Stark unruhig. Man fängt das Zittern an. Mhm.
6: Wie geht's dir damit, wie die Gesellschaft auf suchterkrankte Menschen blickt?
13: Ja, ein sehr sensibles Thema, weil ich leider oft bemerke, dass ich immer wieder in so eine ich muss mich immer wieder rechtfertigen, beziehungsweise nicht ich mich, sondern ein bisschen den Beruf an sich auch. Muss immer wieder erklären, was ist eigentlich eine Suchterkrankung. Es sind meistens halt eben Menschen, die viel schon erlebt haben in ihrem Leben, zum Teil auch Traumata erlebt haben. Und das jemandem zu erklären, der damit nie etwas zu tun hatte. Der sehr behütet aufgewachsen ist, der keine Schicksalsschläge durchmachen musste oder sonstiges, vielleicht auch eine tolle Kindheit hatte. Es ist halt immer ein bisschen schwierig, sich da so hineinzuversetzen, ohne dass man das nicht selber vielleicht mal erlebt hat oder mit Suchtkranken auch gearbeitet hat oder gesprochen hat.
6: Die Leute befassen sich in ihrem Alltag ja wahrscheinlich auch gar nicht damit.
13: Ja, genau. Also eher weniger, genau.
14: In die Langzeit zu gehen, ist eine starke Entscheidung, ne? Wo man auch eine Weile dafür braucht, bereit zu sein.
15: Ja, muss das passieren, weil so geht's nicht weiter.
14: Ja, sind wir uns einig, ne?
6: Ja. Hattest du dann einen Rückfall?
15: Damals, das Problem war, zu Hause war dann wieder diese Einsamkeit, alleine sein, die Struktur hat gefehlt, dann schoss man schnell wieder,
6: Bei dir ist Alkohol auch ein Thema, oder?
15: Ja, aber das Alkohol ist so mein Endgegner, auf jeden Fall.
14: Das ist immer dieses berühmte Thema. Wenn die Menschen hier sind, sagen sie immer, boah, mir geht's gut. Ich hab das Bedürfnis gar nicht zu trinken. Und wenn es dann nach Hause geht, fällt ganz viel weg. Mhm.

0: Struktur fällt weg. Menschen, mit denen man immer sprechen kann, fallen weg. Ne? Und das ist was anderes. Das ist eine andere Herausforderung. Und viele scheitern leider in dem Moment.
1: Fällt es Ihnen einfacher, mit jemandem zu sprechen, bei dem Sie wissen, der hat eine ähnliche Geschichte durchgemacht?
2: Das einfacher nicht, aber das Verständnis ist dafür da.
0: Wenn man unter Gleichgesinnten sich unterhält, ne, dann gibt es viele Sachen, die braucht man gar nicht aussprechen, weil die sind klar. Ne, so Ängste, Schmerzen, körperliche Schmerzen, die vom Kopf herkommen. Ne? Wir kennen das beide. Wie sich ein Entzug anfühlt. Ne? Das weiß ein Außenstehender nicht. Ne? Und wenn sich zwei Suchtmenschen unterhalten, müssen die das nicht aussprechen. Die wissen, worum es geht. Die kennen das Gefühl, die kennen den Schmerz. So, das ist der Unterschied.
1: Ihr habt jetzt beide den Alkoholkonsum angesprochen und auch den Entzug davon. Mhm. Wie fühlt sich das an? Könnt ihr mir das beschreiben?
0: Boah. Ihr setzt alles aus. Das ist, Entzug ist nicht auszuhalten. So, und was du auf keinen Fall machen kannst, ist einen Entzug kalt machen. Also du sitzt zu Hause und hörst einfach auf zu trinken. Kann lebensgefährlich werden.
2: Ich kann ein Lied von singen.
0: Kann man, tun Sie's.
2: Ich war jetzt 6 Wochen im Krankenhaus, saß im Rollstuhl. Einmal Däschchenkonsum, hatte ich einen Unfall. Hab dann kalt entzogen und ich hatte einen Krampfanfall über Nacht. Was ich nicht gemerkt habe, ich konnte morgens die Arme nicht mehr bewegen. Bin dann bei die Schulter nach hinten ausgekugelt, ist zweimal operiert worden. Das war nicht sehr schön.
1: Das ist krass, dass das auf den Entzug zurückzuführen ist. Das denkt man so nämlich gar nicht.
2: Hab ich auch. Ich habe öfters mal das gemacht, auch von anderen Sachen entzogen und so. Aber ich muss sagen, von Alkohol war das schon sehr extrem.
1: Dass man da durch muss, um sich dann wieder besser zu fühlen?
0: Leider ja, leider ja. Man muss schon auch einen kleinen Kampf kämpfen. Bereit sein, das zu tun, den aufzunehmen und den auch durchhalten. Das schafft nicht jeder. Ne? Auch diesen Aufenthalt hier schafft auch nicht jeder. Aber das ist leider Voraussetzung, um dann weitermachen zu können auch. Körperlich muss entgiftet sein, ne? Sonst bringt weitere Therapie nicht so viel.
1: Ich glaube, das ist so schwierig nachzuvollziehen für die Menschen da draußen. Vielleicht kommt das auch über die Kamera nicht rüber. Es wirkt hier so ruhig, so friedlich. Mhm. Die Leute sitzen hier auf dem Balkon, rauchen eine, dann essen sie mal was. Aber dass da drin und vor allem auch im Kopf so viel passiert, dass die Lage, die so wie sie hier ist, dass das die einzige Möglichkeit ist, ich glaube, das wissen und verstehen viele einfach nicht. Wie schaut generell dein Plan für nach der Entgiftung aus?
3: Nach der Entgiftung ist auf jeden Fall erstmal Abwarten angesagt. Weil es dauert 3 bis 6 Monate, bis dann Platz frei wird. Weil die Warteschlange ist groß, um halt auch nahtlos in die Langzeittherapie zu gehen.
1: Was macht das mit dir, dass du so lange auf deine Langzeittherapie warten musst nach der Entgiftung?
3: Ja, das ist eigentlich wie mit jedem Warten. Man ist dann halt man sitzt auf heißen Kohlen und ja, dann weiß man nicht, was bringt mir die 6 Monate noch, in der Zeit, wo ich halt dann auf mich allein gestellt bin, in dem Fall.
1: Mhm. Ist da in diesen 6 Monaten das Rückfallsrisiko für dich höher? Oder wie würdest du das einschätzen?
3: Es ist auf jeden Fall da. Und ansonsten heißt es durchhalten.
1: Du bist gerade vor 2 Wochen hier angekommen. Es ist auf jeden Fall noch ein längerer Weg vor dir. Ja. Aber ich finde es so bewundernswert, dass du dich dem stellst. Ja, weil danke. Das ist ja wirklich an sich ein Kraftakt. Das ist, man geht gegen sein Inneres, man muss gegen seinen eigenen Kopf arbeiten. Genau. Und dazu schwitzt man auch noch.